0: ohne Russlands Finanzminister aufgenommen. Dass die US-Seite Russlands Finanzminister eingeladen hat, bezeichnete Klingbeil als irritierend. Er hätte sich mehr Klarheit gewünscht, dass man ihn nicht wie einen normalen Gast empfange.
1: Der argentinische Fußball-Superstar Lionel Messi tritt aus der Nationalmannschaft zurück. Das hat der 39-Jährige auf seinen Social-Media-Kanälen mitgeteilt. Die Entscheidung sei ihm nicht leicht gefallen, doch es sei der richtige Zeitpunkt, so Messi. Er war für Argentinien in insgesamt 207 Länderspielen aufgelaufen und erzielte dabei 125 Tore. Den größten Erfolg in der Nationalmannschaft feierte Messi vor 4 Jahren in Katar, als er als Kapitän der Argentinier den WM-Titel feierte. Das waren die Nachrichten. Das Wetter in Deutschland, oft trocken, an den Küsten und im Osten noch Schauer, Tiefstwerte 17 bis 8 Grad. Tagsüber im Süden trocken, sonst einige Schauer und vereinzelt Gewitter, Höchstwerte 18 bis 27 Grad. Und am Mittwoch meist trocken, sonst einige Schauer, ebenfalls 18 bis 27 Grad. Und die Zeit, es ist 2:03 Uhr.
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3: Durch diese Nacht auf Dienstag begleitet Sie Tobias Führenbach. Ganz herzlich willkommen. Wir starten in diese Stunde mit einem wunderbaren Cellokonzert aus der Feder von Luigi Boccherini. Sein Cellokonzert Nummer 7 G-Dur. Yo-Yo Ma ist der Meister hier, zusammen zu erleben mit dem Amsterdam Baroque Orchestra unter der Leitung von Ton Koopman, der auch am Cembalo zu hören ist.

Das Cellokonzert Nummer 7 G-Dur von Luigi Boccherini, Yo-Yo Ma und das Amsterdam Baroque Orchestra zu hören unter der Leitung von Ton Koopmann hier im heutigen ARD-Nachtkonzert. 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Und da machen wir weiter mit einem symphonischen Fragment von Claude Debussy beziehungsweise Mehrzahl symphonische Fragmente. Das Martyrium des heiligen Sebastian, das Mysterienspiel, hier in 4 Passagen unterteilt. Wir hören das Philharmonia Orchestra am Pult, Pablo Heras Casado.

Das Martyrium des heiligen Sebastian, die symphonischen Fragmente von Claude Debussy mit dem Philharmonia Orchestra, dirigiert von Pablo Heras Casado. Wir kommen nun zu einem Fall, bei dem das Wunderkind seine Talente nicht ausschöpfen durfte. Dem aufstrebenden und musikbegeisterten Ferdinand Hérold wurde seitens des Elternhauses ein Riegel vor die musischen Ambitionen geschoben. Und so dauerte es einige Zeit, bis Hérold überhaupt der Öffentlichkeit bekannt wurde. Seine vier Klavierkonzerte sind Zeugnisse seiner Studienzeit in Paris. Wir hören hier das Klavierkonzert Nummer 3 von Hérold in A-Dur mit Angeline Pondepère und dem WDR-Funkhausorchester unter der Leitung von Konrad van Alphen.

Klavierkonzert Nummer 3 A-Dur von Ferdinand Hérold mit Angeline Pondepère und dem WDR Funkhausorchester, dirigiert von Konrad Fallalfen. Unsere nächste Etappe, die führt uns jetzt nach Stockholm. Der dort bekannte und verehrte Staatssohn Wilhelm Stenhammar, der blieb außerhalb seiner Heimat weitgehend unentdeckt, unbeachtet. In den letzten Jahren änderte sich das etwas. Immer mehr Archivmaterialien werden internationalen Künstlern auch zugänglich gemacht. Schon länger im Konzertsaal zu hören die Sonate für Violine und Klavier A-Moll. Wir hören hier Christian Swarfa, Violine, und Henrik Mowe, Klavier.

Christian Svarfa, Violine, und Henrik Mowe, Klavier, mit der Sonate A-Moll von Wilhelm Stenhammer. Nach diesem kleinen Ausflug nach Schweden jetzt Musik aus Deutschland, und zwar von Peter von Winter, ein deutscher Komponist, Gesangslehrer und Kapellmeister, gebürtig 1754 aus Mannheim. Und zwar hören wir sein Konzert D-Moll, das schrieb er für Flöte und Orchester. Bruno Meyer und das Prager Kammerorchester sind hier zu hören.

Bruno Meier und das Prager Kammerorchester mit diesem Flötenkonzert Nummer 2 D-Moll von Peter von Winter hier im heutigen ARD-Nachkonzert. Und da gehen wir jetzt auf die 4 Uhr Nachrichten zu mit Musik von Camille Saint-Saëns.

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1: Um 4 Uhr mit Milat Kupay. Die massive Finanzlücke in der Pflegeversicherung sorgt für Diskussionen. Der zuständige Spitzenverband hatte davor gewarnt, dass schon im Oktober nicht mehr alle Leistungen bezahlt werden könnten. Die Pflegebevollmächtigte der Bundesregierung Staffler sieht die Gefahr nicht. Aus der Nachrichtenredaktion Jonas Valentin Weber.
2: Staffler verwies im Gespräch mit dem Bayerischen Rundfunk auf die Pflegereform, die die Regierung im Herbst vorlegen will und die dann Anfang des kommenden Jahres in Kraft treten soll. Da gehe es genau darum, die Pflegereform langfristig tragfähig zu machen. Sollte das Geld bis dahin ausgehen, werde der Bund mit Darlehen einspringen. Pleite gehen lassen werde man die Pflegekassen nicht, so die CSU-Politikerin.
1: Immer mehr Eltern in Deutschland haben finanzielle Sorgen. Zu diesem Ergebnis kommt eine Umfrage des Hilfswerks Save the Children. Mehr als ein Viertel der Familien sorgt sich demnach, Heizkosten, Kleidung oder Nahrung nicht mehr zahlen zu können. Das sind 2% mehr als noch im Vorjahr. Betroffen sind laut Umfrage insbesondere Eltern mit geringem Einkommen und Alleinerziehende. Mehr als 80% sind der Meinung, dass die Bundesregierung nicht genug gegen Kinderarmut tue. Beim Treffen der EU-Verteidigungsminister heute in Irland steht die zunehmende Bedrohung durch Russland im Mittelpunkt. Es geht um die schweren Angriffe gegen die Ukraine, aber auch um Drohnenvorfälle in der EU. Aus Brüssel, Sabrina Fritz.
3: Die EU-Verteidigungsminister nehmen heute erneut die sogenannte russische Schattenflotte ins Visier, so die Außenbeauftragte der EU, Kaja Kallas, auf Social Media. Aber auch Sanktionen gegen russische Einzelpersonen sind im Gespräch. Ein Grund sind die anhaltenden Angriffe gegen die Ukraine, aber auch die zunehmende Bedrohung für die Gemeinschaft. Hinter den zahlreichen Drohnen- und Störaktionen der vergangenen Monate vermuten viele Politiker Moskau. Sicherheitsexperten zählen auch den versuchten Drohnenanschlag auf dem Leipziger Flughafen dazu.
1: Die US-Handelsaufsicht FTC und mehr als 20 Bundesstaaten haben Amazon verklagt. Dem Online-Händler wird vorgeworfen, sich über Jahre hinweg zu hohe Werbeeinnahmen erschlichen zu haben. Dabei sollen Auktionen für Online-Werbung künstlich in die Höhe getrieben und so insgesamt mehr als 20 Milliarden Dollar zu viel berechnet worden sein. Amazon weist die Vorwürfe zurück. Es ist bereits die dritte Klage der Handelsaufsicht gegen Amazon. Im September 2025 zahlte das Unternehmen 2,5 Milliarden zur Beilegung von Vorwürfen, Kunden mit irreführenden Methoden zu Abonnements bewegt zu haben. Das waren die Nachrichten. Und das Wetter in Deutschland: tagsüber im Norden ein paar Schauer und vereinzelt Gewitter, im Süden meist trocken, die Temperaturen erreichen 18 bis 27 Grad. Und die Zeit, es ist 4.03 Uhr.
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4: Heute Nacht mit Tobias Hürenbach. Herzlich willkommen. Schön, dass Sie eingeschaltet haben. Mit der Ouvertüre Nummer 3, C-Dur von Philipp Heinrich Erlebach, geht es in diese Stunde hier im ARD-Nachtkonzert. Die Ouvertüre geschrieben nach französischer Art und Manier und präsentiert hier vom Thüringischen Kammerorchester Weimar.

Er gilt heute als einer der vielseitigsten thüringischen Meister vor Johann Sebastian Bach, Philipp Heinrich Erlebach. Leider ist ein Großteil seines Nachlasses bei einem Großbrand damals 1735 zerstört worden. Aber diese Ouvertüre hier, die hat sich gehalten, die Ouvertüre Nummer 3, C-Dur. Wir hörten das thüringische Kammerorchester Weimar unter der Leitung von Rolf Reuter. Als nächstes hier im ARD Nachtkonzerte Musik von Edvard Grieg, seine Klaviersonate E-Moll, präsentiert uns Michail Pletnov.

Michael Pletnov mit der Klaviersonate E-Moll von Edvard Grieg. Sie hören das ARD-Nachkonzert, präsentiert von BR Klassik, nach Grieg, nun Gershwin. Und zwar die Second Rhapsody von George Gershwin, die schrieb er für Klavier und Orchester, Michael Tilson Thomas, zu erleben mit der San Francisco Symphony.

Michael Tilson Thomas und die San Francisco Symphony mit der Second Rhapsody von George Gershwin hier zum Abschluss dieser Stunde im ARD Nachtkonzert. Es geht auf die 5 Uhr Nachrichten zu.

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1: Um 5 Uhr mit Milat Kupay. Die massive Finanzlücke in der Pflegeversicherung sorgt für Diskussionen. Der zuständige Spitzenverband hatte davor gewarnt, dass schon im Oktober nicht mehr alle Leistungen bezahlt werden könnten. Die Pflegebevollmächtigte der Bundesregierung Staffler sieht die Gefahr nicht. Aus der Nachrichtenredaktion Jonas Valentin Weber.
2: Staffler verwies im Gespräch mit dem Bayerischen Rundfunk auf die Pflegereform, die die Regierung im Herbst vorlegen will und die dann Anfang des kommenden Jahres in Kraft treten soll. Da gehe es genau darum, die Pflegereform langfristig tragfähig zu machen. Sollte das Geld bis dahin ausgehen, werde der Bund mit Darlehen einspringen. Pleite gehen lassen werde man die Pflegekassen nicht, so die CSU-Politikerin.
1: An den Bahnhöfen in Braunschweig, Kiel und Berlin ist ab heute das Trinken von Alkohol verboten. Bis Mitte Oktober soll das an allen 5.400 Bahnhöfen in Deutschland gelten. Am Hamburger Hauptbahnhof ist das Trinken von Alkohol schon seit mehr als 2 Jahren untersagt. Das sei ein notwendiger Schritt, meint auch Thomas Wulff, der zuständige GdP-Vorsitzende der Bundespolizei in Schleswig-Holstein.
3: Man hat eben an den Bahnhöfen, wo es schon ein Alkoholverbot gibt, also Frankfurt, München, Hamburg, da hat man eben festgestellt, dass diese Gewaltdelikte oder die strafbaren Handlungen im Zusammenhang mit Alkohol nach unten gegangen sind. Also insofern kann man da schon Erfolge sehen und insofern begrüßen wir das auch, dass das bundesweit jetzt eingeführt wird.
1: In Polen prüfen die Behörden nach einem Brand in einer Drohnenfabrik, ob ein ausländischer Geheimdienst dahinter steckt. Es bestehe der Verdacht auf Sabotage, hieß es von der zuständigen Staatsanwaltschaft. Bei dem betroffenen Unternehmen handelt es sich um die größte private Rüstungsfirma Polens, die auch die Armee beliefert. Der polnische Staat wiederum ist einer der wichtigsten militärischen Unterstützer der Ukraine. Der Brand war in der Nacht zum Montag ausgebrochen, etwa 150 Kilometer südlich von Warschau. Immer mehr Eltern in Deutschland haben finanzielle Sorgen. Zu diesem Ergebnis kommt eine Umfrage des Hilfswerks Save the Children. Mehr als ein Viertel der Familien sorgt sich demnach, Heizkosten, Kleidung oder Nahrung nicht mehr zahlen zu können. Das sind 2% mehr als noch im Vorjahr. Betroffen sind laut Umfrage insbesondere Eltern mit geringem Einkommen und Alleinerziehende. Mehr als 80% sind der Meinung, dass die Bundesregierung nicht genug gegen Kinderarmut tue. Das waren die Nachrichten. Das Wetter in Deutschland, tagsüber im Süden trocken, sonst einige Schauer und vereinzelt Gewitter, Höchstwerte 18 bis 27 Grad. Am Mittwoch Sonne, Wolken und meist trocken, im Norden und Nordwesten zeitweise Regenschauer, 18 bis 27 Grad. Und dann Donnerstag im Süden heiter, 19 bis 29 Grad. Es ist 5.03 Uhr.
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4: Am Dienstagmorgen mit Tobias Führenbach. Herzlich willkommen. Schön, dass Sie eingeschaltet haben. Wir starten mit Musik von Jean-Marie Leclerc.

Stimmungsvoller Opener von Jean-Marie Leclerc. Wir hörten Laila Shayek und das La Cetra Barockorchester Basel. Übrigens Leclerc, eine wahnsinnig spannende Musikerpersönlichkeit. Er kam viel rum, er war mehrfach liiert, er lebte in Saus und Braus und dann verprasste er alles und landete auf der Straße, ja, und starb völlig verarmt. Über ein paar Jahre von ihm weiß man so gut wie nichts, aber er hat einige Werke hinterlassen, zum Beispiel auch hier eben gehörtes Violinkonzert. Von Richard Strauss, da weiß man ja deutlich mehr. Er hat für Orchester auch eine Suite verfasst, die da heißt Der Bürger als Edelmann. Und da gibt es die Tafelmusik und den Tanz des Küchenjungen. Und den hören wir uns jetzt an mit den Berliner Philharmonikern unter der Leitung von Simon Rattle.

Der Bürger als Edelmann nach der Komödie von Molière, das waren die Bühnenmusiken von Richard Strauss, die Suite für Orchester mit den Berliner Philharmonikern unter der Leitung von Simon Rattle hier am Dienstagmorgen im ARD Nachkonzert. Jetzt kommen wir zu Kammermusik von Joseph Haydn und zwar sein Klarinettenkonzert in B-Dur. Das hat diesen wunderbaren Eröffnungssatz hier. Dieter Klöcker präsentiert das Stück zusammen mit dem Prager Kammerorchester. Guten Morgen.

Ja, das war ein dickes Ding, als der Klarinettist Dieter Klöcker in den Archiven des Fürstenhauses Bentheim und Steinfurt kramte und dann ein Werk rauszauberte und irgendwas wiedererkannte, hier Bleistiftvermerke zum Beispiel auf der Flötenstimme. Und dann gab es auch noch historische Kontakte des Fürsten Ludwig Wilhelm von Bentheim-Steinfurt mit dem Hof von Esterhazy. Und da hat Josef Haydn gewirkt. Und dann dachte sich der Klarinettist, Moment mal, das ist doch ein Werk von Josef Haydn. Tolle Entdeckung, das Klarinettenkonzert in B-Dur, das war der Auftakt mit Dieter Klöcker und dem Prager Kammerorchester. Sie hören das ARD Nachtkonzert, präsentiert von BR Klassik.

Orchestermusiken von Emilie Meyer, die Ouvertüre Nummer 2, D-Dur mit der Mecklenburgischen Staatskapelle Schwerin unter der Leitung von Marc Rode. Das war die Aufnahme dazu hier im ARD-Nachkonzert, präsentiert von BR Klassik. Jetzt am Dienstagmorgen Musik von Georg Philipp Telemann. Sein Konzert in D-Dur schrieb er für Flöte, Streicher und Basso Continuo. Eine Entdeckung hier von Les Musiciens de Saint-Julien.

auf einem Bauernhof in Zentralfrankreich aufgenommen. Auch mal ein schönes Setting. Dieses Flötenkonzert hier in D-Dur von Georg Philipp Telemann. Wir hörten das Ensemble Les Musiciens de Saint-Julien. Jetzt am Dienstagmorgen noch Musik von Henry Littolf, und zwar Walzertakte von ihm, der Walz Elegant, S-Dur.

Er hat wohl ein recht rastloses Leben geführt mit zahlreichen Ehen und noch häufigeren Umzügen. Henry Littolf, auch einiges an Kompositionen hat er hinterlassen, zum Beispiel diesen eleganten Walzer hier in S-Dur. Wir hörten Tin Jue Chang. Und das war das heutige ARD-Nachtkonzert mit Filmmusik von Anton Karas. Geht es heute aus dieser Sendung raus. Musik zum Streifen Der dritte Mann aus dem Jahr 1949. Das war's von mir. Tobias Führenbach bedankt sich fürs Einschalten. Gerne auf bald wieder. Ciao und tschüss.

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1: Bundesfinanzminister Klingbeil hat kritisiert, dass auch der russische Finanzminister Siluanow zum G20-Treffen in den USA eingeladen wurde. Ein gemeinsames Foto aller Finanzminister sei nach Protesten der Europäer verhindert worden, so Klingbeil. Aus den USA Hauptstadtkorrespondent Philipp Eckstein.
2: Bei den gemeinsamen Sitzungen vor Ort habe er Russlands Finanzminister direkt ins Gesicht gesagt, dass die russische Regierung den Krieg gegen die Ukraine beenden müsse. Dass die US-Seite Russlands Finanzminister eingeladen hat, bezeichnete Klingbeil als irritierend. Er hätte sich mehr Klarheit gewünscht, dass man ihn nicht wie einen normalen Gast empfange. Ein weiterer Punkt, der bei dem Treffen für Ärger sorgt, ist der Umgang der USA mit der Presse. So wurden mehrere Journalisten nicht für die Berichterstattung vom Tagungsort zugelassen. Darunter auch ein Reporter von Bloomberg, der Vizekanzler Klingbeil begleitet.
1: Bundeskanzler Merz hat bei einem Wahlkampftermin in Sachsen-Anhalt noch einmal vor den wirtschaftlichen Folgen gewarnt, sollte die AfD am Sonntag die Landtagswahl gewinnen. Er sagte, bei einem Besuch in Quedlinburg, Sachsen-Anhalt dürfe kein Experimentierfeld für Wutbürger werden. Internationale Investoren würden es sich dreimal überlegen, noch in dem Bundesland zu investieren, wenn am nächsten Montag möglicherweise eine rechtspopulistische Partei als Sieger feststehen sollte. Vorher ist Merz bei einem Auftritt im Ostseebad Kühlungsborn von Passanten ausgebuht worden. Diese warfen ihm vor, zu lügen und Kriegstreiber zu sein. In Mecklenburg-Vorpommern wird wie in Berlin am 20. September gewählt. Der Berliner Senat berät heute darüber, wie das Land mit dem Cyberangriff auf die Verwaltung umgehen soll. Eine Hackergruppe erpresst jetzt den Senat und verlangt, dass bis Freitag Bitcoins im Wert von rund 2 Millionen Euro gezahlt werden. Andernfalls wollen die Kriminellen die teils sensiblen Daten von mindestens 12.000 Menschen veröffentlichen. Der regierende Bürgermeister Wegner und auch Finanz- und Kultursenator Evers haben schon angekündigt, dass man auf die Forderungen nicht eingehen will. Auf dem Berliner Hauptbahnhof und dem Bahnhof Gesundbrunnen ist es ab heute verboten, in der Öffentlichkeit Alkohol zu trinken. Wie die Deutsche Bahn mitgeteilt hat, gilt das für Bahnsteige sowie in den Bahnhofshallen. Das Unternehmen hat ein solches Verbot Ende Juli für alle Bahnhöfe in Deutschland angekündigt. Nun wird es an insgesamt 4 weiteren Bahnhöfen umgesetzt. Die Maßnahme soll für mehr Sicherheit für Fahrgäste und Beschäftigte sorgen. Außerdem sollen die Bahnhöfe sauberer werden. Das Brandenburger Kabinett diskutiert heute über die geplanten Einsparungen im Doppelhaushalt für die kommenden beiden Jahre. Insgesamt müssen sogenannte Deckungslücken von 8 Milliarden Euro geschlossen werden. Fast alle Ministerien bekommen deshalb weniger Geld als bisher. Amelie Ernst, RBB 24 Landespolitik.
3: Gespart werden soll vor allem beim Personal der Landesverwaltung. Allerdings gibt es Ausnahmen bei Polizei, Schulen, Justiz und im Finanzbereich. Die geplante bessere Personalausstattung in Kinderkrippen ab 2027 kommt vorerst nicht. Dafür bleibt es dabei, dass für Kinder ab 3 Jahren bis zur Einschulung keine Kita-Beiträge gezahlt werden müssen. Für 2027 und 2028 plant die Landesregierung insgesamt rund 1,35 Milliarden Euro neue Schulden. Um mehr Geld einzunehmen, sollen die Wasserentgelte für Landwirtschaft und Industrie steigen. Bahnlinien sollen in Brandenburg nicht gekürzt, aber auch nicht erweitert werden. Außerdem sollen nicht genutzte Finanzreserven der einzelnen Ministerien im Haushalt aufgehen.
1: Knapp 30 Jahre nach dem Mord an dem US-Rapper Tupac ist ein früherer Gang-Anführer schuldig gesprochen worden. In einem Prozess in Las Vegas sahen es die Geschworenen als erwiesen an, dass der heute 63-Jährige als Drahtzieher für die Tat verantwortlich ist. Über die Strafe soll im Oktober entschieden werden. Der frühere Gangchef hat vor Gericht auf nicht schuldig plädiert. Vorher sprach er allerdings mehrfach öffentlich darüber, dass er in dem Auto saß, aus dem die Schüsse abgegeben wurden, angeblich von seinem Neffen. Tupac gilt als einer der einflussreichsten und erfolgreichsten Rapper der 1990er Jahre und prägt den Hip-Hop bis heute. Soweit die Nachrichten. 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Das Wetter. Heute ein Mix aus Sonne und Wolken, gebietsweise Schauer und am Nachmittag sind kurze Gewitter möglich. Aktuell in Berlin Steglitz 14 Grad und in Wannsee 16, in Frankfurt an der Oder 14 und in Cottbus 16 Grad. Die Höchstwerte heute 22 bis 24 Grad. Morgen mehr Sonne und teils locker bewölkt, dabei meist trocken, maximal 22 bis 24 Grad. Die Zeit, es ist 6.05 Uhr.
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4: Einen schönen guten Morgen wünsche ich Ihnen und herzlich willkommen September. Ich mag ja den Herbst und ich hoffe Sie auch.

0: Quiet Life heißt dieser Song hier. Der kommt von Ásgeir, ein sehr erfolgreicher isländischer Singer-Songwriter und sehr erfolgreich. Das bedeutet, sein erstes Album 2012 haben 10% sämtlicher Isländerinnen und Isländer gekauft. Dieses Album damals, das sind Traumergebnisse. Das hier gerade kam vom aktuellen, vom neuen Album, dieses Jahr erschienen. Julia heißt es und dafür gibt's noch keine Zahlen. 6:09 ist es, sprechen wir über Franz Kafka und die Frauen. Das ist so ein Thema. Die erste Liebschaft von Kafka gilt als einer der weißen Flecken in seiner Biografie. Vor 120 Jahren hat er als junger Jurastudent 2 glückliche Sommer in einem Sanatorium im Altvatergebirge verbracht. Kafkas Verhältnis zu Frauen war ja schwierig, aber diese erste Sommerliebe, die hat nachgehallt. Wer nun diese erste Geliebte war, das ist allerdings nach wie vor ein großes Geheimnis, aber ein tschechisch-deutscher Filmemacher will eine sensationelle Entdeckung gemacht haben. Marianne Allweis hat sich auf Spurensuche begeben.
1: Franz Kafka war Anfang 20 und noch nicht weltbekannt, als er seine Sommerfrische in Zugmantel im Altvatergebirge genoss und seine erste Liebe. Im heutigen Zlaté Hory im Nordosten von Tschechien erinnert kaum etwas an diese Besuche im frühen 20. Jahrhundert und kaum jemand hier weiß davon. Das Highlight des Stadtmuseums ist eine Folterkammer für vermeintliche Hexen. Außerdem wird an den Goldbergbau erinnert. Zu Kafkas Zeiten waren die Goldenen Berge, wie der Ort im Tschechischen heißt, deutsch geprägt. Nach der deutschen Besetzung und den Nazi-Verbrechen war durch die Vertreibung der Sudetendeutschen vieles in Vergessenheit geraten. Die Verkäuferin in der Goldwerkstatt ist aber gut informiert. Da, wo sich heute die Kinderkurklinik befindet, gab es früher ein Sanatorium für Erwachsene, Edel. Dort war Kafka. Er reiste viel in Kurorte. Ich habe sogar gehört, dass er dort seine erste Liebe erlebt hat. Es muss eine relativ unbeschwerte Zeit für Kafka gewesen sein. Der jüdische Kaufmannssohn aus Prag stand unmittelbar vor dem Abschluss seines Jurastudiums. In die Wasserheilanstalt von Dr. Ludwig Schweinburg im bekannten Kurort Zugmantel führte ihn noch nicht die spätere Tuberkulose, sondern eher der Zeitgeist und die Modekrankheit Neurasthenie, also Nervenschwäche, erklärt die aktuelle Direktorin des Sanatoriums Alexandra Plevatschowa. Franz Kafka hat sich hier im Sommer 1905 und 1906 erholt. 1905 dauerte sein Aufenthalt 4 Wochen, 1906 waren es 5 oder 6 Wochen. Er kehrte deshalb zurück, weil er sich verliebt hatte. Über die Herkunft der Frau ist leider nichts bekannt. Wahrscheinlich stammte sie aber aus der Gegend und wir wissen, dass sie älter war. Aus dem Sanatorium sandte Kafka Postkarten an seinen Freund Max Brod. Er sei sehr viel unter Menschen und Frauen zimmern und ziemlich lebendig geworden. Auf einer Karte ergänzt eine unbekannte Frauenhand, das ist ein Wald und in diesem Wald kann man glücklich sein, deshalb kommen Sie her. Brod bleibt leider in Prag, doch für Kafka war diese Liebschaft prägend. Rund 10 Jahre und schwierige On-and-Off-Beziehungen später notiert er in sein Tagebuch, ich war noch niemals außer in Zugmantel mit einer Frau vertraut, dann noch mit der Schweizerin in Riva. Die erste war eine Frau, ich unwissend, die zweite ein Kind, ich ganz und gar verwirrt. Ivan Fila will mehr herausgefunden haben. Der bekannte Prager Filmemacher und Fotograf hat in Deutschland und den USA gelebt. In Tschechien arbeitete er zu Corona-Zeiten an einem poetischen Bildband über Zlaté Hory. Darin beschreibt er eine Begegnung mit einer Frau in einem roten Rennwagen.
2: Sie sagte mir, Sie schreiben über Kafka, Sie schreiben an einem Buch. Ja, und dann hat sie mir erzählt über die Tagebücher von der Freundin ihrer Urgroßmutter. Für sie eine aufregende Geschichte, weil sie verheiratet war. Das war ein großes Geheimnis. Dann hat sie mich 2-mal eingeladen. Ich durfte nur lesen, aber nichts fotografieren, nichts veröffentlichen. Ich war unglaublich sauer auf die Frau.
1: Die Unbekannte habe keinen Ruhm und kein Geld für eine Veröffentlichung gewollt. Das sei nicht im Sinne Kafkas und der Geliebten gewesen. Rätselhafte Treffen wie in einem Spielfilm. Auf jeden Fall soll Franz Kafka in Zlaté Hory wieder sichtbar werden. Durch einen Kafka-Gedenkweg vom Bahnhof zum Park vor dem Sanatorium. Vielleicht zieht das weitere Kafka-Fans und Forscher ins Altvatergebirge, um die letzten Rätsel in dessen Biografie endgültig zu entschlüsseln. Spazieren war Kafka dort nachweislich ausgiebig. Nur mit wem bleibt weiter offen.
0: Das Fragezeichen also bleibt. Marianne Alweis war das über die Suche nach Franz Kafkas erster Geliebter im Altvatergebirge. Aus Tschechien, kleiner Sprung in die Wüste, nach Algerien. Dort kommt die Band Imar Han her.

0: Cecil McLaurin-Servant war das hier. Da wird eine Frau nachts beim Mondschein beim Nacktbaden erwischt. Aber Sie haben es gehört, so lustig wie dieser Song daherkommt, fanden Sie das dann wohl interessant. 6.21 Uhr.
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0: Und im Stichtag schauen wir jetzt nach Dresden. Dort wurde heute vor 20 Jahren eine der reichsten und ältesten Schatzkammern Europas wieder eröffnet, nämlich das restaurierte grüne Gewölbe im Residenzschloss. Während des Zweiten Weltkriegs war es ja schwer beschädigt worden. Nun erstrahlte es wieder in funkelndem Glanz, wie Leslie Schmidt hier beschreibt.
2: Es ist wie das Tor zu einer anderen Welt. Es funkelt, es glänzt und es glitzert. An den grünen Wänden hängen unzählige Spiegel. Geschwungene Goldverzierungen, wohin das Auge reicht. Ein begehbarer Tresor sozusagen. Der Charme des Barocken ist in das Dresdner Residenzschloss zurückgekehrt. Mit einem Festakt wird das Gewölbe 2006 wieder eröffnet.
3: Letztlich verschlägt diese wohl größte barocke Schatzkammer Europas einem aber die Sprache. Hier finden Worte dann auch ihre Grenzen.
2: Eine emotionale Sache auch für die damalige Kanzlerin Angela Merkel. Das grüne Gewölbe, die Schatzkammer August des Starken. Zwischen 1723 und 1729 lässt der sächsische Kurfürst die Sammlung der wertvollen Exponate anlegen. Schon damals macht er die Schatzkammer der Öffentlichkeit zugänglich, denn der Herrscher will damit seine Macht und seinen Reichtum zeigen. Für Dirk Sindram, der bis 2021 Direktor des Grünen Gewölbes war, hatte das vor allem einen Zweck, und zwar Wahlkampf.
4: Dieses grüne Gewölbe, das Sie hier sehen, das ist so theatralisch, also Reichtum und Macht und Alter und Kunstreichtum und so etwas zeigt. Das ist gemacht worden, damit August der Dritte später wirklich August der Dritte werden konnte. Also Friedrich August der Zweite vom Kurfürst von Sachsen sich um die Krone Polens bewerben könnte.
2: Auch nach dem Tod von August dem Starken wird die Schatzkammer durch neue Stücke erweitert. Und sie bleibt weiterhin für die Öffentlichkeit zugänglich. Bis 1939. Der Zweite Weltkrieg bricht aus. Alle Museen werden für den Publikumsverkehr geschlossen. Das grüne Gewölbe bleibt zunächst unversehrt. Bis im Februar 1945, als Bomben auf Dresden fallen. Dabei werden auch Teile des grünen Gewölbes schwer beschädigt. Doch die Schätze bleiben verschont. Sie sind schon 1942 auf die Festung Königstein südöstlich von Dresden gebracht worden. Es gleicht fast einem Wunder, dass die Sammlung des Kurfürsten noch so gut erhalten ist wie nirgendwo sonst in Europa. Professor Martin Roth, damaliger Generaldirektor der Staatlichen Kunstsammlung Dresden.
5: Es gibt keine Schatzkammer auf der ganzen Welt, die diesen Zustand erreicht hat, also sozusagen eine Zeit um 1730 herübergerettet wurde. Also hier ist Dresden vollkommen einzigartig in der ganzen Welt.
2: Nach der Zerstörung des grünen Gewölbes im Krieg lässt sich an einen Wiederaufbau zunächst gar nicht denken. Ab 1990 arbeiten 300 Restauratoren und Handwerker aus ganz Sachsen an dem Gewölbe. Als Vorlagen hatten sie nur alte und ungenaue Fotos. 45 Millionen Euro nimmt der Freistaat Sachsen damals dafür in die Hand. Gut angelegtes Geld, findet Sachsens damaliger Regierungschef Georg Milbrath. Denn
6: damit wird ein Traum wahr. Der Traum nämlich, das barocke Ensemble von Dresden vollständig wiederherzustellen.
2: Wiederhergestellt werden aber nicht nur ein paar Räume, findet der damalige Bauherr Ludwig Kulin, sondern auch der barocke Charme der Stadt Dresden.
7: Dass wir das jetzt wieder rekonstruieren können, das ist wirklich ganz toll. Und dass Dresden vor der Zerstörung, dass Florenz im Norden war, das kann man jetzt wieder sehen.
2: Mit der Wiedereröffnung schließt sich eine klaffende Wunde des Zweiten Weltkriegs. Eine Wunde in der deutschen Museumslandschaft, aber auch in der Stadt Dresden. Heute beherbergt das grüne Gewölbe rund 3000 Schätze und Kostbarkeiten. Wiedereröffnet wurde es am 1. September 2006. Heute vor 20 Jahren.
0: Und das war Leslie Schmidt übers grüne Gewölbe in Dresden im Stichtag heute. Auch diesen finden Sie in ARD Sounds, wenn Sie mögen. 6.25 Uhr ist es. Das hier jetzt ist Trisha Collins, eine junge irische Singer-Songwriterin. Die pendelt zwischen Berlin und Irland, ist allerdings mehr hier mittlerweile als dort. Sie unterrichtet und sie leitet Chöre. Mal sehen, wie lange sie das noch machen kann. Ihre Musik findet nämlich immer mehr Fans und dafür braucht sie Zeit, wie Sie sich vorstellen können. Trisha Collins war auch schon bei uns auf Radio 3 zu Gast auf dem Radio 1 Parkfest. Ihren Auftritt, den finden Sie auf radio3.de, können sich noch anhören und Ihre Musik hier.

0: 6.30 Uhr ist es ganz genau.
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0: Und da ist Paul Sonderegger. Guten Morgen, Paul.
2: Guten Morgen, Anja.
0: In Magdeburg gibt's heute ein Staatsbegräbnis, oder ich weiß auch nicht so genau, wie man das sonst nennen soll. Kulturstaatsminister Wolfram Weimer und Ministerpräsident von Sachsen-Anhalt Sven Schulze werden dabei sein, wenn, Achtung, die Gebeine von Kaiser Otto dem Großen beigesetzt werden. Ich vermute mal, die werden nicht zum ersten Mal beigesetzt, oder?
2: Ja, so ist es. Otto der Große war römisch-deutscher Kaiser und ist schon 973 gestorben und begraben wurde er damals im Magdeburger Dom. Jetzt hat er einen neuen Sarg bekommen. Als nämlich sein Steinsarkophag geöffnet wurde, sind bei dem Holzsarg, der sich darin befunden hat, starke Beschädigungen festgestellt worden. Den neuen Sarg aus Titan, Feinsilber, Feingold und Blattgold hat eine Hallenser Schmuckkünstlerin angefertigt. Bei der Sanierung des Stein- und Holzsarkophags sind die Gebeine von Otto dem Großen, textile und organische Reste, wissenschaftlich untersucht worden.
0: Jetzt frage ich mich, ist das eigentlich in Ordnung, sterbliche Überreste 1000 Jahre nach dem Tod unter die Lupe zu nehmen?
2: Die Frage steht im Raum. Der sachsen-anhaltische Landesarchäologe Harald Meller gibt aber Entwarnung, sowohl aus archäologischer als auch aus christlicher Sicht. Es handelt sich nicht um eine Störung der Totenruhe, im Gegenteil. Das Skelett sei davor bewahrt worden, durch den Kollaps des Grabes womöglich zerstört zu werden, sagt Meller der Süddeutschen Zeitung. Und zudem konnte dadurch durch die Untersuchung Ottos Identität bestätigt werden.
0: Aber ein bisschen schräg ist es schon.
2: Allerdings,
0: oder?
2: Ja.
0: Ganz anderes Thema. Der kroatische Autor Slobodan Schneider ist gestorben. Der ist international bekannt geworden mit seinem Stück Der kroatische Faust.
2: Der kroatische Faust, 1982 in Split uraufgeführt, in der Folge an vielen Theatern auch in Deutschland aufgeführt. Slobodan Schneider hat zahlreiche Stücke geschrieben. Jahrelang hat er das Theater der Jugend in Zagreb geleitet und er war als politischer Kolumnist für die Tageszeitung Novi List tätig. Sein Roman Die Reparatur der Welt wurde in viele Sprachen übersetzt, mehrfach auch ausgezeichnet. In diesem Jahr ist im Schollnai Verlag der Roman Engel des Verschwindens erschienen und im November wollte er seinen jüngsten Text mit dem Titel Maria Leib auf dem Literaturfestival in Pula vorstellen. Schollnai Verlagsleiter Herbert Urlinger würdigte Slobodan Schneider als eigensinnigen, couragierten Schriftsteller. Gestern Abend ist er im Alter von 78 Jahren in seiner Heimatstadt Zagreb gestorben.
0: Und jetzt hast du noch einen Tipp für uns zum Ausgehen, Paul. Musik wird ja nicht nur gehört, die wird auch gesehen. Das sagt zumindest der Berliner Swingmusiker André Hermlin. Und heute Abend können Sie ihn und seine Band sehen und hören. Unter freiem Himmel im Globe Berlin.
2: Ja, immer dienstags treten The Swinging Hermlins im Globe auf. Heute zum letzten Mal in diesem zu Ende gehenden Sommer. Mit ihrem Programm The Music Goes Round and Around im originalen Sound und Look der 30er Jahre. Die Band spielt, bis auf den Gesang natürlich, unverstärkt, so wie damals üblich. Garderobe, Pulte, Mikrofone und Instrumente sind Originale oder deren perfekte Kopien. Los geht's um 19 Uhr im Globe Berlin, der Open-Air-Bühne in der Sömmeringstraße 15 in Berlin-Charlottenburg, gelegen zwischen U7, Bahnhof Richard-Wagner-Platz und Nierendorf-Platz. Die Tickets kosten 22 Euro, ermäßigt 17,50. Und wer nur mal reinschnuppern will, die ersten 30 Minuten des Konzerts werden live ins Internet übertragen unter theswinginghermlins.de. Und danach geht das Konzert offline weiter.
0: Und Open Air müsste eigentlich heute Abend gehen, ne?
2: Wir drücken die Daumen.
0: Wir drücken die Daumen, nehmen sich halt eine Jacke mit. Danke, Paul. Ja. Ich höre mal in einer Stunde wieder.
2: Ja.
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Das war Gute Laune mit Mandoline und Kontrabass, Avi Avital und Oma Avital. 46 ist es. Sam Cooke war ja schon eine Musiklegende, als er mit gerade mal Anfang 30 erschossen wurde. 1964 war das unter ungeklärten Umständen in einem Motel in Los Angeles. Cupid, das ist einer seiner bekanntesten Songs. Da bittet er den römischen Gott der Liebe Amor, das ist Englisch Cupid, einen Pfeil in das Herz seiner Angebeteten zu schießen. Die weiß nämlich noch gar nicht, dass es ihn gibt. Diesen Pfeil, den hören Sie im Song sogar fliegen. Hören Sie mal genau hin. Das ist ein sanfter, ein softer Liebessong, den das Musikmagazin Rolling Stone in seiner Liste der 500 besten Songs aller Zeiten führt.

0: Sam Cooke, 1960 mit Cupid, einer seiner bekanntesten Songs. 6.43 Uhr ist es darüber geworden. Pfarrer sind ja im Regelfall Beamte, also Kirchenbeamte. Deswegen dürfen die auch nicht streiken. Und trotzdem hat jetzt Pfarrer Andreas Domke aus der Gesamtkirchengemeinde Zedenick im Kirchenkreis Oberes Havelland zu einem Predigtstreik aufgerufen für den ganzen Monat September. Aber er muss nicht mit dienstrechtlichen Konsequenzen rechnen, denn er hört ja nicht einfach auf, sonntags Gottesdienst zu machen. Vielmehr will er zusammen mit der Gemeinde sonntags still werden und zentrale Texte der Bibel hören. Es geht um die Friedensbotschaft. Thomas Klatz hat mit Andreas Domke gesprochen.
1: Auch im September wird es Gottesdienste in der Zedenicker Stadtkirche geben. Aber ohne Predigt, denn Pfarrer Andreas Domke hat nun ab dem 1. September, dem Antikriegstag, zum Predigtstreik aufgerufen.
2: Dass wir es Predigtstreik nennen, das ist ein bisschen die Provokation, die in dem Wort liegt. Aber in dieser Zeit, dieser vier Wochen, dieser Aktion, möchte ich darauf verzichten. Möchte ich einmal zu Atem kommen, zum Wort Gottes selber kommen und die Gemeinde mit diesem puren Wort konfrontieren.
1: Dass die evangelische Kirche in Deutschland gerade erst im letzten Jahr eine neue Friedensdenkschrift veröffentlicht hat, reicht ihm nicht. Denn es gab auch Kritik, dass darin zu viel von Krieg und Gewalt und zu wenig von Pazifismus die Rede sei. In Pfarrer Domkes öffentlichem Aufruf heißt es nun: Wir rufen auf zum Schweigen für die leise, aber dringliche Botschaft der Bibel gegen die lauten Töne der Militarisierung unserer Gesellschaft, für Gottes Verheißungen gegen die Angst, die politisch wirksam wird.
2: Dass wir selber schauen, was machen diese Worte der Bibel mit uns. Ausgewählte Worte, 10 Gebote, die Seligpreisungen, das Wort von der Feindesliebe, die Suche nach einer Methode, die uns Gottes Wort noch einmal näher bringt.
1: Mit einem großen Vorbild. Es gab schon einmal einen Predigtstreik in Wittenberg.
2: Martin Luther hat gestreikt. 1530, vom 1. Januar bis in den März hinein. Damals aber aus Frustration, weil er meinte, seine Predigt käme nicht mehr an.
1: Andreas Domke kann sich aber, anders als Luther damals, nicht über mangelnden Gottesdienstbesuch beklagen. Ganz im Gegenteil zielt sein Predigtstreik darauf ab, in Kriegszeiten ganz neu über den Frieden nachzudenken. Vom Gemeindekirchenrat bekommt er dafür Unterstützung. Und auch der für ihn zuständige Superintendent Uwe Simon aus Gransee droht wegen des Streiks nicht mit dienstrechtlichen Konsequenzen. Ganz im Gegenteil unterstützt er die Aktion. Auf Anfrage schreibt er:
3: Der Begriff Predigtstreik provoziert. Dahinter steht aber eine ernste friedensethische Frage. Wie sprechen wir als Kirche über Frieden, wenn Krieg, Aufrüstung, Angst und Feindbilder unsere öffentliche Sprache zunehmend prägen?
1: Pfarrer Domke zeigt sich überrascht, dass seine Idee eines Predigtstreiks bis jetzt so viele positive Reaktionen hervorgerufen hat. Aber nach diesen 4 Wochen Predigtstreik ist dann mehr Frieden? Zumindest sei es ein lohnenswertes Experiment, sagt der evangelische Pfarrer Andreas Domke aus Zedenick im Havelland.
2: Dieses Schweigen für den Frieden, ja, was soll es bringen? Was wird es bringen? Es liegt dann auch in Gottes Hand. Und meinem Gott und seinem Geist traue ich zu, etwas zu bewirken, uns zur Ruhe und auch zu antworten und zur Haltung zu bringen.
0: Ein Predigtstreik, also für den Frieden. Pfarrer Andreas Domke haben Sie gehört hier in Zedenick. Thomas Klatt hat mit ihm gesprochen.

0: Vertigo heißt dieser Song hier von Tok Tok Tok. Das war mal ein Hamburger Trio. 2013 haben die sich aufgelöst. 6.50 Uhr ist es. Hier für Sie die Worte für den Tag. Heute zu aktuellem Anlass mit Johannes Rogge, Rundfunkbeauftragter des Erzbistums Berlin.
1: Gestern früh, 6:30, die ersten Notrufe. In Erkner, Endstation der S3, stirbt eine Frau auf offener Straße. 24 Jahre alt. Kurz darauf wird ein Mann gefasst. Er ist 29 Jahre alt, die beiden sollen sich gekannt haben. 5 Kilometer weiter, in Gosen-Neuzittau, sind vor wenigen Tagen an einer Schule 2 Menschen getötet worden. Eine Schülerin, 18 Jahre alt, nach Angaben der Staatsanwaltschaft die Ex-Freundin des Tatverdächtigen, und ein Erzieher, der ihr helfen wollte. Ich habe dafür keine Worte. Aber ich merke, Sprachlosigkeit ist bequem, denn wer schweigt, muss nichts benennen. Also benenne ich es. Was in Erkner geschehen ist, wird noch untersucht. Aber ich sehe ein Muster und ich will es nicht mehr länger übersehen. Zuletzt hat das Bundeskriminalamt 308 getötete Frauen und Mädchen gezählt. In einem Jahr. Fast jeden Tag eine. Und jeden dritten Tag war der Täter ihr Partner oder ihr Ex. Gewalt gegen Frauen ist ein Männerproblem. Und ein Problem unserer ganzen Gesellschaft, das wir nicht länger kleinreden dürfen. Und so denke ich heute besonders an die Frauen, die selbst Gewalt in einer Beziehung erlebt haben. Solche Nachrichten reißen Wunden auf. Die alte Angst, die Ohnmacht, das Gefühl, dass einem nicht geglaubt wird. Ihnen gehört heute unser Zuhören. An der Schule in Gosen war auch die kirchliche Notfallseelsorge vor Ort. Sie hat nichts erklärt. Sie war da. Sie hat mit ausgehalten, was nicht auszuhalten ist. Das halte ich für eine Kernaufgabe von Kirche. Ich habe keine Antwort auf das Warum. Und ich glaube auch nicht, dass es eine gibt. Was ich glaube ist, Gott steht auf der Seite der Opfer. Und er hält mit uns aus. Alles andere liegt bei uns. Hinschauen. Denen glauben, die von Gewalt erzählen. Frauenhäuser finanzieren. Widersprechen, wenn ein Mann über seine Frau redet, als sei sie sein Besitz. Und wer selbst Gewalt erlebt, sie sind nicht allein. Das Hilfetelefon ist Tag und Nacht erreichbar, unter der 116 016. Und so bete ich an diesem Morgen: Gott, ich lege die Toten in deine Hände, die Verletzten an Leib und Seele, die Angehörigen. Sei da, wo wir nichts mehr sagen können, und mach uns zu Menschen, die nicht wegsehen. Amen.
0: Die Worte für den Tag waren das heute von Johannes Rogge aus Berlin von der katholischen Kirche.

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Und das ist Salvador Sobral mit O wieder hier auf Radio 3 um 6.57 Uhr. Zu welchen Parteien neigen denn Wählerinnen und Wähler so und welche Rolle spielen dabei Migrationshintergrund und Herkunftsregion? Dazu gibt es eine neue Studie vom Deutschen Institut für Integrations- und Migrationsforschung und was dabei nun herausgekommen ist, das schauen wir uns gleich genauer an. Um kurz nach 7 hier auf Radio 3.

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2: Bundesfinanzminister Klingbeil hat kritisiert, dass der russische Finanzminister Siluanow zum G20-Treffen in den USA eingeladen wurde. Der SPD-Chef sprach von einem irritierenden Signal. Er hätte angesichts des brutalen Krieges Russlands gegen die Ukraine auf mehr Klarheit der gastgebenden Amerikaner gehofft. Klingbeil sagte weiter, er habe Siluanow direkt angesprochen und aufgefordert, den Krieg zu beenden. Er habe außerdem deutlich gemacht, dass Deutschland die Ukraine weiter unterstützen werde. Ein gemeinsames Foto aller Finanzminister ist laut Klingbeil nach Protesten der Europäer verhindert worden. Am 1. September heute fängt in vielen Betrieben das neue Ausbildungsjahr an. Laut der Bundesagentur für Arbeit waren bundesweit zuletzt noch 116.000 Lehrstellen unbesetzt. Die Behörde rechnet aber damit, dass die Zahl in den nächsten Wochen noch deutlich sinkt. Tabia Tschüppe.
3: Betriebe stellen auch jetzt noch ein, wenn der freie Platz zum suchenden Azubi passt. Ob Büromanagement, Lagerlogistik oder Veranstaltungsgastronomie. In fast allen Branchen sind die Chancen für Azubis gut. Auch die Chefin der Arbeitsagentur Nahles fordert junge Leute auf, statt zu jobben, besser eine Ausbildung zu machen. Das lohne sich auf jeden Fall, um dauerhaft arbeiten zu können.
2: Bundeskanzler Merz hat bei einem Wahlkampftermin in Sachsen-Anhalt noch einmal vor den wirtschaftlichen Folgen gewarnt, sollte die AfD die Landtagswahl gewinnen. Er sagte bei seinem Besuch in Quedlinburg, internationale Investoren würden es sich dann dreimal überlegen, noch in dem Bundesland zu investieren. Sachsen-Anhalt dürfe kein Experimentierfeld für Wutbürger werden, so der CDU-Chef. Vorher ist Merz bei einem Auftritt im Ostseebad Kühlungsborn von Passanten ausgebuht worden. Sie warfen ihm vor, zu lügen und Kriegstreiber zu sein. In Mecklenburg-Vorpommern wird wie in Berlin am 20. September gewählt, in Sachsen-Anhalt an diesem Sonntag. Auf dem Berliner Hauptbahnhof und dem Bahnhof Gesundbrunnen ist es ab heute verboten, in der Öffentlichkeit Alkohol zu trinken. Das Unternehmen hat so ein Verbot Ende Juli für alle deutschen Bahnhöfe angekündigt, das ist aber noch nicht für alle umgesetzt worden. Außer an den beiden Berliner Bahnhöfen tritt die Maßnahme heute auch noch in Braunschweig und in Kiel in Kraft. Nina Schön.
4: Das Trinkverbot gilt auf allen Bahnsteigen und in den Empfangshallen. Wer im Bahnhof ins Restaurant oder in eine Bar geht, darf dort weiterhin Alkohol trinken. Auch verschlossene alkoholische Getränke im Gepäck darf man dabei haben. Ziel ist es, für mehr Sicherheit zu sorgen. Nach Angaben der Gewerkschaft der Polizei gab es im vergangenen Jahr bundesweit rund 28.000 Gewaltdelikte auf Bahnhöfen und in Zügen. Am Hamburger Hauptbahnhof gilt zum Beispiel schon seit mehr als 2 Jahren ein Alkoholverbot. Da ist die Zahl der Straftaten spürbar zurückgegangen.
2: Das Brandenburger Kabinett berät heute über den Entwurf des neuen Doppelhaushalts. Der sieht für 2027 und 2028 neue Schulden in Höhe von mehr als 1,3 Milliarden Euro vor. Außerdem sollen fast alle Ministerien hohe Summen einsparen, insgesamt rund 8 Milliarden Euro. Vor allem beim Personal der Landesverwaltung sind Kürzungen geplant. Einige Projekte werden erst einmal auf Eis gelegt, wie dass Kinderkrippen mehr Personal bekommen und Bahnlinien erweitert werden. Um mehr Geld einzunehmen, wird das Land unter anderem die Wassergebühren für Landwirtschaft und Industrie erhöhen. Der Berliner Senat berät heute darüber, wie das Land mit dem Cyberangriff auf die Verwaltung umgehen soll. Eine Hackergruppe erpresst jetzt den Senat und verlangt, dass bis Freitag Bitcoins im Wert von rund 2 Millionen Euro gezahlt werden. Andernfalls wollen die Kriminellen die teils sensiblen Daten von mindestens 12.000 Menschen veröffentlichen. Der regierende Bürgermeister Wegner und auch Finanz- und Kultursenator Evers haben schon angekündigt, dass man auf die Forderungen nicht eingehen will. Knapp 30 Jahre nach dem Mord an dem US-Rapper Tupac ist ein früherer Gang-Anführer schuldig gesprochen worden. In einem Prozess in Las Vegas sahen es die Geschworenen als erwiesen an, dass der heute 63-Jährige als Drahtzieher für die Tat verantwortlich ist. Über die Strafe soll im Oktober entschieden werden. Der frühere Gangchef hat vor Gericht auf nicht schuldig plädiert. Vorher sprach er allerdings mehrfach öffentlich darüber, dass er in dem Auto saß, aus dem die Schüsse abgegeben wurden. Tupac gilt als einer der einflussreichsten und erfolgreichsten Rapper der 1990er Jahre. Soweit die Nachrichten. 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Das Wetter. Heute teils Sonne, teils Wolken, gebietsweise Schauer und Gewitter bei 22 bis 24 Grad. Die Zeit, es ist 7.05 Uhr.
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5: Einen schönen guten Morgen wünsche ich Ihnen. Neuer Dienstag, gute Musik von uns. Die kommt jetzt von der britischen Sängerin Dionne Bromfield. Die ist in diesem Jahr 30 geworden und die hatte eine berühmte Patentante. Und diese Patentante, die hat sie gefördert und damit ihrer Karriere einen Schubs gegeben. Amy Winehouse.

0: Das ist Víkingur Ólafsson mit einer Sinfonie von Johann Sebastian Bach, die er hier auf dem Klavier gespielt hat. 7:10 ist es. Menschen ohne Migrationshintergrund wählen anders als Menschen mit Migrationshintergrund. Das klingt jetzt erstmal nicht so überraschend, weil manche Parteien mehr und andere weniger integrativ sind und das auch klar äußern. Aber bei den unterschiedlichen Communities gibt es dann doch interessante Unterschiede. Mit dieser Frage beschäftigt sich eine neue Studie vom Deutschen Institut für Integrations- und Migrationsforschung. Angeleitet hat diese Studie die Soziologin Friederike Römer. Und mit ihr spreche ich jetzt. Guten Morgen, Frau Römer.
1: Guten Morgen.
0: Und ich hoffe mal, dass diese Leitung hält. Wir haben hier eben schon ein bisschen ausprobiert. Wir legen einfach mal los und gucken mal, ob wir Sie gleich gut verstehen können, Frau Römer. Zuallererst mal, was sind denn das für unterschiedliche Gruppen? Sie unterscheiden zum Beispiel EU-Ausländer, Menschen mit arabischem und türkischem Background und Menschen aus der ehemaligen Sowjetunion. Warum ist das sinnvoll, die als Gruppen zusammenzufassen?
1: Ja, also vielleicht als erstes, diese Gruppe von Wählerinnen und Wählern mit Migrationshintergrund ist eine sehr heterogene Gruppe. Man kann nicht als einen Wählerinnenblock begreifen. Und eine Möglichkeit ist es eben, nach sogenannter Herkunftsregion zu unterscheiden. Und Sie haben das vielleicht der Frage auch schon angedeutet, auch diese Herkunftsgruppen sind natürlich in sich heterogen. Also zum Beispiel in der Gruppe arabischer Raum Türkei sind eben TürkInnen, sind SyrerInnen, sind KurdInnen. Also es ist sehr heterogene Gruppe. Und dennoch haben wir gedacht, dass es sinnvoll ist, diese Gruppe zusammenzufassen. Das hat zwei Gründe. Zum einen ist es so, in dieser Gruppe sind viele Menschen, die entweder selber GastarbeiterInnen waren oder Nachkommen von gastarbeitenden Menschen in Deutschland sind. Und zum anderen ist es eine Gruppe, die insgesamt eine höhere Wahrscheinlichkeit hat, von antimuslimischem Rassismus betroffen zu sein. Und das sind beides Dinge, die so politische Positionierung nicht völlig unberührt lassen. Gleichzeitig ist es so, dass es ähnlich mit der Gruppe, die wir als frühere Sowjetunion bezeichnen, das ist natürlich auch eine heterogene Gruppe. Da haben wir Menschen aus Russland, Menschen aus der Ukraine, aber auch aus anderen Ländern. Und das heißt sozusagen, sagen wir mal in der Studie, es ist.
0: Frau Römer, ich fürchte, an dieser Stelle müssen wir etwas tun, was ich überhaupt nicht gerne mache. Wir müssen dieses Gespräch abbrechen, weil leider die Gesprächsqualität mit dieser Leitung nicht gut genug ist, dass wir wirklich verstehen können, was Sie da sagen. Und ich hoffe jetzt einfach mal sehr, das rufe ich mal ins Blaue hinein, dass wir vielleicht an anderer Stelle mit Ihnen, Frau Römer, dieses Gespräch nochmal neu aufsetzen können und dann die interessanten Ergebnisse Ihrer Studie auch wirklich erfahren können. Frau Römer, an dieser Stelle Dankeschön und alle, die uns zuhören, bitte ich um Verständnis, dass wir das jetzt leider an dieser Stelle abbrechen müssen.

0: Das ist das Moses Yuffie Trio mit Bond. Das ist ein Album vom vergangenen Jahr. 7.16 Uhr ist es. Sanary sur Mer. Haben Sie vielleicht mittlerweile schon von gehört? Das ist Thema in vielfacher Hinsicht. Das ist ja ein kleines Fischerdorf an der Côte d'Azur und wurde 1933 dann für einen Sommer zur Hauptstadt der deutschen Literatur. Bertolt Brecht, Leon Feuchtwanger, Arnold und Stefan Zweig, Thomas Mann, inklusive sämtlicher Kinder und viele andere mehr wohnten in unmittelbarer Nachbarschaft dort, alle auf der Flucht vor der Machtergreifung der Nationalsozialisten. So, und warum jetzt genau Sanary sur Mer? Völliger Zufall, sagt der Kunsthistoriker Florian Elies. Er hat ja über diese ganz besondere Zeit-Ort-Konstellation in seinem Buch geschrieben, Wenn die Sonne untergeht. Und im Oktober letztes Jahr war Florian Elies hier bei mir zu Gast im Radio-3-Studio.
1: Einer fing damit an und dann kamen alle nach. Und wenn man heute hingeht, wird man sagen, eines versteht man, es ist besonders schön. Es ist wirklich so eine schützende Bucht, die diesen ja aus der Heimat Vertriebenen Geborgenheit gibt.
0: Elies legt in seinem Buch den Fokus auf Thomas Mann und die Familie. Und wenn Sie noch mehr über Sanary sur Mer wissen wollen, inklusive historischer und aktueller Aufnahmen dieser wirklich sehr schönen Bucht, von der Florian Elies da auch spricht, dann gucken Sie sich doch die neue Dokumentation auf Arte an. Letzte Sommer in Sanary von Andreas Christoph Schmidt. Jetzt gestern ausgestrahlt, ab jetzt in der Mediathek zu sehen. Das ist eine Collage ganz verschiedener Exilperspektiven. Hier zum Beispiel von dem österreichischen Autor Robert Neumann.
2: Ich war mit Werfel spazieren gegangen. Dort drüben wohnte er, auf der Collina in dem runden Turm. Der stand vielleicht schon aus Seeräubertagen dort und Werfel ist tot. Aber damals war ich mit ihm spazieren gegangen. Und vor dem Café de la Plage stand Feuchtwanger mit Arnold Zweig. Die beiden standen zumitten einer Gruppe Franzosen. Sie alle hörten jemanden zu. Und als wir näher kamen, Werfel und ich, erkannten wir es. Drinnen im Bistro das Radio. Hitler. Eine Rede. Jeder seiner Sätze unterbrochen, überlärmt von einer siegheilenden Horde. Und so oft dieses Tiergeheul einsetzte, fragten die Franzosen uns vier. Qu'est-ce qu'il a dit? Comment? Qu'est-ce qu'il dit? Feuchtwanger und ich selbst versuchten, den Leuten ein paar Worte zu übersetzen.
0: Ja, manche Exilanten blieben mehrere Jahre. Thomas Mann und Familie sind schon im Herbst 1933 weitergereist, ins richtige Exil in die Schweiz, später in die USA. Sanary war eine kurze, aber eben besondere Phase in seinem Leben und für die deutsche Literatur, das sagt Florian Elies.
1: Seine Nachbarn sind eigentlich eher linke sozialistische Schriftsteller, Arnold Zweig etwa oder Leon Feuchtwanger. Mhm. Und durch dieses Exil treffen sie sich aber nun jeden zweiten Abend und sind eigentlich gezwungen, miteinander in den Cafés zu sitzen und bei den abendlichen Lesungen in den Gärten miteinander diesen merkwürdigen Zustand auszuhalten. Man erlebt ihn eben nie so menschlich wie im Sommer 33, weil er einfach mal nicht weiß, wie es geht. Eigentlich hat er aller Welt erklärt, wie alles ist, und in diesem Jahr versteht er die Welt nicht mehr.
0: Der Sommer 1933 in Sanary sur Mer, das ist Thema der Doku Letzte Sommer in Sanary, ganz frisch zu finden in der Arte Mediathek. Und das Buch Wenn die Sonne untergeht von Florian Elies, das können Sie sich natürlich kaufen und lesen, und Sie können das Gespräch mit ihm nachhören auf radio3.de.

0: Okra Playground heißt die Band, die Sie hier gerade gehört haben. Die kommen aus Finnland.
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0: Das ist doch mal ein Bandname. She and him, sie und er. Na, da wissen Sie Bescheid. 7.30 Uhr.
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0: thematisiert werden. Galliano hat die Ausstellung gemeinsam mit dem Metropolitan Museum jetzt abgesagt und er bedauert auch seine früheren Aussagen. Er übernehme die Verantwortung für den Schmerz, den seine Worte in der Vergangenheit verursacht haben, insbesondere für das Leid, das er der jüdischen und der asiatischen Gemeinde zugefügt habe, sagte er. Welche Ausstellung jetzt im Rahmen der Met Gala 2027 geplant ist, das will das Museum zu einem späteren Zeitpunkt bekannt geben.
1: Der Rabbiner und Publizist Andreas Nachama, der ist ja eine zentrale Persönlichkeit des jüdischen Lebens in Deutschland und jetzt bekommt er eine besondere Auszeichnung, nämlich den Moses-Mendelssohn-Preis des Landes Berlin.
0: Andreas Nachama, er hat sich seit vielen Jahren der Verständigung und der Versöhnung der Menschen miteinander und dem jüdischen Leben in Deutschland geradezu beispielhaft verdient gemacht. Genauso hat es Alexander Straßmeier, der Staatssekretär des Berliner Kultursenats, formuliert. Der Moses-Mendelssohn-Preis für Toleranz gegenüber Andersdenkenden und zwischen den Völkern und Religionen, so heißt der Preis offiziell, wurde zum 250. Geburtstag des jüdischen Aufklärers Moses Mendelssohn begründet. 1979 war das, auf Initiative der Mendelssohn-Gesellschaft. Und er wird jetzt alle zwei Jahre durch den Berliner Senat verliehen und ist mit 10.000 Euro dotiert. Die Verleihung an Andreas Nachama wird übermorgen am 3. September in der Mendelssohn-Remise in der Jägerstraße stattfinden.
1: Und wir bleiben in Berlin auch für deinen Tipp. Da geht's um Fotografien. Die Galerie Pankow zeigt nämlich ab heute eine große Ausstellung über die Fotografin Ute Mahler. Ute Mahler, derselbe Himmel Modefotografie heißt sie.
0: Ute Mahler gehört wirklich zu den bedeutenden Fotografinnen der Gegenwart. Ihr früheres künstlerisches Werk ist eng mit der Zeitschrift für Mode und Kultur Sibylle in der DDR verbunden. Ihre Modefotografien sind auch nicht zu trennen von den Frauenporträts, die schon damals typisch für sie waren. Ute Mahler hat Fotografie in Leipzig studiert und 1990 gemeinsam mit 6 ostdeutschen Fotografen die renommierte Ostkreuz-Agentur gegründet. Die neue Ausstellung jetzt der Galerie Pankow zeigt Fotografien, die ab 1975 für die Sibylle entstanden sind und bis heute faszinieren, wie Ute Mahler selbst findet.
2: Das Verrückte ist, wenn man sich jetzt diese Mode anguckt, ist schon, dass man sie heute noch tragen könnte. Und das verwirrt so ein bisschen, ja. Also dieses wirklich radikal anders Mode fotografieren, wie das damals war. Und eben diese Mode, die so aussieht wie heute. Also das ist schon, es ist verblüffend, wie modern das aussieht.
0: Ute Mahler, derselbe Himmel, Modefotografie. Die Ausstellung ist von heute an bis zum 1. November geöffnet in der Galerie Pankow in der Breitestraße 8 in eben Berlin-Pankow. Dienstags bis freitags von 12 bis 20 Uhr, am Wochenende 14 bis 20 Uhr.
1: Das hat mich jetzt neugierig gemacht. Danke, Paul, auch für diesen Tipp.
0: Gerne.
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The Death of Us heißt dieser Song hier. Theo Katzmann haben Sie gehört, 7.38 Uhr. Und das hier ist Dominique Fils-Aimé, die sollte als Kind Klavier lernen von ihrer älteren Schwester. Die hat nämlich damals Klavier und Operngesang studiert, die war also schon Profi. Aber der Funke ist nicht so ganz übergesprungen zur kleinen Schwester. Das hat Dominique Fils-Aimé mal im Interview erzählt. Was sie aber sehr begeistert hat damals, das war die riesige CD-Sammlung von ihrer Schwester. Und die hat sie Woche für Woche durchgehört, geradezu obsessiv. Also doch noch was gelernt von ihr, wenn auch nicht gerade Klavier spielen. Dieser Song hier kommt von Dominique Fils-Aimés aktuellem Album. Das ist im Februar erschienen.

0: Escher Pebel, Dominique Fils-Aimé war das. Und die war Anfang Juli erst zu Gast hier bei uns im Radio 3 Studio, hat über ihr neues Album gesprochen, von dem auch dieser Song gerade kam. Dieses Gespräch, das können Sie sich noch anhören auf radio3.de. 7.41 Uhr ist es. Was verbindet Konzentrationslager und ihre Nachbarschaften früher und heute? Mit dieser Frage beschäftigt sich seit gestern die Europäische Sommeruniversität in der Mahn- und Gedenkstätte Ravensbrück. Entgegen der Behauptung, man habe nichts gewusst, das hat man ja so oft gehört, geht die historische Forschung heute davon aus, dass man sehr wohl davon gewusst hat und dass die Konzentrationslager in einer engen Wechselbeziehung mit ihrem regionalen Umfeld standen. Darüber spreche ich jetzt mit Andrea Genest, der Leiterin der Gedenkstätte Ravensbrück. Guten Morgen.
1: Ja, schönen guten Morgen.
0: Die Beziehung zwischen Konzentrationslagern und dem Umfeld und der Region drumherum zu untersuchen, warum ist das wichtig? Vielleicht gerade jetzt auch.
1: Ja, das haben wir gestern auch im Gespräch gemerkt. Zum einen kann man sagen, dass die Forschung zu diesem Thema gerade wieder Anlauf nimmt und gerade jüngere ForscherInnen sich damit beschäftigen. Und damit ist es ein guter Anlass, dies auch zusammenzuführen. Zum anderen merken wir, dass die Frage auch aufkommt, gerade auch von ausländischen Besuchenden, die uns besuchen. In Ravensbrück waren ja über 40 Nationen inhaftiert. Das heißt, ausländische Besucher fragen ganz häufig, wie steht eigentlich die Umgebungsgesellschaft zu diesem Ort? Und wir haben es auch gestern gemerkt, dass in politisch angespannten Zeiten, nenne ich es, wie wir es gerade haben, dass auch der Blick auf die Gedenkstätten zunimmt. Wie sind es feste Anker in unserer Gesellschaft? Können wir hier etwas lernen, wie wir uns verhalten? Also kein Gleichsetzen, aber ein Lernen aus Verhaltensmodi. Mhm.
0: Nachbarschaft, das heißt jetzt im Fall vom KZ Ravensbrück, Fürstenberg an der Havel, das wurde ab 1939, glaube ich, errichtet, war das größte Konzentrationslager für Frauen auf deutschem Gebiet. Was ist denn aus dieser ersten Zeit damals historisch belegt? Wie viel tatsächlich wussten die Anwohnerinnen und Anwohner? Also irgendjemand muss das Lager ja auch erbaut haben, ne?
1: Ganz genau, damit fängt es nämlich auch an. Also neben der Wahl des Standortes waren es natürlich vor allem Bauarbeiter aus der Region, Bauunternehmen, die beispielsweise den Zellenbau gebaut haben oder die Baracken ausgebaut haben, dort die Betten reingebaut haben. Das waren Menschen aus der Region. Dann war es die ganze Infrastruktur, sprich einige der höheren SS-Funktionäre oder auch Aufseherinnen waren mit ihren Familien da. Das heißt, die Kinder sind hier zur Schule gegangen, die Menschen sind abends hier auch in die Kneipe gegangen, in die Tanzlokale gegangen, die Fleischer haben geliefert, die Bäcker haben geliefert. Also die gesamte große Infrastruktur dieses Lagers ist natürlich ein Stück weit auch durch die Umgebung nochmal gefördert worden. Und von daher konnte man in der direkten beruflichen Interaktion ist man dann mit dem Lager in Kontakt gekommen. Aber viele der Häftlinge oder ein großer Teil ist auch am Bahnhof angekommen, auf einem Nebengleis. Und die Häftlinge sind dann durch die Stadt gelaufen. Das heißt, die Menschen haben sie gesehen.
0: Sie haben gerade beschrieben, wie das eben auch von Menschen aus der Umgebung erbaut worden ist. Das heißt, die Region hat wirtschaftlich ja auch vom Konzentrationslagerbau profitiert, richtig?
1: Absolut. Absolut, und es war ja auch eine schwierige Zeit. Wir wissen, es gab eine Wirtschaftskrise in den 30ern und damit sind natürlich auch viele Betriebe wieder hochgekommen und konnten sich etablieren.
0: Gab es denn damals auch Protest, also zum Beispiel gegen die Inhaftierung der Frauen oder auch andersherum gegen die Ansiedlung, so nicht bei uns?
1: Davon wissen wir ehrlich gesagt nichts. Mhm. Also es ist eher die Beschreibung von Distanz, es ist eher die Beschreibung, dass man nichts gewusst hat, dass man ja auch nichts tun konnte, dass es andere waren, dadurch, dass es ja nicht die Stadt war, die das Lager verwaltet hat, sondern die SS und das Wirtschaftsverwaltungshauptamt, konnte man die Verantwortung ja auf andere Kräfte schieben und konnte sich damit auch sehr stark rausziehen. Mhm. Und in der Tat hat die Stadt das Lager nicht gebaut, aber hatte eben ganz stark davon profitiert.
0: Wie war denn das dann nach der Befreiung? Die Initiative, an das Konzentrationslager zu erinnern in Form einer Gedenkstätte, ging die denn auch von Anwohnerinnen und Anwohnern aus?
1: Die Initiative ging eher von ehemaligen Häftlingen aus, beziehungsweise von Betroffenen und nicht so sehr aus der Stadt. Man hat erstmal, man muss dazu sagen, dass das Lager Ravensbrück ja auch sofort in sowjetische Hand gegangen ist und dann auch für die sowjetische Armee genutzt wurde. Das heißt, es gab auch erstmal gar nicht die Möglichkeit, sich da so stark zu bewegen. Und dann hat 1959 die DDR die Gedenkstätte als nationale Mahn- und Gedenkstätte gegründet. Also es ist zunächst über ehemalige Häftlinge die Initiative gekommen, ist dann aber von der DDR als Staat aufgegriffen worden.
0: Wie ist denn das heute? Es gibt ja, das haben Sie eingangs auch schon erwähnt, natürlich viele internationale Besucherinnen und Besucher, es gibt Schulklassen, andere Gruppen. Wie sehr werden denn die Veranstaltungsangebote von der Gedenkstätte auch von Menschen aus der unmittelbaren Nachbarschaft wahrgenommen?
1: Es kommen immer auch Menschen aus der Stadt und aus der Nachbarschaft und die haben auch großes Interesse. Und es ist für viele auch wichtig, dass sie diese Gedenkstätte in der Nähe haben. Es gibt aber auch viele, die sagen, ich musste zu DDR-Zeiten in die Gedenkstätte und ich nehme mir jetzt die Freiheit, nicht mehr zu müssen und nicht mehr zu kommen. Und die Gedenkstätte hat sich auch sehr verändert seit den 90er Jahren. Und ein solcher Ort ist immer dann wahrscheinlich am originalsten zu dem Zeitpunkt, zu dem ich sie zum ersten Mal sehe. Und für viele hat sie sich auch zu sehr verändert. Aber wir versuchen immer wieder auch mit Veranstaltungen in die Stadt zu gehen und damit auch eine Verbindung zu schaffen.
0: Nun sprechen wir natürlich über die Gedenkstätte Ravensbrück. Wie sehr, meinen Sie, lassen sich Ihre Erfahrungen dort auch mit den anderen Gedenkstätten vergleichen?
1: Wir hatten gestern eine Diskussion mit Kolleginnen aus Bergen-Belsen und aus Dora-Mittelbau und sie konnten ganz Ähnliches erzählen. Also es ist immer eine kleine Menge, die sich interessiert und andere, die sich eher distanziert halten, die auch sagen, sie möchten sich mit dieser schweren Geschichte nicht beschäftigen.
0: Die Sommeruniversität zum Thema ist gestern losgegangen. Sie haben ja jetzt schon einiges erwähnt, worüber diskutiert wurde. Auf welchen Impuls, auf welche Diskussion sind Sie noch gespannt in diesen Tagen?
1: Ich bin gespannt auf den Vortrag über Griechenland und heute auch nochmal über die räumliche Erfahrung und über die Möglichkeiten der Kontaktaufnahme um Großrosen herum. Großrosen hatte besonders viele Außenlager und gerade die Außenlager waren ja nochmal viel stärker in die Gegend gebaut und damit nochmal stärker auch in Kontakt mit Menschen.
0: Haben Sie herzlichen Dank an dieser Stelle erstmal fürs Gespräch.
1: Ich danke Ihnen.
0: Danke, Andrea Genest war das, die Leiterin der Gedenkstätte Ravensbrück. Gestern ist in Fürstenberg-Havel die Sommeruniversität gestartet. Lager, Räume, NachbarInnen, die geht bis Ende der Woche. Und dieses Gespräch hier zum Thema finden Sie gleich auch auf radio3.de.

0: Das ist LA Salami mit Johnny's from Australia um 7.53 Uhr. Und das hier ist Friedrich Merz.
1: Wir werden alles tun, um zu verhindern, dass Sachsen-Anhalt an die Radikalen fällt. Und das gilt sowohl für die AfD als auch für die Linkspartei.
0: Ja, das hat Friedrich Merz gesagt. Sonntag wird in Sachsen-Anhalt gewählt. Die AfD liegt ja da aktuell laut Umfragen weit vorne. Ja, und nun, Sie haben es gehört, bezeichnet Merz auch die Linke als radikal. Tja, sollten die demokratischen Parteien jetzt nicht zusammenarbeiten, hilft es da einer demokratischen Regierungsbildung, so wie Merz, die Linke als radikal zu bezeichnen? Das ist unsere Frage des Tages. Und die wird gleich beantwortet von Claudius Seidel um 8:10.
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Das ist hier ein siebenköpfiges Londoner Kollektiv. Der Name allerdings der Band Kokoroko, der stammt aus der nigerianischen Sprache. 7:58 Uhr, das hier ist Big Daddy Wilson.

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2: Der CDU-Sicherheitsexperte Kiesewetter fordert nach dem Drohnenvorfall am Leipziger Flughafen, dass die Bundesregierung entschiedener gegenüber Russland auftritt. Er hat im RBB24-Inforadio gesagt, alles deute auf eine russische Täterschaft hin. Mit der traditionellen Zurückhaltung Deutschlands müsse Schluss sein. Das gilt laut Kiesewetter auch für das russische Haus in Berlin-Mitte. Das Kultur- und Veranstaltungszentrum muss nach seinen Worten geschlossen werden. Der CDU-Bundestagsabgeordnete begründet das unter anderem mit Hinweisen darauf, dass im russischen Haus Spionageaktivitäten koordiniert werden. Bundesfinanzminister Klingbeil hat kritisiert, dass auch der russische Finanzminister Siluanow zum G20-Treffen in den USA eingeladen worden ist. Der SPD-Chef sagte, solange der Krieg gegen die Ukraine andauere, dürften die Beziehungen zu Moskau nicht normalisiert werden. Er habe Siluanow auch persönlich auf den Ukraine-Krieg angesprochen.
3: Ich habe in der Tat die Gelegenheit im Plenum genutzt, den russischen Finanzminister direkt zu adressieren. Ich habe ihm direkt ins Gesicht gesagt, dass die russische Regierung diesen Krieg beenden muss, was die Konsequenzen dieses Krieges sind, dass wir deutlich an der Seite der Ukraine stehen. Das war mir auch wichtig und würde auch sagen, ich habe doch sehr deutliche Worte in der Runde gefunden.
2: Bundesfinanzminister und SPD-Chef Lars Klingbeil. Das Brandenburger Kabinett berät heute über den Entwurf des neuen Doppelhaushalts. Der sieht für 2027 und 2028 neue Schulden in Höhe von mehr als 1,3 Milliarden Euro vor. Außerdem sollen fast alle Ministerien hohe Summen einsparen, insgesamt rund 8 Milliarden Euro. Vor allem beim Personal der Landesverwaltungen sind Kürzungen geplant. Allerdings gibt es Ausnahmen bei Polizei, Justiz, im Finanzbereich und auch in den Schulen. Einige Projekte werden erst einmal auf Eis gelegt, wie dass Kinderkrippen mehr Personal bekommen und Bahnlinien erweitert werden sollen. Um mehr Geld einzunehmen, will das Land unter anderem die Wassergebühren für Landwirtschaft und Industrie erhöhen. Auf dem Berliner Hauptbahnhof und dem Bahnhof Gesundbrunnen ist es ab heute verboten, in der Öffentlichkeit Alkohol zu trinken. Das Unternehmen hat so ein Verbot Ende Juli für alle deutschen Bahnhöfe angekündigt. Das ist aber noch nicht überall umgesetzt. Außer an den beiden Berliner Bahnhöfen tritt die Maßnahme heute auch noch in Braunschweig und in Kiel in Kraft. Nina Schön.
4: Das Trinkverbot gilt auf allen Bahnsteigen und in den Empfangshallen. Wer im Bahnhof ins Restaurant oder in eine Bar geht, darf dort weiterhin Alkohol trinken. Auch verschlossene alkoholische Getränke im Gepäck darf man dabei haben. Ziel ist es, für mehr Sicherheit zu sorgen. Nach Angaben der Gewerkschaft der Polizei gab es im vergangenen Jahr bundesweit rund 28.000 Gewaltdelikte auf Bahnhöfen und in Zügen. Am Hamburger Hauptbahnhof gilt zum Beispiel schon seit mehr als 2 Jahren ein Alkoholverbot. Da ist die Zahl der Straftaten spürbar zurückgegangen.
2: Bei Microsoft hat es seit gestern Abend weltweit Probleme mit E-Mails gegeben. Nach Angaben des US-Unternehmens legte ein Technikfehler stundenlang den Outlook-Dienst lahm. Millionen private Nutzer wie Unternehmenskunden sollen betroffen gewesen sein. Sie konnten sich weder einloggen noch Nachrichten verschicken oder empfangen. Inzwischen soll sich die Lage entspannen. Laut dem Konzern fahren die Systeme nach und nach wieder hoch. Es kann demnach aber noch dauern, bis Outlook überall wieder stabil funktioniert. In Las Vegas ist knapp 30 Jahre nach dem Mord an dem Rapper Tupac ein Urteil gefällt worden. Eine Geschworenenjury hat entschieden, dass ein früherer Ganganführer als Drahtzieher für die Tat verantwortlich ist. Über die Strafe soll im Oktober entschieden werden. USA-Korrespondentin Antje Sieb.
5: Auf den erfolgreichen Rapper Tupac Shakur war vor fast genau 30 Jahren in Las Vegas aus einem vorbeifahrenden Auto mehrfach geschossen worden. Weder Waffe noch Auto wurden je gefunden. Als Beweismittel dienten dem Prozess in erster Linie die eigenen Worte des Angeklagten. In einem Buch, aber auch in Interviews und Aussagen hatte er behauptet, er habe mit im Tatauto gesessen und dem eigentlichen Schützen die Waffe gereicht. Der Mord sei Vergeltung gewesen für eine vorangegangene Auseinandersetzung. Als Hintergrund der Tat gelten Rivalitäten zwischen zwei Gangs aus dem Großraum Los Angeles, die jeweils Beziehungen zu Tupacs Plattenlabel einerseits und einem Konkurrenzlabel von der Ostküste andererseits hatten.
2: Soweit die Nachrichten. 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Das Wetter. Heute teils Sonne, teils Wolken, gebietsweise Schauer und Gewitter bei 22 bis 24 Grad. Aktuell in Berlin-Buch 15 Grad und in Wannsee 17, in Brandenburg zwischen 14 in Wiesenburg und 16 Grad in Guben. Morgen überwiegend sonnig und meist trocken, 22 bis 24 Grad. Die Zeit, es ist 8.05 Uhr.
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6: Und ich wünsche Ihnen hier einen schönen Dienstagmorgen.

0: Ja, Leon Bridges war das. Der singt hier von Erinnerungen an einen Sommer voller Begebenheiten, erste Liebe darunter. Ja, 1. September heute. Dieser Sommer hier, der geht jetzt auch so langsam zu Ende. 8:10 ist es.
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0: Alle Augen auf Sachsen-Anhalt. Am Sonntag wird dort gewählt und die dort erwiesen rechtsextreme AfD ist laut Umfragen die mit Abstand stärkste Partei. So stark, dass sie möglicherweise sogar allein regieren kann. Um die Chance zu haben, eine AfD-Regierung zu verhindern, müssten wohl alle anderen Parteien zusammenarbeiten. Allerdings hat Friedrich Merz gerade im Sommerinterview gesagt, wir werden alles tun, um zu verhindern, dass Sachsen-Anhalt an die Radikalen fällt. Das gilt sowohl für die AfD als auch für die Linkspartei. Unsere Frage des Tages geht heute an den Autor und Journalisten Claudius Seidel. Hilft es einer demokratischen Regierungsbildung, die Linke als radikal zu bezeichnen? Herr Seidel, guten Morgen, was meinen Sie?
2: Guten Morgen, Frau Herzog. Ich glaube, das Wörtchen radikal ist nicht das Problem. Radikal ist kein Schimpfwort. Ich glaube, sehr viele Linke würden sich selber als radikal bezeichnen. Es gibt sogar FDP-Leute, die sich als marktradikal bezeichnen. Das Problem ist nicht Radikalität. Das Problem ist einfach die Gleichsetzung. Die bekommen wir ja immer wieder von Unionspolitikern zu hören, wenn sie sagen, das und das stärkt die Ränder oder wir sind gegen die Extremisten auf beiden Seiten. Das konstruiert so quasi so ein Bild, als ob rechts und links des legitimen Parteienspektrums so die ganz Bösen, die ganz Falschen, die ganz Schrecklichen säßen. Und diese Gleichsetzung, also dass links die Linkspartei genauso schädlich, falsch ist wie rechts die AfD, ist meiner Ansicht nach absolut falsch. Ich war ein bisschen sauer über die Frage, weil diese Frage zwingt mich dazu, gut über die Linkspartei zu reden, wozu ich eigentlich überhaupt keine Lust habe. Alle werden mitbekommen haben, diese antisemitischen Vorfälle jetzt wieder in Neukölln. Ein Rapper, der mehr oder weniger verkappt zur Gewalt gegen Israel, gegen Juden aufruft, junge Linke, die posten, Israel verrecke und solches Zeugs, das ist so wahnsinnig falsch und schlecht und verdammenswert, dass einem alle Lust auf die Linke vergeht. Und es hilft aber alles nichts, es muss sein. Diese Sachen sind Ausfälle und nicht die Politik der Linkspartei. Die Spitzenkandidatin und die Vorsitzende haben es verurteilt. Pantisano, der Vorsitzende der Linkspartei in Deutschland, verurteilt es nur halbherzig, aber er verurteilt es immerhin. Dem steht allerdings entgegen eine Linkspartei, die da, wo sie zur Verantwortung gezogen wird, einfach, wie soll ich sagen, zeigt, dass sie Verfahren, Institutionen berücksichtigt. Die Linkspartei hat in Thüringen regiert, ohne dass die Demokratie abgeschafft worden wäre. Sie stützt sowohl in Thüringen als auch in Sachsen CDU-geführte Parteien mit solchen Sachen, die Stabilitätsmechanismus oder Konsultationsmechanismus heißen. Kurz und gut, sie hat ermöglicht, dass Friedrich Merz am selben Tag gewählt werden konnte, an dem er im ersten Wahlgang durchgefallen ist. Kurz und gut, in allen Fragen des Verfahrens und der Regierungspraxis ist die Linkspartei dann eben doch eine verlässliche Partei. Und so wie es ausschaut, so wie das Beispiel Thüringen und Sachsen zeigt, wird wohl was Ähnliches in Sachsen-Anhalt auf uns zukommen. Und man muss davor keine Angst haben und man muss auch nicht verdruckst sein. Meiner Ansicht nach, das Sündenregister der AfD, warum die AfD nicht eine solche Partei ist, muss ich jetzt hier nicht aufzählen. Jeder hat mitgekriegt, wie Alice Weidel zum Beispiel im Sommerinterview redet. Jeder kriegt mit, wie Till Schneider, der stellvertretende Vorsitzende in Sachsen-Anhalt, was für ein Russland- und Putin-Fan er ist, sozusagen, dass diese staatstragende Rolle von der AfD nicht zu erwarten ist, ist klar, muss hier nicht weiter ausgeführt werden. Die Frage allerdings, warum die CDU so spricht, warum sie die beiden Parteien gleichsetzt, auf die gibt es nur eine Antwort. Und die Antwort heißt, natürlich steht sie unter Druck. Sie ist durch die Existenz der AfD gezwungen, permanent mit den als links empfundenen Grünen und der als links empfundenen SPD quasi Koalitionen oder irgendwelche Regierungsvereinbarungen einzugehen und hat wahnsinnige Angst davor, selber als links zu gelten. Deswegen schimpft sie umso mehr auf die Linkspartei. Ich halte es trotzdem nicht für das Klügste, was man tun kann, weil es ist eigentlich die Aufgabe der Konservativen im Namen von Anstand, Tradition, Geschichte, Heimat, die Rechtsextremen zu bekämpfen, als den eigentlichen Gegner zu betrachten. Das ist die eigentliche Aufgabe einer konservativen Partei. Und davor drückt sie sich meiner Ansicht nach ein bisschen, wenn sie beide gleichsetzt.
0: Herr Seidel, Dankeschön.
2: Gern geschehen.
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0: Das ist eine Frau, der auf TikTok über 10 Millionen Menschen folgen. Das schaffen auch nicht viele. Lui Wei, isländisch-chinesische Sängerin, hier mit From the Start. 8.22 Uhr ist es. Bei Jörg Thaddäus heute Abend gibt's Interviews lang und breit hier auf Radio 3. Einblicke in eine Welt, die viele von Ihnen aus Film und Fernsehen kennen, aus Kriminalromanen. Die Fiktion allerdings stimmt da selten nur mit der Realität überein. Zu Gast bei Thaddäus ist der Kriminalist Harald Dern, der 45 Jahre lang beim Bundeskriminalamt gearbeitet hat. Und da hat er Ende der 90er die operative Fallanalyse mitbegründet, oft gerne als verkürzt als Profiling bezeichnet. Geübte Profiler versetzen sich in die Psyche des Täters, um ihm so auf die Schliche zu kommen.
1: Das ist Unsinn, weil die Haut oder das Innere des Täters, das kennt kein Mensch richtig. Das kennt noch nicht mal der Täter richtig. Was wir aber kennen können, sind objektive Abläufe. Die müssen wir kennen und da müssen wir höchst sachlich sein.
0: Die sachlichen Informationen zu den jeweiligen Fällen, die bekommt Harald Dern von den Ermittlern, denn er als Analytiker analysiert dann. Die Ermittler dagegen sind diejenigen, die zum Beispiel Befragungen vornehmen oder die Fallakten erstellen.
1: Auf der Basis der Aktenlage, die die Kollegen vor Ort professionell erstellt haben, versuchen wir zu rekonstruieren, was ist da genau passiert, und zwar vom Anfang bis zum Ende und nicht vom Ende bis zum Anfang. Also das ist ja so ein ganz wichtiger Punkt, der Täter und das Opfer, die Linien von denen über kreuzen sich irgendwie, und oft ist es so, dass man sagen kann, das Opfer war zum falschen Zeitpunkt am falschen Ort, aber der Täter weiß in dem Moment nicht, dass am Ende ein blutiges Opfer da liegen wird. Und weil er das in diesem Moment noch nicht weiß, auch gar nicht wissen kann, es sei denn, es ist ein höchst organisierter Täter, aber die sind sehr selten, ist es ganz, ganz sinnvoll, dass wir ihm praktisch in seiner Unwissenheit genauso unwissend folgen.
0: Sie hören also, auch das Bild des Täters, der seine Taten akribisch vorbereitet, stimmt so nicht, wie es Crime-Formate allerdings gern suggerieren. Was aber leider stimmt, ist die Grausamkeit der Taten. Und die lassen auch Harald Dern bei der Rekonstruktion der Fälle oft sprachlos zurück.
1: Also wir haben gelitten wie die Tiere, um es mal ganz klar zu sagen. Also der Gedanke, dass man jetzt dem Kind hier so viele Meter Klebeband um den Kopf wickelt, das Kind, das auf einmal aus seinen Bezügen rausgerissen ist, das gar nicht weiß, wo es ist, und das jetzt auch noch sensorisch von dieser Welt getrennt wird. Also ich kriege heute noch Gänsehaut. Als wir da rumgestanden haben, da haben wir gefühlt, also ein Tabubruch von unvorstellbarem Ausmaß, und wir wussten halt, der Täter ist in der Lage, diesen Tabubruch zu begehen. Da fragt man sich, ist er das in der Lage, weil er jetzt gerade alkoholisiert oder sonst was ist? Und es war halt tatsächlich auch in dem Fall ein Täter von erstaunlicher Erkaltetheit.
0: Wie begegnet denn Harald Dern solchen Menschen, wenn er ihnen in die Augen blickt?
1: Also ich war überrascht, wie wenig lebendig der Blick ist, dass man in die Augen guckt. Und man möchte ja einem Täter gegenüber auch signalisieren, hier, du bist zwar jetzt hier der Angeklagte eines furchtbaren Verbrechens und ich bin sozusagen von der Gegenseite, obwohl ich halt als Sachverständiger zur Neutralität verpflichtet bin, aber du bist für mich trotzdem ein menschliches Wesen. Also das ist ja nun vollkommen klar. Und sie stellen fest, sie finden nichts, wo man da andocken könnte, dass man sagen könnte, wir treffen uns mal gerade als menschliche Wesen. Und das ist tatsächlich sehr irritierend. Das habe ich bei mehreren Serienmördern erlebt. Und von daher ist der Blick schon auch so ein bisschen eine Geschichte, die vielleicht eine gewisse Relevanz hat. Wie gesagt, Ronny Rieken war jemand, der eher unter sich geguckt hat.
0: Ja, Ronny Rieken, vielleicht erinnern Sie sich, ein Fall, der Deutschland Ende der 90er ja sehr in Aufruhr versetzt hat. Ein Mörder, der wegen zweifachen Mordes und mehrfacher Vergewaltigung zu lebenslanger Haft mit Sicherungsverwahrung verurteilt worden war. Bis heute sitzt er in der Justizvollzugsanstalt Celle. Wie Harald Dern diesem Täter damals auf die Spur gekommen ist, wie er selbst psychologisch mit den Fällen umgeht, was für ihn das Böse ist, das erfahren Sie heute Abend in Thaddäus lang und breit ab 19 Uhr hier auf Radio 3 und ab 22.15 Uhr im RBB Fernsehen.

0: Das ist Bruce Springsteen, 1975, sein Album Born to Run, kennen Sie vielleicht, und das war davon ja die 10th Avenue, Freeze Out, dieser Song. Bruce Springsteen zählt ja zu den erbittertsten Kritikern von US-Präsident Donald Trump. Da würde er seine eigene Meinung haben zu der ersten Meldung, die gleich Paul Sonderegger hier vermelden wird.
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0: Da geht's nämlich um Donald Trump und sein schönes Projekt des Ballsaals am Weißen Haus. Das darf er jetzt weitermachen. Der Ballsaal darf weitergebaut werden, bis auf Weiteres zumindest. Das hat der oberste Gerichtshof in den USA entschieden. Eine Denkmalschutzorganisation hatte ja dagegen geklagt.
2: Die konservative Mehrheit der Richter hat sich eindeutig auf die Seite der Regierung und gegen die Denkmalschützer gestellt. Und ihre Begründung? Die Denkmalschützer werden nicht ausreichend darlegen können, durch das Projekt unmittelbar selbst geschädigt zu werden und deshalb klageberechtigt zu sein. Interessante Argumentation. Mhm. Es gibt also ein dauerndes Hin und Her in dieser Sache. Im Augenblick ist ein Baustopp am Ballsaal ausgesetzt. Den Baustopp hat ein Bundesgericht im April verhängt.

0: Etwa 600 Millionen Dollar dürften zum großen Teil von den Steuerzahlern getragen werden.
1: Und das ist ganz bestimmt nicht die letzte Meldung, die wir hören
0: mit
1: werden
0: Sicherheit nicht.
1: Von diesem Ballsaal dort. Unter dem Klimawandel und Extremwetter leiden natürlich auch historische Parks und Gärten. In Cottbus werden in einem Modellprojekt jetzt Lösungen für die Zukunft gesucht. Und ich glaube, die sind auch dringend nötig, ne?
0: Ja, bei diesem Modellprojekt baut die Branitzer Pückler Stiftung auf 12 Hektar Fläche die neue Branitzer Baumuniversität auf, wie sie sie nennen. Dort werden Bäume aus eigener Produktion für den Park gezogen. Und historisches Vorbild ist die Baumschule von Fürst Hermann von Pückler Muskau, die er im 19. Jahrhundert in Branitz angelegt hat zur Aufzucht großer verpflanzbarer Bäume. Und schon er hatte sie Baumuniversität genannt. Stefan Körner, der Direktor der Branitzer Pückler Stiftung, sieht das Modellprojekt jetzt auf einem guten Weg. Mit moderner Forschung werden Lösungen entwickelt, von denen historische Gärten in ganz Deutschland profitieren sollen, sagte Körner gestern. Und auch Brandenburgs Kulturministerin Manja Schüle lobt das Projekt. Hier wird ein Park bewahrt, in dem er ständig ersetzt werde, sagt sie. Die neue Branitzer Baumuniversität wird seit 2021 entwickelt. Innerhalb von 10 Jahren soll die Anlage zu einem Kompetenzzentrum für historische Gärten und Parks im Klimawandel werden. Finanziert wird sie mit 5,5 Millionen Euro vom Bund und 6 Millionen Euro von der EU und dem Land Brandenburg.
1: Südkorea boomt ja. Wirtschaftlich ist das Land weltweit führend bei der Herstellung von Chips für KI und Smartphones, bei Musik, Serien und Kosmetik. Der Glam im Gesicht, der kommt auch aus Südkorea. Wer das Land näher kennenlernen will, Gelegenheit gibt's jetzt dazu beim Festival Hallo Korea 2026. Schöner Festivalname.
0: Schöner Titel. 2 Monate lang präsentiert das koreanische Kulturzentrum verschiedene Themenwochen mit Workshops, Konzerten, Ausstellungen und Mitmachangeboten, wie Melina Riese gestern hier bei uns in der Sendung erzählt hat.
2: Wir haben bei der Zusammenstellung unseres Programms ganz bewusst darauf geachtet, dass wir einen schönen, guten Mix aus traditionellen und auch modernen Punkten haben. Wir haben K-Food und K-Beauty für die eher moderneren Aspekte. Außerdem haben wir auch Tradition und Regionen sowie Literatur und ganz allgemein auch nochmal K-Contents. Da gibt es wirklich so viel zu erleben und wir haben dafür 4 verschiedene Schwerpunkte und auch Themenwochen, um genau in diese Themen einzudringen.
0: Ja, K-Content gab es gestern schon bei Hallo Korea 2026, nämlich das Eröffnungskonzert mit dem schönen Titel Atem und Rhythmus, ein Konzert mit traditioneller koreanischer Musik. Einblicke ins traditionelle koreanische Kunsthandwerk gibt ein Bastelworkshop übermorgen am Donnerstag. Da geht's um koreanische Blattgoldkunst. Wer sich dafür interessiert, das ganze Festivalprogramm steht auf der Webseite des Koreanischen Kulturzentrums und das Gespräch mit Melina Riese und ihren Tipps, das gibt's auf unserer Webseite radio3.de.
1: Und Paul Sonderegger gibt's hier im Studio wieder in einer Stunde. Danke.
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Gute Unterhaltung mit dem niederländischen Sänger Hamel, Wouter Hamel heißt er eigentlich, und seinem ebenso gut gelaunten Background-Chor March, April, May. Elida Almeida, das ist eine kapverdische Singer-Songwriterin und für ihren Lebensweg spielt, das freut mich sehr, das Radio eine ganz entscheidende Rolle. Sie ist nämlich in einem abgelegenen Dorf aufgewachsen, auf einer kapverdischen Insel, und im Haus ihrer Eltern, Achtung, gab es nicht Strom und damit auch nicht Fernsehen, keinen Computer, kein CD-Player, kein Kassettenplayer. Was sie aber hatte, war ein batteriebetriebenes kleines Radio, und auf dem hat sie dann stundenlang Musik gehört, immer jeweils bis die Batterien nicht mehr mitgemacht haben. Und so hat sie dann schließlich doch noch ganz viel Musik kennengelernt. Als junge Frau hat sie dann eine Anstellung bekommen als Radiomoderatorin, und da hat sie nicht nur gesprochen, sondern immer wieder beim Moderieren auch gesungen. Das ist mal eine schöne Idee, da denke ich drüber nach. In ihrem Fall war es vor allem eine richtig gute Idee für ihre Karriere, so ist sie dann nämlich von einem Musikproduzenten entdeckt worden, und heute ist sie eine berühmte Sängerin, Elida Almeida.

0: Elida Almeida hat hier von Freundschaft gesungen. 8.44 Uhr wird es gleich. Und jetzt sprechen wir hier über Literatur, über die Autorin Valeria Gordejew. Sie stammt ja aus Tübingen, lebt in Berlin, ist Jahrgang 86. Und bekannt geworden ist sie dann schließlich 2023 beim Ingeborg-Bachmann-Wettbewerb. Den hat sie gewonnen mit einem Auszug aus ihrem Debütroman, an dem sie damals gerade gearbeitet hat, mit dem Text Er putzt. Und jetzt ist dieser Debütroman erschienen, steht prompt auf der Longlist für den Deutschen Buchpreis, ist mit dem Literaturpreis der Jürgen-Ponto-Stiftung fürs beste Debüt des Jahres ausgezeichnet worden. Und dieser Roman trägt nun den wundersamen Titel Die Zikade entschlüpft ihrer goldglänzenden Hülle. Unsere Kritikerin Corinne Orlowski hat es gelesen. Die Zikade entschlüpft ihrer goldglänzenden Hülle. Ich finde diesen Titel schon so fantastisch. Corinne, was ist denn das für ein Debüt, das da ja wirklich einige Furore macht?
1: Das ist ein Vexier- und Verwirrspiel auf über 600 Seiten und sicher eine literarische Ausnahmeerscheinung. Nicht nur unter den aktuellen Debütromanen, sondern, soweit mag ich mich jetzt einfach mal aus dem Fenster lehnen, vielleicht sogar aller neu erscheinenden Bücher dieses Jahrzehnts. Es wird aber aufgrund seiner Komplexität vermutlich kein Bestseller.
0: Jetzt sag mal, worum es geht.
1: Ja, da muss ich schon passen. Dieses Buch ist eigentlich nicht zusammenzufassen. Es ist ein multiperspektivischer Netzwerkroman, der viele Stile und Stimmen vereint. Ein Geschichts- und Geschichtensammelsurium. Da sind Dialoge, Berichte, Nachrichten, Protokolle, Online-Rezensionen, Transkription von Fernsehsendungen wie Bares für Rares. Es gibt Bildbeschreibungen und von der Autorin selbst gezeichnete Piktogramme und Bilder aus Buchstaben, die wie konkrete Poesie das Geschriebene kommentieren. Der Text, der sprudelt förmlich vor Gestaltungswille. Er ist auch mehrsprachig und die vielen Erzählstränge, die bauen sich erst nach und nach auf und zusammen.
0: Okay, also es gibt immerhin Erzählstränge. Gibt es denn auch in irgendeiner Form eine echte Handlung?
1: Na, also man kann eine Familie ausmachen zwischen Moskau, Kiew und Berlin. Da sind die Geschwister Konstantin und Lada Molot, was übrigens das russische Wort für Hammer ist. Die haben ukrainische Wurzeln. Ihre Mutter Nadja, die arbeitet für die deutsche Pilzgesellschaft in der telefonischen Beratung. Die Pilze, die finden sich auch im surrealistischen Cover wieder, das Gordejew gezeichnet hat. Und der aktuelle Krieg, der findet auch statt, weshalb die Geschwister gerade keinen Kontakt haben. Und Konstantin, der lebt in Moskau und arbeitet in einem unterirdischen Forschungslabor, das Lenins Leichnam konserviert. Er stottert und hat einen Putzfimmel, also da finden wir den Bachmann-Text, er putzt wieder, ziemlich weit hinten im Buch. Und Lada, die lebt als Künstlerin in Berlin, ist auf Wohnungssuche, ihr Haus wird geradezu Unbewohnbarkeit saniert und beide, die sind verbunden mit ihrem Patenonkel, einem russischen Oligarchen mit unzähligen Firmen. Beide gehen so einen Pakt mit dem Onkel ein, wie mit einem Teufel. Sie macht Botendienste von Kiew nach Berlin. Er stiehlt seltene Präparate, weil der Onkel so von der Langlebigkeitsforschung profitieren will, die eben aus der Leichenkonservierung entstanden ist. Und außerdem lesen wir davon, wie in Russland der Wahnsinn ausgebrochen ist. Also anders kann man es nicht sagen. Es gibt zunächst auch viele realistische Zeitbezüge wie die Wagner-Söldnergruppe und ihrem Marsch auf Moskau. Aber dann kommt der Präsident bei einem Flugzeugabsturz ums Leben und sein Nachfolger wird ein 12-jähriger Akrobat.
0: Also Corinne, wenn ich dir so zuhöre, ehrlich gesagt, ich fühle mich ein bisschen wie bei der Betrachtung einer Explosionszeichnung von so einem IKEA-Ding, wo ganz viel auseinanderfliegt und ich finde gar nicht mehr mich zurecht. Es klingt abstrus.
1: Ja, es ist auch, wenn man ein übergreifendes Thema ausmachen kann, dann geht es hier vielleicht um Größenwahn und die Erschütterung unserer Gesellschaft.
0: Was hat's denn mit dem schönen Titel auf sich? Die Zikade entschlüpft ihrer goldglänzenden Hülle.
1: Ja, der ist vermutlich eine Anspielung auf eine alte chinesische Kriegslist. Da heißt es, die Zikade wirft ihre goldglänzende Haut ab. Also wenn man zu strategischen Zwecken etwas von sich hinterlässt, um den Gegner zu täuschen. Das eigentliche Geschehen spielt sich dann woanders ab. Und das ist hier, finde ich, so ein heimliches Leitmotiv für den Widerstand gegen den Totalitarismus und die politische Ohnmacht. Das Überleben in einem repressiven System funktioniert wie diese List. Die Figuren, die passen sich oberflächlich an, aber finden Wege im Verborgenen, um sich der Vereinnahmung durch das System zu entziehen. Aber für mich spielt auch der Akt der Metamorphose eine Rolle, das unter der Erde sein, Stichwort Unterwelt. Die Zikaden leben ja jahrelang unscheinbar als Larven unter der Erde, bis sie an einem bestimmten Tag an die Oberfläche kommen, dort ihre Hülle verlassen und zu dem flugfähigen Insekt werden, das wir im Sommer hören können. Und auch Pilze wachsen ja unterirdisch zu einem riesigen Fadennetzwerk zusammen. Also dieses Buch war für mich wie so ein ohrenbetäubendes Zirpen, überwältigend.
0: Und insgesamt dein Fazit, dein Leseeindruck?
1: Also ich hatte Schwierigkeiten in den Text zu finden und musste mich erstmal durchgraben. Du merkst schon, es gibt wahnsinnig viele Anspielungen. Darin kann man sich verlieren. Das ist die volle Dröhnung an skurrilen Informationen, auch recht trocken geschrieben. Das war schon eine Text- und Verweiswand, eine Zumutung, allerdings im besten Sinne. Also wenn man Freude am Dechiffrieren von Rätseln hat, am aktiven Lesen, Mitdenken, dann wird einem dieses Buch einfach umhauen. Denn Gordejew gelingt hier große Kunst. Sie schafft es, das beunruhigende Gefühl der gegenwärtigen politischen Umbruchs- und Kriegszeit also nicht nur abzubilden, sondern auch so eine entsprechende Stimmung zu erzeugen. Und sie speichert die quasi in Literatur und das macht sie in Form der Groteske. Und da setzt sich Gordejew in die Tradition der absurden russischen Literatur. Vorläufer sind da etwa Gogol oder Bulgakov. Ja, und am Anfang im Buch heißt es: Ein Wind fuhr durch die Wörter, rüttelte an allen Türen, verwüstete das Haus. Und so in etwa würde ich vielleicht auch die Lektüre beschreiben. Das ist ein Wahnsinn, dieses Buch.
0: Also in jeglicher Hinsicht ein Ausnahmebuch. Die Zikade entschlüpft ihrer goldglänzenden Hülle von Valeria Gordejew. Immerhin auch 640 Seiten, durch die man sich vielleicht ein bisschen kämpfen muss, wie du gerade beschrieben hast. 26 Euro kostet es. Vielen Dank für deine Rezension, Corinne Orlowski.
1: Gerne.
0: Und wenn Sie mehr über das Werk hören wollen, dann gehen Sie doch zur Lesung. Da werden Sie noch weiter erhellt. Samstag, jetzt 5. September beim Sommerfest am Literarischen Kolloquium am Wannsee. Und die Buchpremiere ist dann am 10. September im Literaturforum im Brechthaus. Die wird auch im Livestream übertragen.

Saturnine, das ist einer der ganz bekannteren Titel von der Band Go-Go Penguin. Das ist ein Jazz-Trio aus Manchester und die sind, Tipp von mir, auch live richtig toll. Ich habe die vor ein paar Monaten in der Kulturbrauerei in Berlin gesehen, mit allergrößter Begeisterung. Übermorgen, am 3. September, beginnt in Bad Saro malerisch am Scharmützelsee das diesjährige Festival Film ohne Grenzen. Und was Sie da erwartet, darüber habe ich mit einer der Leiterinnen gesprochen. Hören Sie gleich um kurz nach 9.

0: Wählen Sie den Alltag ab bei den Schlosskonzerten Königs Wusterhausen. Mehrere Wochenenden geht dieses Festival rund ums schöne Schloss des Soldatenkönigs. Die Vorahnungen, das Konzert gleich zu Beginn, kann viel auf einmal. Trösten, schweben, erheitern, streicheln, tief ins Gefühl gehen. Mozart, Schubert, Dvorak, die Kammersymphonie Berlin, Dirigent Jürgen Bruns und die Pianistin Gerlind Böttcher sorgen dafür. Und das Duo The Twiolins zum Beispiel holt große Werke heran. Zwei Geigen, die wie ein ganzes Orchester klingen. Vorahnungen am Samstag in der Kreuzkirche Königs Wusterhausen und The Twiolins am 19. September in der Finanzhochschule dort. 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
2: Der CDU-Sicherheitsexperte Kiesewetter fordert nach dem Drohnenvorfall am Leipziger Flughafen, dass die Bundesregierung entschiedener gegenüber Russland auftritt. Er hat im RBB 24 Inforadio gesagt, alles deute auf eine russische Täterschaft hin. Mit der traditionellen Zurückhaltung Deutschlands müsse Schluss sein. Das gilt laut Kiesewetter auch für das russische Haus in Berlin in der Friedrichstraße. Das Kultur- und Veranstaltungszentrum müsse geschlossen werden.
3: Das russische Haus hat einen Betreiber, der von der Europäischen Union sanktioniert ist, aber wir lassen trotzdem diesen Betreiber in Deutschland agieren. In dem Haus leben erstaunlicherweise über 100 Menschen. Der Energieverbrauch ist deutlich höher als das, was 100 Menschen brauchen. Wir gehen von technischen Ausrüstungsgegenständen aus und wir gehen davon aus, dass eine Reihe von Spionageakten von dort koordiniert werden.
2: Der CDU-Sicherheitsexperte Roderich Kiesewetter, Obmann im Auswärtigen Ausschuss des Bundestages. Bundesfinanzminister Klingbeil hat kritisiert, dass auch der russische Finanzminister Siluanow zum G20-Treffen in den USA eingeladen wurde. Ein gemeinsames Foto aller Minister sei nach Protesten der Europäer verhindert worden, so Klingbeil. Aus den USA Hauptstadtkorrespondent Philipp Eckstein.
4: Bei den gemeinsamen Sitzungen vor Ort habe er Russlands Finanzminister direkt ins Gesicht gesagt, dass die russische Regierung den Krieg gegen die Ukraine beenden müsse. Dass die US-Seite Russlands Finanzminister eingeladen hat, bezeichnete Klingbeil als irritierend. Er hätte sich mehr Klarheit gewünscht, dass man ihn nicht wie einen normalen Gast empfange.
2: In vielen Berliner und Brandenburger Betrieben beginnt heute das neue Ausbildungsjahr. Üblicherweise fangen die Azubis am 1. August oder am 1. September an. Laut Arbeitsagenturen hat es in der Region zuletzt 7.500 freie Ausbildungsplätze gegeben. Nach Einschätzung der Unternehmensverbände ist die tatsächliche Zahl fast doppelt so hoch. Demnach melden viele Unternehmen ihre unbesetzten Lehrstellen nicht. Der Hauptgeschäftsführer der Unternehmensverbände Berlin-Brandenburg, Schirp, rät jungen Menschen aus Berlin, auch in Brandenburg nach Azubi-Plätzen zu suchen. Dort sei das Angebot wegen der demografischen Entwicklung vergleichsweise groß. Auf dem Berliner Hauptbahnhof und dem Bahnhof Gesundbrunnen ist es ab heute verboten, in der Öffentlichkeit Alkohol zu trinken. Wie die Deutsche Bahn mitgeteilt hat, gilt das für Bahnsteige sowie in den Bahnhofshallen. Das Unternehmen hat ein solches Verbot Ende Juli für alle deutschen Bahnhöfe angekündigt. Jetzt wird es an insgesamt 4 weiteren umgesetzt. Die Maßnahme soll für mehr Sicherheit für Fahrgäste und Beschäftigte sorgen. Außerdem sollen die Bahnhöfe sauberer werden. Das Brandenburger Kabinett berät heute über den Entwurf des neuen Doppelhaushalts. Der sieht für 2027 und 2028 neue Schulden in Höhe von mehr als 1,3 Milliarden Euro vor. Außerdem sollen Ministerien hohe Summen einsparen, insgesamt rund 8 Milliarden Euro. Vor allem beim Personal der Landesverwaltung sind Kürzungen geplant. Ausnahmen gibt es bei Polizei, Justiz, im Finanzbereich und auch in den Schulen. Einige Projekte werden zunächst nicht umgesetzt, so bekommen Kitas doch nicht mehr Personal und regionale Bahnlinien werden nicht erweitert. Um mehr Geld einzunehmen, will das Land unter anderem die Wassergebühren für Landwirtschaft und Industrie erhöhen. Bei Microsoft hat es seit gestern Abend weltweit Probleme mit E-Mails gegeben. Nach Angaben des US-Unternehmens legte ein Technikfehler stundenlang den Outlook-Dienst lahm. Millionen private Nutzer wie Unternehmenskunden sollen betroffen gewesen sein. Sie konnten sich weder einloggen noch Nachrichten verschicken oder empfangen. Inzwischen soll sich die Lage entspannen. Laut dem Konzern fahren die Systeme nach und nach wieder hoch. Es kann demnach aber noch dauern, bis Outlook überall wieder stabil funktioniert. Knapp 30 Jahre nach dem Mord an dem US-Rapper Tupac ist ein früherer Gang-Anführer schuldig gesprochen worden. In einem Prozess in Las Vegas sahen es die Geschworenen als erwiesen an, dass der heute 63-Jährige als Drahtzieher für die Tat verantwortlich ist. Über die Strafe soll im Oktober entschieden werden. Der frühere Gang-Chef hat vor Gericht auf nicht schuldig plädiert. Vorher sprach er allerdings mehrfach öffentlich darüber, dass er in dem Auto saß, aus dem die Schüsse abgegeben wurden, angeblich von seinem Neffen. Tupac gilt als einer der einflussreichsten und erfolgreichsten Rapper der 1990er Jahre und prägt den Hip-Hop bis heute. Soweit die Nachrichten, weitere Meldungen aus Berlin und Brandenburg auf rbb24.de. Das Wetter. Heute teils Sonne, teils Wolken, gebietsweise Schauer und Gewitter bei 22 bis 24 Grad. Aktuell in Berlin-Marzahn 16 Grad und in Kreuzberg 17, in Brandenburg zwischen 15 in Wiesenburg und 16 Grad in Luckenwalde. Morgen überwiegend sonnig und meist trocken bei 22 bis 24 Grad. Die Zeit, es ist 9.05 Uhr.
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5: Einen schönen guten Morgen für Sie. Das hier ist Wallace Bird, eine irische Musikerin, die lebt sehr erfreulicherweise hier bei uns in Berlin und war deshalb auch schon bei uns im Studio im Sommerinterview. Finden Sie auf radio3.de.

0: Wallace Bird haben Sie hier gehört mit Spark und Now or Never. 9:09 ist es am Dienstagmorgen. Zum 14. Mal schon lädt in dieser Woche ab Donnerstag das Festival Film ohne Grenzen ein nach Bad Saro in dem brandenburgischen Kurort, malerisch ja am Scharmützelsee. Die Kulturscheune des Eibenhofs ist da der Ort, an dem Filme, Diskussionen und Lesungen stattfinden. Das diesjährige Motto lautet wirklich. Im Fokus stehen da die Veränderungen der internationalen Nachkriegsordnung, die Überprüfung etablierter Wertvorstellungen, auch der verantwortungsvolle Umgang natürlich mit KI im Film. Über das Festival, das jetzt beginnt, habe ich gestern gesprochen mit Yvonne Bormann vom Leitungsteam. Und ich habe Sie zuerst gefragt, dieses Motto wirklich, was bedeutet das für Sie persönlich in dieser Zeit, in der wir gerade leben? Fake News, KI-Bilder, digitale Scheinwelten.
1: Also das Lustige ist oder erstaunlich ist, dass wir, als wir das Motto gewählt haben, und das Motto ist ja wirklich und nicht Wirklichkeit, wirklich auch im Sinne von really, passiert das wirklich? Aber es hat natürlich mit Wirklichkeiten zu tun und gerade in einer Zeit, in der wir leben, in der es immer schwieriger wird, Wirklichkeit von Behauptungen zu unterscheiden, Fake News, Social Media, KI, aber auch anderen Themen. Wir können Bilder und Informationen nicht mehr selbstverständlich glauben und deswegen ist es, glaube ich, besonders wichtig, dass die ganz persönliche Wirklichkeit eines Menschen gezeigt wird, die ja viel komplexer ist als jede Schlagzeile. Und das Erstaunliche ist, was ich am Anfang sagen wollte, dass wir bei den 168 Filmen, die wir gesichtet haben, gesagt haben, zum Thema werden wir bestimmt etwas mit KI zeigen. Und am Ende sind es viele Filme, die wir ausgewählt haben, die mit der praktisch kleinen Wirklichkeit eines Menschen zu tun haben. Und das ist, sind sehr schöne Filme dabei geworden, die wir gesichtet haben und ausgesucht haben fürs Festival.
0: Das ist interessant. Also wirklich kann ich sozusagen auch verstehen im Sinne von echt jetzt?
1: Genau. Fast war im Beiratssitzung, war das tatsächlich der Vorschlag. Und haben wir gesagt, wir sind ein Festival. Wir wollen vielleicht nicht ganz so jugendlich wirken, obwohl wir natürlich ein tolles Jugendprogramm haben, ganzjährig und auf dem Festival. Aber ein bisschen ist ein echt jetzt dahinter.
0: Auf das Jugendprogramm kommen wir natürlich auch gleich noch zu sprechen. Sie haben gerade gesagt, das sind kleine Filme, also die Realität der Menschen im Kleinen spiegelt. Was haben Sie da für Filme? Haben Sie mal ein Beispiel?
1: Also wir haben viele Filme dabei, aber eines ist der Öffnungsfilm zum Beispiel, etwas ganz Besonderes. Da geht es im Grunde um Identität. Es ist ein ostdeutsches Thema geworden. Es geht um die Identität, eigentlich eine Teenagerfrage, wer bin ich, wohin gehe ich? Und daraus entsteht aber viel mehr, weil es über drei Generationen hinweg zeigt, der genaue Blick sozusagen von einer eigentlich individuellen Teenagerfrage, aber der zu einer Frage nach Herkunft, Identität und gesellschaftliche Veränderung für alle drei Generationen wird, die damit zu tun haben. Aber es ist der Blick in die ostdeutsche Provinz.
0: Das ist der Eröffnungsfilm. Sie haben auch ganz andere Filme dabei. Mit Mr. Nobody Against Putin von Pavel Talankin zeigen Sie ja einen Oscar-prämierten Dokumentarfilm über Propaganda an russischen Schulen. Warum haben Sie diesen Film mit ins Programm genommen?
1: Weil wir fanden, dass er eben einer für mich eben politisch der stärkste Film des Festivals, wie jemand, der eigentlich am Anfang sich innerlich dagegen wehrt, etwas zu tun, das nutzt als ein Tool und dann darüber eben einen Einblick sozusagen gibt in die russische Propaganda und in den Alltag eigentlich im Krieg. Und das ist ja eine ganz spezielle Form von Wirklichkeit. Und der Regisseur eben und der Protagonist Pavel Talankin wird auch anwesend sein. Darauf freuen wir uns besonders und würden mit der im Exil lebenden Journalistin Mascha Posnunova sprechen. Auch.
0: Genau, das ist der Punkt. Am Freitagnachmittag wird auch hier auf Radio 3 genau darum gehen. Da geht mein Kollege Thomas Fitzel und spricht auch mit Pavel Talankin und wird darüber berichten. Und da sprechen Sie gerade was an. Zum Festival gehören natürlich nicht nur die Filme, sondern ganz dringend auch die Gespräche darüber. Es gibt auch die traditionelle Sonntagstalkrunde. Wer ist da diesmal dabei und worum geht's?
1: Ja, da freuen wir uns dieses Mal ganz besonders auch, weil da geht es im Grunde um die Wirklichkeit in der Wirtschaft oder was ist Wirtschaft wirklich für uns? Und der Festival Talk wird von dem Ökonom und Historiker Michael Hüter bestritten, zusammen mit Wendelin von Bredow, deutschen Korrespondentin von dem Economist. Und die holen das Thema Wirklichkeit aus dem Kino im Grunde in unsere Realität, also die wirtschaftliche und gesellschaftliche Unsicherheit, globale Veränderungen, die Frage, wie wir uns einer immer komplexeren Wirtschaft orientieren können.
0: Und natürlich gehören auch Lesungen zum Programm schon immer fest. Da ist diesmal Simon Strauß da und stellt sein Buch In der Nähe vom politischen Wert einer ostdeutschen Sehnsucht vor. Shader Kurt wiederum ihr Romandebüt Zeit der Monster. Was für Gedanken verbinden Sie da mit dem Festivalmotto wirklich?
1: Also wir finden natürlich, dass Simon Strauß, der im Übrigen auch die Eröffnungsrede halten wird mit seinem Buch, er fragt ja am Beispiel sozusagen von dem Ort Prenzlau, ob Gemeinschaft und Nähe in einer Zeit von Polarisierung und mediale Selbstgerechtigkeit noch funktionieren. Und es geht auch um diese, er schildert ja sehr liebevoll, welche Menschen er in Prenzlau trifft. Es geht um diese Begegnung und das ist etwas, was auch mit unserer Wirklichkeit in Brandenburg zu tun hat und auch, was wir besonders an unserem Filmfest auch lieben. Unser Filmfest ist ein Resonanzraum, weil man sich Filme anschauen kann, darüber hinaus rausgeht, darüber redet. Ich glaube, Simon Strauß hat wunderbar dieses Traumbild von einer langen Tafel, an der sich Fremde im streitlustigen Gespräch zu Vertrauten werden. Und das ist, was wir mit dem Filmfest auch machen wollen.
0: Und da kommen wir natürlich auch auf einen besonderen Schwerpunkt, den es bei Ihnen immer gibt, nämlich das Jugendprogramm. Das haben Sie ja eben schon angesprochen. Und Jugendprogramm wird auch nicht einfach bei Ihnen gemacht und aufgestülpt, sondern die Jugendlichen machen es selber mit. Eine Schülerjury hat da unter anderem die Filme DJ Ahmed und Sunny Dancer ausgewählt. Warum wurden die ausgewählt?
1: Das Jugendprogramm, wir haben mehrere Jugendprogramme, dies eine, eben die Jury sind wir, ist ein Workshop, der im Sommer stattfindet und dann werden 6 Filme gezeigt und daraus werden 2 von der Jugendjury ausgewählt und wie die jungen Leute darüber diskutieren, dass es genau diese 2 Filme werden, das ist tatsächlich immer, finde ich, sehr, sehr beeindruckend. DJ Ahmed, da geht es um ein Junge verliebt sich in ein Mädchen, das einer anderen versprochen ist, er selber möchte DJ werden. Das ist ein ganz bezaubernder Film. Genauso Sunny Dancer, wo es um eine Krebserkrankung geht, die überstanden worden ist und die 17-jährige Protagonistin will endlich ein normales Leben führen und die Eltern schicken sie in ein Sommercamp. Und das, was eigentlich traurig klingt, ist ein berührender Film über Freundschaft und sogar Liebe.
0: Und das ist kein einfacher Stoff, kein leichter Stoff. Wie erleben Sie die jungen Menschen heute als Zuschauer, als diejenigen, die diese Filme ansehen? Sind die offen für so anspruchsvolle Filme?
1: Es ist tatsächlich eine Lernkurve und am Anfang, auch in Handyzeiten, dauert es, bis sie sich darauf konzentrieren können. Wir haben wunderbare Workshop-Leiter, Anna Farocchi und Heim Perez, die das schon seit Jahren machen, die sehr gut mit den Jugendlichen arbeiten können. Inzwischen ist wirklich so, dass mehrere Schulen an uns rantreten und unbedingt diesen Workshop machen wollen, weil sie verstehen, wie viel entsteht. Also da kann ich nur unseren Wolfgang Kohlhase, den berühmten Drehbuchautor, zitieren, der gesagt hat, Filme machen die Welt nicht besser, aber sie machen sie sichtbarer. Und genau das passiert mit den Jugendlichen.
0: Ich spreche mit Yvonne Bormann über das Festival Film ohne Grenzen. Das beginnt diese Woche und wie es sich in den letzten Jahren entwickelt hat, darum geht's uns hier gleich.

0: Sie hören hier auf Radio 3 ein Gespräch mit Yvonne Bormann. Das haben wir gestern geführt. Sie gehört zum Leitungsteam des Festivals Film ohne Grenzen in Bazzaro. Das beginnt an diesem Donnerstag. Und da haben wir gestern auch über die Anfänge des Festivals gesprochen, 2013. Wie hat es sich seit damals entwickelt?
1: Also am Anfang war ich nicht dabei, muss ich dazu sagen. Gegründet haben es meine Festival-Kollegin Susanne Syrmont und Tanja Bernsten. Ich bin seit 8 Jahren dabei und dann hatte sich von einem kleinen, eigentlich ja Family and Friends Festival, wo wir Freunde aus Berlin genötigt haben, dass sie dorthin kommen, hat es inzwischen, finde ich, eine große Bedeutung auch in der Landschaft in Brandenburg, was in heutigen Zeiten, finde ich, immer wichtiger ist. In Berlin gibt es wirklich sehr viel Kulturangebote. In Brandenburg, in der Gegend, wo wir sind, Bazzaro, der Ort, dann ist es noch auf einer Halbinsel, malerisch gelegen am Scharmützel, so in der Kulturscheune des Eibenhof. Also ein sehr romantischer Rahmen. Und auch da war am Anfang etwas mehr Hemmschwelle, in einen eigentlich privaten Hof reinzukommen. Inzwischen ist es in der Gegend sehr etabliert. Wir haben Stammgäste, die eigentlich aus Frankfurt-Oder anreisen oder aus Weite, aus Hamburg, aus Berlin sowieso, aber vor allen Dingen auch aus der Gegend. Ich finde, es ist mit der Gegend inzwischen sehr verwachsen. Also es hat sich viel getan. Wir haben auch verschiedene Modelle auch probiert. Wir hatten 2 Standbeine, sind wieder zurück zu einem in diesem Jahr. Es hat sich viel entwickelt. Wir sind das gesamte Festivaltage, kommen wir fast auf 3000 Besucher. Also es ist inzwischen fest etabliert in der Gegend, würde ich sagen.
0: Nun machen ja Streamingdienste eigentlich Filme heute jederzeit und überall, wo man gerade ist, verfügbar. Was kann denn so ein Filmfestival trotzdem immer noch bieten, was der heimische Bildschirm nicht leisten kann?
1: Oh, eine ganze Menge, würde ich sagen. Genau das Gegenteil, was der heimische Bildschirm nämlich kann, dass es wirklich zu echten Begegnungen kommt. Und da sage ich wieder das Traumbild von vorhin, von einer langen Tafel, an der Menschen zusammenkommen. Und unser Schönstes ist, wenn Menschen alle denselben Film sehen, aber ja mit ganz unterschiedlichem Hintergrund, den anschauen, dann rauskommen, auch anderer Meinung sind, darüber ins Gespräch kommen, am Feuer sitzen, am Lagerfeuer sitzen, am Wasser sitzen und dieses persönlich-familiäre, das ist der große Unterschied. Und was ich vorhin sagte, wir haben einen Resonanzraum und das wird uns auch immer wieder gespiegelt, dass gerade in heutigen Zeiten, deswegen passt das Motto mit wirklich wieder so gut, es geht um echte Begegnung.
0: Ja, und Begegnungen sind unbezahlbar und gerade in heutigen Zeiten, wie Sie gerade sagen, seit der Gründung des Festivals hat sich ja das gesellschaftliche und eben das politische Klima sehr verändert. Die AfD hat bei den vergangenen Wahlen in Bazzaro überdurchschnittlich hohe Ergebnisse erzielt. Hat so eine Entwicklung auch Auswirkungen auf Ihr Filmfestival?
1: Ich würde sagen ja, weil wir sehr bewusst Filme dagegen setzen, weil wir bewusst alle aus der Gegend einladen dafür. Wir sehen es auch, weil ja unser Team vom Jugendprogramm, unser Workshop leitet, das ganze Jahr mit auch verschiedenen Workshops in der Region sind. Im letzten Jahr war es, glaube ich, dass bei den Jugendwahlen in der Europaschule, Akzent Europaschule, die AfD mit über 50% gewonnen hat. Das sind natürlich Entwicklungen, die uns erschrecken, aber gegen die wir, glaube ich, auch, also mit denen wir mit unserem Filmfest, glaube ich, beitragen können, dass auch hier ein Gespräch stattfindet.
0: Zweifellos, ja. Wenn Sie Besucherinnen und Besucher am letzten Festivaltag Tschüss sagen, wenn die Heimreise antreten, Frau Bormann, mit was für Gedanken, mit was für Eindrücken, mit was für Fragen vielleicht auch sollten die, wenn sie sich was wünschen dürften, idealerweise nach Hause gehen?
1: Dass sie nach Hause gehen und plötzlich einen anderen Blick auf Dinge bekommen haben. Dass sie sagen, oh, das habe ich vorher ganz anders gesehen. Dass sie sich darauf einlassen konnten, so wie Laura Tomke mal gesagt hat, sie kam bei uns an den Ort an und plötzlich fiel alles von mir ab. Und wenn die Leute dann nach Hause gehen, dass sie etwas mitgenommen haben. Und ich würde sagen, auch das ist immer noch das Entscheidende, warum wir Kultur, warum wir Kunst brauchen, warum wir Film brauchen, weil sie uns freier, nachdenklicher und besser macht, weil sie die Fantasie stärkt und die Ordnung stört und weil sie ein paralleles Leben bietet, in welchem das Chaos sich vielleicht manchmal lichtet. Wenn wir das erreicht haben, haben wir schon viel erreicht.
0: Ganz herzlichen Dank auch nochmal für dieses starke Plädoyer für die Kunst. Danke, Yvonne Bormann.
1: Vielen Dank Ihnen.
0: Vom Leitungsteam des Festivals Film ohne Grenzen ist sie, Yvonne Bormann. Mit ihr habe ich hier gesprochen. Am Donnerstag geht's los bis Sonntag in der Kulturscheune Gut Eibenhof in Bazzaro. Und Freitagnachmittag, wie gesagt, da hören Sie auch mehr davon hier auf Radio 3.

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1: 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Und da schauen wir ein weiteres Mal nach Magdeburg. Da gibt's nämlich heute sowas Ähnliches wie ein Staatsbegräbnis. Kulturstaatsminister Wolfram Beimer und der Ministerpräsident von Sachsen-Anhalt Sven Schulze werden dabei sein, wenn die Gebeine von Kaiser Otto dem Großen beigesetzt werden.
2: Otto der Große. Er war römisch-deutscher Kaiser und ist 973 bereits gestorben.
1: Und schon zum ersten Mal beigesetzt worden.
2: Denke ich schon, ja. Begraben wurde er nämlich damals im Magdeburger Dom. Und jetzt hat er einen neuen Sarg bekommen, als nämlich sein Steinsarkophag geöffnet wurde, sind bei dem Holzsarg, der sich darin befunden hat, starke Beschädigungen festgestellt

0: Sowohl aus archäologischer als auch aus christlicher Sicht kein Problem. Es handelt sich dabei nicht um eine Störung der Totenruhe. Im Gegenteil, das Skelett sei davor bewahrt worden, durch den Kollaps des Grabes womöglich völlig zerstört zu werden, sagt Meller der Süddeutschen Zeitung. Und außerdem konnte die Identität von Otto dem Großen eindeutig bestätigt werden.
1: Und das ist aus historischer Sicht zweifelsfrei eine wichtige Nachricht.
0: Genau.
1: Alle zwei Jahre, ganz anderes Thema jetzt, schreibt der Bundespräsident einen Geschichtswettbewerb aus für Kinder und Jugendliche. Heute ruft er wieder dazu auf und das Thema ist, finde ich, super, über den Tellerrand. Und da geht es tatsächlich um Essen und Trinken in der Geschichte.
0: Über den Tellerrand, genau. Die Frage, die gestellt wird, welche Bedeutung haben Lebensmittel für die Geschichte der Region, der Stadt oder der Familie? Darüber sollen die Kinder und Jugendlichen schreiben. Historische Spuren finden sich überall, sagt Bundespräsident Frank-Walter Steinmeier. Und die Geschichte des Essens und Trinkens lässt uns Zusammenhänge verstehen. Auch wie sich Menschen fair, gesund, umweltverträglich und klimaschonend ernähren können. Und das auch in Zukunft, ohne auf Genuss und Geschmack verzichten zu müssen. Schülerinnen und Schüler können sich schriftlich mit Filmen, Podcasts, Apps, Ausstellungen und allem, was ihnen einfällt, beteiligen. Die Teilnahme ist einzeln möglich, in der Gruppe oder auch in der ganzen Klasse. Der Einsendeschluss ist der 28. Februar des nächsten Jahres. Diesen Geschichtswettbewerb des Bundespräsidenten, den gibt es seit 1973 bereits. Verliehen werden 550 Geldpreise auf Landes- und auf Bundesebene. Wer mehr dazu wissen will, sich beteiligen will, Informationen im Internet sind auf der Seite der Körber-Stiftung aufgelistet. Die Körber-Stiftung, die richtet diesen Wettbewerb auch aus.
1: Und um Geschichte geht es auch bei deinem Tipp. Da geht es um eine Ausstellung. Der 1. September, das ist ja heute, das ist ja ein Gedenktag auf den Tag des deutschen Überfalls auf Polen, hat Adolf Hitler einen Erlass datiert, der Ärzte ermächtigte, Menschen zu ermorden, die vom NS-Regime als sogenanntes unwertes Leben tituliert worden waren. Und diese Ausstellung in Brandenburg an der Havel, die erinnert jetzt daran.
0: Ja, dieser Gnadentoderlass Hitlers, wie er hieß, ist ein Schlüsseldokument der sogenannten Aktion T4, die ein paar Monate später im Januar 1940 dann begonnen hat. Die Nationalsozialisten haben rund 70.000 Menschen, Patientinnen, Patienten ermordet und allein in Brandenburg an der Havel über 9.000 Männer, Frauen und Kinder. Heute um 15 Uhr wird der Opfer dieser Euthanasiemorde am Nikolaiplatz in Brandenburg gedacht. Oberbürgermeister Daniel Kalb und die Leiterin der Gedenkstätte Silvia De Pasquale werden sprechen. Und im Anschluss daran wird in den Räumen der Gedenkstätte die Ausstellung Ausgelöscht für immer eröffnet. Sie zeigt Bilder von Andreas Maus. Dieser Kölner Künstler hat die NS-Verbrechen in kraftvollen Bildern schonungslos verarbeitet. Andreas Maus wurde 2021 mit dem Europäischen Kunstpreis Euwart 8 für Malerei und Grafik im Kontext geistiger Behinderung ausgezeichnet. Das Gedenken und die Eröffnung der Ausstellung finden statt, wie gesagt, um 15 Uhr in der Gedenkstätte für Opfer der Euthanasiemorde am Nikolaiplatz in Brandenburg an der Havel.
1: Danke, Paul.
0: Gerne.
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Sie hier mit Forever Dreaming von einem Album, das sinnigerweise Dreaming Forever hieß, von 2014. 9:40 Uhr ist es. Heute ist der 1. September, da hat Johann Pachelbel Geburtstag, zumindest höchstwahrscheinlich. Das ist sein Tauftag gewesen. Es war damals noch ein bisschen komplexer mit dem Verifizieren von Geburtstagen 1653. Und was kennen wir von Johann Pachelbel? Eigentlich nur eins. Der war nämlich ein echtes One-Hit-Wonder, seinen berühmten Kanon. Die einen lieben den, die anderen eher nicht ganz so. Pachelbel hat den um das Jahr 1680 veröffentlicht. Wann der genau dann zum Liebling geworden ist, für Hochzeiten, Beerdigungen, Taufen und in Konzerten, keine Ahnung. Der Clou an diesem Stück ist ja diese Akkordfolge. Das sind 8 Akkorde, echte Allzweckwaffe, um Lieder zu harmonisieren. Und als solche wird es auch eingesetzt. Es gibt im Netz ganze Listen von Popsongs, die auf diesem berühmten Pachelbel-Kanon beruhen. Zum Beispiel Let It Be von den Beatles, hier in einer Version mit Pachelbel und mit dem Janoschka-Ensemble.

0: Ja, etwas mehr Drama und ein paar fremde Töne sind schon auch dabei, aber im Großen und Ganzen lag da der Pachelbel-Kanon drunter unter Let It Be von den Beatles in dieser Version des Janoschka-Ensembles. 9.45 Uhr ist es.
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0: Und das ist heute ein Brandenburger Meisterwerk und da geht es um die Geschichte der Lucretia. Das ist ein Gründungsmythos der Römischen Republik. Lucretia, verheiratete Frau, wurde vom Königssohn Tarquinius vergewaltigt. Lucretia hat sich anschließend umgebracht, um ihre Ehre zu retten. Und Artemisia Gentileschi, eine zu ihrer Zeit in Italien sehr bekannte Barockmalerin, hat diese Szene besonders eindrucksvoll gestaltet. Das Bild ist entstanden so um 1630 in Florenz. Und das können Sie sich ansehen in Potsdam, in der oberen Galerie des Neuen Palais. Die Gemälde gehören zur originalen Ausstattung Friedrichs des Großen, wurden seit ihrer Einfügung in die Wandvertäfelung nur selten bewegt. 2025 ist die obere Galerie dann nach 30 Jahren zum ersten Mal wieder für Besucher geöffnet worden. Meine Kollegin Regine Bruckmann hat mit Franziska Wind gesprochen über dieses Bild der Lucretia. Sie ist Kustodin für italienische Gemälde in der Stiftung Preußische Schlösser und Gärten Berlin-Brandenburg. Zu Beginn singt allerdings jemand anders.
2: Man betritt diese lange Galerie und schreitet erstmal an vier Gemälden vorbei, bis man zu einem Gemälde von Artemisia Gentileschi kommt, das eine Szene darstellt aus der römischen Geschichte, die Geschichte der Lucretia. Sie ist auf ihrem Bett dargestellt, völlig nackt, was ungewöhnlich ist, dass eine Frau in dieser Blöße dargestellt ist und auch noch so wie durch einen Spotlight beleuchtet. Und sie ist sozusagen eingekeilt zwischen zwei Männern. Der eine, das ist der Prinz Tarquinius, der sie bedroht mit einem Dolch, den er über sie hält. Der ist mit rauschenden Gewändern offenbar mit großer Wucht hereingestürmt, präsentiert ihr diesen Dolch und drückt mit der anderen Hand ihr eines Bein zur Seite. Und auf der anderen Seite sieht man seinen Diener, der den Vorhang von dem Bett wegschiebt und uns den Blick auf diese nackte Frau ermöglicht. Es gibt für sie kein Entrinnen. Und das ist, glaube ich, auch das, was Artemisia Gentileschi hier ausdrücken möchte, nämlich gar nicht eine Szene der Vergewaltigung, sondern eine Szene der Bedrohung. Artemisia hat die Erpressung eigentlich der Lucretia dargestellt, denn Tarquinius droht ihr, sie zu ermorden und sie ins Bett zu legen, zusammen mit dem ermordeten Diener, den er dabei hat, und dann zu behaupten, dass sie Ehebruch begonnen habe. Und ich finde, das kann man auch in diesem Gesicht der Lucretia schon sehen, diese Verzweiflung und diese Erkenntnis, sie kann sich dem nicht mehr entziehen. Friedrich der Große hat diese Gemälde gekauft, weil sie in sein Konzept passten, das nämlich besagte, dass er hier ausschließlich italienische Barockgemälde zusammengestellt hat. Er wusste aber nicht, dass er Gemälde von Artemisia Gentileschi erwirbt. Friedrich wusste also nicht, dass er Gemälde einer Frau erwirbt. Deshalb nehme ich an, dass ihn bei diesen Gemälden besonders die Geschichte oder die Themen interessiert haben, die ganz gut hier in dieses Konzept passte, nämlich alles Gemälde, die ungezügelte Leidenschaften von Männern darstellen gegenüber Frauen und das, was diese Leidenschaften an Auswirkungen haben können. Artemisia Gentileschi ist als junges Mädchen, als 17-Jährige von ihrem Lehrer vergewaltigt worden Und das gab einen großen Skandal. Das ist vor Gericht verhandelt worden und interessanterweise hat man auch die Dokumente noch. Diese Erfahrung, die spielt in ihrem Leben sicherlich eine Rolle und ich finde, das sieht man auch. Aber für sie in ihrem Leben hat es auch, wenn man das so sagen darf, einen positiven Effekt gehabt, weil sie nämlich verheiratet wurde und von Rom, wo sie geboren ist, nach Florenz geschickt wurde mit ihrem Mann und dort eine eigene Karriere beginnen konnte. Das war völlig ungewöhnlich für die Zeit des Barocks, dass sie ihre Familie, also ihren Mann und ihre 4 Kinder, die sie geboren hat, ernähren konnte. Es zeugt auch von einem unheimlich starken Charakter. Artemisia Gentileschi war wirklich eine bemerkenswerte Frau und sie ist im Grunde die erste, die die Historienmalerei ausgeübt hat in diesen Formaten. Also sonst Frauen haben meist Miniaturen gemalt oder Porträts oder Stillleben, aber nicht diese Großformate für natürlich wichtige Räume und wichtige Auftraggeber. Artemisia Gentileschi arbeitet hier mit einem starken Hell-Dunkel-Effekt, also der helle Körper und das Bett der Lucrezia und der Hintergrund des Betthimmels und der Männer im Dunkeln. Und das ist ein Aspekt, mit dem sie arbeitet, mit diesen Lichteffekten. Ein anderer ist, sie malt die Figuren sehr eindringlich in ihrer Physiognomie. Wenn man genauer schaut, malt sie auch bis in die Wimper, in die einzelnen Wimpernhaare, Details im Gesicht. Das sieht man aus der Entfernung nicht, beeinflusst aber den Gesamteindruck doch enorm. Da ist sie wirklich meisterhaft. Artemisia Gentileschi gelingt es hier, ein Bild zu schaffen, was uns emotional packt. Das vermittelt sich bis heute, das Gemälde spricht bis heute zu jedem.
0: Ein Meisterwerk aus Brandenburg, vorgestellt hier von Regine Bruckmann im Gespräch mit Franziska Winz, der Kustodin für italienische Gemälde in der Stiftung Preußische Schlösser und Gärten Berlin-Brandenburg. Und dieses Bild, Lucrezia, Sie sind jetzt vermutlich sehr neugierig geworden, von Artemisia Gentileschi, das ist zu sehen in der Ausstellung Die Rückkehr der Bilder, Schätze des Barock in der oberen Galerie des Neuen Palais in Potsdam.

0: Marke Lion Lane, das ist Emiliana Torrini, das klingt italienisch und die hat auch italienische Wurzeln, lebt aber auf Island. Sie ist Isländerin, das hört man diesem Namen nicht an. Caroline Pierich kommt gleich um 9:45 für die Sendung Klassik bis 2. Guten Morgen, Caroline, genauer gesagt, bist du schon da? Was hast du vor heute?
1: Oh, wir haben heute ein schönes Programm vorbereitet, wie eigentlich immer. Aber wir schauen aufs Musikfest insbesondere. Das ist ja gerade in voller Blüte. Und morgen Abend wird ein Werk von Wolfgang Riem aufgeführt beim Musikfest. Tutuguri heißt das. Heißt ganz imposant. Hat einen ganz imposanten Part für 6 Schlagwerker. Und mit einem von diesen Schlagwerken, da habe ich schon vor der Sendung gesprochen und das Gespräch hören wir dann.
0: Das sind immer die Konzerte, wo man im Publikum völlig fasziniert zuguckt, wie hinterm Orchester die Leute klingeln und klöngeln und bisweilen auch ganz schön hin und her wetzen müssen, damit sie rechtzeitig irgendwie hier die Triangel und da etwas ganz anderes schlagen können. Ich finde das großartig, ich bewundere die sehr.
1: Ja, ich auch. Also was sie für eine Koordination haben und dann auch noch zu 6 bei dem Werk. Und das muss rhythmisch so imposant sein, dass sie sich in einen großen Energierausch hineinschlagwerken. So ungefähr hat er das erzählt.
0: Klingt spannend. Wann hören wir den?
1: Er ist um 12.40 Uhr hier in der Klassik bis 2. Also haben wir noch ein bisschen. Ich freue mich schon drauf. Wir hören auch ein Stück aus Ausschnitt aus dem Riemschen großen Werk.
0: Und wann hört man das schon? Also bleiben Sie dran. 9:50 Uhr, Caroline Pierich hier bei Klassik bis 2. Und ich bin Anja Herzog, sage an dieser Stelle Tschüss, wenn Sie mögen. Bis morgen mit Djemba Groove. Das sind die hier.

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2: Der CDU-Sicherheitsexperte Kiesewetter fordert nach dem Drohnenvorfall am Leipziger Flughafen, dass die Bundesregierung entschiedener gegen Russland auftritt. Er sagte im RBB 24 Inforadio, alles deute auf eine russische Täterschaft hin. Mit der traditionellen Zurückhaltung Deutschlands müsse Schluss sein. Das gilt laut Kiesewetter auch für das russische Haus Berlin in der Friedrichstraße. Das Kultur- und Veranstaltungszentrum müsse geschlossen werden.
3: Das russische Haus hat einen Betreiber, der von der Europäischen Union sanktioniert ist, aber wir lassen trotzdem diesen Betreiber in Deutschland agieren. In dem Haus leben erstaunlicherweise über 100 Menschen. Der Energieverbrauch ist deutlich höher als das, was 100 Menschen brauchen. Wir gehen von technischen Ausrüstungsgegenständen aus und wir gehen davon aus, dass eine Reihe von Spionageakten von dort koordiniert werden.
2: Der CDU-Sicherheitsexperte Roderich Kiesewetter, Obmann im Auswärtigen Ausschuss des Bundestages. Außenminister Wadephul hat eine ausgewogene Reaktion der Bundesregierung auf den Vorfall mit der Sprengstoffdrohne am Flughafen Leipzig angekündigt. Es wird keine Überreaktionen geben, wie der CDU-Politiker am Rande seines Besuches in der algerischen Hauptstadt Algier sagte. Zu den konkreten Maßnahmen äußerte sich Wadephul nicht. Er betonte, Russland müsse wissen, dass Deutschland ein Stabilitätsfaktor in Europa ist, der sich in keiner Weise einschüchtern lasse. Eine mit Sprengstoff präparierte Drohne war am Abend des 4. August im Sicherheitsbereich des Flughafens Leipzig-Halle zwischen ukrainischen Frachtmaschinen entdeckt worden. Nach der Sturzflut im Himalaya ist die Zahl der Toten in Nepal und Tibet auf mehr als 1.000 gestiegen. Die Polizei in Kathmandu spricht in ihrer jüngsten Statistik von 1.007 Toten allein in Nepal. China hat vorher 16 Opfer auf tibetischer Seite gemeldet. Es wird erwartet, dass die Zahl der Todesopfer weiter steigt. Mehr als 5.000 Menschen werden noch vermisst. Vor knapp einer Woche hat ein Gletscherabbruch in mehr als 7000 Metern Höhe in Nepal nahe der Grenze zu Tibet eine verheerende Sturzflut ausgelöst. Die Lawine aus Gestein, Eis und Schmelzwasser zerstörte auf dem Weg ins Tal ganze Dörfer. Zum Start des Ausbildungsjahres in Brandenburg heute wirbt die Handwerkskammer Frankfurt-Oder für die Branche. Nach Angaben von Hauptgeschäftsführer Ecker gibt es immer mehr Auszubildende. Er rechnet bis Jahresende mit über 1.000 neuen Lehrverträgen. Ecker sagte im RBB 24 Inforadio, das Handwerk sei für viele Jugendliche attraktiv und behalte auch in Zeiten von KI seine Daseinsberechtigung. Ecker warb besonders auch um Abiturienten.
4: Die Zahl der Betriebe, die Nachfolger suchen, wird in den nächsten Jahren sehr hoch sein. Und insofern sind die Karrierechancen, einen eigenen Betrieb zu gründen oder Betriebe zu übernehmen im Handwerk sehr, sehr gut. Und gerade jetzt auch im Hinblick auf viele Abiturientinnen und Abiturienten, die häufig eine duale Berufsausbildung mit späteren Qualifikationen bis hin zum Meister oder Studiengängen, das Handwerk und das, die duale Berufsausbildung noch nicht so im Blick haben. Da haben wir noch einen erheblichen Nachholbedarf.
2: Frank Ecker, Hauptgeschäftsführer der Handwerkskammer Frankfurt-Oder, zuständig für Ostbrandenburg. Das Brandenburger Kabinett berät heute über den Entwurf des neuen Doppelhaushalts. Der sieht für 2027 und 2028 neue Schulden in Höhe von mehr als 1,3 Milliarden Euro vor. Außerdem sollen Ministerien hohe Summen einsparen, insgesamt rund 8 Milliarden Euro. Vor allem beim Personal der Landesverwaltung sind Kürzungen geplant. Ausnahmen gibt es bei Polizei, Justiz, im Finanzbereich und auch in den Schulen. Einige Projekte werden zunächst nicht umgesetzt, so bekommen Kitas doch nicht mehr Personal und regionale Bahnlinien werden nicht erweitert. Um mehr Geld einzunehmen, will das Land unter anderem die Wassergebühren für Landwirtschaft und Industrie erhöhen. Microsoft hat weltweite Störungen im E-Mail-Verkehr gemeldet. Nach Angaben des US-Unternehmens legte ein Technikfehler am Abend stundenlang den Outlook-Dienst lahm. Millionen private Nutzer wie Unternehmenskunden sollen betroffen gewesen sein. Sie konnten sich weder einloggen noch Nachrichten verschicken oder empfangen. Inzwischen soll sich die Lage entspannen. Laut dem Konzern fahren die Systeme nach und nach wieder hoch. Es kann demnach aber noch dauern, bis Outlook überall wieder stabil funktioniert. Soweit die Nachrichten. 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Das Wetter. Heute teils Sonne, teils Wolken, gebietsweise Schauer und Gewitter bei 22 bis 24 Grad. Frischer, böiger Wind aus West. Aktuell in Berlin-Adlershof 16 Grad und in Gatow 18, in Münchenberg 16 und in Lenzen 17 Grad. Morgen überwiegend sonnig und meist trocken bei 22 bis 24 Grad. Die Zeit, es ist 10.05 Uhr.
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5: Einen schönen guten Morgen wünsche ich Ihnen heute am 1. September. Wir hören jetzt das Freiburger Barockorchester mit einer Ouvertüre von Henry Purcell. Und in dieser Oper, zu der diese Ouvertüre führt, geht es um einen König und dementsprechend klingt es hier auch erhobenen Hauptes.

Eine Ouvertüre, die Ouvertüre zur Oper King Arthur von Henry Purcell mit dem Freiburger Barockorchester unter Leitung von Thomas Hengelbrock. Und das Freiburger Barockorchester, das kommt mit einem reinen Schumann-Programm übermorgen zum Musikfest. Da kommt's in die Philharmonie. Das Programm klingt spannend, zumal mit Isabel Faust, eine außergewöhnliche Geigerin, Schumanns Violinkonzert spielt. Und die Leitung hat Simon Rattle. Es gibt noch Karten für dieses Konzert, allerdings wirklich nicht mehr viele. Zwischen 63 und 105 Euro müssten Sie für die Karten ausgeben. Und zur Einführung könnten Sie dem Quartett der Kritiker beiwohnen, zu denen auch mein Kollege Kailis Kaiser gehört, zu den Kritikern. Und die sprechen ab 18 Uhr über das Programm, um 20 Uhr dann das Konzert am kommenden Donnerstag. Jetzt haben wir 10.12 Uhr und... jetzt kommt ein Satz von Schumanns Schüler, Freund und Rivalen, Johannes Brahms.

Kirill Petrenko und die Berliner Philharmoniker mit dem dritten Satz aus der ersten Sinfonie in C-Moll von Johannes Brahms war das. Karl Flachs, der hat im Jahr 1822 eine Bearbeitung von Musik aus Webers Freischütz für Harmoniemusik vorgenommen, also für Bläserensemble. Das war ein Jahr nach dem Triumph bei der Uraufführung der Oper der Freischütz, ein Jahr zuvor, 1821. Den hat Karl Flachs wahrscheinlich noch im Ohr gehabt. Und vielleicht haben den das Ensemble Wolf auch eingefangen, was von der Euphorie nach dieser Oper. Das hier ist die Ariette des Entchen aus dem zweiten Akt in dieser Besetzung für Harmoniemusik.

Das ist eine große Empfehlung von meinem Musikredakteur des heutigen Tages. Erschien beim Label Ricerca Harmoniemusik aus dem Freischütz von Karl Maria von Weber. Das hier war die Ariete, das Entchen aus dem zweiten Akt mit dem Ensemble Wolf. Und jetzt kommt noch eine Empfehlung von mir hintendrein. Unsere Kritiker sind aus der Sommerpause zurück und stellen jetzt hier im Programm auf Radio 3 wieder neue Aufnahmen vor. Morgen um 12.10 Uhr macht Kailus Kaiser wieder den Anfang. Er bringt eine Oper mit des Verismo-Komponisten Umberto Giordano. Marina heißt sie, eine neue Aufnahme von der. Komponisten nehmen ja auf, was sie umgibt. Bei Dvorak waren es zum Beispiel die Volkslieder. William Grant Still hat sich dem Blues gewidmet und dann 1931 wird seine afroamerikanische Symphonie uraufgeführt, Afro-American Symphony. Zum ersten Mal spielt in den USA ein großes Orchester das Werk eines afroamerikanischen Komponisten. Still selbst sagte dazu, er habe zeigen wollen, wie der Blues, oft als niedere Kunstform abgetan, auf die höchste musikalische Ebene gehoben werden kann. Das hier ist jetzt der vierte Satz daraus, Aspiration.

0: langsam und resolut vorzutragen, dieser vierte Satz. Aspiration aus der afroamerikanischen Sinfonie von William Grant Still. Auf Radio 3 haben wir sie gehört mit dem Royal Scottish National Orchestra unter Leitung von Callan Gray. 10:30 haben wir.
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0: Paul Sonderegger ist hier. Guten Morgen, Paul.
2: Guten Morgen, Caroline.
0: Donald Trump, der darf seinen Ballsaal am Weißen Haus weiterbauen, bis auf Weiteres. Das hat der oberste Gerichtshof der USA entschieden. Eine Denkmalschutzorganisation hatte dagegen geklagt.
2: Die konservative Mehrheit der Richter hat sich also auf die Seite der Regierung und gegen die Denkmalschützer gestellt. Ihre Begründung, die Denkmalschützer werden nicht ausreichend darlegen können, durch das Projekt unmittelbar geschädigt zu werden und deshalb klageberechtigt zu sein. Interessante Begründung. Es gibt insgesamt ein dauerndes Hin und Her in dieser Sache. Im Augenblick ist ein Baustopp am Ballsaal ausgesetzt. Diesen Baustopp hat ein Bundesgericht, beziehungsweise die Aussetzung ein Bundesgericht im April verhängt. Den Bau eines unterirdischen Militärbunkers hatten sie aber erlaubt. Ein Berufungsgericht hat den Baustopp Anfang August bestätigt und darauf verwiesen,

0: der brandenburgischen Gedenkstätten und die stößt auf große Resonanz. Unter dem Hashtag Demokratie relevant entkräften sie mit griffigen Posts rechte Geschichtsnarrative.
1: Und diese griffigen Instagram-Posts, die beginnen immer gleich. Zum Beispiel, Archive sind gefährlich, historische Forschung ist gefährlich, Gedanken bzw. Gedenken ist gefährlich. Und dann wird auf einer zweiten Kachel aufgeklärt.
0: Wie wird da aufgeklärt?
1: Ja, zum Beispiel heißt es, gefährlich ist die kritische Aufarbeitung der NS-Verbrechen für alle, die Geschichte umdeuten, relativieren oder verdrängen wollen, um ihre politischen Ziele zu erreichen. Rund 100 Gedenkstätten, Erinnerungsorte, Museen und Dokumentationszentren aus dem gesamten Bundesgebiet sowie zivilgesellschaftliche Projekte und Initiativen haben sich an dieser Kampagne beteiligt mittlerweile. Axel Drekoll, der Direktor der Stiftung Brandenburgische Gedenkstätten, freut sich über die breite Beteiligung. Das zeige die Sorge angesichts eines erstarkenden Rechtsextremismus und vor Angriffen auf Erinnerungskultur, Vielfalt und Teilhabe. Mit dieser Kampagne Hashtag Demokratie relevant wollen die brandenburgischen Gedenkstätten auf Instagram, Facebook und Blue Sky vor allem Jugendliche erreichen. Und die Posts sollen zeigen, was Gedenkstätten leisten, nämlich kritische Aufarbeitung der Gewaltgeschichte, Bildungsarbeit, faktenbasierte Debattenkultur, Erinnerung an die Opfer der NS-Verbrechen und das alles für eine offene und diverse Gesellschaft.
0: Morgen ist Dienstag, heute ist Dienstag.
1: Heute ist
0: ich komme jetzt mal ein bisschen durcheinander mit den Wochentagen. Heute ist Dienstag, der 1. September. Und der Dienstag ist im Berliner BKA-Theater traditionell der Termin für zeitgenössische Musik. Und heute Abend heißt es dort Wood, Reeds and Bellows, also Holz, Rohrblätter und Balk.
1: Balk, was könnten das für Instrumente sein? Wood, Reeds and Bellows, das ist ein Projekt von Ronan Wittern und Philipp Erakovic und die beiden erforschen Klänge, die aus dem Zusammenspiel von Akkordeon und Fagott entstehen. Sie sagen, in Zeiten von elektronischer Musik erweckt die Symbiose dieser beiden Instrumente Klänge, die aus der Tiefe der Erde stammen. Die Kräfte des Windes zum Beispiel, die Unabhängigkeit der Gezeiten und des Wassers sowie die Stille der Nacht. Der Fagottist Ronan Wittern und der Akkordeonist Philipp Erakovic, also heute im BKA-Theater Mehringdamm in Kreuzberg. Um 20 Uhr geht's los, Tickets gibt's ab 13 Euro. Und wer nicht dabei sein kann und doch dabei sein will, auf der Seite des BKA-Theaters, da wird das Konzert auch live gestreamt.
0: Paul Sonderegger, schönen Vormittag.
1: Danke, dir auch.
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0: Auf Radio 3 war das ein Konzert in F-Dur von Antonio Vivaldi mit dem Ensemble Les Muffati. Jetzt geht es im musikalischen Kalenderblatt um den Mann, ohne es den Vogelfänger namens Papageno gar nicht geben würde. Und auch nicht die noch berühmtere Musik dazu. Julia Schölzel erzählt von Emanuel Schikaneder.
1: Straubing, 1. September 1755. In einfachsten Verhältnissen kommt ein kleiner Bub zur Welt. Arm an Geld, reich an Ideen. Aus dem niederbayerischen Lauser Johann Josef Schikaneder wird der Mann, ohne den es diese Musik nicht geben würde. Die Zauberflöte von Mozart. Und dahinter steckt Emanuel Schikaneder. Nicht nur im Federkostüm des bunten Vogelfängers Papageno, nein, überhaupt die ganze Idee zu dieser fantastischen Freimaureroper hatte der Straubinger Selfmade-Man, Schauspieler, Sänger, Regisseur, Dichter und Theaterdirektor.
2: Der Vogelfänger bin ich, ja, stets lustig, heiß, hopp, sassa.
1: Aufgewachsen als Halbwaise in Regensburg. Früh muss der Bub mit seinem kindlichen Geigenspiel zum Familienunterhalt beitragen. Der Domkapellmeister bemerkt den auffällig Begabten und unterrichtet ihn. Johann Josef besucht das Jesuitengymnasium, singt sogar bei den Regensburger Domspatzen. Dann, mit 22 Jahren, bricht der Tausendsasser auf in die Welt. Als Emanuel Schikaneder schließt er sich einer theatralischen Wandertruppe an und auf einer Tournee in Salzburg lernt er Leopold Mozart und dessen nur ein Jahr jüngeren Wunderkind-Komponisten Wolfgang Amadeus kennen. Ein erstes Beschnuppern, Abtasten. Das Allround-Talent Schikaneders als Schauspieler und Textdichter spricht sich schnell herum. In der Kulturmetropole Wien feiert der 30-Jährige am Burgtheater und am Kärntnertortheater große Erfolge, sodass er zu träumen beginnt, von einem eigenen Theater. Kaiser Josef II. Verbietet den Bau. Nur wenige Jahre später fällt dem schlauen Fuchs und Freimaurer aus Straubing dieser Mozart wieder ein. Was wäre, wenn man gemeinsam ein deutsches Singspiel auf die Bühne brächte, volksnah und mit der neuesten Bühnentechnik ausgestattet? Schikaneder konzipiert, rechnet, erfindet, dichtet. Mozart komponiert. Ihre Zauberflöte wird bejubelt und bringt dem innovativen Theaterberserker genug Geld für die eigene Spielstätte, das Theater an der Wien. Bei der Eröffnung ist Mozart längst tot. Und Schikaneder? Bis 1804 leitet er sein Theater, bittet sogar Beethoven um die Vertonung eines eigenen Librettos. Dann verblasst der Ruhm allmählich. Das Vermögen schmilzt, die sprühende Schaffenskraft versiegt. 1811 stirbt in einem Wiener Vorort, geistig umnachtet, der allererste Papageno und der niederbayerische Vollblutkünstler.

Über Emanuel Schikaneder war unser musikalisches Kalenderblatt. Und auch hier haben wir einen kleinen Ausschnitt aus der Zauberflöte. Der kommt aber ganz anders musikalisch gewandet daher, als man es vermuten würde.

Anleihen aus der Zauberflöte von Mozart hat der Arrangeur hier gemacht und nennt das Stück Pa, Pa, Pa. Stammt von der CD Mozart im Mambo von Sarah Willis und ihrem Ensemble La Sara Banda. Mozart also auf Kubanisch oder auch Beethoven als Samba und Chopin als Bossa Nova. Sowas kann Ihnen im Konzertsaal begegnen, hier eben mit Sarah Willis und der Sara Banda und auch in den sozialen Medien. Da fließen immer wieder kleine Videos vorbei, in denen europäische klassische Musik und zum Beispiel brasilianische Samba miteinander auftreten. Dann tragen die Titel wie Chopin, but he was born in Brazil. Chopin, aber er wurde in Brasilien geboren. Und diese kleinen Videos werden wirklich gefeiert. Mehr als 40 Millionen Aufrufe verzeichnen solche Videos mittlerweile. Und wer und was dahinter steckt, damit hat sich meine Kollegin Henrike Leisner gerade in unserer Reihe Reingehört befasst. Und diese hübsche kleine Reihe finden Sie auch bei uns auf radio3.de.

Von 1956 ist diese Aufnahme Charles McCarras und das Philharmonia Orchestra mit einer Fête Bolognaise von Emmanuel Chabrier. Und aus unserem Radio 3 Konzertarchiv haben wir um 11.10 Uhr den Walzer für Orchester von Maurice Ravel für Sie. Da können Sie sehr gut hören, dass die Musik nicht unbeschadet bleibt von dem, was in der Welt passiert. In 3 Minuten kommen hier jetzt die Nachrichten. Bis dahin ist noch alles in Ordnung bei Mendelssohn.

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2: Der CDU-Sicherheitsexperte Kiesewetter hat die Bundesregierung mit Blick auf den Drohnenvorfall am Flughafen Leipzig-Halle aufgefordert, gegen Russland entschiedener aufzutreten. Er sagte im RBB24-Inforadio, alles deute auf eine russische Täterschaft hin. Tobias Mück, RBB24.
3: Kiesewetter betonte, mit der traditionellen Zurückhaltung Deutschlands müsse Schluss sein. Das gelte zum Beispiel für das russische Haus in Berlin-Mitte. Das Kultur- und Veranstaltungszentrum müsse geschlossen werden. Der CDU-Bundestagsabgeordnete begründet das unter anderem mit Hinweisen darauf, dass im russischen Haus Spionageaktivitäten koordiniert würden. Darauf deute der Energieverbrauch in dem Gebäude hin, der auffallend hoch sei. Das spreche dafür, dass in dem Gebäude besondere technische Ausrüstungsgegenstände betrieben werden. Gravierender sei allerdings, dass das russische Ministerium für Staatsmodernisierung und Digitalisierung 2 Abteilungen mit sicherheitsrelevanten Einrichtungen in ein Gebäude direkt neben dem russischen Haus verlegt hat.
2: Außenminister Wadephul hat eine ausgewogene Reaktion der Bundesregierung auf den Vorfall mit der Sprengstoffdrohne am Flughafen Leipzig angekündigt. Es wird keine Überreaktionen geben, wie der CDU-Politiker am Rande seines Besuches in der algerischen Hauptstadt Algier sagte. Zu den konkreten Maßnahmen äußerte sich Wadephul nicht. Er betonte, Russland müsse wissen, dass Deutschland ein Stabilitätsfaktor in Europa ist, der sich in keiner Weise einschüchtern lässt. Eine mit Sprengstoff präparierte Drohne war am Abend des 4. August im Sicherheitsbereich des Flughafens Leipzig-Halle zwischen ukrainischen Frachtmaschinen entdeckt worden. Nach der Sturzflut im Himalaya ist die Zahl der Toten in Nepal und Tibet auf mehr als 1.000 gestiegen. Die Polizei in Kathmandu spricht in ihrer jüngsten Statistik von 1.007 Toten allein in Nepal. China hatte vorher 16 Opfer auf tibetischer Seite gemeldet. Es wird erwartet, dass die Zahl der Todesopfer weiter steigt. Mehr als 5.000 Menschen werden noch vermisst. Vor knapp einer Woche hat ein Gletscherabbruch in mehr als 7.000 Metern Höhe in Nepal nahe der Grenze zu Tibet eine verheerende Sturzflut ausgelöst. Die Lawine aus Gestein, Eis und Schmelzwasser zerstörte auf dem Weg ins Tal ganze Dörfer. Zum Start des Ausbildungsjahres in Brandenburg heute wirbt die Handwerkskammer Frankfurt-Oder für die Branche. Nach Angaben von Hauptgeschäftsführer Ecker gibt es immer mehr Auszubildende. Er rechnet bis Jahresende mit über 1.000 neuen Lehrverträgen. Ecker sagte im RBB24-Inforadio, das Handwerk sei für viele Jugendliche attraktiv und behalte auch in Zeiten von KI seine Daseinsberechtigung. Ecker warb besonders auch um Abiturienten.
4: Die Zahl der Betriebe, die Nachfolger suchen, wird in den nächsten Jahren sehr hoch sein. Und insofern sind die Karrierechancen, einen eigenen Betrieb zu gründen oder Betriebe zu übernehmen im Handwerk sehr, sehr gut. Und gerade jetzt auch im Hinblick auf viele Abiturientinnen und Abiturienten, die häufig eine duale Berufsausbildung mit späteren Qualifikationen bis hin zum Meister oder Studiengängen, das Handwerk und die duale Berufsausbildung noch nicht so im Blick haben. Da haben wir noch einen erheblichen Nachholbedarf.
2: Frank Ecker, Hauptgeschäftsführer der Handwerkskammer Frankfurt-Oder, zuständig für Ostbrandenburg. Das Berliner Luxushotel Adlon wird vorerst nicht verkauft. Die notwendige Mehrheit dafür unter den Gesellschaftern ist nicht zustande gekommen, wie die Immobiliengesellschaft Jagdfeld mitgeteilt hat. 86% der Gesellschafter haben demnach dafür gestimmt, das Hotel am Pariser Platz zu verkaufen. Sie halten aber nur etwa 71% des gesamten Kapitals. Nötig wäre eine Kapitalmehrheit von 75% gewesen. Jagdfeld will nach eigenen Worten weiter versuchen, das Hotel zu verkaufen. Das Adlon wurde ursprünglich im Oktober 1907 eröffnet, brannte am Ende des Zweiten Weltkriegs 1945 aber aus. Nach dem Fall der Mauer entstand der Neubau, angelehnt an das historische Vorbild. Betrieben wird es von der Luxushotelgruppe Kempinski. In Oranienburg soll morgen wieder eine Bombe aus dem Zweiten Weltkrieg entschärft werden. Nach Angaben der Stadt müssen dafür bis 8 Uhr rund 4.700 Menschen ihre Wohnungen und Häuser verlassen haben. In dem Sperrkreis befinden sich auch mehrere Schulen, eine Kita und ein Seniorenwohnheim. Auch die S-Bahn ist betroffen. Die S1 hält morgen zwischen 8 und 10 Uhr zunächst nicht in Lenitz. Danach fährt sie nur bis Birkenwerder, bis die Bombe entschärft ist. Der Sprengsatz war bei der systematischen Suche gefunden worden. Soweit die Nachrichten. 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Das Wetter heute teils Sonne, teils Wolken, gebietsweise Schauer und Gewitter bei 22 bis 24 Grad und frischer, böiger Wind aus West. Morgen überwiegend sonnig und meist trocken bei 22 bis 24 Grad. Die Zeit 11.05 Uhr.
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5: Herzlich willkommen.

Johannes Klump und die Heidelberger Sinfoniker mit einer Ouvertüre von Giovanni Paisiello. 11.10 Uhr haben wir unsere Radio 3 Konzertaufnahme, kommt diesmal vom Silvesterkonzert der Berliner Philharmoniker 2015. Da werden ja nicht immer nur unsere Mikrofone aufgebaut, auch die Kameras fürs Fernsehen und neuerdings gibt sogar die Live-Übertragung in die Kinos. 2015 war Simon Rattle Chef der Berliner Philharmoniker und es gab an Silvester ein französisches Programm. Zum Schluss mit Ravels Bohème Choreographique La Valse, sein Walzer für Orchester. Ravel hatte erste Notizen dazu Anfang des 20. Jahrhunderts gemacht, als er in Wien unterwegs war und überall den Wiener Walzer gehört hatte. Und dann vergingen Jahre. Der Erste Weltkrieg, Franzosen und Österreicher auch im Krieg gegeneinander. Ravel wird Kraftfahrzeugfahrer im Krieg auf französischer Seite und als dann der Krieg zu Ende ist, bekommt er den Auftrag, einen Walzer für ein Ballett zu schreiben. Und am Anfang seines Walzers, da hört man es auch glitzern und da glänzt es auch schön, aber dann am Schluss glitzert kein Akkord mehr. Da klingen die Akkorde, als wären Lastwagen drüber gefahren.

0: Ja, und am Schluss ist der Ballsaal zusammengestürzt hier beim La Valse von Maurice Ravel. Das waren die Berliner Philharmoniker unter Simon Rattle in einer Radio 3 Aufnahme. Eine Aufnahme, die wir gemacht haben beim Silvesterkonzert 2015 in der Philharmonie Berlin.
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2: Der Schriftsteller Robert Musil.
3: Alles in der Welt ist Liebe. Liebe ist das sanfte, göttliche, von Asche verdeckte, aber unauslöschliche Wesen der Welt.

0: Auf ihrem aktuellen Album hat die Pianistin Katharina Titova ausschließlich Werke von Franz Liszt aufgenommen, auch diesen berühmten Liebestraum in Astor. Eigentlich ein Notturno für Klavier von Franz Liszt.
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0: 11.30 Uhr ist es, Anne Spohr ist hier. Das New Yorker Metropolitan Museum hat seine Ausstellung mit dem umstrittenen Modedesigner John Galliano abgesagt. Mit der Ausstellung hätte die berühmte Met Gala im kommenden Jahr eröffnet werden sollen.
2: John Galliano galt ja jahrelang als eine der herausragenden Persönlichkeiten in der Modewelt, bis er in den Jahren 2010 und 11 mit antisemitischen und rassistischen Äußerungen aufgefallen war. Und dann die Modemarke Dior hat sich getrennt von ihrem langjährigen Chefdesigner Galliano damals. Und Galliano hatte damit auch den Chefposten seiner eigenen Marke John Galliano verloren. Dieser Skandal sollte nach Angaben des Museums ursprünglich eigentlich auch Teil dieser geplanten Ausstellung sein. Und nun hat aber das Metropolitan Museum zusammen mit Galliano die Ausstellung abgesagt und Galliano bedauert seine früheren Aussagen. Er übernehme die Verantwortung für den Schmerz, den seine Worte in der Vergangenheit verursacht haben, insbesondere für das Leid, das er der jüdischen und asiatischen Gemeinschaft zugefügt habe, so Galliano. Welche Ausstellung jetzt im Rahmen der Met Gala im kommenden Jahr geplant ist, das will das Museum zu einem späteren Zeitpunkt bekannt geben.
0: Mit einer ganz speziellen Frage beschäftigt sich seit gestern die Europäische Sommeruniversität in der Mahn- und Gedenkstätte Ravensbrück. Sie fragt, was verbindet Konzentrationslager und ihre Nachbarschaften früher und heute?
2: Ja, laut den jüngsten Erforschungen ist es anders als bisher angenommen. Man geht davon aus, dass Konzentrationslager in enger Wechselbeziehung mit ihrem regionalen Umfeld standen. Das bestätigt auch Andrea Genest, die Leiterin der Gedenkstätte Ravensbrück. In vielen Fällen habe es berufliche und gesellschaftliche Berührungspunkte gegeben.
3: Vor allem Bauarbeiter aus der Region, Bauunternehmen, die beispielsweise den Zellenbau gebaut haben oder die Baracken ausgebaut haben, dort die Betten reingebaut haben. Dann war es die ganze Infrastruktur. Sprich, einige der höheren SS-Funktionäre oder auch Aufseherinnen waren mit ihren Familien da. Das heißt, die Kinder sind hier zur Schule gegangen. Die Menschen sind abends hier auch in die Kneipe gegangen, in die Tanzlokale gegangen. Die Fleischer haben geliefert, die Bäcker haben geliefert. Also die gesamte

0: ist entwickelt, das weit über Brandenburg rausstrahlt.
1: In der Kulturscheune des Alpenhofs, malerisch am Scharmützelsee gelegen, erwartet Besucherinnen und Besucher eine Mischung aus Filmen, Diskussionen und Lesungen. Gezeigt werden Filme, die sich mit der veränderten internationalen Nachkriegsordnung beschäftigen. Außerdem Produktionen, die etablierte Wertvorstellungen überprüfen. Und dann ist der verantwortungsvolle Umgang mit künstlicher Intelligenz im Film ein Thema. Der Eröffnungsfilm am Donnerstag heißt Etwas ganz Besonderes. Und das ist er auch, wie die Co-Leiterin des Festivals Yvonne Bormann erzählt.
2: Da geht es im Grunde um Identität. Es ist ein ostdeutsches Thema geworden. Es geht um die Identität, eigentlich eine Teenagerfrage. Wer bin ich? Wohin gehe ich? Und daraus entsteht aber viel mehr, weil es über drei Generationen hinweg zeigt. Der genaue Blick sozusagen von einer eigentlich individuellen Teenagerfrage, aber der zu einer Frage nach Herkunft, Identität und gesellschaftlicher Veränderung für alle drei Generationen wird, die damit zu tun haben. Aber es ist der Blick in die ostdeutsche Provinz.
1: Yvonne Bormann im Gespräch bei uns heute Morgen auf Radio 3, auch nachzuhören auf radio3.de. Und das Festival Film ohne Grenzen beginnt am Donnerstagabend in Bad Saarow mit der Eröffnung. Infos und Tickets gibt's auf der Seite filmohnegrenzen.de.
0: Und Anne Spohr gibt's wieder in einer Stunde.
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Les Talents Lyriques haben wir hier spielen gehört unter Leitung von Christophe Rousset. Das war die Ouvertüre zu Dardanus von Jean-Philippe Rameau. Sie sind bei Radio 3 vom RBB. Unter dem Titel Fortissima hat die Cellistin Raffaella Gromes im vergangenen Jahr ein Album und ein Buch veröffentlicht, Fortissima. Bei ihren Recherchen dazu wurde sie vom Archiv Frauenmusik und der Musikwissenschaftlerin Susanne Wosnitzka unterstützt und die Komponistin Elisabeth Kuiper stellen sie da auch vor. Die war eine niederländisch-deutsche Komponistin der Spätromantik. Sie war auch Dirigentin und engagierte Frauenrechtlerin. 1905 gewann sie als erste Frau den Mendelssohn-Preis für Komposition und wurde kurz danach die erste weibliche Lehrkraft für Komposition an der Berliner Hochschule für Musik. Heute ist das die Universität der Künste. Und wie die Musik von Elisabeth Kuiper geklungen hat oder klingt, das können wir Ihnen hier auch zeigen. Das ist der dritte Satz aus ihrer Ballade für Cello und Orchester.

Die Cellistin Rafaela Gromes und das Deutsche Symphonieorchester Berlin haben wir hier gehört mit dem Andantino Sostenuto aus der Ballade für Cello und Orchester von der Komponistin Elisabeth Käuper. Ein Notentext, das ist eine Vorschrift und zugleich auch eine Einladung, sich über sie hinwegzusetzen. Genau in diesem Spannungsfeld bewegt sich musikalische Interpretation. Verbindlich genug, um noch als Werk treu zu gelten, aber frei genug, um überhaupt eine eigene Lesart zu ermöglichen. Tanzen in Ketten, so nennt es der Referent, die balancieren auf dünnen Seilen über dem Abgrund der Beliebigkeit. Der Referent, das ist Wilhelm Siebert vom Staatlichen Institut für Musikforschung, der nimmt sich dieses Widerspruchs an, übermorgen am Donnerstag. Anhand zahlreicher Beispiele aus der Musikgeschichte und historischen Aufnahmen zeigt er, wie unterschiedlich Interpretinnen und Interpreten ein und denselben Text lesen können und warum genau diese Vielstimmigkeit den eigentlichen Reiz der Sache ausmacht. Das ist dann ein Abend für alle, die genauer hinhören wollen, wo die Freiheit der Musik eigentlich beginnt. Und dieser Abend heißt Sound Spaces, das Spiel mit dem Text, ein Science Talk mit Jo Wilhelm Siebert am Donnerstag, dem 3. September um 18 Uhr im Musikinstrumentenmuseum in Berlin. Das ist in Tiergarten, in Berlin-Tiergarten. Der Eintritt ist frei, aber Sie müssten die Karten vorbestellen und das geht online beim Musikinstrumentenmuseum.

Sehr ausdrucksstarker zweiter Satz aus diesem Streichquartett Nummer 1 in D-Moll des so jung verstorbenen Komponisten Juan Crisóstomo de Arriaga uns vorgetragen hat. Das ist das Quartetto Quiroga und das stammt von unserem aktuellen Album der Woche auf Radio 3. Ich freue mich jetzt auf Felix Mildenberger. Er ist der neue Generalmusikdirektor des Brandenburgischen Staatsorchesters Frankfurt an der Oder. In diesem Amt folgt er auf Jörg Peter Weigle. Und um 12.10 Uhr, in gut 15 Minuten, ist er hier im Studio unser Gast. Und da kann ich ihn fragen, was er sich vorgenommen hat für die erste Spielzeit.

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2: Der CDU-Außenpolitiker Kiesewetter fordert nach dem Drohnenvorfall am Leipziger Flughafen, dass die Bundesregierung entschiedener gegenüber Russland auftritt. Er sagte im RBB24-Inforadio, alles deute auf eine russische Täterschaft hin. Mit der traditionellen Zurückhaltung Deutschlands müsse Schluss sein. Das gilt laut Kiesewetter auch für das russische Haus Berlin in der Friedrichstraße. Das Kultur- und Veranstaltungszentrum müsse geschlossen werden.
3: Das russische Haus hat einen Betreiber, der von der Europäischen Union sanktioniert ist, aber wir lassen trotzdem diesen Betreiber in Deutschland agieren. In dem Haus leben erstaunlicherweise über 100 Menschen. Der Energieverbrauch ist deutlich höher als das, was 100 Menschen brauchen. Wir gehen von technischen Ausrüstungsgegenständen aus und wir gehen davon aus, dass eine Reihe von Spionageakten von dort koordiniert werden.
2: Der CDU-Sicherheitsexperte Roderich Kiesewetter, Obmann im Auswärtigen Ausschuss des Bundestages. Nachrichtenagenturen melden inzwischen, dass die Bundesregierung Russland für den Drohnenvorfall in Leipzig verantwortlich macht. Fast jeder dritte Mieter in Deutschland fürchtet, in Zukunft seine Wohnkosten nicht mehr bezahlen zu können. Das zeigt eine Untersuchung des Deutschen Mieterbundes. Demnach gab jeder zweite Befragte an, sich bei Investitionen etwa in die Altersvorsorge oder beim Urlaub einzuschränken. Jeder vierte spart nach eigenen Angaben an gesunden Lebensmitteln, um sich die Miete leisten zu können. Die Vorsitzende des Mieterbundes, Weber Moritz, warnte, die Wohnungskrise werde zur Sozialstaatskrise. Zum Start des Ausbildungsjahres in Brandenburg heute wirbt die Handwerkskammer Frankfurt-Oder für die Branche. Nach Angaben von Hauptgeschäftsführer Ecker gibt es immer mehr Auszubildende. Er rechnet bis Jahresende mit über 1.000 neuen Lehrverträgen. Ecker sagte im RBB24-Inforadio, das Handwerk sei für viele Jugendliche attraktiv und behalte auch in Zeiten von KI seine Daseinsberechtigung. Ecker warb besonders auch um Abiturienten.
4: Die Zahl der Betriebe, die Nachfolger suchen, wird in den nächsten Jahren sehr hoch sein. Und insofern sind die Karrierechancen, einen eigenen Betrieb zu gründen oder Betriebe zu übernehmen, im Handwerk sehr, sehr gut. Und gerade jetzt auch im Hinblick auf viele Abiturientinnen und Abiturienten, die häufig eine duale Berufsausbildung mit späteren Qualifikationen bis hin zum Meister oder Studiengängen, das Handwerk und die duale Berufsausbildung noch nicht so im Blick haben. Da haben wir noch einen erheblichen Nachholbedarf.
2: Frank Ecker, Hauptgeschäftsführer der Handwerkskammer Frankfurt-Oder, zuständig für Ostbrandenburg. Im Zusammenhang mit einer AfD-Veranstaltung in Berlin-Lichtenberg ermittelt die Polizei jetzt gegen Teilnehmer aus dem Publikum. Bei der Kundgebung seien verfassungsfeindliche und NS-verherrlichende Symbole gezeigt worden, hieß es zur Begründung. Aus der landespolitischen Redaktion Thorsten Gabriel.
5: Ein Polizeisprecher bestätigte dem RBB, dass gegen einen 20-jährigen Mann und eine 20-jährige Frau ermittelt wird, die Hakenkreuze sichtbar auf ihren Unterarmen trugen. Außerdem habe sich eine 47-jährige Frau mit einem Hakenkreuz sowie der Zahlenkombination 88 auf der Haut selbst angezeigt. 88 gilt als Chiffre für den verbotenen Hitlergruß. Ermittelt werde nun wegen des Verdachts des Verwendens von Kennzeichen verfassungswidriger und terroristischer Organisationen. Auf der Veranstaltung sprach auch die Spitzenkandidatin der AfD für die Abgeordnetenhauswahl Christine Brinker. Die AfD erklärte auf Nachfrage, von den gezeigten Symbolen nichts gewusst zu haben. Man dulde so etwas nicht.
2: Das Berliner Luxushotel Adlon wird vorerst nicht verkauft. Die notwendige Mehrheit dafür unter den Gesellschaftern ist nicht zustande gekommen, wie die Immobiliengesellschaft Jagdfeld mitgeteilt hat. 86% der Gesellschafter haben demnach dafür gestimmt, das Hotel am Pariser Platz zu verkaufen. Sie halten aber nur etwa 71% des gesamten Kapitals. Nötig wäre eine Kapitalmehrheit von 75% gewesen. Jagdfeld will nach eigenen Worten weiter versuchen, das Hotel zu verkaufen. Microsoft hat weltweite Störungen im E-Mail-Verkehr gemeldet. Nach Angaben des US-Unternehmens legte ein Technikfehler am Abend stundenlang den Outlook-Dienst lahm. Millionen private Nutzer wie Unternehmenskunden sollen betroffen gewesen sein. Sie konnten sich weder einloggen noch Nachrichten verschicken oder empfangen. Inzwischen soll sich die Lage entspannen. Laut dem Konzern fahren die Systeme nach und nach wieder hoch. Es kann demnach aber noch dauern, bis Outlook überall wieder stabil funktioniert. Soweit die Nachrichten. 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Das Wetter. Heute teils Sonne, teils Wolken, gebietsweise Schauer und Gewitter bei 22 bis 24 Grad und frischer, böiger Wind aus West. Aktuell in Berlin-Buch 18 und in Tempelhof 19 Grad, in Eberswalde 17 und in Bad Liebenwerder 20 Grad. Morgen überwiegend sonnig und meist trocken bei 22 bis 24 Grad. Die Zeit 12.05 Uhr.
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6: So ist es. Schönen guten Tag und gleich auch mit Felix Mildenberger. Er ist der neue Generalmusikdirektor des Brandenburgischen Staatsorchesters in Frankfurt und gleich hier im Studio. Und bevor Sie ihn sprechen hören, können Sie ihn jetzt hier als Dirigenten wahrnehmen. Er dirigiert das Deutsche Symphonieorchester Berlin.

0: Wir haben die Ouvertüre zu Le Nozze di Figaro gehört von Mozart mit dem Deutschen Symphonieorchester Berlin unter der Leitung von Felix Mildenberger. Und er, Felix Mildenberger, ist jetzt hier im Studio auf Radio 3. Herzlich willkommen.
1: Schönen guten Tag, vielen Dank.
0: Hätten Sie denn wiedererkannt, dass das Ihre Aufnahme ist oder dass Sie die dirigiert haben?
1: Oh, gute Frage. Ich wahrscheinlich sogar nicht. Ich habe die selber kaum gehört.
0: 2022.
1: Richtig, ich habe sehr schöne Erinnerungen an das Konzert, aber ich würde jetzt nicht behaupten, dass ich das sofort blind rausgehört hätte.
0: Okay. Sie sind jetzt der neue Generalmusikdirektor des Brandenburgischen Staatsorchesters in Frankfurt. Herzlichen Glückwunsch auch dazu.
1: Danke.
0: Ganz ursprünglich, wir haben uns gerade schon während des Mozarts darüber unterhalten, kommen Sie vom Schwarzwald. Jetzt. An die Oder. Ganz schöne Strecke, oder?
1: Ja, total. Hätte ich, glaube ich, auch früher nicht gedacht, dass es mich immer in diesen Teil des Landes verschlagen würde. Aber das ist das Schöne an diesem Beruf, so unplanbar ist, dass man unverhoffterweise sehr schöne Gegenden neu entdecken kann.
0: Ja, ich sagte es, Sie kommen aus dem Schwarzwald. Felix Mildenberger hat unter anderem in Freiburg im Breisgau studiert und in Freiburg auch ein Orchester mitgegründet, das Sinfonieorchester Crescendo Freiburg. Jetzt kommen Sie an die Oder und ja, Sie sagten es bereits, der Musiker, der reist viel, das gehört dazu. Aber sagen Sie mal ganz kurz, Hand aufs Herz, wie ist das für Sie, aus dem Südwesten hier in den Nordosten zu kommen?
1: Es ist natürlich sehr viel Neues. Aber ich bin so dankbar, dass ich diese Gegend jetzt mal wirklich richtig gut kennenlernen kann, weil ich bislang sonst wenig Bezug hierher gehabt hätte. Und freue mich jetzt einige Jahre hier wirklich das aus nächster Nähe zu erleben. Und eben nicht nur, wie es sonst ist, wenn ich als Gastdirigent unterwegs bin, mal eben kurz für 3-4 Tage plus Konzert, Hotel, Flughafen und wieder weg, sondern wirklich mit einer Wohnung und mit Kontakt zu Menschen und mit Alltag und Regelmäßigkeit diese Stadt, diese Gegend und die Mentalität und die Menschen hier kennenlernen kann.
0: Und auch diese schöne Landschaft, die ist ja nicht nur ganz flach, wie man sich das vielleicht vorstellt dann im Schwarzwald, sondern sie ist ja auch sehr schön hügelig. Am 18. September wird die Spielzeit in Frankfurt-Oder eröffnet. Da dirigieren Sie den Feuervogel von Strawinsky in Form einer Suite, die sinfonischen Tänze von Sergei Rachmaninow und das Bratschenkonzert von Béla Bartók. Das ist alles klanggewaltige Musik aus dem 20. Jahrhundert. War das Ihre Auswahl?
1: Das war meine Auswahl, natürlich unter Berücksichtigung verschiedener Parameter, die es zu berücksichtigen galt. Mir war am Ende wichtig, oder was mich geleitet hat, war die Idee, dass wir zum einen unseren, also nicht nur mich als neuen GMD, sondern auch unseren Artist in Residence vorstellen dort. Das heißt, er sollte dort Platz finden und sollte auch quasi selber entscheiden dürfen, was er dann für seinen Auftrag dort spielen möchte. Von ihm kam der Wunsch des Bartók-Bratschenkonzerts. Es geht um Amihai Grosch, den Solobratschisten der Berliner Philharmonie. Monika. Und dann fand ich es eine schöne Kombination, zum einen ein Stück zu wählen, was mir besonders am Herzen liegt, was ich mitbringen möchte sozusagen, das ist die Feuervogelsuite, und gleichzeitig aber auch ein Zeichen zu setzen und auf Wünsche des Orchesters einzugehen, weil das bei der gesamten Programmplanung jetzt schon eine Rolle gespielt hat und auch weiterspielen soll. Und da standen die symphonischen Tänze mehrfach genannt, relativ weit oben. Abgesehen davon, dass es, glaube ich, kaum was Passenderes gibt, als tänzerisch in eine neue Spielzeit, in ein neues Kapitel zu starten.
0: Da möchte ich jetzt nochmal mehr wissen. Die Feuervogelsuite ist Ihr ganz besonderer Herzenswunsch. Warum? Also es ist eine tolle Musik, ist klar, sie ist mitreißend, sie ist farbgewaltig, aber wie kommt das?
1: Ich bin ein riesengroßer Fan von Strawinsky, also Fan, ein großer Verehrer seiner Musik und auch Bewunderer seiner Künstlerpersönlichkeit. Ich finde den wahnsinnig faszinierend. Und ich habe ich verbinde mit dem Stück schöne Erlebnisse, besondere Erlebnisse, seien's Konzerterlebnisse, wo ich es zum ersten Mal gehört habe, oder seien's die Male, wo ich das Stück selber dirigiert habe, besonderes Aufeinandertreffen mit Orchestern. Das Heck spielt da alles mit rein. Es ist nicht nur das rein musikalische, denn wie Sie sagen, das Stück spricht für sich. Das ist einfach wahnsinnig tolle Musik und ist ein Stil, der mich einfach fasziniert und der einfach Freude macht, der mir auch beim Proben, beim Erarbeiten Spaß macht, weil man, Lehrer von mir haben mal gesagt, bei Strawinsky muss man nur in Anführungsstrichen erstmal machen, was da steht, ist schon schwierig genug. Was dahinter steckte damals hieß, mach mal nicht zu viel dein eigenes Ego und Interpretation obendrauf, sondern es ist eigentlich schon alles da. Gleichzeitig, um das alles wirklich so hörbar zu machen, diese ganzen Feinheiten und diese diese Mischung auch aus unterschiedlichen Stilen, die Stravinsky ja verkörpert, irgendwie als Russe dann ganz viel auch im französischen Bereich gelebt und vom Impressionismus inspiriert. Das finde ich wahnsinnig spannend und da kann man so viel feilen mit den Streichern, mit den Bläsern, mit den verschiedenen Spieltechniken. Das ist einfach grandiose Musik.
0: Sie sagen, Stravinsky fasziniert Sie als Künstlerpersönlichkeit. Der war ja kein einfacher Typ.
1: Davon ist auszugehen. Ich würde trotzdem einen Kaffee mit ihm getrunken haben, wenn ich die Chance gehabt hätte oder wenn ich sie hätte. Das, was man so liest, hört, sieht. Es gibt ja Gott sei Dank auch Video- und Tonaufnahmen, wo man ihn bei der Probenarbeit erleben kann oder am Klavier oder in diesen erlesenen Runden mit anderen großen Künstlerpersönlichkeiten. Mag sein, dass ich am Ende dann gesagt hätte, oh Gott, der ist schwierig.
0: Vielleicht dann nicht, weil er sehr witzig auch war.
1: Genau, aber ich glaube, er ist unglaublich gebildet und hat Humor. Und also wer solche Musik schreiben kann, der interessiert mich. Ja.
0: Okay, die Vollvogelsuite am 18. September mit dem Brandenburgischen Staatsorchester. Sie kennen das Orchester schon, haben am vergangenen Woche das Abschlusskonzert des Frankfurter Sommerfestivals dirigiert, Klassik ohne Grenzen. Da haben Sie sich dem Publikum vorgestellt. Die haben jetzt schon einen ersten Eindruck von Ihnen. Was ist denn Ihr Eindruck vom Brandenburg, vom Publikum?
1: Sehr positiv. Ich bin total angetan von der Mentalität, von der Art und Weise, die Menschen, denen man dort begegnet. Das hat sich auch bei diesem Festival wieder gezeigt. Es gibt zum einen, hat das Orchester, das finde ich wirklich bemerkenswert, hat das Orchester wirklich einen ganz treuen Kern an Menschen, die das Orchester lieben und die dem Programm folgen und die das Orchester durch dick und dünn schon begleitet haben und seit vielen Jahren Abonnenten sind. Und gleichzeitig spürt man bei so einer Veranstaltung wie jetzt diesem Abschlusskonzert mit 7.500 Menschen im Freien, wie viel Offenheit und Interesse und Warmherzigkeit und Herzlichkeit da vorhanden ist. Also, Sie haben es angesprochen, ein Schwabe kommt nach Brandenburg, stellt sich dahin und ist jetzt der neue GMD. Auch GMD ist ja so ein irgendwie doch ein bisschen etwas seltsam anmutender Titel vielleicht. So kann man es auch sagen, ja. Und wird aber sehr offen empfangen und mit viel, glaube ich, Vertrauen und Interesse. Das ist auch das, was ich mir und dem Orchester und uns allen dort in der Stadt und in der Region jetzt wünsche, ist einfach gegenseitige Neugierde. Deswegen habe ich auch die Saison mit Begegnungen überschrieben als Motto, weil ich erstmal wirklich ankommen möchte und zuhören und kennenlernen und diesen Austausch stärken.
0: Begegnungen. Schauen wir mal auf die Spielzeit, die vor uns liegt. Da haben Sie welche Schwerpunkte geplant?
1: Also zum einen natürlich programmatisch kann ich gleich drauf eingehen. Zum anderen war mir und uns in der Planung wichtig, dass wir das Orchester mehr zur Stadt hin öffnen und wirklich auf die Menschen zugehen. Deswegen so ein Open-Air-Konzert, das gab es zwar vorher auch schon, aber es war bislang nicht mit dem GMD, um wirklich sich gegenseitig die Chance zu geben, sich kennenzulernen. Ich stehe als Dirigent sonst immer mit dem Rücken zum Publikum und es braucht Gelegenheiten, wo man ins Gespräch kommt. Und die wollten wir schaffen. Das heißt, wir haben rund um das musikalische Programm auch Möglichkeiten des Gesprächsaustauschs geschaffen. Es wird verschiedene Termine geben, an denen ich zum Beispiel den Mods-Talk von der Märkischen Oderzeitung MOZ, wo ich auf einem Podium bei einer Diskussion teilnehmen werde. Es wird andere Gelegenheiten geben. Dadurch, dass ich jetzt auch eine Wohnung habe in Frankfurt, erhoffe ich mir auch im Alltag einfach Gespräche. Also kurzum, ich möchte mehr als nur in Anführungsstrichen Dirigent und künstlerischer Leiter für die Konzerte sein und meine Proben machen und Konzerte dirigieren, sondern ich möchte ein Stück weit auch vermittelnde Identifikationsfigur fürs Orchester sein und Möglichkeiten schaffen, des Austauschs und da haben wir verschiedene Sachen uns überlegt. Es gibt auch ein Format, was sozusagen künstlerisch und darüber hinaus verbindet. Das nennt sich Mittendrin. Keine neue Idee von uns, aber
0: Konzerthausorchester hat es auch schon gemacht, richtig, hier in Berlin. Richtig, und am 19. September wird es das geben, Mittendrin.
1: Richtig. Da freuen wir uns sehr drauf. Das ist jetzt erstmal ein Pilotprojekt für uns, erstmal ein Novum. Aber auch hier die Möglichkeit, wirklich nicht nur mich kennenzulernen. Das werden Sie wahrscheinlich nach ein paar Monaten sind Sie damit durch, dieses Publikum. Sondern Sie sollen auch die Kolleginnen und Kollegen im Orchester nochmal neu kennenlernen. Deswegen die Idee, sich ins Orchester, was kreisrund um mich herum aufgebaut ist, zu setzen und andere Klangerlebnisse.
0: Also Sie sitzen zwischen den Musikerinnen und
1: genau,
0: Musikern, ja?
1: Genau.
0: Kein Frontalunterricht?
1: Nein.
0: Nein. Ja.
1: Surround.
0: Also wie sehen Sie denn das? Finden Sie, man muss, Sie sagen, der Austausch ist Ihnen wichtig, die Begegnung ist Ihnen wichtig, aber unterteilen Sie da auch zwischen älterem Publikum und jüngerem Publikum? Also dass man ein jüngeres Publikum anders ansprechen sollte als ein älteres? Sehen Sie da die Notwendigkeit?
1: Grundsätzlich ist es sicherlich so. Ich glaube, es wäre naiv zu glauben, dass das einseitiges Angebot gleichermaßen alle ansprechen kann. Es ist immer ein Mix. Man darf sich ja auch nicht verstellen. Das kann nicht die Idee sein. Ich glaube, in Frankfurt kann ich mich Gott sei Dank auf eine unglaublich tolle Tradition im Bereich der Musikvermittlung erstmal verlassen. Howard Griffiths, meiner Vorgänger, hat ja da große Arbeit geleistet in Zusammenarbeit mit dem Education Team vor Ort, so dass wir da ganz gezielt in diesem Bereich für Kinder, für Jugendliche, für Schülerinnen und Schüler, für junge Menschen und auch, also Musikvermittlung muss ja nicht altersgebunden sein, auch für Menschen, die diesen Zugang noch irgendwie brauchen, die noch einmal abgeholt werden müssen. Warum
0: wollen.
1: Ist ein Hoffentlich. Warum ist ein Feuervogel spannend und was gibt's da zu erleben? Grundsätzlich versuchen wir wirklich ein vielseitiges Programm anzubieten. Wir haben auch ein Konzert drin, rein mit Filmmusik ausschließlich. Das werde nicht ich selber leiten, sondern Frank Strobel. Es gibt beim Neujahrskonzert auch so ein bisschen heitere, kürzere Sachen. Es gibt die große Symphonik mit Mahler 6. Es gibt die Reihe Klassik am Sonntag mit eher klein besetzten Runden um die Wiener Klassik angesiedelten Werken. Also hoffentlich für alle was dabei.
0: Sie sagen eben, Begegnung ist Ihnen wichtig, der Austausch ist wichtig, das haben wir ausgeführt. Das spiegelt sich ja auch in dem Vorhaben, das Sie hier gerade geschildert haben. Was glauben Sie, hat denn ein Orchester heutzutage eine Rolle in der Stadt, in der Gesellschaft?
1: Hoffentlich eine ganz zentrale. Das ist auch das, was wir anstreben. Also ich glaube, nicht zuletzt in Zeiten wie diesen, in denen wir uns befinden, braucht es Säulen, an die man sich anlehnen kann, an denen man sich festhalten kann, die Verlässlichkeit bieten, die Räume bieten für eine Auszeit, für Unterhaltung, für Ablenkung, für Inspiration, für Menschlichkeit, für Gemeinschaft. Das klingt jetzt alles wahnsinnig idealisiert, findet aber de facto im Konzertsaal statt, bestenfalls. Ich glaube, das wollen wir leben und ausstrahlen und genau.
0: Es interessiert mich noch, weil Sie ja auch darüber sprachen, dass Sie als Schwabe hier nach Brandenburg kommen. Wie haben Sie sich denn das Schwäbisch abtrainiert? Das hörte ich hier jetzt gar nicht. Vielleicht manchmal ein R, das könnte aber auch sanft sächsisch klingen.
1: Also ich kann es noch an alle Schwaben zu Hause. Ich habe es nicht verlernt. Ich habe durch, weil ich recht früh dann doch auch viel in der Welt unterwegs war, irgendwie mir angewöhnt, Hochdeutsch sprechen zu können. Zumindest das, was wir als Hochdeutsch gelernt haben. Und bin seit einigen Jahren mit einer Hannoveranerin verheiratet. Und wir leben auch in Niedersachsen. Also ich kann mittlerweile, glaube ich, ganz gut switchen.
0: Sagt Felix Mildenberger auf Radio 3. Er ist der neue Generalmusikdirektor des Brandenburgischen Staatsorchesters in Frankfurt an der Oder. Und am 18. September eröffnet er die neue Spielzeit dort zusammen mit dem Orchester mit Musik von Bartok, Schostakowitsch und Igor Strawinski. Und jetzt haben wir hier noch eine Aufnahme mit dem Brandenburgischen Staatsorchester, noch geleitet von Howard Griffiths. Einen Piratengesang von Ferdinand Hiller, so heißt der Satz, Chant des Pirates. Vielen Dank fürs Kommen. Alles Gute.
1: Danke für die Einladung.

0: Chant des Pirates, Allegro con Fuoco, aus der Sinfonie in E-Moll von Ferdinand Hiller. Und wir haben das Brandenburgische Staatsorchester Frankfurt gehört unter Leitung von Howard Griffiths. Und mit dem brandneuen Generalmusikdirektor des Brandenburgischen Staatsorchesters habe ich gerade gesprochen mit Felix Mildenberger. Und wenn Sie nochmal hören möchten und sich hinein vertiefen möchten, was er vorhat mit dem Orchester, wie er es sieht, aus dem Schwarzwald nach Frankfurt an die Oder zu kommen, können Sie tun auf radio3.de. In einer kleinen Weile steht das Gespräch dann dort zum Nachhören.
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0: Kurz nach 12:30 ist es mit Anne Spohr. Unter dem Klimawandel und unter Extremwetter leiden auch historische Parks und Gärten. In Cottbus werden in einem Modellprojekt Lösungen für die Zukunft gesucht.
2: Bei diesem Modellprojekt baut die Branitzer Pückler Stiftung auf 12 Hektar Fläche die neue Branitzer Baumuniversität auf. Da werden dann Bäume aus eigener Produktion für den Park gezogen.

0: nicht ersetzt werde. Die neue Branitzer Baum-Universität wird seit 2021 entwickelt. Innerhalb von 10 Jahren soll die Anlage zu einem Kompetenzzentrum für historische Gärten und Parks im Klimawandel werden. Finanziert wird sie mit 5,5 Millionen Euro vom Bund und 6 Millionen Euro von der EU und dem Land Brandenburg.
1: In Magdeburg gibt es heute ein Staatsbegräbnis, so könnte man ja eigentlich nennen, oder? Weil Kulturstaatsminister Wolfram Weimer und der Ministerpräsident von Sachsen-Anhalt Sven Schulze dabei sein werden, wenn die Gebeine von Kaiser Otto dem Großen beigesetzt werden.
0: Otto der Große war römisch-deutscher Kaiser. Er ist 973 gestorben. Begraben wurde er im Magdeburger Dom und jetzt hat er einen neuen Sarg bekommen. Nämlich sein Steinsarkophag, als der geöffnet wurde, bei dem Holzsarg, der hat sich in diesem Steinsarkophag befunden, da hat man starke Beschädigungen entdeckt. Und der neue Sarg, der ist aus Titan, Feinsilber, Feingold und Blattgold. Und den hat eine Schmuckkünstlerin aus Halle angefertigt. Also einen ganz schicken Sarg hat er jetzt. Bei der Sanierung des Stein- und Holzsarkophags sind die Gebeine von Otto dem Großen, also textile und organische Reste, auch noch wissenschaftlich untersucht worden.
1: Ich finde es immer so ein bisschen schräg, wenn man sich so alte Gebeine nochmal vornimmt von damals berühmten Persönlichkeiten. Ist das denn in Ordnung, solche sterblichen Überreste auch noch 1000 Jahre nach dem Tod so genau zu untersuchen?
0: Ja, es klingt so ein bisschen, aber die Frage steht natürlich im Raum. Aber der sachsen-anhaltische Landesarchäologe Harald Meller, der hat Entwarnung gegeben, sowohl als Archäologe, aus archäologischer als auch aus christlicher Sicht. Denn es handele sich dabei nicht etwa um eine Störung der Totenruhe. Im Gegenteil, das Skelett werde dadurch davor bewahrt, zerstört zu werden. Also wenn der Sarg zusammenbricht, dann sind die Gebeine kaputt. Insofern ist das irgendwo gerechtfertigt aus wissenschaftlicher und aus christlicher Sicht. Das sagte Meller der Süddeutschen Zeitung.
1: So, jetzt kommen wir zu einem dokumentarischen Theaterstück im Heimathafen Neukölln. Das ist der Tipp von Anne.
0: Michael Ruf zeigt in Klimamonologe, wie unterschiedlich Menschen mit den Folgen des Klimawandels umgehen. Es gibt immer weniger bewohnbare Zonen auf der Erde oder wird es geben und die führen zu Verteilungskämpfen und zu Migration. Und Michael Ruf hat Interviews geführt, unzählige mit Betroffenen. Und in diesen Interviews wird klar, dass immer mehr Menschen vor existenziellen Entscheidungen stehen. Also zu Hause bleiben oder weggehen, Sicherheit und Identität oder Hunger und Risiko. Was müssen wir tun, um zu überleben? Das kommt in den Klimamonologen raus. Beginn ist um 19 Uhr. Es gibt noch Karten für 20, ermäßigt 14,50 Euro im Heimathafen Neukölln heute Abend.
1: Danke dir, Anne.
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Introduction von Jacques Ibert mit dem CO Chamber Orchestra. Wir haben jetzt 20 vor 1, 12 Uhr 39, eine recht ungewöhnliche Zeit, um in den Himmel hinaufzublicken. Aber wenn Sie jetzt die Augen schließen und dem Text folgen, den die Sopranistin Chen Reis gleich singen wird, dann könnten Sie funkelnde Sterne sehen und einen silbernen Mond. Alles natürlich ausgehend von einer Gondel.

Gondellied von Fanny Hensel für Singstimme und Orchester hier mit der Sopranistin Jenne Reis und dem Jewish Chamber Orchestra aus München unter Leitung von Daniel Großmann. Gerade läuft das Musikfest Berlin. Tolle Konzerte können wir dabei im September noch erleben, in Berlin an verschiedenen Orten. Zum Auftakt war der Leiter des Musikfests auf Radio 3 zu Gast, Winrich Hopp. Und er hat erzählt unter anderem, dass es ihn immer wieder fasziniert, welche Wirkung die oft auch zeitgenössische Musik oder Musik aus anderen Kulturen hat, gerade wenn sie an Orten wie in der Philharmonie aufgeführt wird, hier mit ihren traditionsreichen Orchestern und dieser fantastischen Akustik. Und eines dieser Werke, das die Ohren und Herzen öffnet, ist Tutu Guri, des vor 2 Jahren verstorbenen Komponisten Wolfgang Riem. Tutu Guri. Er bezieht sich da auf Tänze der indigenen Bevölkerung Nordmexikos und auf ein Gedicht des französischen Autors Antonin Artaud, in dem geht es um Ekstase, um Gewalt und um Reinigung. Tutu Guri ist ein Monster, so sagt es Martina Seber im Programmheft für morgen Abend. Hören wir mal einen Ausschnitt aus diesem Monster.

0: Ja, jetzt haben Sie einen kleinen Eindruck von diesem Monster von Tutuguri von Wolfgang Riem. Übermorgen tritt hier in Berlin das Luzern Festival Contemporary Orchestra unter der Leitung von Jörg Wittmann damit auf. 6 Schlagwerker spielen dabei mit und man kann sich schon ganz gut vorstellen, das setzt beim Hören und beim Spielen enorme Energien frei. Und ob das so wirklich zutrifft, das konnte ich vor dieser Sendung einen der 6 Schlagwerker fragen, Christoph Sietzen. Jetzt im Moment sitzt er gerade im Zug auf dem Weg nach Berlin und ich habe ihn vorhin gefragt, wie viele Gelegenheiten er als Schlagwerker überhaupt hat, Tutuguri zu spielen.
1: Ja, es ist tatsächlich ein Stück, das vor allem in der Gänze, also mit den beiden Teilen, nicht sehr oft aufgeführt wird. Das ist völlig klar. Und es ist wirklich ein Erlebnis, glaube ich, ein einschneidendes Erlebnis, sowohl für uns Aufführende als auch fürs Publikum. Und ein intensives Erlebnis. Also es geht wirklich ans Existenzielle.
0: Können Sie das ein bisschen ausführen? Was macht das, dass es ans Existenzielle geht und dass es so intensiv wird?
1: Naja, ich würde sagen, der Rhythmus wird dem Publikum und auch uns selbst förmlich eingehämmert. Also es hat ja allein auch von der Länge, dieser zweite Teil mit nur 6 Schlagzeugern dauert ungefähr 40 Minuten. Und es gibt Strecken, wo Rhythmus dann einfach so klar und so repetitiv, ja, wirklich eingehämmert wird, dass das Ganze, glaube ich, einen wirklich auch erschüttert. Aber es ist nicht nur diese Facette, sondern sind auch ganz zarte Teile dabei, wahnsinnig spannende Klangfarben und es hat dann doch immer wieder eben was sehr Tänzerisches.
0: Morgen Abend treten Sie da zusammen mit dem Luzern Festival Contemporary Orchestra auf beim Musikfest Berlin. Dieses Orchester ist eine Meisterschule für neue Musik. Riem hat sie von 2016 bis zu seinem Tod vor 2 Jahren geprägt. Sein Nachfolger ist Jörg Wittmann, der dirigiert morgen Abend. Was muss man denn mitbringen, Herr Sietzen, um mit dem Luzern Festival Contemporary Orchestra mitzuspielen?
1: Naja, das sind schon alles Musiker und Musikerinnen, die erstens auf einem unglaublich hohen Niveau sind, aber eine unglaubliche Lust auf neue Musik haben. Und das spürt man wirklich. Und das spürt man auch im ersten Teil. Also ich hatte das erste Mal Kontakt mit Jörg im Jänner, wo wir bereits die Partitur durchgegangen sind und ich, der quasi zuständig war, Schlagwerk einzustudieren und dann eben im zweiten Teil auch selber mitzuspielen. Wir haben uns damals schon überlegt, wie wir das angehen sollen. Und der zweite Teil, es war von vornherein so unser Anspruch, dass wir das nicht wie 6 Orchesterschlagzeuger angehen, die einfach jeweils mit dem Dirigenten spielen, sondern dass wir das kammermusikalisch von vornherein begreifen und dass die Spieler und Spielerinnen jeweils genau wissen untereinander, was die anderen machen, dass sie miteinander atmen, dass sie miteinander kommunizieren und dadurch sich natürlich eine ganz andere Kraft entwickelt. Und für mich war es dann sehr spannend zu sehen, ich war dann auch bei all den Proben dabei, eben für Teil 1, der mit wirklich großem Orchester ist, in Luzern, welche Energie Jörg da reingebracht hat, mit welcher Begeisterung und Ernsthaftigkeit er das geprobt hat und auf welcher Qualität und wie das Orchester dann auch mitgegangen ist. Und das ist das Schöne, wenn dann diese Musik, die ja teilweise vielleicht ein bisschen abstrakter ist, mit so einer Intensität gelebt wird, mit solchen Klängen. Leidenschaft und, also Jörg hat das selber gesagt, für ihn ist das sozusagen das Gleiche wie eine Bruckner- oder eine Brahms-Symphonie. Auch von der Intensität, wie das zu spielen ist und auch von den Klangfarben, die natürlich ganz genau gespielt und gehört werden müssen. Und das hat, finde ich, wirklich dann auch funktioniert. Und dieses Konzert in Luzern, wo wir es ja schon gespielt haben, war dann das Ergebnis dessen. Und im zweiten Teil kann ich auch sagen, dass wir wirklich zu einer Einheit geworden sind. Und das ist, glaube ich, das Schöne daran.
0: Wie hat das Publikum reagiert? Was haben Sie da gemerkt? Was kam da vom Publikum zurück?
1: Das war sehr, sehr beglückend, weil schon während wir gespielt haben, eine unglaubliche Spannung war. Also das Publikum war wirklich, glaube ich, gefesselt und auch so ruhig. Also man merkt das ja im Saal, wenn man sozusagen, gibt ja auch Stellen, wo man einfach Pause ist und wo so eine Spannung ist, dass man eine Stecknadel eigentlich fallen hören könnte. Und das war wirklich der Fall. Und am Schluss aber dann gab es Ja, kann ich wirklich sagen, eine Explosion. Also es ist sozusagen diese Energie, die sich da in den über 2 Stunden Spielzeit angestaut hat, auch im Publikum, die hat sich dann, glaube ich, kann man sagen, entladen. Und das war natürlich auch für uns schön, wenn man dann diese Rückmeldung bekommt. Und was ich auch in Gesprächen danach einfach viel gehört habe, ist, dass das ja ein einzigartiges Konzert war und wirklich ein Erlebnis, das man so schnell nicht vergisst.
0: Sagt Christoph Siezen. Er ist einer von 6 Soloschlagwerkern in diesem Werk Tutuguri von Wolfgang Riem. Und Herr Siezen, wir hören Sie jetzt nochmal Schlagwerken in einem Stück von Emmanuel Séjourné, Attraction. Da spielen Sie Marimba. Worauf sollen wir da achten?
1: Attraction ist ein Stück, das für mich geschrieben wurde vor einigen Jahren und das allerdings natürlich vom Stil ganz anders ist. Ich glaube, sie lassen es einfach auf sich wirken.
0: Vielen Dank und toi, toi, toi.
1: Dankeschön.

Christoph Sietzen war hier für alles zuständig, für Marimba, Vibraphon, Perkussion und Zuspielband. Christoph Sietzen, der Schlagwerker. Das war ein Stück von Emmanuel Séjourné. Und Christoph Sietzen ist morgen Teil eines des Schlagwerker-Ensembles In Tutto Guri von Wolfgang Riem, das aufgeführt wird morgen Abend beim Musikfest Berlin am Mittwoch, 2. September um 19 Uhr. Das Luzern Festival Contemporary Orchestra spielt unter der Leitung von Jörg Wiedmann. Und ich habe gerade noch geschaut, es gibt für das Konzert in der Philharmonie im Großen Saal noch Karten, und zwischen 15 und 69 Euro müssten Sie dafür ausgeben.

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2: Die Bundesregierung ist offenbar davon überzeugt, dass Russland hinter dem versuchten Sprengstoffanschlag mit einer Drohne am Leipziger Flughafen steckt. Medien berichten unter Berufung auf Sicherheitskreise, dass die bisherigen Ermittlungen in diese Richtung zeigen. Bundesinnenminister Dobrindt und Außenminister Wadephul wollen sich am Nachmittag dazu äußern und Konsequenzen aus dem Vorfall nennen. Hauptstadtkorrespondent Gabor Hallas.
3: Außenminister Wadephul sagte am Morgen, Deutschland lasse sich in keiner Weise einschüchtern. Er kündigte Reaktionen, aber keine Überreaktionen an. Möglicherweise könnten russische Diplomaten ausgewiesen werden oder Einrichtungen wie das russische Haus geschlossen werden. Denkbar sind auch weitere Sanktionen, zum Beispiel gegen russische Firmen oder auch gegen die Schattenflotte, also Tanker, die russisches Öl weiter in andere Länder transportieren.
2: Außenminister Wadephul sieht Algerien als möglichen Partner für Gaslieferungen nach Deutschland. Das sagte er während seines Besuchs in der Hauptstadt Algier. Schon heute liefere das Land viel Gas nach Italien und Spanien, so der CDU-Politiker. Als künftiger Lieferant mit großem Potenzial für die Produktion von grünem Wasserstoff werde die Bedeutung Algeriens nochmals zunehmen. Fast jeder dritte Mieter in Deutschland fürchtet, in Zukunft seine Wohnkosten nicht mehr bezahlen zu können. Das zeigt eine Untersuchung des Deutschen Mieterbundes. Demnach gab jeder zweite Befragte an, sich bei Investitionen etwa in die Altersvorsorge oder beim Urlaub einzuschränken. Jeder vierte spart nach eigenen Angaben an gesunden Lebensmitteln, um sich die Miete leisten zu können. Die Vorsitzende des Mieterbundes, Weber Moritz, warnte, die Wohnungskrise werde zur Sozialstaatskrise. Die deutsche Umwelthilfe kritisiert, dass hierzulande über die Hälfte der Dienstwagen von Spitzenpolitikern wichtige Grenzwerte überschreitet. 160 von rund 250 Politikerautos stoßen laut der Organisation mehr CO2 aus als nach einer EU-Vorgabe erlaubt. Vergleichsweise gute Noten bekommt die Fahrzeugflotte des Berliner Senats. Sie schneidet besser ab als die der anderen Landesregierungen. Kirsten Buchmann, RBB 24, Landespolitik für Berlin.
4: 8 Senatorinnen und Senatoren nutzen demnach Elektroautos als Dienstwagen. Diese haben der Auswertung zufolge einen CO2-Ausstoß von 54 bis 64 Gramm CO2 je Kilometer. Mehr als 4-mal so hoch ist der Wert allerdings bei 2 anderen Senatsautos. Denn die besonders geschützten Fahrzeuge von Innensenatorin Iris Spranger und Berlins regierendem Bürgermeister Kai Wegner haben einen Verbrennungsmotor. Im Länderchefvergleich gehört Wegners Dienstwagen durch seinen CO2-Ausstoß zu den Schlusslichtern.
2: Das Brandenburger Kabinett berät heute über den Entwurf des neuen Doppelhaushalts. Der sieht für 2027 und 2028 neue Schulden in Höhe von mehr als 1,3 Milliarden Euro vor. Außerdem sollen Ministerien hohe Summen einsparen, insgesamt rund 8 Milliarden Euro. Vor allem beim Personal der Landesverwaltung sind Kürzungen geplant. Ausnahmen gibt es bei Polizei, Justiz, im Finanzbereich und auch in den Schulen. Einige Projekte werden zunächst nicht umgesetzt, so bekommen Kitas doch nicht mehr Personal und regionale Bahnlinien werden nicht erweitert. Um mehr Geld einzunehmen, will das Land unter anderem die Wassergebühren für Landwirtschaft und Industrie erhöhen. In Oranienburg wird morgen wieder ein Blindgänger aus dem Zweiten Weltkrieg entschärft. Die Fliegerbombe wurde im Stadtteil Lenitz entdeckt. Für die Entschärfung wird morgen früh ein Sperrkreis eingerichtet, von dem 4.700 Menschen betroffen sind. Friederike Timme, RBB 24.
5: Im Sperrkreis 1 Kilometer rund um den Fundort liegen unter anderem Schulen, eine Kita, eine Senioreneinrichtung und der S-Bahnhof Lehnitz. Deshalb wird es ab dem Vormittag auch Einschränkungen bei der S-Bahn und im Regionalverkehr geben. Bahnreisende sollten sich vor Fahrtantritt noch einmal über ihre Verbindung informieren und gegebenenfalls mehr Zeit einplanen.
2: Das Berliner Luxushotel Adlon wird vorerst nicht verkauft. Die notwendige Mehrheit dafür unter den Gesellschaftern ist nicht zustande gekommen, wie die Immobiliengesellschaft Jagdfeld mitgeteilt hat. 86% der Gesellschafter haben demnach dafür gestimmt, das Hotel am Pariser Platz zu verkaufen. Sie halten aber nur etwa 71% des gesamten Kapitals. Nötig wäre eine Kapitalmehrheit von 75% gewesen. Jagdfeld will nach eigenen Worten weiter versuchen, das Hotel zu verkaufen. Soweit die Nachrichten. 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Das Wetter. Heute teils Sonne, teils Wolken, gebietsweise Schauer und Gewitter bei 22 bis 24 Grad und frischer, böiger Wind aus West. Aktuell in Berlin-Buch 19 und in Tempelhof 21 Grad, in Fürstenberg 18 und in Guteborn 21 Grad. Morgen überwiegend sonnig und meist trocken bei 22 bis 24 Grad. Die Zeit 13.05 Uhr.
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6: Guten Tag zusammen. Hier spielt der Pianist Herbert Schuch ein Impromptu von Franz Schubert, das zweite aus dem Deutschverzeichnis 899.

Soulmates, so hat Herbert Schuch das Album genannt, auf dem er auch dieses Impromptu in Esto von Franz Schubert aufgenommen hat. Jetzt haben wir hier in der Klassik bis 2 auf Radio 3 ein Bravourstück für Sopran, Trompete und Orchester. Die Kantate Jauchzet Gott in allen Landen von Johann Sebastian Bach. Die nimmt eine Sonderstellung unter den Kantaten ein. Die Paarung Sopran und Trompete ist dabei nämlich einzigartig. Beide, Sopran und Trompete, konzertieren virtuos miteinander. Und was meinen Sie? Wer liefert die besseren Koloraturen? Sopran oder Trompete? Yeah.

Das Ensemble Pygmalion unter Raphael Pichon mit der Sopranistin Sabine Devier haben wir hier gehört mit der Arie Nummer 1 aus Jauchzet Gott in allen Landen, einer Kantate von Johann Sebastian Bach. Und die folgende Aufnahme, die stammt aus der prägenden Lebens- und Wirkungsstätte von Anton Bruckner, St. Florian bei Linz. Da finden alljährlich die St. Florianer Bruckner Tage statt und das Alto Monte Orchester St. Florian ist das Festspielorchester dort am Ort. Da steht dann in jedem Jahr die Aufführung einer anderen Sinfonie von Anton Bruckner im Mittelpunkt und kürzlich ist auf einer CD die Aufnahme der großen 9. Sinfonie erschienen in dieser Besetzung. Die 9. Sinfonie von Bruckner ist unvollendet geblieben, allerdings hat man sich hier die Mühe gemacht, statt eines rekonstruierten 4. Satzes Bruckners fragmentarische Skizzen in ihrer Originalgestalt mit aufzunehmen. Wir spielen jetzt hier den kompletten Brucknerschen 2. Satz aus der 9. Sinfonie für Sie.

0: Der zweite Satz aus der Sinfonie Nummer 9 in D-Moll von Anton Bruckner war das mit dem Alto Monte Orchester Sankt Florian. Vor kurzem ist eine Aufnahme von diesem Orchester mit der 9. Sinfonie von Bruckner erschienen. Die hat unser Kritiker Kailius Kaiser gehört und hier besprochen. Seine Kritik können Sie nochmal nachvollziehen auf radio3.de. Jetzt wird's 13.30 Uhr.
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0: Wir senden die Lebenserinnerung von Theodor Fontane, Meine Kinderjahre. Heute die dritte von 12 Folgen. Mit 7,5 Jahren zieht der kleine Theodor Fontane mit seiner Familie von Neuruppin auf die Ostseeinsel Usedom nach Swinemünde. Sein Vater hat seine Apotheke in Neuruppin wegen Spielschulden verloren, kann aber in Swinemünde zu günstigen Bedingungen wieder eine kaufen. Fontane schildert hier den ersten Eindruck des Hauses dort wenig positiv. Es kam ihm recht hässlich vor und als der Mond durchs Fenster schien, auch unheimlich. Wie sich die Fontanes in Swinemünde eingelebt haben, das liest jetzt Kurt Böwe.
2: Unser Haus, wie wir es vorfanden. Nun zu der Hausinspizierung, die wir gleich nach dem Frühstück antraten. Ihm wurde gerufen, um uns auf unserem Umgange, wenn nötig, Auskunft zu geben. Unser nächstes Ziel waren die Böden, deren sich nicht weniger als 5 unter dem Riesendache befanden. Der erste Boden, zu dem eine knarrende Treppe mit abgelaufenen Stufen hinaufführte, war ein Prachtstück in seiner Art. Hoch und frisch, und zugleich mit einer Welt von Dingen ausgestattet, die mich sofort für sich einnahmen. Schornsteine von beinahe lächerlich mächtigem Umfang, eingegitterte Verschläge mit Vorlegeschlössern, gezogene Leinen, daran Wäsche hing, und dazu an diesem ersten Morgen wenigstens Schwalben und Schmetterlinge, die durch die vielen Fenster und Gucklöcher beständig aus- und einflogen. In verhältnismäßiger Nähe des umfangreichsten Schornsteins aber stieg eine zweite Treppe, eigentlich bloß eine geradlinige Leiter, zunächst bis auf den zweiten Boden und von diesem in unmittelbarer Fortsetzung bis auf den dritten hinauf. Zur Seite hing ein geteertes Tau, daran man sich festhielt. Als wir bis an die Stelle gekommen waren, wo die Leiter, und zwar ohne einen Knick oder Absatz zu machen, einfach die Dielung des zweiten Bodens durchbrach, sah ich, dass ein schweres Rad, aber von nur geringem Durchmesser, hart neben dem Durchschlüpfeloch lag, ein Anblick, bei dem ich weiß nicht warum, sofort fühlte, dass es damit was Besonderes auf sich haben müsse. Mein Vater empfand gerade ebenso, schob aber alles Fragen danach vorläufig hinaus, weil wir fortgesetzt im Steigen waren und das Klettern auf den immer schmaler werdenden Leitern die größte Vorsicht gebot. Erst als wir eine Weile danach und nach Musterung des dicht unter dem Dachfirst hinauflaufenden Glas- und Krukenbodens wieder abwärts stiegen, setzte sich mein Vater auf eine der großen Kräuterkisten und sagte: »Was ist es mit dem Rad? Wie kommt das dahin?« Ihm erzählte nun in seinem Plattdeutsch, dass es das Rad sei, womit der Mörder Hanacher vom Leben zum Tode gebracht worden sei. Hanacher habe dicht bei dem Dorfe Morgnitz einen Schäfer erschlagen und bloß einen Münzgroschen bei ihm gefunden, und als er den Münzgroschen im Morgnitzer Krug vertrunken habe, da sei es auch schon herausgekommen. Ein wahres

Nu, so ab und an. Zuletzt hätten wir jo dat mit Muren uns in Fru. Ihm wollte sichtlich in diesem Thema fortfahren, aber mein Vater hörte nicht mehr recht hin und vergaß bald sowohl Hanacher wie Muren und sin Fru. Als er, unten im Stall angekommen, der vorzüglichen Einrichtung, die da herrschte, gewahr wurde. Da sind ja zwei Krippen und zwei Raufen, also Platz für zwei Pferde. Was er sich nur dabei gedacht haben mag, ich meine den alten Geißler, der ja doch ein Geizkragen gewesen sein soll. Na, mir kann's gleich sein. Ist ja wahrhaftig, als ob er alles für seine Nachfolger eingerichtet hätte. Und das ist das Wahre. Für die Nachkommen muss man sorgen. Das Riesendach mit seinen fünf Böden hatte seines Eindrucks auf mich nicht verfehlt. Das Haus selbst aber, das geduckt unter diesem Dache lag und von dem ich im Nachstehenden eine Schilderung versuche, ließ, wie äußerlich, so auch in seinem Innern, viel zu wünschen übrig. An den mit Ziegelsteinen gepflasterten Flur lehnte sich gerade die Mitte desselben treffend, von links her eine mächtige Küche, von rechts her ein gewölbtes Laboratorium, als Grundform des Ganzen ein Kreuz herstellend, in dessen vier Ecken sich vier Quadrate mit sehr primitiven Geschäfts- und Wohnräumen einschoben. In dem ersten Quadrat befand sich, außer der Apotheke, noch die Gehilfenstube, während das zweite Quadrat nur ein einziges Zimmer umschloss, einen mehrfenstrigen Saal, den Stolz des Hauses. Apotheke wie Saalzimmer sahen auf die Straße. Die Rückfront bildenden Quadrate 3 und 4 hatten dagegen den Blick auf den Garten und bestanden einerseits aus einem Wohnzimmer für meinen Vater, andererseits aus einer Stube für uns Kinder. Hässlich, eng und vernachlässigt war alles. Am vernachlässigsten aber war die Kinderstube, drin gerade in der Mitte ein großes Stück Diel fehlte, so dass der Dünensand, darauf das Haus ohne Untermauerung stand, zum Vorschein kam. Später söhnte ich mich mit diesem Dielenloch freilich aus, denn gerade diese Sandstelle wurde, wenn wir bei schlechtem Wetter nicht hinaus konnten, zum bevorzugten Spielplatz für uns Kinder. Vorläufig kehre ich zur Schilderung der verschiedenen Räumlichkeiten zurück. Unter diesen nahmen Laboratorium und Küche den ersten Rang ein. Beide konnten als Glanzstücke gelten. Und wenn die Küche mit ihrem bis dicht auf den Herd herabhängenden und mit blankem Ruß ausgefüllten Rauchfang etwas von einer spanischen Posada hatte, so präsentierte sich von der anderen Seite her das Laboratorium mit seinen Retorten und Destillierapparaten, zwischen denen ein getrockneter Buttfisch von der gewölbten Decke hing, als ein vollkommen alchemistischer Raum, darin Faust sein Habe nun ach ohne weiteres hätte beginnen können. Ja, in seiner grotesken Unmodernität war hier, im vollsten Gegensatz zu den prosaischen Wohnräumen, alles frappierend interessant. Und ich könnte noch jetzt Veranlassung nehmen, davon zu schwärmen, wenn ich nicht gleich damals beim ersten Eintritt in die fantastische Herrlichkeit eine kopfschmerzerregende, mich arg bedrückende Luft wahrgenommen hätte. Nicht zu verwundern. Mitten in dem Laboratorium stand eine Pumpe, der es nicht bloß oblag, den ganzen Hausstand mit Wasser zu versorgen, sondern auch sämtliche von Dekokten und allerhand Aufgüssen herrührende Blätter und Wurzelreste wegzuschwemmen. All dieser Abgang wurde vermittels einer schräg laufenden Steinrinne in eine Senkgrube geführt, die sich schon draußen auf der Straße befand, deren Ausdünstungen aber nichtsdestoweniger in das Laboratorium zurückschlugen. Allzu schlimm kann es nun freilich damit nicht gewesen sein, denn während meines fünfjährigen Swinemünder Aufenthalts kam in unserem Hause kein Typhusfall vor. Nur für mich persönlich wurde diese Sumpfluft geradezu schrecklich. Und alsbald, und dann ein ganzes Jahr lang, vom kalten Fieber geschüttelt, legte ich hier die Grundlage zu meinem immer zum Malariafieber hinneigenden Gesundheitszustande.

0: Das Haus, zumal die eigentlichen Wohnräume, waren, das Mindeste zu sagen, anfechtbar. Entzückend aber waren Hof und Garten. Zunächst der Hof. Dieser glich mehr oder weniger einer Ackerwirtschaft, worüber mein Vater, dessen Neigungen samt und sonders nach der landwirtschaftlichen Seite hinlagen, außerordentlich befriedigt war. Aber auch wir Kinder waren es, ich an der Spitze. Da waren natürlich Pferde, Kuh und Schweineställe, Gesindestuben, sonderbarerweise mit Taubenhaus, Torf- und Heuboden, Roll- und Häckselkammer und endlich eine riesengroße Wagenremise, die zugleich als Holzstall diente. Neben der Remise lag ein mit allerhand gläsernen und namentlich irdenen Vorratsflaschen besetzter Keller, der, zumal im Herbst- und Frühlingstagen, eine besondere Vergnügungsstätte für uns bildete. Dann stieg hier das Grundwasser und schuf auf Wochen hin etwas wie eine kleine Überschwemmung. Anfangs half man sich mit Kloben und Bretterlagen, stieg das Wasser aber immer höher, so schafften wir Kinder schließlich Kufen und Waschfässer hinunter, auf denen wir nun einen Riesenspatel statt des Ruders in der Hand umherfuhren, um als Seeräuber an den vier Küsten anzulegen. An diesen hausten wir dann unerbittlich und setzten uns gütlich tuend die sonderbar geformten Krüge mit Himbeer- und Johannisbeersaft wie große Methörner an den Mund. »Wo nur immer die Fruchtsäfte bleiben«, sagte dann wohl mein Vater und schüttelte den Kopf. Und was von dem Hofe galt, galt auch und womöglich noch gesteigert von dem in einem rechten Winkel angelegten, also einen Knick machenden Garten, der durch eben diesen Knick aus zwei gleich großen Teilen bestand. Die erste Hälfte mit Reseda und Rittersspornbeeten, mit Rabatten und Rondelen und nicht zum letzten mit allerhand am Spalier gezogenen Obstarten besetzt, war ein richtiger Garten, während die zweite Hälfte mehr einer Wildnis glich. Diese zweite Gartenhälfte war unser Reich. Da spielten wir halbe Tage lang und legten Burgen an oder turnten am Reck oder brachen Planken aus dem Zaun und zogen auf Raub in die Nachbargärten. Schöner aber als alles das war für mich wenigstens eine zwischen zwei Holzpfeilern angebrachte, ziemlich baufällige Schaukel. Der quer überliegende Balken fing schon an, morsch zu werden, und die Haken, an denen das Gestell hing, saßen nicht allzu fest mehr. Und doch konnte ich gerade von dieser Stelle nicht los und setzte meine Ehre darin, durch abwechselnd tiefes Kniebeugen und elastisches wieder emporschnellen die Schaukel derartig in Gang zu bringen, dass sie mit ihren senkrechten Seitenbalken zuletzt in eine fast horizontale Lage kam. Dabei quietschten die rostigen Haken und alles drohte zusammenzubrechen. Aber das gerade war die Lust. Denn es erfüllte mich mit dem wonnigen und allein das Leben bedeutenden Gefühle, dich trägt dein Glück. Unser Haus, wie es wurde. In diesem neuen Kapitel gehe ich, freilich gelegentlich auch wieder Kommendes vorwegnehmend, zu einer Schilderung der Umgestaltungen über, die sich in verhältnismäßig kurzer Zeit in unserem Hause vollzogen. Dass es in so kurzer Zeit geschah, hatte vorwiegend in dem innerhalb 4 oder 6 Wochen bevorstehenden Eintreffen meiner Mutter seinen Grund, bis wohin alles in guter Ordnung sein sollte. Mein Vater, den dabei neben meiner kleinen Baupassion auch wohl eine gewisse Courtoisie gegen seine, trotz aller Kriegführung, sehr geliebte Frau beseelen mochte, ging in Ausführung seines Tuns auf 2 Linien vor, von außen und innen, und stellte sich, was das Außen anging, vor allem den Abputz des ganzen Hauses, was das Innen anging, die Möblierung und Einrichtung 2 Räume, des für seine Frau bestimmten Salons und seines eigenen Wohnzimmers zur Aufgabe. Dies doppelte Vorgehen war von einem sehr verschiedenen Erfolge begleitet. Was zunächst den Angriff von außen, also die dem Abputz und Anstrich des Hauses geltende Neuerung betraf, so scheiterte diese total. Von der aus einem feineren Stilgefühl hervorgehenden Anschauung, dass unter Umständen etwas geradezu Hässliches einem an und für sich hübscheren, aber durchaus unpassenden immer noch vorzuziehen sein könne, wusste man damals im Publikum nicht viel. Und so kam es, dass mein Vater, nachdem er sich mit einem uns schreckigen überwohnenden Haus- und Stubenmaler in Verbindung gesetzt hatte, mit eben diesem einen himmelblauen Ölfarbenanstrich verabredete. Für den Maler war dies bei der beträchtlichen Zahl von Quadratfußen, die mit dem teuren Anstrich zu bedecken waren, eine sehr lohnende Aufgabe. Für das Haus selbst aber, dem diese Verschönerung galt, ging dadurch das Beste verloren, was es bis dahin gehabt hatte, sein grotesker Charakter. Der Außenangriff also scheiterte. Desto mehr dagegen, wenn auch freilich nicht in allen Stücken, glückte das Vorgehen im Innern, weil hier das meiste, was geschah, sich mehr oder weniger gefällig in den schlicht gegebenen Rahmen einfügte. Dass es so kam, war natürlich ein bloßer Zufall und hatte darin seinen Grund, dass das zur Einrichtung der genannten Zimmer zur Verfügung stehende Mobiliar vorwiegend alt oder doch nicht ganz neu war. Besonders das Alte, das dem Nachlasse meines, wie schon erwähnt, kurz zuvor verstorbenen Großvaters entstammte, passte wundervoll und erzielte, wo es zur Verwendung kam, genau das, was ich bei Zimmereinrichtungen bis diesen Tag am höchsten schätze, das Anheimelnde und Gemütliche. Da war zunächst das dreifenstrige Saalzimmer in Front des Hauses, das bestimmt war, der Salon meiner Mutter zu werden. Das Schüttgelb seiner Vorexistenz war bald verschwunden und ein dunkles Ultramarin, die Lieblingsfarbe meines Vaters, trat an seine Stelle. Während an der langen, weißgetünchten Decke hin, und zwar von der Hand desselben Meisters, der draußen den Ölfarbenanstrich geleistet hatte, eine halb mythologische Darstellung entstand. Solche mythologisch anklingenden Deckenbilder haben meinen Vater, der eine mir unerklärliche Vorliebe dafür hatte, denn er war eigentlich schlecht bewandert in der Götterlehre, durchs Leben hin begleitet. Überall, wo er sich häuslich einrichtete, musste das einfache Stern- oder Rosettenornament, das er vorfand, alsbald einer höheren Darstellung weichen, in der meistens ein an Lederbilder erinnernder, sich mächtig aufbäumender Schwan die Hauptrolle spielte. Mitunter, so auch hier, waren es mehrere Schwäne. Zu diesem Deckenbilde gesellte sich als berechtigtere Zimmerdekoration eine saubere Fensterausschmückung, in große Messingblechgriffe zurückgeschlagene Gardinen, vor deren einer ein Trittbrett mit Marokkan-Lehnstuhl stand, auf dem meine Mutter eine Stickerei oder Häkelarbeit in der Hand schon vormittags zu residieren pflegte. Kam dann 12 Uhr heran, so gab sie diesen Beobachtungsposten am Fenster auf, aber nur selten, um an dem Mittagessen teilzunehmen, sondern um sich in den Garten oder noch lieber in die stille Giebelstube des Hauses zurückzuziehen. Erst um die 4. Stunde kehrte sie wieder an ihren Lieblingsplatz zurück. Und nun begann für sie die schönste Zeit des Tages, die Zeit, wo Besuch kam und die Vorbereitungen zum Kaffee getroffen wurden. Es war das damals alles viel hübscher und malerischer als jetzt. Tassen und Kuchenkörbe standen schon da. Daneben eine kupferne hohe Kanne mit eingehängtem Beutel. Und nur das heiße Wasser zum Aufbrühen fehlte noch. Und nun kam der Hauptmoment, der, wo die Mama die Klingel zog. Und gleich darauf ein merkwürdiger Bau hereingetragen wurde, dessen Gleichen ich seitdem nicht wieder gesehen. Es war ein ovaler, mit glühenden Kohlen gefüllter Eisenblechkasten, der, weil er sich als solcher schlecht präsentiert haben würde, wieder in einem etwas größeren, blitzblank geputzten Messingbehälter steckte, durch dessen zahllose Löcher hindurch man den eisernen Innenkasten glühen sah. Auf diesem etwas komplizierten Bau stand ein beinahe kugelrunder Wasserkessel, aus dessen Tülle der Dampf träufelnd aufstieg. Und nun, unter gefälligem Weiterplaudern, worin sie, wenn sie wollte, virtuos war, stieg meine Mama von ihrem Marokkan-Thron herab, um gleich danach jedem einzelnen Gaste die ihm zuständige Tasse zu reichen. Alles ist mir im Plaudern wieder lebendig geworden, und in der Rückerinnerung daran habe ich zu meinem Leidwesen außer Acht gelassen, dass ich in erster Reihe nicht von den Kaffeegesellschaften meiner Mama, sondern von der Salon-Einrichtung erzählen wollte, die mein Vater damals in liebenswürdigem Eifer ins Werk zu setzen sich abmühte. An der Längswand, den drei Fenstern gegenüber, stand ein Sofa mit dicht gestellten Stühlen, so dicht, wie sie nur in einem Tanzsaale zu stehen pflegen. Das Sofa selbst aber, in einem abgeplatteten Barockstil gehalten, wenn überhaupt noch von Stil die Rede sein konnte, trug einen quittgelben Moiré-Überzug und war an Front- und Rückenlehne mit vielen Hunderten von kleinen Silbernägeln besetzt. Um vieles besser machte sich der an der Schmalseite des Zimmers aufgestellte Trumeau, ein Pfeilerspiegel, dessen Bekrönung, weil die Höhe des Zimmers nicht ausgereicht hatte, zu größerem Teile befestigt worden war. Aber auch in dieser fast bekrönungsbaren Verfassung war er immer noch das Prachtstück des Ganzen, von uns selbst wenigstens viel bewunderten Einrichtung. Dass wir unsererseits so hoch davon dachten, war bei aller nachträglichen Komik der Sache doch sehr verzeihlich. Alle diese langweiligen Gegenstände nämlich waren von uns nicht bloß kritiklos in dem ehrlichen Glauben an ihre besondere Schönheit mit nach Swinemünde herübergenommen worden, sondern durften auch nach damaliger Anschauung wirklich als etwas bemerkenswert Feines gelten, denn es waren sogenannte schinkische Möbel. So viel über den Salon meiner Mutter. Er konnte passieren. Mehr freilich war ihm nicht zuzugestehen. Während es mein Vater, wenn auch sich selber unbewusst, bei Neueinrichtung seines eigenen kleinen Wohnzimmers ganz vorzüglich getroffen hatte. Hier war anstelle des früheren Anstrichs alsbald eine braun und weiß gemusterte Tapete getreten, und der überall abgestoßene schwarze Ofen hatte einem völligen Neubau Platz gemacht. Dieser bestand aus graugrünen, blanken Kacheln, über deren jede mindestens zwei, drei nach unten sich verdickende Tropfen roter Glasur flossen. Also eigentlich ein Ornament, das in ein Schlachthaus gepasst hätte. Trotz dieser äußersten Gewagtheit ließ sich auf Farbenwirkung hin angesehen doch von einer wirklichen Verschönerung sprechen. Eine ganz besondere Zierde des Zimmers aber waren seine vielen Bilder, meist in Pastell, Engelsköpfe, Musen und Horen im Tanz oder auch junge Mädchen mit Tauben und Kaninchen spielend. Dazwischen hingen englische Stiche, die Quelle der Igeria, die Kaskaden von Tivoli und ähnliches. Buntdrucke, die meinem Gefühle nach dem meisten, was jetzt auf diesem Gebiete geleistet wird, erheblich überlegen waren. Zumindest wirkten sie vornehmer. Alt und einfach, aber gerade deshalb dem Trumeau samt Moiré-Sofa weit überlegen, waren denn auch ganz besonders die dem Zimmer einverleibten, meist aus der großväterlichen Erbschaft stammenden Möbel. An dem mittleren Fensterpfeiler in einer Birkenmaserumrahmung hing ein schmaler Spiegel, vor dem mein Vater seine Toilette zu machen pflegte. Für gewöhnlich bedeutete das nicht viel. Wenn aber Dinertag war, und das ereignete sich winters wöchentlich wenigstens einmal, so stand er hier unter Vornahme der mannigfachsten Prozeduren, oft eine halbe Stunde und länger. das Anlegen eines vielgefalteten Jabots mit einem weißen Halstuch darüber, durch das dann die Amethystnadel gesteckt wurde, bildete jedes Mal den Schluss der Toilette, dem mit gleicher Regelmäßigkeit eine minder gefällige Manipulation vorausging. Er trug nämlich eine sogenannte Tour, eine Teilperücke, die, wenn er sich für eine Gesellschaft zurechtmachte, jedes Mal abgelöst und dann sorglich instand gesetzt wurde und mit einer Gummilösung neu aufgeklebt wurde. Der Ablösungsprozess war immer etwas ziemlich Schmerzhaftes, von einer komischen Grimasse begleitetes, weshalb er es nicht gern unterließ, einen seiner Monologe daran anzuknüpfen. Eigentlich ist es Unsinn. Die meisten haben einen ganz kahlen Kopf und finden sich drin. Nur ich, warum bäume ich mich unter Qualen dagegen auf? Es ist ein Opfer, das ich der Gesellschaft bringe. Niemand aber war schließlich bereiter dazu als er, denn er freute sich auf jede Gesellschaft.
1: Das waren meine Kinderjahre. Kurt Böwe las die dritte von 12 Folgen unserer Lesung der Lebenserinnerung von Theodor Fontane. Das war eine Produktion des Ostdeutschen Rundfunks Brandenburg aus dem Jahr 1992. Morgen hören Sie die Fortsetzung, wenn Sie mögen, wieder um 13.30 Uhr hier auf Radio 3. Und alle Folgen finden Sie dann auch jederzeit online und auch schon jetzt in ARD Sounds. Und wo immer Sie uns hören, ich wünsche Ihnen einen schönen Tag. Jetzt nach den 14 Uhr Nachrichten hören Sie eine Ausgabe von Meine Musik mit meinem Kollegen Kailius Kaiser. Ich bin Caroline Pierich, morgen wieder da für Sie, wenn Sie mögen, ab 10.

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2: An einem Umspannwerk beim Kraftwerk Jenschwalde im Süden Brandenburgs ist offenbar eine Sprengstoffvorrichtung entdeckt worden. Das berichten die Nachrichtenagentur dpa und die Märkische Allgemeine. Demnach wurde die Vorrichtung am Umspannwerk in Turnow-Preilack in der Lausitz gefunden. Die Polizei spricht bislang von Sachbeschädigung und meldet, dass Entschärfungsspezialisten vor Ort sind. Es bestehe keine Gefahr. Die Hintergründe sind unklar. Die Bundesregierung macht laut Medienberichten Russland für den Drohnenvorfall am Leipziger Flughafen verantwortlich. Bundesinnenminister Dobrindt und Außenminister Wadephul wollen sich im Laufe des Tages äußern. Dabei soll es um genaue Erkenntnisse und auch Konsequenzen gehen. Möglich sind Sanktionen gegen die sogenannte russische Schattenflotte. Mit Schiffen unter fremder Flagge umgeht Russland bisher Sanktionen gegen Öllieferungen. Anfang August war eine Drohne mit Sprengstoff am Leipziger Flughafen entdeckt worden, in der Nähe ukrainischer Frachtflugzeuge. Auch die EU-Verteidigungsminister sprechen in Irland über mögliche Konsequenzen aus dem Drohnenvorfall. Hauptsächlich geht es aber um die Unterstützung für die Ukraine. EU-Korrespondentin Sabrina Fritz.
3: Die EU-Verteidigungsminister sehen die Not der Ukraine, doch Hilfe für das Land wird immer schwieriger. Auf einer Art Sparbuch liegen noch 6 Milliarden Euro, die von der alten ungarischen Orbán-Regierung blockiert wurden. Diese könnten an die Ukraine ausgezahlt werden, so die Außenbeauftragte der EU, Kaja Kallas. Dies ist allerdings nur ein Bruchteil dessen, was das Land braucht, um die Zerstörungen durch russische Raketen wieder aufzubauen.
2: Fast jeder dritte Mieter in Deutschland fürchtet, in Zukunft seine Wohnkosten nicht mehr bezahlen zu können. Das zeigt eine Untersuchung des Deutschen Mieterbundes. Demnach gab jeder zweite Befragte an, sich bei Investitionen etwa in die Altersvorsorge oder beim Urlaub einzuschränken. Jeder vierte spart nach eigenen Angaben an gesunden Lebensmitteln, um sich die Miete leisten zu können. Die Vorsitzende des Mieterbundes Weber Moritz warnte, die Wohnungskrise werde zur Sozialstaatskrise. Für den Report hat das Meinungsforschungsinstitut Forsa diesen Sommer 1000 Mieterinnen und Mieter befragt. Im Zusammenhang mit einer AfD-Veranstaltung in Berlin-Lichtenberg ermittelt die Polizei jetzt gegen Teilnehmer aus dem Publikum. Bei der Kundgebung seien verfassungsfeindliche und NS-verherrlichende Symbole gezeigt worden, hieß es zur Begründung. Aus der landespolitischen Redaktion Thorsten Gabriel.
4: Ein Polizeisprecher bestätigte dem RBB, dass gegen einen 20-jährigen Mann und eine 20-jährige Frau ermittelt wird, die Hakenkreuze sichtbar auf ihren Unterarmen trugen. Außerdem habe sich eine 47-jährige Frau mit einem Hakenkreuz sowie der Zahlenkombination 88 auf der Haut selbst angezeigt. 88 gilt als Chiffre für den verbotenen Hitlergruß. Ermittelt werde nun wegen des Verdachts des Verwendens von Kennzeichen verfassungswidriger und terroristischer Organisationen. Auf der Veranstaltung sprach auch die Spitzenkandidatin der AfD für die Abgeordnetenhauswahl Christine Brinker. Die AfD erklärte auf Nachfrage, von den gezeigten Symbolen nichts gewusst zu haben. Man dulde so etwas nicht.
2: Die deutsche Umwelthilfe kritisiert, dass hierzulande über die Hälfte der Dienstwagen von Spitzenpolitikern wichtige Grenzwerte überschreitet. Demnach stoßen 160 von rund 250 Politikerautos mehr CO2 aus, als es eine EU-Vorgabe erlaubt. Vergleichsweise gute Noten bekommt laut der Umwelthilfe die Fahrzeugflotte des Berliner Senats. Das liegt daran, dass die Dienstwagen von 8 der 10 Senatsmitglieder reine EU-Autos sind. Der Stromkonzern Vattenfall hat in Nauen im Havelland einen neuen Solarpark eröffnet. Die Anlage soll pro Jahr rund 47 Gigawattstunden Strom aus Sonnenenergie erzeugen. Die Energie ist für die Wielandwerke vorgesehen und deckt etwa 15% deren gesamten Strombedarfs. Das Unternehmen stellt Kupferprodukte wie Bleche und Rohre sowie Legierungen her. Im Berliner Tiergarten ist die Regenbogenbank schwer beschädigt worden. Sie war nach dem Anschlag auf den Christopher Street Day dort vom Bezirksamt Mitte aufgestellt worden. Nach RBB-Informationen hat das Amt jetzt die beschädigte Bank abbauen lassen. Die Polizei ermittelt, wer für die Beschädigung verantwortlich ist. Die Bank sollte zum Inhalten einladen und Solidarität mit queeren Menschen zum Ausdruck bringen. Das Bezirksamt will sie jetzt wiederherstellen lassen. Soweit die Nachrichten. 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Das Wetter. Am Nachmittag teils Sonne, teils Wolken, gebietsweise Schauer und Gewitter bei 22 bis 24 Grad und frischer, böiger Wind aus West. Aktuell in Berlin-Buch 20, in Steglitz 23, in Grünow 19 und in Bad Liebenwerder 22 Grad. Morgen überwiegend sonnig und meist trocken, 22 bis 24 Grad. Die Zeit 14.05 Uhr.
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5: Und ich sage schönen guten Tag. Heute nicht allein, sondern mit einem Gast.

0: Scherzo Vivace aus der Serenade Nummer 2 von Johannes Brahms, 1942 mit dem NBC Symphony Orchestra unter Arturo Toscanini. Und damit hereinspaziert zur Sendung Meine Musik, dienstags wieder mit Kaius Kaiser. Der eben gehörte Titel repräsentiert den Versuch, die Themen bzw. Personen, um die es heute inhaltlich gehen soll, mit meinem Studiogast zu verbinden, sozusagen als Tertium Comparationis. Denn heute geht es um einen italienischen Dirigenten, ähnlich wie Toscanini einer war. Und irgendwie wird er wohl auch zu ihm aufgeschaut haben. Die Rede ist von Claudio Abbado. Und zweitens und davor dreht es sich um einen sehr anders gearteten Künstler im Vergleich zu Abbado, nämlich um den Pianisten Wladimir Horowitz. Horowitz heiratete die Tochter von Toscanini, Wanda Toscanini. Und drittens entstand die Aufnahme im Geburtsjahr meines Studiogastes. Er war Intendant in Berlin zur Zeit von Abbado bei den Berliner Philharmonikern, hat den Dirigenten Abbado also sehr gut gekannt. Und er war derjenige, der Wladimir Horowitz in den 80er Jahren zu legendären Konzerten nach Berlin geholt oder zurückgeholt hat. Kompliziert ist es alles nur scheinbar. Herzlich willkommen, Elmar Weingarten.
1: Herzlichen Dank, dass ich bei Ihnen sein darf.
0: Große Freude für uns. Um die Sache hier anfangs kurz auf den Punkt zu bringen, im Berliner Musikbelang gibt es, so hat man fast den Eindruck, kaum eine wichtige Position, die mein heutiger Studiogast nicht inne gehabt und bekleidet hätte. Elmar Weingarten war hier beim Sendefreies Berlin als Moderator bei Klassik zum Frühstück tätig. Er wechselte als Leiter der Musikabteilung zu den Berliner Festspielen, wurde dann Intendant des heutigen DSO, des Deutschen Sinfonieorchesters, und Intendant der Trägerorganisation dieses Ensembles, also der ROC, der Rundfunkorchester und Chöre GmbH, ab 1995 dann sein wohl wichtigstes Amt als Intendant der Berliner Philharmoniker. Anschließend nach dieser Zeit in Berlin ging er zum Ensemble Modern und schließlich als Intendant zum Tonhalleorchester in Zürich. Herr Weingarten, ich glaube, das war zu einem Zeitpunkt, wo der Rentenbescheid bei Ihnen schon gerade auf den Tisch geflattert war.
1: Genau, mit 65 war ich dann reif für Zürich.
0: Und haben nochmal durchgestartet. Heute, seit Jahren schon, leben Sie wieder in Berlin. Man hat, lieber Weingarten, wenn man sich Ihr Leben so ansieht, fast den Eindruck, Sie seien so eine Figur fast wie Woody Allens Selig. Also ein Mann, der auf allen historischen Fotos mit drauf ist. Eine Berliner Karriere, kann man sagen, eine Westberliner Karriere, vielleicht sogar eher, die übrigens von Abbado persönlich abrupt beendet wurde. Darauf müssen wir auch später noch zu sprechen kommen. Kurz vorab, lieber Herr Weingarten, Ihnen muss Berlin gut gefallen haben, denn Sie sind geblieben, und zwar freiwillig, und es ist eigentlich immer aufwärts gegangen für Sie.
1: Ja, das kann man sagen. Also ich hatte ja angefangen in Berlin an der Universität, der Freien Universität, und das als Soziologe.
0: Sie sind eigentlich Akademiker, ja.
1: Und das hatte mir auch viel Spaß gemacht, aber irgendwann hatte ich doch Lust auf eine biografische Kehre. Und das ist eben durch einen ganz großen Zufall gelungen. Ich habe Ulrich Eckhardt kennengelernt, und er hat mich, ich weiß bis heute nicht warum, dann zum Musikchef seiner Festspiele gemacht, und das sehr schnell. Und ja, und ab da ging es dann eigentlich sehr schön weiter. Und ich muss sagen, das war für mich eine unglaublich schöne Zeit, weil ich in einer Zeit da tätig sein konnte, wo wirklich sehr viel Großes passierte in dieser Stadt.
0: Wir haben heute zwei Themen, Abbado und Horowitz. Alter geht vor Schönheit.

0: Adagio non troppo e cantabile con gran espressione. Zweiter Satz aus der Sonata quasi Concerto, C-Dur, Opus 33, Nummer 3 von Muzio Clementi. Und das war Wladimir Horowitz live am 15. April 1979, ausnahmsweise mal in Chicago aufgenommen, aus Zeiten, wo er noch auf US-Tournee ging. Das Konzert fand statt, wie immer bei Horowitz, um 16 Uhr am Sonntagnachmittag, vor dem Dinner, könnte man sagen. Und zu diesem Dinner, auch in Berlin schloss sich das, glaube ich, an die Konzerte hier an, hat er immer Langusten zu verspeisen beliebt. Stimmt das, Herr Weingarten?
1: Das kann ich jetzt nicht bestätigen, sondern wir haben ihn kennengelernt in seiner Seezungenzeit.
0: Sehr schön.
1: Und es waren also immer Seezungen.
0: Verstehe. Horowitz war nebenbei einer der wenigen Pianisten, denen die psychische Verfassung eigentlich immer anzuhören war. Hier eben in dieser Live-Aufnahme war er gut drauf, wenn auch sehr aufgeregt, wie mir scheint. Und diese nervliche Transparenz ist mit der Reiz. Sie ist Teil der Größe, würde ich sagen, dieses Pianisten. Wir hier in Berlin würden, glaube ich, weniger, jedenfalls viel weniger, von diesem Künstler wissen, ohne meinen Studiogast heute, denn Elmar Weingarten, mein Studiogast heute, war es, der 1986 Horowitz für eine historische Rückkehr nach Berlin holte, wo Horowitz' Karriere gute 50 Jahre vorher mit, kann man sagen, begonnen hatte. Zwischen dem legendären Wiederauftritt am 18. Mai 1986 in der Philharmonie, von ihnen initiiert, und dem letzten Auftritt davor lagen im Fall von Horowitz genau genommen 52 Jahre. Und das machte den historischen Charakter dieses Auftritts in Berlin aus. Zunächst einmal, bevor diese Geschichte nochmal wieder erzählt werden muss, glaube ich, die Frage an Sie, lieber Herr Weingarten, was war das überhaupt für ein Künstler, um ihn mal von anderen zu unterscheiden? Mein Vorschlag sozusagen ein Nervenbündel zum Verlieben. Der konnte einen lehren, was Dünnhäutigkeit und Sensitivität wert sind auf der Bühne und was sie für einen großen Unterschied machen. Wie würden Sie das sehen?
1: Also das Aufregende an dieser Persönlichkeit von Horowitz war, dass er sobald er auftrat, war er wirklich eine Erscheinung. Man muss sagen, also er hatte Spaß an Auftritten, mhm, und er war dort sozusagen ganz bei sich. Und dieser Charakterzug, der war wirklich beeindruckend. Was mich fasziniert hat an ihm, und vielleicht sollte ich das doch kurz erzählen, ich hatte Horowitz schon als Schüler über Platten kennengelernt, und dann war ich in Amerika, und das war dann so, dann musste ich als Austauschschüler immer wieder Vorträge über Weihnachten in Deutschland halten und kriegte dann immer ein Geschenk, und dann hatte ich mir erbeten Horowitz Platten. Mhm. Und ich kam zurück aus Amerika mit einem Haufen von Horowitz-Platten. Und dann, ein paar Jahrzehnte später, hat Ulrich Eckhardt mir einen kleinen Artikel von Joachim Kaiser geschickt. Joachim Kaiser hat Horowitz besucht in New York. Und an diesem Artikel war dran geklebt, typisch Eckhardt, ein gelber Zettel. Und da stand nur drauf, holen Sie den E-Punkt. Und ich dachte, dann Eckhardt sei verrückt geworden. Aber letzten Endes war das der Ansatzpunkt, dass ich angerufen habe in New York und in London. Und letzten Endes ist er dann gekommen.
0: Mhm. Holen Sie den. Und hier ist er. Hier kommt ein Ausschnitt aus dem besagten Konzert von 1986.

0: Mazurka in A-Moll, Opus 17 Nummer 4 von Frédéric Chopin. Und das war Wladimir Horowitz live in dem legendären Konzert vom 18. Mai 1986 hier in Berlin in der Philharmonie. Man hört auch, was für ein radikaler, die extreme auskostender Musiker Horowitz gewesen ist. Daran änderten seine damals 82 Jahre überhaupt nichts. So, jetzt mal konkret angebahnt, wie ich weiß, lieber Herr Weingarten, wurde der Kontakt zu Horowitz in Mai bei einem Konzert an der Scala. Also da sind Sie hingefahren, um sozusagen den Kontakt persönlich aufzunehmen. Wollen Sie das kurz erzählen, wie das ablief?
1: Ja, es war für mich völlig überraschend, weil ich hatte mit Peter Gelb Kontakt. Er war in London. Und
0: das war sein Manager.
1: Und das war sein Manager und ein Typ, mit dem ich dann wirklich Freundschaft geschlossen habe, aber damals unglaublich arrogant. Und er sagte also, Horowitz kommt nie nach Deutschland und das können Sie sich abschminken als Idee. But if you want to have here a good concert, I give you a ticket for Mailand. 200 bucks. Das war sozusagen der Anfang. Und dann haben wir uns allerdings in Mailand getroffen und haben uns sehr schnell irgendwie gut verstanden.
0: Gelb und Sie.
1: Peter Gelb, ja. Und das war und das Ergebnis des Gesprächs. Nach 10 Minuten ist er völlig umgeschwenkt und hat gesagt, I tell you what we will do. Ich sag Ihnen, was wir machen. Und wir machen Hamburg und Berlin und das nach Moskau und Leningrad. Und dann hat Horowitz sozusagen einen Traum erfüllt, wieder zurück an seine Wurzeln. Mhm. Und warum das passiert ist, ich weiß es nicht. Ich glaube, es sind zwei Gründe. Einmal, wir hatten damals bei den Festspielen von Ulrich Eckert angeregt, dieses Projekt Musik und Musiker aus dem Exil. Mhm. Und das andere war, dass Horowitz natürlich immer Angst vor privaten Agenten hatte, die also sich versprachen, viel Geld mit ihm zu machen. Und das war dann bei den Festspielen sozusagen nicht das Problem. Und jedenfalls ist es dann gelungen. Und das Wunderbare war, nach dem Konzert hat Peter Gelb mich gefragt, ob ich Horowitz kennenlernen will und ihn begrüßen will. Und dann sind wir nach dem Essen oder bei dem Essen bin ich dann zu ihm hingegangen und dann hat er mich gefragt, did you like my concert? Und das konnte ich also nicht verneinen. Und dann hat er gesagt, und next year I come to Berlin and Hamburg. Und ich war wirklich wie erschlagen. Und dann kam ich dann mit dieser Nacht zurück zu den Festspielen und dann haben wir wirklich überlegt, hin und her überlegt, ob man das hinkriegt und finanziell und alles. Und schließlich haben wir das gemacht und ich war damals erst 2 Wochen bei Ulrich Eckert, 4 Wochen bei Ulrich Eckert. Es war sozusagen mein erster Versuch, einen Künstler zu bekommen und vor Weihnachten habe ich dann bei den Skiferien auf einer Erika den ersten Entwurf eines Vertrags getippt und so ist das entstanden. Also eine ganz absurde Geschichte, aber letzten Endes ein wunderbares Ergebnis.
0: Und sagen Sie mal, ist dann eigentlich, ich meine, Horowitz hat ja eigentlich mit einem Grundsatz gebrochen, indem er dann nach Deutschland doch zurückkehrte, was er wahrscheinlich aus politischen Gründen nicht tun wollte. Ist eigentlich dann, als er da war oder im Vorfeld jemals darüber gesprochen worden, dass er sozusagen mit eigenen Vorsätzen brach oder haben Sie tunlichst vermieden, dieses Thema überhaupt anzuschneiden?
1: Nein, das war ganz klar, ohne es jetzt groß anzuschneiden, aber ich hatte ein ganz, muss ich sagen, ganz bewegendes Erlebnis. Und zwar, als wir nach dem ersten Konzert, er war ganz erschöpft und das Publikum war also wirklich außer sich.
0: Nach dem, was wir gerade gehört haben.
1: Nach dem, was wir gerade gehört hatten. Und dann saß er auf einem Stuhl vor der Tür zum Saal und hat dann Deutsch gemurmelt, und zwar fantastisch, großartig, hochbegabter Künstler. Auf Deutsch, solche Sätze erinnerte sich offensichtlich an seine Kritiken aus den 20er Jahren und hat die also aufgegriffen. Und dann plötzlich sagte er, und dieses Publikum habe ich seit 60 Jahren vermisst. Und das hat mich damals wirklich richtig bewegt. Also da kam das sozusagen auch raus, nicht? Ja. Also das, was woran Sie denken. Aber direkt haben wir das nicht angesprochen, aber es war natürlich, es war irgendwo subkutan immer ein Thema.
0: Ja. Jetzt hören wir Wladimir Horowitz allein zu Hause.

0: Auf Radio 3 hören Sie die Sendung Meine Musik, dienstags mit Kaius Kaiser, heute mit Elmer Weingarten als Gast. Und wir reden in der ersten Stunde über Wladimir Horowitz, in der zweiten Stunde über Claudio Abbado. Das war eben wohl auch eine der letzten Schallplattenaufnahmen überhaupt, in denen man einige kleine Fehler bewusst stehen gelassen hat. Heute würde man die irgendwie retuschieren, bin ich sicher, oder rumtricksen. Sie hörten das Prälude in G-Dur, Opus 32 Nummer 5 von Sergei Rachmaninow, 1985 in New York, aufgenommen bei Wladimir Horowitz zu Hause. Aber Fehler, da sind wir uns, glaube ich, einig. Der liebe Herr Weingarten war bei Horowitz und er hat immer gerne Fehler gemacht. Zeichen der Risikofreudigkeit dieses Pianisten. Also das war ein Spiel ohne Rücksicht auf Verluste. So wie man sich das heute, würde ich denken, überhaupt nicht mehr vorstellen könnte. Das ist auch in meinen Augen eine der Besonderheiten dieses Pianisten. Was ist für Sie das Besondere an dem?
1: Also das ist ein guter Ausgangspunkt für das, was ich an ihm wirklich besonders und eindrücklich finde. Also zunächst mal,

0: mal auch anders spielte. Stücke haben sich nie, und er legt auch Wert darauf, das immer wieder zu betonen, dass es klingt nie gleich. Und was mich also an ihm von Anfang an immer wieder fasziniert hat, ist dieses Gesangliche, der Farbenreichtum seines Klavierklangs. Er malte am Klavier, muss man sagen, wie ein Impressionist.
1: Ja.
0: Und dann kriegt er ein Piano und Pianissimo hin, was so wie subtil keiner. Und so voller Farben war, dass das dann und auch so wirklich so leise, dass dann er nie so laut spielen musste, weil das Forte war dann im Verhältnis zum Pianissimo schon groß genug. Aber er konnte auch da natürlich, das wissen wir, richtig losdonnern.
1: Ja.
0: Also diese die Ausdrucksvielfalt, das hat mich immer begeistert. Und dann vor allen Dingen, ich habe also dann eben auch entdeckt, dass es vor allen Dingen ihm im Konzerten sehr viel intensiver gelungen ist, die herzustellen, als auf den Platten, die man so hat.
1: Also er brauchte das Publikum eigentlich.
0: Er brauchte das Publikum und er mochte das Publikum. Er liebte das Publikum. Und er liebte auch das Publikum zu umgarnen und zu bezaubern.
1: Ja. War ihm eigentlich klar, was er spielen wollte hier in Berlin? Ich nehme an, da haben Sie ihm ja keine Vorgaben gemacht, oder doch?
0: Nein. Gar nicht. Also bei ihm war das, aber er hat übrigens, das fand ich, war für mich wirklich ein Erlebnis, weil er sprach sehr oft über die Art und Weise, wie er ein Programm gestaltet. Und ihm war immer wichtig, so was Schwieriges dabei zu haben, wie zum Beispiel Krasilianer oder die Humoreske.
1: Ja, von Schumann.
0: Oder eine Bemolsonate von Chopin zum Beispiel. Und dann auch natürlich Verschiedenes. Für ihn war wichtig, das 11. Gebot, was Billy Wilder aufgestellt hat, du sollst nicht langweilen.
1: Ja.
0: Und dann hat er da nach so einer Linie hat er dann sein Programm entwickelt. Und und das war, er hat nie Programme gemacht, wie, also zum Beispiel, es ist völlig undenkbar, dass er die drei letzten Beethoven-Sonaten gespielt hätte. No, das war seine Vorstellung.
1: Ja.
0: Und er hatte eine Vorstellung von seinem Publikum, was es mag, wie kann er es aufregen und wie kann er es sozusagen entflammen. Und das ist das, was er also wollte im Konzert.
1: Ich nehme an, die vertraglichen Einzelheiten sind dann von Peter Gelb oder mit Peter Gelb besorgt worden. Ist die Gage damals eigentlich frei verhandelt worden?
0: Ja, die ist frei verhandelt worden, ja.
1: Das waren ja Kartenpreise, ich glaube bis 350 Mark oder so, was, wenn ich mich recht entsinne. Also das war schon sehr, das war das höchste, der höchste Preis, den man irgendwo für zahlen musste. Karajan war billig dagegen. Und das wird sich wahrscheinlich auch in der Gage entsprechend niedergeschlagen haben.
0: Ja, ja, allerdings in Hamburg hat um 4 Uhr Horwitz gespielt. Da kostete die Karte 400.
1: Ja,
0: und
1: noch mehr als hier, ja klar.
0: Und um 8 Uhr hat Placido Domingo gesungen, da kostete die Karte 450.
1: Darauf hat Domingo Wert gelegt. Hier kommt jetzt der Beginn.
0: Aber vielleicht sollte ich doch was zu sagen. Das lief problemlos ab, aber wirklich, wer genau auf diese, auf das Finanzielle achtete, das war Wanda.
1: Natürlich.
0: Und ich musste ihr dann irgendwann einen Plan der Philharmonie schicken und bei jeder Reihe hinschreiben, wie viel die Karten kosten. Und sie saß dann in New York wahrscheinlich mit ihrem kleinen Taschenrechner und hat sich zusammengezählt.
1: Ich verstehe. Und hat dann immer die Zahlen ausgestrichen und eine eigene Zahl daneben geschrieben. Hier kommt jetzt der Beginn der eben genannten Kreisler Jana.

0: Beginn der Kreisleianer von Robert Schumann sowie von Wladimir Horowitz live in Berlin gespielt im Jahr 1986. Bei dem ersten von, wie sich zeigen sollte, zwei Konzerten des Pianisten hier in der Philharmonie. Bei der historischen Rückkehr in die Stadt seiner ersten Erfolge, kann man fast sagen, initiiert hat sich diese Rückkehr damals mein heutiger Studiogast, der damals bei den Berliner Festspielen tätige Elmar Weingarten. Was wir eben übrigens gehört haben, spezifische Eigenart von Horowitz, er arpeggiert gerne. Also das heißt, er zieht die Töne auseinander. Eigentlich ein billiger Trick, könnte man sagen. Aber ich glaube, es ist signifikant, denn Horowitz stammte noch aus einer Generation, wo es keine billigen Tricks gab. Es war eigentlich eine Schaustellermentalität, die Taschenspielertricks jeder Art einbezog, an denen nichts Anrüchiges war. Das scheint mir ganz wichtig und auch ganz richtig zu sein. Denn alles Hohepriesterliche, das frage ich Sie, Herr Weingarten, ging ihm ja eigentlich ab, oder?
1: Das kann man wohl sagen.
0: Es war eigentlich ein Kindskopf, oder würden Sie nicht denken? Und die Frage wäre, war das auch hinter der Bühne?
1: Naja, er hatte was Koboldhaftes.
0: Ja.
1: Und aber das hat auch Spaß gemacht, denen, die mit ihm zusammen waren und ihm vor allen Dingen. Er war sehr schalkhaft und was er besonders gerne machte, andere hochzunehmen, und zwar in einer Weise, dass die alle ganz verlegen wurden. Das ist mir auch oft passiert.
0: Können Sie mal ein Beispiel nennen?
1: Ja, ich denke noch mal drüber nach.
0: Genau.
1: Vielleicht, ich wollte zu der Kreisleianer noch was sagen, weil das zum Beispiel, das war ein Stück, was ihm unglaublich wichtig war. Und er hat dann mehrmals und auch mir eine Geschichte erzählt, und zwar in dem letzten Stück der Kreisleianer. Das hat er so verstanden, dass dieser Kapellmeister Kreisler, der Dirigent war, der soll ein sehr schlechter Dirigent gewesen sein. Mhm. Und Schumann wollte das zum Ausdruck bringen, dadurch, dass er in der linken Hand die Bässe alle leicht verschoben und nicht im Takt und so weiter. Und das hat notiert hat, und das hat Horowitz entdeckt und hat er richtig herausgeholt. Und ich habe mal Manny X gefragt, den ich sehr mag.
0: Manny X, ja. Mhm.
1: Warum spielst du nicht die Kreisleianer, weil er alles von Schumann spielt? Und dann hat er gesagt, wegen Horowitz.
0: Also das würde ja bedeuten, Horowitz sah sich am Ende von der Kreisleianer genötigt, auf eine gute Weise so zu spielen, dass es so klingt, als wenn man schlecht spielt. Was die höchste Kunst überhaupt bedeutet. Ne?
1: Ja.
0: Hier kommt jetzt, und Sie können nochmal darüber nachdenken, über das Koboldhaft hinter der Bühne, der Kobold Horowitz mit einer seiner notorischen und tollen Zugaben, in diesem Fall aus dem gleichfalls im April 1986, und zwar in Moskau entstandenen Recital, die Etincelle von Moritz Moszkowski.

0: Ja, das Publikum realisiert hier das Koboldhafte des Pianisten Wladimir Horowitz bei den Étincelles. Opus 36 Nummer 6 von Moritz Moszkowski. Wladimir Horowitz, diesmal live in Moskau im April 1986. Ist Ihnen noch was eingefallen, Herr Weingart, bezüglich des Kobolds Horowitz hinter der Bühne?
1: Vielleicht doch die Geschichte. Es war ja so, dass im ersten Jahr, war ja zwei Jahre hintereinander da, hat er nach dem großen Erfolg des Konzerts noch ein zweites Konzert, ein Zusatzkonzert gegeben.
0: Ja, ganz spontan sozusagen.
1: Ganz spontan. Und dann, das will ich doch nochmal erzählen, wie das zustande kam. Also es war dann so, der Bundespräsident
0: Richard
1: von Weizsäcker, der hat es hingekriegt, oder wir haben es hingekriegt, dass Karajan seine Suite zu einem kleinen Empfang freigegeben hat. Und dann saßen wir da und dann hat das Publikum noch eine Viertelstunde lang geklatscht. Also es war unglaublich. Und dann haben wir, Peter Gelb und ich, Horowitz aus dem Sessel gezogen und haben gesagt, Sie müssen noch mal raus. Und dann ist er auf die Bühne gegangen und hat das erlebt. Und er war wirklich richtig erschüttert auch von dem Applaus. Und dann sind wir ins Hotel gekommen und das war jetzt, und dann kommt eine typische Szene des Ehepaars Horowitz. Die Betreuerin, die beiden so nett betreut hat, sagte zu Wanda offensichtlich, mir wurde es so berichtet, you should go to Mr. Horowitz and say something nice to him. Und dann Wanda ist dann zu ihm rübergegangen und hat folgenden Satz gesagt, if you liked it so much, why don't you give a repeat concert?
0: Also wenn es dir so gut gefallen hat, mach's doch nochmal.
1: Mach doch noch ein Wiederholungskonzert. Und dann hat er gesagt, good idea, where's Elmar? Und dann haben die mich unten im Kempinski angerufen und ich habe dann sofort angefangen zu organisieren, also das nächste Konzert. Und dann waren wir beim Essen und jetzt kommt das Schalkhafte. Dann hat er gar nicht viel gesagt. Er hat das Menü genommen und mit seinem Filzstift drauf gekritzelt. Nächste Woche Repeat Concert, Half Fee, Half New Program. Und dann Wladimir Horowitz. Das war der Vertrag.
0: Auf der Speisekarte.
1: Auf der Speisekarte.
0: Und wo ist das Koboldhafte?
1: Und das Koboldhafte ist, wie er das gemacht hat. Und leider Gottes, ich vermute, dass Hassemer dieses Dokument geklaut hat.
0: Volker Hassemer, bitte melden. Volker Hassemer.
1: Aber er war glücklich, dass es so passiert ist.
0: Übrigens, Sie haben die Betreuung schon angesprochen. Horowitz hat ja wahrscheinlich keinen Schritt allein unternommen hier in Berlin. Großer Bahnhof schon bei der Ankunft in Tegel. Ich erinnere mich gut, das war, glaube ich, seit Marlene Dietrich nicht so groß gehandhabt worden hier in Berlin. Ist er eigentlich von Juke Hock aus alleine mit Wanda gekommen oder ist er da eskortiert worden? Musste man ihn schon abholen dort in New York, um ihn überhaupt herzukriegen?
1: Naja, ich habe ihn abgeholt in Leningrad.
0: Ach so, okay, weil er aus Leningrad kam.
1: Weil er aus Leningrad kam.
0: Und da haben sie ihn abgeholt, ja.
1: Und das, jetzt bringen sie mich doch noch auf eine schöne Geschichte, das Koboldhafte, und zwar, als er in Leningrad war in dieser Woche, passierte Tschernobyl. Mhm. Und dann war große Krise, er wollte alles absagen, er wollte zurück nach New York. Und alle hatten ja auch Angst, sie erinnern sich auch an die Zeit. Und dann hat Peter Gelb einen genialen Einfall gehabt. Wir saßen dann zusammen und dann hat Peter Gelb gesagt, das einzige Problem für Sie, Mr. Horowitz, würde sein, dass Sie Ihre Fruchtbarkeit verlieren. Und dann hat Horowitz gesagt, das ist wunderbar, das ist kein Problem mehr für mich. Und wir bleiben. So ist dieses auch das Berliner Konzert gerettet worden.
0: Und sagen Sie, stimmt die Geschichte oder war es nicht auch so, dass Horowitz, als er auf der Speisekarte diesen Vertrag unterzeichnet hat, also half fee, hat er nicht auch noch irgendwie gesagt, same wife?
1: Ja, stimmt. Ja, das stimmt, genau, das stimmt.
0: Und sagen Sie noch zwei Worte zu Wanda Toscanini-Horowitz. Das war, man könnte auch ganz neutral sagen, eine starke Frau, ja, an seiner Seite. Die hat auch einiges auszustehen gehabt, übrigens, würde ich denken.
1: Ja, aber die haben sich gegenseitig manches nicht geschenkt.
0: Ergänzt und die Hölle heiß gemacht.
1: Also es war so in der, ja, in diesen technischen Begriffen, es war so eine Art Kampfehe. Und ich hatte dann immer so den Eindruck, wenn sie sich schlecht fühlte, das hat ihm Spaß gemacht und es war auch umgekehrt, wenn er sich nicht so gut fühlte, das hat ihr Spaß gemacht.
0: Ja, Kampfehe ist ein schöner Begriff. Ja. Übrigens, in dieser Ehe spielte ja auch noch der Flügel vielleicht eine Rolle. Und ich sage es nur deswegen, weil Horowitz reiste mit eigenem Flügel. Wenn der hier auftrat, dann kam der Flügel vorweg. Das muss ja ein wahnsinniger Aufwand auch gewesen sein, ne?
1: Ja, aber das
0: er war wichtig, damals der Einzige, der sowas macht.
1: Ja, aber ich meine, Sie bringen mich da auf eine andere Geschichte noch. Und er hatte einen Klavierstimmer, der hieß Franz Moor.
0: Moor, genau.
1: Aber er
0: nicht
1: er
0: Karl war, Moor, sondern Franz Moor.
1: Ja, er war der eigentlich der Gute.
0: Ja.
1: Bei Schiller ist es ja genau umgekehrt.
0: Ja.
1: Also es war Franz Moor und der hat ihm
0: in den Räubern, wie ich das hier sage.
1: Ja, in den Räubern, das sollte man noch dazu sagen, ja. Der hat dann einmal zu ihm gesagt, und das war in der Berliner Zeit, im zweiten Jahr, ihr Flügel hält nur noch sieben Konzerte.
0: Ja.
1: Und da war der Horowitz sowas von deprimiert und saß dann in seinem Sessel und ich werde es vergessen, dann sagte er, ich fahre nach Amsterdam, Paris, London und hat die Städte aufgezählt, die sieben Städte, die er noch machen wollte, mit diesem Flügel.
0: Ja.
1: Also, und dieser Flügel, das war ein Heiligtum für ihn und, hatte einen ganz leichten Anschlag.
0: Ja.
1: Er hat auch in Berlin an anderen Flügen probiert und hat es auch mit denen auch nicht hingekriegt. Und für ihn, also war das sozusagen das Zentrum seines Lebens.
0: So ein Steinway. Und der war tatsächlich anders gebaut als ein anderes Steinways, denn das Gewicht in den Tasten war anders.
1: Ja,
0: also, genau. Er war sozusagen manipuliert in seinem Sinne, in seinem Auftrag.
1: Er hat ja diese ganz flache Fingerhaltung.
0: Ja.
1: Und
0: die jede Klavierlehrerin verbietet.
1: Ja, genau. Und die natürlich auch diesen unglaublich leichten, sanften Anschlag brauchte, diese Feinheiten rauszukriegen bei dieser Fingerhaltung.
0: Und ich glaube, das war auch das Teil des Geheimnisses des Zauberers, der Horowitz war, dieser leichte Anschlag und das damit verbundene Pianissimo. Herr Weingarten, haben Sie den Mann eigentlich nochmal wieder getroffen jemals, nach diesen insgesamt drei Konzerten, also nach diesem einen Mal, einem Jahr kam er dann ja nochmal wieder.
1: Ja.
0: War das damit, also hat sich daraus was ergeben, wäre das überhaupt denkbar gewesen?
1: Naja, in dem zweiten Jahr kam er wieder und das lief nach dem gleichen Muster ab und das waren dann die Konzerte in Berlin und Hamburg.
0: Und
1: die Berliner Festspiele haben seine letzten Auftritte organisiert.
0: Ja.
1: Beide Konzerte, das waren dann seine letzten öffentlichen Konzerte.
0: Ja. Zum Ende dieser Stunde, bevor wir das Thema dann oder indem wir es beenden, hören wir was aus dem Konzert aus Hamburg 1987 am 21. Juni und zwar das Ende der Polonaise Nummer 6 in Astur Opus 53, Wladimir Horowitz am Klavier.

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2: Das Kraftwerk hier in Schwalde im Süden Brandenburgs ist heute Ziel eines Anschlags geworden. Wie eine Polizeisprecherin sagte, wurde eine Spreng- und Brandvorrichtung an einer Leitung am nahegelegenen Umspannwerk entdeckt. Sie soll auch detoniert sein. Laut dem Netzbetreiber 50 Hertz war die Leitung zeitweise unterbrochen. Der Kraftwerksbetreiber LEAG teilte mit, an einem Block in Janschwalde sei es zu einem technischen Ausfall gekommen. Wer hinter der Tat steckt, ist unklar. Die Bauart des Sprengsatzes wurde als unkonventionell beschrieben. Das RBB-Fernsehen sendet heute Abend um 20.15 Uhr ein RBB24-Spezial Sprengstofffund bei Janschwalde. Die Bundesregierung ist offenbar davon überzeugt, dass Russland hinter dem versuchten Sprengstoffanschlag mit einer Drohne am Leipziger Flughafen steckt. Medien berichten unter Berufung auf Sicherheitskreise, dass die bisherigen Ermittlungen in diese Richtung zeigen. Bundesinnenminister Dobrindt und Außenminister Wadephul wollen sich im Laufe des Tages dazu äußern und Konsequenzen aus dem Vorfall nennen. Hauptstadtkorrespondent Gabor Hallas.
3: Außenminister Wadephul sagte am Morgen, Deutschland lasse sich in keiner Weise einschüchtern. Er kündigte Reaktionen, aber keine Überreaktionen an. Möglicherweise könnten russische Diplomaten ausgewiesen werden oder Einrichtungen wie das russische Haus geschlossen werden. Denkbar sind auch weitere Sanktionen, zum Beispiel gegen russische Firmen oder auch gegen die Schattenflotte, also Tanker, die russisches Öl weiter in andere Länder transportieren.
2: Brandenburg will in den kommenden beiden Jahren in seinem Haushalt so viel Geld ausgeben wie noch nie. Trotz angespannter Finanzlage sollen es 18,4 Milliarden Euro im nächsten Jahr und 18,6 Milliarden Euro im Jahr 2028 sein. Das geht aus dem Entwurf von Finanzminister Keller, SPD, hervor. Das Rekordvolumen kommt auch dadurch zustande, dass die Ausgaben für Personal und für Sozialhilfe steigen. Die Haushaltslücke von ursprünglich rund 7 Milliarden Euro ist im Gesetzentwurf geschlossen. Dafür müssen die Ministerien sparen. Ausgenommen sind die Bereiche Schule, Justiz, Polizei und Finanzverwaltung. Zur Haushaltsdeckung nimmt Keller etwa 1,35 Milliarden Euro auf. Fast jeder dritte Mieter in Deutschland fürchtet, in Zukunft seine Wohnkosten nicht mehr bezahlen zu können. Das zeigt eine Untersuchung des Deutschen Mieterbundes. Demnach gab jeder zweite Befragte an, sich bei Investitionen, etwa in die Altersvorsorge oder beim Urlaub einzuschränken. Jeder vierte spart nach eigenen Angaben an gesunden Lebensmitteln, um sich die Miete leisten zu können. Die Vorsitzende des Mieterbundes, Weber Moritz, warnte, die Wohnungskrise werde zur Sozialstaatskrise. Für den Report hat das Meinungsforschungsinstitut Forsa diesen Sommer 1000 Mieterinnen und Mieter befragt. Die Deutsche Umwelthilfe kritisiert, dass hierzulande über die Hälfte der Dienstwagen von Spitzenpolitikern wichtige Grenzwerte überschreitet. 160 von rund 250 Politikerautos stoßen laut der Organisation mehr CO2 aus, als nach einer EU-Vorgabe erlaubt. Vergleichsweise gute Noten bekommt die Fahrzeugflotte des Berliner Senats. Sie schneidet besser ab als die der anderen Landesregierungen. Kirsten Buchmann, RBB24 Landespolitik für Berlin.
4: 8 Senatorinnen und Senatoren nutzen demnach Elektroautos als Dienstwagen. Diese haben der Auswertung zufolge einen CO2-Ausstoß von 54 bis 64 Gramm CO2 je Kilometer. Mehr als viermal so hoch ist der Wert allerdings bei zwei anderen Senatsautos. Denn die besonders geschützten Fahrzeuge von Innensenatorin Iris Spranger und Berlins regierendem Bürgermeister Kai Wegner haben einen Verbrennungsmotor. Im Länderchefvergleich gehört Wegners Dienstwagen durch seinen CO2-Ausstoß zu den Schlusslichtern.
2: Der Bau des geplanten Denkmals für die polnischen Opfer des Zweiten Weltkriegs und der deutschen Besatzung in Polen sollen im kommenden Jahr beginnen. Das hat Kulturstaatsminister Weimar heute aus Anlass des 87. Jahrestags des deutschen Überfalls auf Polen bestätigt. Deutschland müsse an die Millionen polnischer Opfer der deutschen Aggression erinnern. Das Denkmal soll auf dem Gelände der früheren Krolloper unweit des Bundeskanzleramts und des Reichstagsgebäudes entstehen. Die Wehrmacht hatte am 1. September 1939 Polen überfallen und damit den Zweiten Weltkrieg in Europa ausgelöst. Soweit die Nachrichten. 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Das Wetter. Am Nachmittag teils Sonne, teils Wolken, gebietsweise Schauer und Gewitter bei 22 bis 24 Grad und frischer böiger Wind aus West. Aktuell in Berlin-Marzahn 21, in Dahlem 22, in Neuruppin 19 und in Nauen 24 Grad. Morgen überwiegend sonnig und trocken bei 22 bis 24 Grad. Die Zeit 15.05 Uhr.
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5: Und ich sage immer noch, schönen guten Nachmittag.

0: Ungarischer Tanz Nummer 14 von Johannes Brahms, orchestriert von Albert Parlo, hier 1983 mit den Wiener Philharmonikern unter Claudio Abbado. Womit ich meinen heutigen Studiogast, den Kulturmanager und ehemaligen Intendanten der Berliner Philharmoniker, Elmar Weingarten, zurückempfange. Und zwar mit der Frage, ob unsere beiden Themen heute, nämlich Horowitz auf der einen Seite und Claudio Abbado auf der anderen Seite, wozu wir jetzt kommen, eigentlich irgendwas gemeinsam haben. Mir würde eine Antwort auf diese Frage nicht eben leicht fallen. Haben Sie eine?
1: Ja, ich habe mir Gedanken gemacht.
0: Das ist nett.
1: Weil es, naja, ich wusste ja, was auf mich zukommt und diese beiden doch sehr konträren.
0: Hier wird man zur Kasse gebeten, ist schon richtig.
1: Sehr konträren Persönlichkeiten sind konfrontiert und sie sind ja nur konfrontiert, weil ich, diese beiden waren für mich ganz prägende Erlebnisse in meinem Musikleben. Also, was verbindet die beiden? Und zwar beide hatten eine unbändige Freude am Pianissimo. Sowohl Horowitz wie auch Abbado. Und das zweite ist, und das ist nicht weniger wichtig, eine nie nachlassende Intensität beim Musikmachen.
0: Ja. Obwohl Letzteres würde man wahrscheinlich jedem richtig großen Musiker attestieren müssen, meinen Sie nicht? Das ja, würde auch Leonard Bernstein für sich beantworten.
1: Oder
0: können.
1: Ich würde andersrum sagen, sie sind nur dann groß, wenn sie so.
0: Genau, ja, ja, ja. Aber Sie haben auf jeden Fall recht. Also mir würde scheinen, vielleicht noch darüber hinaus, dass beides Künstler waren, die in singulärer Weise einen Moment des Improvisatorischen in der Musik wiederzubeleben versuchten. Horowitz noch aus einer älteren Tradition heraus, dessen letzter Zeuge er gewesen ist. Er kannte das gar nicht anders. Abbado hingegen würde ich denken im Modus einer Rückeroberung. Horowitz war das gewohnt, Sie haben es gesagt, jedes Mal anders zu spielen, was immer er spielte, also das heißt zu improvisieren. Und für Abbado war das, glaube ich, eine Errungenschaft, wahrscheinlich sogar eine persönliche, persönlich konnotierte, hat sich darin geäußert im Ergebnis, dass Abbado doch eigentlich ein besserer Live-Dirigent gewesen ist als alle anderen, die ich kenne, muss ich sagen. Also der hatte eine Fähigkeit, den Live-Augenblick zu gestalten. Und ich glaube, der basierte darauf, dass er dem Augenblick eine Freiheit zurückgeben konnte, die bei anderen durch Probenperfektion vielleicht sogar limitiert wird. Jedenfalls, ich würde denken, dieses Moment von Freiheit brach sich bei Abbado in seiner spezifischen Auratik Bahn, in der Aura des Konzertaugenblicks. Würden wir an diesem Punkt aneinander geraten oder würden Sie mir zustimmen können?
1: Leider nicht.
0: Oh.
1: Vielleicht kann ich das noch illustrieren. Und zwar, Sie haben
0: also ja. Also Sie meinen, wir sind uns einig in diesem Punkt.
1: Wir sind uns einig.
0: Ja.
1: Aber ich will es vielleicht doch noch durch eine Bemerkung verstärken. Und zwar, Sie hatten ja vor einiger Zeit auch den wirklich, wie ich finde, eindrucksvollen Vorstand der Philharmoniker hier zu Gast, Rudi Watzel.
0: Ja, Rudolf Watzel.
1: Und der hat mir mal gesagt, das fand ich wirklich eindrucksvoll, dass das Orchester bei Karajan auf der Stuhlkante saß und aber auch eben bei Abbado auch auf der Stuhlkante saß, allerdings aus unterschiedlichen Gründen.
0: Nämlich?
1: Und ich würde sagen, er hat mir nicht gesagt, warum, aber ich vermute, weil Karajan wusste das Orchester genau, was es wie hinzukriegen hat. Bei Abbado gab es im Konzert immer eine Offenheit für Unvorhersehbares in der musikalischen Darstellung.
0: Ja, genau.
1: Und das glaube ich, genau das, was Sie auch meinen.
0: Ja, absolut.
1: Und dieses Überraschende, das war auch das Großartige von was in den Konzerten passierte.
0: Ja. Und man spürte das, obwohl man nur dieses eine Konzert vielleicht erlebt hat.
1: Ja. Richtig.
0: Ja, ja. Ja. Hier kommt ein auratischer Ausschnitt, und zwar aus der dritten Symphonie von Gustav Mahler, Claudio Abbado 1999 am Pult der Berliner Philharmoniker.

0: Tempo Primo ist dieser Abschnitt aus dem ersten Satz der dritten Symphonie von Gustav Mahler schlicht überschrieben. Claudio Abbado live in London 1999 beim Gastspiel der Berliner Philharmoniker in London. Claudio Abbado war im Leben meines heutigen Studiogastes Elmar Weingarten zweifellos die wichtigere Person im Vergleich zu Horowitz. Herr Weingarten war von 1995 an Intendant der Berliner Philharmoniker zur Zeit Abbados und er war dies auch noch zum Zeitpunkt der eben gehörten Aufnahme. Bald darauf kam es zu einem Clash, dessen Hintergründe bis heute eigentlich unaufgeklärt sind und wahrscheinlich auch hier bei uns heute unaufgeklärt bleiben werden in der Sendung, denn Abbado können wir nicht mehr fragen. Immerhin, diese Ära, Herr Weingarten, ging für Sie persönlich nicht ganz glücklich zu Ende, sondern war dann mit einem anschließenden Ortswechsel für Sie verbunden, weg von Berlin. Sie hätten eigentlich, könnte man sagen, allen Grund, im Nachhinein sauer auf Abbado zu sein. Sie scheinen aber das gar nicht negativ in Erinnerung behalten zu haben oder jedenfalls nicht nur.
1: Ja, Sie sprechen mich da direkt drauf an. Das war keine einfache Zeit für mich, aber und ich will da auch gar nicht viel zu sagen, aber es war eigentlich irgendwo ganz einfach. Ich mochte Abbado gerne und er mochte mich nicht. Und das ging dann so 4 Jahre einigermaßen gut und dann war es halt einfach nicht mehr möglich. Mehr möchte ich nicht sagen.
0: Ach so, aber das erklärt aber eigentlich auch alles, weil es ist ganz klar, wenn ein Mensch wie Abbado jemanden nicht mag, dann ist es eine Frage der Zeit, bis er einfach mal dann sagt, den möchte ich nicht mehr. Das war bei anderen Dirigenten dieser Generation auch nicht anders.
1: Und ich bin eigentlich ganz glücklich, dass mir das nur einmal passiert ist. Und ich bin damit zurande gekommen und ich bin auch glücklich darüber, dass sich das nicht ausgewirkt hat auf meine Einschätzung dieses großen Künstlers.
0: Ja, das finde ich eigentlich auch ein Zeichen von großer Souveränität, wie ich sagen muss. Wir können aber hier zu Anfang dieser kleinen Abbado-Stunde gleich mal feststellen, ein so softer Charakter Abbado zu sein schien, einfach war er nicht, würde ich jedenfalls auch denken. Ich habe ihn nur flüchtig gekannt, würde aber trotzdem rund daraus sagen, Abbado war im Grunde genommen schwierig. Hinter der butterweichen Fassade verbarg sich ein teilweise auch sogar beinharter Charakter. Muss vielleicht geradezu so sein oder würden Sie nicht sagen?
1: Naja, das Problem ist ja, und er hat das meiner Ansicht nach glänzend gelöst, also die Figur eines Dirigenten in unserer Zeit, in unserem Jahrhundert, ist schwierig noch so zu realisieren, wie das vor 100 Jahren war. Mhm. Oder zur Zeit Toscaninis, den Sie ja auch immer wieder zitieren. Und man muss sich immer vergegenwärtigen, dass die Grundsituation die gleiche ist. Und zwar, jemand schlägt nach unten, schlägt die Eins und dann fangen 100 Leute gemeinsam an zu arbeiten.
0: Auf Kommando sozusagen.
1: Auf Kommando. Und das ist, es gibt kaum einen Bereich, höchstens das Förderband in einer Industrie, aber wo diese Arbeitssituation da ist. Und jetzt, was Abbado verstanden hat, diese Situation in den Griff zu kriegen durch die Art und Weise, wie geht man damit um, wie kann man das demokratisieren, dieses Grundverhältnis. Und da hat er wirklich, da war er sehr geschickt.
0: Ja, da können wir vielleicht noch drauf kommen. Ich will nur noch anfügen, Abbado war übrigens auch Italiener mit entsprechendem Temperamentshintergrund und das hat sich auch ausgezahlt, zum Beispiel musikalisch.

0: Arie des Oronte aus Verdis früher Oper I Lombardi, 1998 mit Roberto Alagna, begleitet von den Berliner Philharmonikern unter Claudio Abbado. Claudio Abbados Zeit in Berlin, über die ich jetzt noch ein bisschen mit Abbados damaligem Intendanten Elmar Weingarten plaudern möchte, war von vielen Sachen geprägt, die neu waren. Das Erste, was Sie mir diesbezüglich sagten, was neu gewesen sei bei Abbado, waren die Themenzyklen. Also damit ist gemeint, dass es bei Abbado immer wieder so inhaltliche Saisonschwerpunkte gab, zum Beispiel Prometheus, Faust oder Shakespeare. Oftmals war das literarisch inspiriert. Schöne Sachen, kein Zweifel. Aber Sie, wie mir scheint, hängen das sehr hoch. War das wirklich eine so große Errungenschaft, Herr Weingarten?
1: Ja, seine Idee war eine gute. Und zwar, er hatte versucht, Dinge zusammenzubringen, und zwar Institutionen zusammenbringen. Er hatte auch die Vorstellung, dass beispielsweise das Konzerthaus so eine Idee aufgreift und einige Programme dazu beigesellt. Und das ist nicht immer gelungen. Das ist auch schwierig gewesen. Mit der Deutschen Oper gelang es. Aber es war dann doch letzten Endes dieses Ausweiten in diesen Kulturraum. Berlin ist nicht so gelungen, wie er sich das vorgestellt hat. Es war allerdings als Appell doch sehr gut und auch sehr wirkungsvoll.
0: Was meinen Sie mit der Deutschen Oper, wenn ich kurz nachfragen darf? Da gab es ein Wozzeck-Gastspiel, das war aber aus Wien, und dann der Staatsoper, vielleicht meinen Sie das?
1: Gab es ein
0: Dirigat von Falstaff? Ja. Genau, das meinen Sie, verstehe.
1: Ja. Diese Art von Zusammenarbeit. Ja. Für den Intendanten war es nicht so ganz einfach, muss ich sagen, weil es war dann so, beispielsweise, wir hatten Antike, und dann hatte er die Vorstellung, dass Zubin Mehta irgendwelche symphonischen Dichtungen von Liszt doch bitte machen sollte. Mhm. Und dann hat Zubin Mehta wirklich nicht dran gedacht, und ich hatte auch großes Verständnis dafür. Er hat mir sozusagen den Vogel gezeigt, aber ich habe das immer wieder doch machen müssen, Leute anregen müssen, und es ist auch oft gelungen, und zum Beispiel beim Wanderer ist es zum Teil wunderbar gelungen, und mit Schubert ist es einfacher als mit anderen Themen, aber es war meiner Ansicht nach eine ganz wichtige Idee, auch für mich als Intendant darüber nachzudenken, dass man nicht nur Programme macht, die einem diktiert werden von Dirigenten, oder wo man auch andere dann wirklich verletzt.
0: Ja. Das heißt, Sie hatten auch Freiheiten. Er gab sozusagen eine Richtung vor, eine Idee in den Raum, und Sie haben das realisiert dann.
1: Ja, wir haben das versucht zu realisieren, und es hat auch vor allen Dingen, es war sozusagen ein Leitfaden, doch etwas intensiver über Programme nachzudenken. Programme, wie die normalerweise in solchen großen Institutionen zustande kommen, haben selten so einen ausführlicheren, gedanklichen Hintergrund, wenn ich das so sagen darf.
0: Ich glaube, ganz wesentlich ist auch die Person seiner selbst, mit der er das beglaubigen konnte, solche zum Teil auch akademischen oder jedenfalls sehr hochstufigen, elaborierten Themen. Ganz wesentlich scheint mir zu sein, dass Abbado auch, sagen wir mal, den Sinnlichkeitsbetrag bei den Berliner Philharmonikern wieder ganz erheblich erhöht hatte. Nach der Zeit des alten Mannes, des steinernen Gastes Karajan, kam da plötzlich ein vergleichsweise junger, erotisch wirkender Dirigent des Weges. Sowas hätte es früher auch schon gegeben, nicht nur beim jungen Karajan, sondern auch Furtwängler. Was man sich nicht mehr vorstellen kann heute, hatte ja als ein erotischer Dirigent gegolten damals. Die Damen fielen reihenweise in Ohnmacht. Das wiederholte sich nun auf andere Weise. Ich will nur sagen, Abbado war als dirigentisches Erotikon betrachtet ein Typ seiner Zeit und ein neuer Typ auf seine Weise. Gar nicht so unwichtig, oder würden Sie doch sagen?
1: Ja, ich meine, er war wirklich faszinierend. Und ich meine, er hat nicht nur Frauen fasziniert, aber die schon besonders. Aber er hat ein Publikum fasziniert. Und er hatte eben einfach eine wunderbare Ausstrahlung, auch eine gestische Ausstrahlung, die überzeugend war, die nicht nur das Orchester überzeugte, sondern eben auch das Publikum. Er hatte einfach die Möglichkeit, seine Begabung war, er konnte das Publikum mitnehmen. Und ja, das war großartig. Das war, da entwickelte sich diese wirklich großartige Zusammenarbeit zwischen den beiden.
0: Ich glaube, ein dritter ganz wesentlicher Punkt der Abbado-Zeit, von außen weniger sichtbar, war eine völlige Revolution der Probenpolitik. Danach würde ich Sie gerne kurz fragen, denn Sie haben ja wahrscheinlich in Proben oftmals gesessen. Ich meine damit nicht nur die Tatsache, dass mehr geprobt wurde bei Abbado, nämlich 5-mal auf 3 Konzerte, nicht wie früher 3-mal für 2 Konzerte. Nee, ich meine damit eigentlich bei den Philharmonikern, dass er eine Probentechnik intern änderte, denn er hat ja dem Orchester, wie es scheint, nicht mehr so richtig gesagt, was sie tun sollen, die Musiker. Also er hat nicht kommandiert in dem Sinne, sondern er hat sozusagen das Orchester beobachtet, wie es selber agiert während der Proben, um es auszuforschen und zu wissen, wie er es machen soll im Live-Eindruck, also im Live-Konzert am Abend, um das Ergebnis in seinem Sinne zu formen. Sie waren ja wahrscheinlich in den Proben, wie haben Sie es damals erlebt, diese Proben, die ja für die Musiker selber auch oftmals unverständlich und problematisch waren?
1: Also ich war nicht allzu oft in Proben, aber ich war in Proben und zwar, Sie müssen das auch verstehen, als Intendant, wenn man in den Proben rumsitzt, dann sagt das Orchester sofort, hat er nichts anderes zu tun. Und aber trotzdem, ich habe doch einiges erlebt und auch mir erzählen lassen von Musikern. Er hatte ja eine unglaubliche Begabung, er hat wenig gesagt. Und ich hörte schon von früher, bevor er nach Berlin kam, dass er eigentlich immer nur gesagt hat, leiser, più piano und nochmal. Und dann konnte er zeigen, er konnte alles zeigen. Und was also für mich immer auffällig war, dass er auch in den Proben dann einer Instrumentengruppe, die darauf hinweist, also hört mal auf die Geigen und was die dort machen und nehmt euch ein Beispiel dran oder versucht auch die eurerseits zu beeinflussen. Und das war wirklich unglaublich. Er war ein Meister in der Zeichengebung und hat es damit gemacht. Und ich erinnere mich auch, dass Ulrich Eckert erzählte mal, dass er ihm gesagt hat, ich meine, wenn du etwas mehr erzählen würdest oder sagen würdest, warum du was machst, dann würden die dich vielleicht besser verstehen. Aber er meinte immer, das reicht. Man braucht nicht reden, man kann zeigen. Und er konnte unglaublich gut zeigen.
0: Ja. Im Übrigen heißt es ja, wenn ein Dirigent dem Orchester sagt, hört aufeinander, dass man auch Macht eigentlich abgibt und delegiert ins Orchester hinein, weil die dann selber entscheiden dürfen, wie sie darauf reagieren, was sie da hören, oder?
1: Ja.
0: Ist ein großer Unterschied.
1: Das ist richtig, ja.
0: Man muss es können. Und jedenfalls läuft es darauf hinaus, dass dann Musik eben nicht mehr nur exekutiert wird, sondern eben auch, was wir vorher gesagt haben, improvisiert wird, bis zu einem gewissen Grade.

Auf Radio 3 sind Sie immer noch bei der Sendung Meine Musik, dienstags mit Kallius Kaiser, heute mit Elmar Weingarten als meinem Studiogast und wir reden über Claudio Abbado, so wie wir es in der ersten Stunde über Wladimir Horowitz

0: und nicht weiter, oder?
1: Naja, es war halt so, alle durften Claudio sagen und ihn auch duzen. Und man muss auch sagen, dass er kam aus London, dort gibt es das Du nicht, sondern nur
0: das
1: den
0: Sie
1: Vornamen.
0: Nicht, ja. Ja.
1: Und das ist, das Du ist gleich dem Sie und hier war das dann anders. Und das war auch sehr gut und es war ein gutes Signal. Aber man muss sagen, in diesem Duzen steckt auch eine Idee, auch ein kleiner Trick. Und zwar, indem alle ihn duzen konnten und waren alle ihm gleich nah, aber auch gleich fern.
0: Ja.
1: Und zwar alle gleich. Und das ist natürlich möglicherweise auch ein Problem, weil trotz allem haben sich auch unterschiedlich enge Verhältnisse zwischen Abbado und den Orchestermitgliedern entwickelt. Aber Abbado, er hatte, wenn ich das sagen darf, er hatte eine große Autorität, er hatte eine sanfte, aber auch sehr unmissverständliche Art, Autorität auszuüben. Mhm. Und zwar darf ich an zwei Worten das sagen. Und zwar, er hat zum Beispiel nie gesagt, also zu mir, Elmar, mach das oder engagiere den oder ich will das, sondern er hat immer gesagt, mir und auch anderen gegenüber, wäre möglich, dass schwedischer Rundfunkchor. Und dann musste ich...
0: Das wäre eigentlich ein Fragesatz als Aussage formuliert.
1: Ja, genau. Das war sozusagen eine unmissverständliche Anweisung. Ich bin dann eine Etage tiefer gegangen und habe den schwedischen Rundfunkchor auch angerufen. Und der kam dann auch. Aber es war eben diese unmissverständliche Art, ja, autoritär auszuüben. Und immer mit diesem Anfang wäre möglich.
0: Ja.
1: Und das Lustige war, in Palermo hat er mich einmal dann hergebeten und hat gesagt, hör mal, Elmar, ich habe mich entschlossen, ich heirate. Und dann, ich war völlig verblüfft, weil also wir wussten, dass also nichts dergleichen irgendwie sich angedeutet hat. Und dann habe ich gedacht, wer ist es denn, wie heißt die denn? Und dann hat er gesagt, das heißt Vera Möglich.
0: Oh.
1: Und da stellte sich dann ein großer Scherz im Orchester raus. Alle wussten, Abbado heiratet Vera Möglich.
0: Also übrigens, diese Vorgehensweise, ich meine, jetzt rede nicht von dem Witz, sondern diese wäre möglich, dieser Modus, würde man heute wahrscheinlich als passive-aggressive bezeichnen.
1: Ja.
0: Also er ging nicht offensiv vor, sondern auf eine indirekte Weise, sodass das eigentlich vom anderen kommen sollte, dass es dann realisiert
1: Aber
0: wird.
1: Aber für mich war wäre möglich wirklich semantisch identisch mit bitte mach.
0: Er vermochte jedenfalls die Autorität, die er hatte, irgendwie zu kamuflieren.
1: Richtig.
0: Und das würde nichts daran ändern, dass er sie hatte, diese Autorität, und auch behielt und wusste, wie er das hinkriegt. Ich glaube sogar stärker, als man das bei heutigen Dirigenten finden würde, die wirklich sehr umgänglich geworden sind, meistenteils. Ich rede jetzt von der jüngeren Generation. Oder da ist ein Unterschied?
1: Nee, sehe ich keinen Unterschied.
0: Ah, interessant. Ja. Interessant. Also ich würde sagen, Andres Nelson, sagen wir mal, ist wirklich sehr viel umgänglicher und ein weicherer Typus. Würden Sie nicht sagen?
1: Also, ja, vielleicht doch. Vielleicht haben Sie doch recht. Also, mir fallen jetzt
0: also mich würde ja auch nicht wundern, wenn die alle nur kamuflieren, wenn sich die Methoden nur verändert haben, ja, und auf indirekte Weise das alles durchzudrücken verstehen, was sie wollen.
1: Ja, ja. Gut, das ist diese neue Generation. Ich meine, Simon Rattle ist auch jemand, der weiß genau, was er will, ja, und setzt es durch.
0: Ja, aber Simon Rattle ist auch schon 70 inzwischen, also ist keine junge Generation mehr.
1: Das war. Also, aber auch er hat seine eigenen Strategien, das durchzusetzen.
0: Ja.
1: Und
0: ein Gebiet,
1: ich meine, bei Abbado war so auch, ich meine, wichtig war für ihn, auch in diesem Zusammenhang ist es auch wichtig, er hat sich ja bei Einladung von Künstlern, von Sängern und Solisten immer mit Exzellenz umgeben.
0: Oh ja.
1: Und dort musste ich immer das Beste liefern. Und in London gab es den Joke, dass er also den

0: dass er Fidelio nicht dirigieren wollte und konnte, weil es niemand hingekriegt hat, Pavarotti für den ersten Gefangenen zu gewinnen. Und aber diese Art von Willen, was natürlich völlig übertrieben ist, aber diese Art von Willen, den hat er geäußert, und wir standen dann unter dem Zwang und ja der Erwartung, da alles zu realisieren, was er wollte.
1: Es betrifft ja auch das Verhältnis Abbadus zum Geld. Wie war Abbadus' Verhältnis zum Geld?
0: Unproblematisch.
1: Ich nehme an, er dachte, das findet sich.
0: Nee, es war wirklich unproblematisch.
1: Naja, also, Entschuldigung, aber er wird nicht auf Geld verzichtet haben und auf Gagen, weil da hört bei allen klassischen Künstlern der Spaß auf. Das war bei Abbadus nicht anders, oder doch?
0: Also, ich muss ehrlich sagen, also da ist nie ein Problem entstanden. Ich meine, das liegt auch daran, dass es bei den Philharmonikern klar war, dass keiner mehr verdiente für ein Engagement als Abbado.
1: Ja.
0: Und
1: also das heißt, da war keine Gefahr, die Verhältnisse waren klar.
0: Da war keine Gefahr. Ja, es war wirklich, ich meine, das war eins der wirklich wunderbaren Sachen. Ich meine, er hatte, wenn Sie jetzt Geld ansprechen, was es ihm persönlich bedeutete, er hatte überhaupt kein Verhältnis dazu, wie problematisch es für den Intendanten oft war, seine Wünsche zu erfüllen. Ja, also beispielsweise zwei Chöre für Verdi Requiem zu engagieren. Aber auch das konnte man realisieren, und er hat erwartet, einfach kühl erwartet, dass das Aufgabe des Intendanten ist, und der kriegt's hin, und wir haben es auch immer hingekriegt.
1: Also Abbado hatte sozusagen kein Verhältnis zum Geld, und man kann auch da nur sagen, man muss es sich leisten können.

0: Marsch vor dem Chor schmückt die Altäre aus der Schauspielmusik zur Weihe des Hauses von Ludwig van Beethoven. Die Berliner Philharmoniker 1996 unter dem vorzüglichen Beethoven-Dirigenten Claudio Abbado. Herr Weingarten, als die Musik eben lief, haben Sie gesagt, dass Sie Abbado auch dafür bewundern, dass er nie ein krachliedernes Forte hingelegt hat. Das würde ich sofort unterschreiben. Und wir haben auch da sozusagen gerade eben die zarte Hand hören können, mit der Abbado zu dirigieren verstand. Wie würden Sie erklären, dass die Fortissimi bei Abbado immer eine Kultiviertheit behielten?
1: Also es ist schwer, das zu erklären oder auch für jemand, ich bin kein Musiker, aber was ich immer empfunden hat, dass er aus der Stille alles entwickelt hat. Er hatte Spaß an Pausen, er hatte Spaß an der Stille und er hatte Spaß daran, dass ich Stücke entwickeln. Zum Beispiel, wir hatten am Anfang diese Maler 3 gehört. Der letzte Satz ist ein großartiges Beispiel davon, wie er das gemacht hat. Das ist ein Adagio-Satz, der also sich entwickelt zu einem ganz großen Klang. Und dieser Klang, der war immer inhaltsreich. Und das überzeugte einfach, und zwar in der Kontinuität, im Fluss dieses Satzes. Kurtak hat mal so schön gesagt in einer Masterclass zu einem Quartett, hat er dann gesagt, ihr Forte klingt so böse. Mhm. Und Claudio Abbados Forte und Fortissimo klang nie böse, es hatte immer Inhalt. Mhm. Und das war der große Zauber und ich bewundere ihn dafür und ich muss auch sagen, ich höre in der letzten Zeit sehr viel mehr böses Forte in der Philharmonie als früher. Also
0: schöne kritische Worte des ehemaligen Intendanten. Also diese Fortissimi, die waren sozusagen begründet und aus der Stille heraus entwickelt, ja, genau. Bei Abbado, ja. Noch eine bleibende Errungenschaft Abbados können wir vielleicht hier erwähnen, nämlich sein berühmtes Engagement für Jugendorchester. Er hat etliche Kammerorchester und so gegründet. Das Gustav Mahler Jugendorchester, das Mahler Chamber Orchestra, Orchestra Mozart und so weiter und so fort. Ensembles, die er dann oftmals auch wieder ihrem Schicksal überließ. Nun hat es Leute gegeben, die gesagt haben, dieser Faible Abbados für Jugendorchester lag einfach daran, dass er gerne mit jungen Leuten zusammenarbeitete, aus einer persönlichen, privaten Vorliebe heraus sozusagen sei das geschehen. Das ist wahrscheinlich auch nicht zu bestreiten. Oder wie würden Sie das sehen, Herr Weingarten?
1: Also das ist genau richtig. Und zwar, er fühlte sich unglaublich wohl mit den jungen Leuten. Die waren wirklich alle ihm ergeben. Und ich glaube, am liebsten hatte er ein Orchester von ausschließlich Freunden. Mhm. Und man muss auch sagen, das hat er in Luzern hingekriegt. Dort hatte die Kernmannschaft waren ja diese Jugendorchester.
0: Ja, das Mahler Chamber Orchestra.
1: Ja, und das Bläserensemble von Sabine Meyer beispielsweise. Mhm. Und das war sozusagen ein unglaublich ihm auch wohlgesonnener und ja auch ihn liebenden und verehrenden Gruppe von Musikern. Und das hat ihm groß gut gefallen. Mhm. Und er brauchte das auch, also diese Art von Zuwendung und Zuneigung.
0: Ja. Übrigens, ich finde es schön, dass wir das auf diese Weise eigentlich auch geklärt haben, wieso es da zu diesem Clash kam zwischen Ihnen. Weil wenn Sie sagen, Abbado wollte unter Freunden sein und arbeiten und das Verhältnis zwischen Ihnen und ihm, die Sympathie eben doch einseitig eigentlich mehr war, nämlich von Ihnen zu ihm und nicht umgekehrt, dann war das natürlich eine Zeitbombe eigentlich.
1: Ja, leider, aber trotzdem unvergesslich für mich und ich habe viel gelernt und vor allen Dingen habe ich Schönstes gehört.
0: Ja, vielleicht kommen wir zum Schluss nochmal kurz darauf zu sprechen, was da so schön gewesen ist. Ich glaube, auch in den Höhepunkten dieser Ära, von denen es ja nicht wenige gab, kann man die Größe dieser Zeit ablesen. Haben Sie Lust zu sagen, an was Sie sich am liebsten erinnern, was jetzt Konzerte und Konzerterlebnisse bei Abbado anbetrifft? Was war besonders gut?
1: Also was mich am meisten beeindruckt, sind drei Sachen. Es war einmal der Wozzeck in Salzburg und da war auch die Inszenierung von Peter Stein großartig Und es war also insgesamt ein wirklich insgesamt geglücktes Erlebnis.
0: Das kamen auch Konzertanten nach Berlin dann in die Philharmonie.
1: Ja.
0: Mit Waltraud Meyer damals. Und man muss sagen, auch da hatte Abbado ein Vermögen, eine Grundentspanntheit in diesem atonalen Werk zu finden. Eine Lockerheit, die erstaunlich war.
1: Und eine unglaubliche Souveränität.
0: Ja.
1: Also er hat sie auch Wozzeck auswendig dirigiert. Und ich habe ihn gefragt, wie schaffst du das und wie machst du das? Und dann sagt er, Wozzeck kann man nur auswendig dirigieren. Und ja, das andere war ganz sicher der Tristan mit Lipovcek.
0: Lipovcek als Pangäne.
1: Und Deborah
0: Polaski als...
1: Und Polaski als eine wunderbare Isolde. Und Ben Heppner als Tristan.
0: Ja.
1: Das war in Salzburg und dann auch in Berlin. Und in Berlin war es ja so erfolgreich oder so gesucht, dass wir dann auch das übertragen haben in den Kammermusiksaal. Mhm. Also das war auch ein großes Erlebnis. Und dann war herrlich, Schönbergs Gurrelieder.
0: Ja.
1: Und das hatte er, glaube ich, wenn ich mich recht entsinne, zum ersten Mal gemacht. Und ich erinnere mich daran, diese Riesenpartitur lag dann in seinem Künstlerzimmer. Und ich habe dann nochmal gefragt, soll ich den nicht rausbringen? Und dann sagte er, ich überlege noch. Und dann im letzten Moment hat er gesagt, brauchst du nicht. Und hat dann diese Schönberg-Gurrelieder mit Brigitte Fassbender und Jesse Norman dirigiert. Und das war, glaube ich, für viele eines der beeindruckendsten Abbado-Erlebnisse in dieser Zeit, in seiner Zeit.
0: Wir werden es gleich hören. Ich würde übrigens noch ergänzen, der unter anderem in Rom stattgehabte Beethoven-Zyklus. Abbado war ein toller Beethoven-Dirigent und natürlich auch andere noch konzertante Aufführungen oder halbszenische Aufführungen von Opern, nämlich Ivaggio Arams von Rossini war fantastisch. Das war vor ihrer Zeit, muss man gerechterweise sagen. Elektra, Parsival und andere Opern des 19. und frühen 20. Jahrhunderts. Hier, wie gesagt, jetzt zum Schluss der heutigen Sendung, der Anfang der Gurrelieder von Arnold Schönberg.
1: Ich würde gerne noch mal sagen, also dieser Viaggio Arams war vor meiner Zeit und der Beethoven-Zyklus war nach meiner Zeit, aber kurz nach meiner Zeit.
0: Ja.
1: Und es war eben, Abbado hatte diese schreckliche Krebserkrankung und war wieder genesen. Und es war fürs Orchester und für Abbado eine wunderbare Zeit und ein wunderbares Ereignis, dass sie das noch zusammen zustande bekommen haben.
0: Ja.
1: Und dass das auch dokumentiert ist auf Video und auf CD, ist ein großes Ereignis, finde ich.
0: Ja, und es ist eben so, ja, Entschuldigung.
1: Ja, und ich finde, beide haben das verdient, mit einem großen Beethoven so abzuschließen.
0: Ja, ja. Und es ist eben auch da so gewesen, dass man außermusikalische Dinge dann eben auch doch in der Musik immer wieder hört. Das bildet sich ab, ist ein Abdruck davon zu merken. In den Gurrelieden am Anfang hören wir Siegfried Jerusalem und die zur Abwechslung Wiener Philharmoniker 1995 unter Claudio Abbado. Und damit Dank an meinen heutigen Studiogast Elmar Weingarten. Schön, dass Sie da waren, Herr Weingarten.
1: Ich bedanke mich, Herr Lösgeiser, ganz herzlich.
0: Danke herzlich. Hier folgt jetzt das Nachmittagsprogramm. Mein Name ist Kai Lösgeiser. Ihnen noch einen schönen Nachmittag und Abend.

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2: Das Kraftwerk hier in Schwalde im Süden Brandenburgs ist heute Ziel eines Anschlags geworden. Wie eine Polizeisprecherin sagte, wurden mehrere Spreng- und Brandvorrichtungen an einer Leitung am nahegelegenen Umspannwerk entdeckt. Mindestens eine soll auch detoniert sein. Laut dem Netzbetreiber 50 Hertz war die Leitung zeitweise unterbrochen. Der Kraftwerksbetreiber LEAG teilte mit, an einem Block in Jenschwalde sei es zu einem technischen Ausfall gekommen. Wer hinter der Tat steckt, ist unklar. Die Bauart des Sprengsatzes wurde als unkonventionell beschrieben. Das RBB-Fernsehen sendet heute Abend um 20.15 Uhr ein RBB24-Spezial Sprengstofffund bei Jenschwalde. Die Bundesregierung macht laut Medienberichten Russland für den Drohnenvorfall am Leipziger Flughafen verantwortlich. Bundesinnenminister Dobrindt und Außenminister Wadephul wollen sich im Laufe des Tages äußern. Dabei soll es um genaue Erkenntnisse und auch Konsequenzen gehen. Möglich sind Sanktionen gegen die sogenannte russische Schattenflotte. Mit Schiffen unter fremder Flagge umgeht Russland bisher Sanktionen gegen Öllieferungen. Darüber sprechen auch gerade die EU-Verteidigungsminister in Irland. Anfang August war eine Drohne mit Sprengstoff am Leipziger Flughafen entdeckt worden, in der Nähe ukrainischer Frachtflugzeuge. Berlin plant als Konsequenz aus dem Anschlag auf den Christopher Street Day im Juli eine Bundesratsinitiative zum besseren Schutz vor terroristischen Gefahren. Wie Justizsenatorin Badenberg sagte, soll bei jugendlichen und heranwachsenden Tätern künftig das Erwachsenenstrafrecht angewendet werden und nicht wie bisher meist das Jugendstrafrecht. Außerdem sollten die Staatsschutzkammern der Landgerichte zuständig sein, anstatt die Jugendgerichte. Badenberg fordert zudem höhere Strafen, etwa für die Verbreitung von IS-Propaganda. Fast jeder dritte Mieter in Deutschland fürchtet, in Zukunft seine Wohnkosten nicht mehr bezahlen zu können. Das zeigt eine Untersuchung des Deutschen Mieterbundes. Die Vorsitzende des Verbandes Weber Moritz warnte, die Wohnungskrise werde zur Sozialstaatskrise. Anja Dobrodinsky, RBB 24.
3: Um sich ihre Wohnung noch leisten zu können, sparen immer mehr Menschen bei Altersvorsorge, Urlaub, Kleidung, Möbeln und Haushaltsgeräten, ein Teil sogar bei Lebensmitteln oder Medikamenten. Nach den Berechnungen im aktuellen Mietenreport des Deutschen Mieterbundes fehlen in Deutschland etwa 1,4 Millionen Wohnungen. Die Zahl der günstigeren Sozialwohnungen ist auf etwa 1 Million gesunken. Der Mieterbund fordert deshalb einen bundesweiten Mietenstopp für 6 Jahre. Außerdem müsse eine mit staatlicher Förderung gebaute Sozialwohnung auch für immer eine Sozialwohnung bleiben. Derzeit fallen jedes Jahr tausende Wohnungen aus der Sozialbindung heraus und dürfen dann zu marktüblichen Preisen vermietet werden.
2: Brandenburg will in den kommenden beiden Jahren in seinem Haushalt so viel Geld ausgeben wie noch nie. Trotz angespannter Finanzlage sollen es 18,4 Milliarden Euro im nächsten und 18,6 Milliarden Euro im Jahr 2028 sein. Das geht aus dem Entwurf von Finanzminister Keller, SPD, hervor. Das Rekordvolumen komme auch dadurch zustande, dass die Ausgaben für Personal und für Sozialhilfe steigen. Die Haushaltslücke von ursprünglich rund 7 Milliarden Euro ist im Gesetzentwurf geschlossen. Dafür müssen die Ministerien sparen. Ausgenommen sind die Bereiche Schule, Justiz, Polizei und Finanzverwaltung. Zur Haushaltsdeckung nimmt Keller etwa 1,35 Milliarden Euro an neuen Krediten auf. Der Bau des Denkmals für die polnischen Opfer des Zweiten Weltkriegs und der deutschen Besatzung in Polen soll 2027 beginnen. Das hat Kulturstaatsminister Weimar heute aus Anlass des 87. Jahrestags des deutschen Überfalls auf Polen bekräftigt. Aus dem Hauptstadtstudio Isabel Karas.
4: Er sei sehr froh, dass die Errichtung des Denkmals starten soll, sagte Weimer. Denn nur durch eine lebendige Erinnerung und die konsequente Aufarbeitung der deutschen Verbrechen könnten wir aus unserer Geschichte lernen. Das Denkmal soll an die mehr als 5 Millionen Menschen erinnern, die in Polen infolge des deutschen Angriffskriegs und der Besatzung ihr Leben verloren. Entstehen soll das Denkmal in Berlin auf dem Gelände der früheren Krolloper in der Nähe von Kanzleramt und Reichstag. Seit dem letzten Jahr gibt es dort bereits einen temporären Gedenkort. Für den dauerhaften Erinnerungsort läuft aktuell noch ein internationaler Gestaltungswettbewerb. Dabei entwickeln Künstlerinnen und Künstler Entwürfe für das künftige Denkmal. Im Dezember entscheidet eine Jury darüber, welcher Entwurf gewinnt.
2: Soweit die Nachrichten. 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Das Wetter. Am Nachmittag teils Sonne, teils Wolken, gebietsweise Schauer und Gewitter bei 22 bis 24 Grad und frischer, böiger Wind aus West. Aktuell in Berlin-Buch 21 und in Gatow 24 Grad, in Klettwitz 19 und in Nauen 24 Grad. Morgen überwiegend sonnig und meist trocken bei 22 bis 24 Grad. Die Zeit 16.05 Uhr.
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5: Willkommen und einen schönen Nachmittag wünsche ich.

Yukimi Nagano und die Band Co-op hier mit einem eigentlich ganz optimistischen Auftakt für diese Sendung Radio 3 am Nachmittag. Am 1. September, gute Güte, September haben wir schon, wo ist nur das Jahr geblieben. Das hier ist das französische Duo Ireke, das jetzt auch optimistisch weitermacht musikalisch. Die beiden haben im März ihr zweites Studioalbum veröffentlicht. Ayodele heißt es und der Name kommt aus der Yoruba-Sprache in Westafrika und bedeutet so viel wie die Freude kommt zu mir. Und genauso ist es gemeint als positive Botschaft. Die soll für das gesamte Album gelten, haben die beiden gesagt. Das soll ein positiver Zufluchtsort sein in Zeiten voller Krisen.

0: Die Freude kommt zu mir, so heißt dieses Album von Ireke. Und ich finde, die Freude, die bringen sie auch zu anderen, nicht nur zu ihnen selbst. Ireke vom neuen Album. Im März ist das erschienen. Jeder Euro, der in die Berliner Kultur gesteckt wird, jeder Euro öffentliche Förderung bringt 3,5 Euro Einnahmen. Das ist das Ergebnis der groß angelegten Studie Kultur als Standortfaktor in Berlin, vor kurzem erschienen. Die Kultur müsste also eigentlich in den Wahlprogrammen der Parteien für die Wahl zum Berliner Abgeordnetenhaus ganz, ganz oben stehen. So ist es aber nicht. Die Kultur spielt dort eine untergeordnete Rolle. Und so war der Auftritt der Spitzenkandidatinnen und Kandidaten der demokratischen Berliner Parteien heute in der Deutschen Oper Berlin ein ganz wichtiger Auftritt. Denn hier hätten sie ja immerhin erklären können, wie sie die Zukunft der Berliner Kultur sehen. Ob sie das getan haben, das weiß meine Kollegin Antje Bonhage. Die war nämlich heute Mittag bei der Diskussionsrunde dabei. Ist jetzt bei mir im Studio. Schön, dass du da bist, Antje.
1: Hallo, Frank.
0: Wie ist dein Eindruck nach der Diskussion? Fangen wir mal groß an. Welche Rolle spielt die Kultur in Berlin bei den Parteien und hat Berlin die Chance, Kulturhauptstadt zu bleiben?
1: Na, also wenn man die Spitzenkandidatinnen und Kandidaten, und also hier muss ich mal gerade einschieben, für die CDU saß nämlich Kerstin Richter-Kukowski auf dem Podium, Staatssekretärin in der Berliner Kulturverwaltung. Sie hat Stefan Evers vertreten, aktuell Berliner Finanzsenator und auch Kultursenator, der ja nun regierender Bürgermeister werden will für die CD. Also wenn man die für die CDU. Also wenn man die Vertreter der vier Parteien so reden hörte, dann musste man den Eindruck gewinnen, dass Kultur bei allen eine enorme Rolle spielt. Und auch scheinen sich alle einig zu sein, dass Kultur ein wichtiger Standortfaktor für Berlin ist und auch wesentlich zur Attraktivität der Stadt beiträgt. Aber, und es kam auch das ein Bekenntnis zur freien Szene und also die vielen Künstlerinnen und Künstler, die prekär leben, ein Bekenntnis, die kleinen Bühnen fördern zu wollen und Projekte und auch darüber, dass die Kultur nicht nur innerhalb des S-Bahn-Rings stattfinden darf, darüber schien Einigkeit zu herrschen.
0: Einigkeit bei ganz großen Themen, weil das kann man ja immer sagen, ne, zur Berliner Kultur. Gab es denn auch jetzt konkrete Pläne, konkrete Aussagen?
1: Also am konkretesten wurde die Linke. Sie hält als einzige der vier Parteien an dem Ziel fest, 2,5% des Landeshaushalts für Kultur bereitzustellen. Finanziert werden soll das über höhere Steuereinnahmen und Umschichtungen im Haushalt, das sagte Elif Iralp von den Linken.
2: Wir halten an dem 2,5%-Ziel fest und haben einen Plan vorgelegt. Und das sind gezielte Steuern, weil eine Grunderwerbssteuer, das trifft nicht jeden Berliner und Berliner. Es trifft 3.000 Menschen, die viel, viel Vermögen haben, Immobilienvermögen.
1: Und die anderen, also Grüne, SPD und CDU, die wollten sich nicht auf einen festen Prozentsatz festlegen.
3: Wir werden dafür sorgen, dass nicht mehr die Kultur bluten muss an Haushaltskürzungen. Aber 3%, 2,5 oder mehr Ihnen jetzt zu versprechen, wer das tut, handelt einfach unseriös. Und ich will Sie hier nicht verarschen. Ich sage das ganz deutlich.
1: Das sagte Bettina Jarasch von den Grünen. Stattdessen setzt ihre Partei auf einen Kulturfördergesetz, auf mehrjährige Förderung, auf Mindesthonorare und die Sicherung von Arbeitsräumen. Aber da haben auch die anderen Parteien zumindest nicht widersprochen.
0: Okay, schauen wir uns doch mal SPD und CDU etwas genauer an. Die tragen ja als Regierungsparteien die bisherigen Kürzungen in der Berliner Kultur, die ja erheblich waren, eindeutig mit. Wollen Sie bei diesem Kurs bleiben oder wollen Sie den nach der Wahl korrigieren?
1: Also die Kürzungen einfach zurücknehmen, das verspricht keiner. SPD-Spitzenkandidat Steffen Krach, der distanzierte sich zwar deutlich vom bisherigen Kurs seiner eigenen Koalition. Er sagt, Kultur müsse wieder weiter oben auf die politische Agenda. Eine Rücknahmegarantie gibt er aber nicht.
4: Ich kann mich jetzt hier hinstellen und sagen, wir machen alles rückgängig und wir machen deutliche Erhöhungen und so weiter. So einfach ist es leider nicht.
1: Und auch von der CDU gab es sowas wie Selbstkritik. Kerstin Richter-Kukowski verteidigt zwar den aktuellen Doppelhaushalt, sie räumt aber ein, dass die Art und Weise, wie die ersten Kürzungen durchgesetzt wurden, nämlich von oben herab, falsch war.
5: Die Frage der ersten Kürzungen im Kulturbereich mit diesem von oben herab, das war nicht in Ordnung. Und der Kulturdialog, der danach angesetzt worden ist, war der richtige Weg. Und das ist etwas, was wir auch weiterhin fortführen wollen.
1: Und Bettina Jarasch von den Grünen, sie betonte hierzu, dass es nun vor allem darum gehe, wieder das Vertrauen der Kultureinrichtungen zurückzuerobern. Mit kurzfristigen Kürzungen, sagte sie, kann kein Haus umgehen. Es brauche für Kulturschaffende längerfristige Planungssicherheit.
0: Okay, nun war das ja als eine Diskussion gedacht zwischen den Spitzenkandidatinnen und Kandidaten zur Wahl zum Berliner Abgeordnetenhaus. Gab es denn da einen zentralen Streitpunkt, etwas, wo sie sich wirklich unterschieden haben, die Parteien?
1: Das eine war eben das Geld, also die Frage nach dem konkreten Prozentziel. Da ging, wie gesagt, die Linke am weitesten. Die anderen drei Parteien wollten sich nicht auf eine feste Quote festlegen. SPD-Spitzenkandidat Krach hat die Finanzierungsvorschläge der Linken sogar ziemlich frontal angegriffen und gesagt, so häufig könne man die Steuern gar nicht erhöhen, um all diese Versprechen zu finanzieren. Und vielleicht kann ich an dieser Stelle auch nochmal erwähnen, dass die AfD bewusst nicht eingeladen war. Also die stellt ja auch eine Spitzenkandidatin mit Christine Brinker. Die war bewusst aber nicht auf dem Podium eingeladen, weil sie nicht als demokratische Partei gilt. Und es sollten eben, wie du ja auch in der Anmoderation schon gesagt hast, nur demokratische Parteien hier diskutieren. Ein zweiter Konflikt war die Kunstfreiheit. Grüne und Linke, die werfen dem schwarz-roten Senat vor, sich zu stark in Kultur und unabhängig in Förderentscheidungen einzumischen. Die CDU betont aber dagegen, die Kunstfreiheit sei ein hohes Gut. Aber etwa beim Thema Antisemitismus, da müsse die Auseinandersetzung trotzdem geführt werden. Insgesamt also blieb alles ziemlich vage, fand ich. Kultur ja, aber welche Zukunft die Kulturhauptstadt Berlin unter einer neuen Regierung konkret haben wird, das fand ich, bleibt offen.
0: Okay, da ist also noch viel Luft nach oben, kann man doch sagen. Danke dir, Antje. Die Spitzenkandidatinnen und Kandidaten der demokratischen Parteien für die Wahl zum Berliner Abgeordnetenhaus haben heute ihre Position zur Zukunft der Kultur in Berlin erläutert, zusammengefasst von meiner Kollegin Antje Bonhage.

Alan Harris. Er wird immer wieder als einer der besten Jazzsänger der Gegenwart in der Jazzwelt beschrieben. Alan Harris aus New York. Und das hier ist Alice Phoebe Lou. Und zwar mit Strong Boy, die Sängerin und Songwriterin aus Südafrika, die ja schon lange in Berlin lebt.

Alice Phoebe Lou, Be Mine. Und diesen Song hier, den kennen Sie vielleicht mit U2 und dem Sänger Bono und mit B.B. King an der Gitarre, aber die Version hören wir nicht. When Love Comes to Town, wir hören die Version von und mit Thorsten Goods, dem Jazzgitarristen. When Love Comes to Town.

0: Wenn die Liebe in die Stadt kommt, ich habe es gesehen, 1989 in der Dortmunder Westfalenhalle. Das war ein genialer Auftritt von B.B. King beim Konzert von U2, damals mit When Love Comes to Town. Wir haben hier eine andere Fassung gehört und damit haben wir es kurz nach 16:30.
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0: Mit Anne Spohr im Studio. Schön, dass du da bist.
2: Hallo Frank.
0: Bei dir geht zuerst ums Brandenburgische Staatsorchester Frankfurt-Oder, denn das hat einen neuen Generalmusikdirektor. Und wer ist er, der neue GMD?
2: Felix Mildenberger. Er folgt auf Jörg-Peter Weigele. Und Felix Mildenberger ist Jahrgang 1990, also noch ein junger, spritziger Dirigent. Er hat in Freiburg und Wien studiert, schon führende Orchester geleitet, wie zum Beispiel das London Symphony Orchestra oder das Deutsche Symphonieorchester Berlin oder auch das Orchestre National de France. Vor 2 Jahren hat er hier an der Deutschen Oper debütiert mit George Benjamins Written on Skin. Heute war Felix Mildenberger hier zu Gast auf Radio 3 und über seinen neuen Arbeitsort hat er gesagt:
3: Ich bin so dankbar, dass ich diese Gegend jetzt mal wirklich so richtig gut kennenlernen kann, weil ich bislang sonst wenig Bezug hierher gehabt hätte. Und freue mich jetzt einige Jahre hier wirklich das aus nächster Nähe zu erleben und eben nicht nur, wie es sonst ist, wenn ich als Gastdirigent unterwegs bin, mal eben kurz für 3-4 Tage plus Konzert, Hotel, Flughafen und wieder weg, sondern wirklich mit einer Wohnung und mit Kontakt zu Menschen und mit Alltag und Regelmäßigkeit diese Stadt, diese Gegend und die Mentalität und die Menschen hier kennenlernen kann.
2: Darauf freut sich Felix Mildenberger und er hat auch gesagt, was ihm in seiner Zeit als Generalmusikdirektor in Frankfurt oder besonders wichtig ist.
3: Dass wir das Orchester mehr zur Stadt hin öffnen und wirklich auf die Menschen zugehen. Es braucht Gelegenheiten, wo man ins Gespräch kommt. Und die wollten wir schaffen. Das heißt, wir haben rund um das musikalische Programm auch Möglichkeiten des Gesprächsaustauschs geschaffen. Es wird verschiedene Termine geben, an denen ich zum Beispiel den Mods Talk von der Märkischen Oder-Zeitung, MOZ, wo ich auf einem Podium bei einer Diskussion teilnehmen werde. Ich möchte mehr als nur in Anführungsstrichen Dirigent und künstlerischer Leiter für die Konzerte sein und meine Proben machen und Konzerte dirigieren, sondern ich möchte ein Stück weit auch vermittelnde Identifikationsfigur fürs Orchester sein.
2: Das sagt Felix Mildenberger. Sein Antrittskonzert wird er am 18. September im Kleistforum in Frankfurt-Oder geben. Das ganze Gespräch mit dem neuen Generalmusikdirektor vom Brandenburgischen Staatsorchester Frankfurt, das können Sie auf radio3.de hören.
0: Und wir gehen jetzt aus Frankfurt-Oder nach Leipzig zum Stadtgeschichtlichen Museum in Leipzig, das ja schon viele Autographen des Komponisten Felix Mendelssohn Bartholdy besitzt. Aber jetzt kommen noch ein paar mehr dazu.
2: Ja, das Stadtgeschichtliche Museum hat Briefe von Mendelssohn Bartholdy erworben. 8 Exemplare aus der Hand des Komponisten und zwar aus seiner Leipziger Zeit. Das hat das Museum heute mitgeteilt. Mendelssohn Bartholdy kam ja 1835 nach Leipzig und hatte dann 12 Jahre lang die Position des Gewandhauskapellmeisters dort inne. Und die Sammlung konnte außerdem erweitert werden um einen Brief seiner Frau Cecile Mendelssohn Bartholdy und auch um ein Schreiben von Richard Wagners Schwester Rosalie Wagner. Der Erwerb dieser Briefe ergänzt den schon vorhandenen Mendelssohn-Bestand von diesem Museum. Also der umfasst etwa 3000 Objekte, also Autographe, Notendrucke, Bilder, Bücher, alles Mögliche. Lohnt sich, sich das mal anzusehen.
0: Stolze Sammlung. Jetzt hast du noch einen Tipp für uns. Der führt uns ins Freiluftkino Friedrichshain. Und das ist ein Tipp zu einem Film, der bei Erscheinen damals für extrem viel Aufmerksamkeit gesorgt hat und auch gesellschaftliche Veränderungen angeschoben hat.
2: Ja, die Rede ist von Rosa von Braunheims Nicht der Homosexuelle ist pervers, sondern die Situation, in der er lebt. Das war ein filmisches Manifest über ein schwules Paar und es hatte wirklich nachhaltige gesellschaftliche Wirkung. Elemente von Spiel- und Dokumentarfilm sind da verarbeitet. Es ist aber auch quasi ein Aufruf. Und damals hat von Braunheim, das war neu, klassische Filmnarration quasi gequeert.
0: Was es damals noch gar nicht gab, ja, aber egal.
2: Naja, aber heute würde man das so sehen. Also er hat homosexuelle Menschen damals aus ihrer Sichtbarkeit geholt und daraus entstanden auch gesellschaftliche Diskussionen eben um genau das, um die Sichtbarkeit Homosexueller. Und aus diesem Film entstand nicht zuletzt die moderne deutsche Schwulenbewegung. Ich meine, erinnerst du dich?
0: Nee, da war ich noch zu jung, aber ist natürlich außerordentlich wichtig gewesen, überhaupt keine Frage.
2: Genau, und dieser Film ist heute im Freiluftkino Open Air zu sehen um 20 Uhr und Mit 9,50 Euro ist man dabei.
0: Ja, als ich den Film zum ersten Mal gesehen habe, war ich total irritiert von der Machart. Das hast du aber schön beschrieben eben, weil das

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0: The Favorite Kind of Girl, Godstreet Park hier gemeinsam mit der Sängerin Flicker. Seit 25 Jahren gibt's das Jüdische Museum Berlin und das Jubiläum wird in diesem Jahr auch ganz groß gefeiert. Unter anderem auch mit einem Blick in die Zukunft. Das Gegenteil von jetzt, künstlerische Wege in eine andere Gegenwart. So heißt die neue Ausstellung im Jüdischen Museum Berlin ab Freitag zu sehen. Eine Ausstellung, bei der mit künstlerischen Mitteln nach gesellschaftsverändernden Ansätzen gesucht werden soll. So heißt es jedenfalls in der Ankündigung. Jetzt frage ich mich, was wäre denn das Gegenteil von jetzt und wie könnte so eine Zukunft aussehen? Genau das kann ich jetzt mit Harten Shelley vom Jüdischen Museum Berlin besprechen. Sie ist die Kuratorin der Ausstellung, ist jetzt im Studio. Schön, dass Sie da sind.
1: Ja, vielen Dank.
0: Also, gleich mal in medias res, das Gegenteil von jetzt, klingt faszinierend, klingt ein bisschen paradox, klingt schön widerständig. Was ist gemeint?
1: Ja, wir haben uns gedacht, mit der Jubiläumsausstellung wollten wir etwas machen, was nicht unbedingt feierlich ist, was nicht bejubelt, was wir gerade alle durchmachen. Wir empfinden die Zeiten als schwer, wir empfinden die Kriege, Konflikte, die Klimakatastrophen. Jeden Tag kriegt man neue Hiobsbotschaften. Und dann dachten wir, was können wir denn machen fürs Jubiläum? Wie können wir das ändern? Unsere Sichtweise auf die Welt. Und haben gesagt, eigentlich brauchen wir das Gegenteil von jetzt. Und haben dann gedacht, wie kommen wir da überhaupt hin? Die Ausstellung zeigt 12 Wege, 12 künstlerische Positionen, die uns den Weg weisen sollen zum Gegenteil von jetzt.
0: Okay, kann man das als Utopien? Kann man sich das so vorstellen, als Utopie eben möglich könnte dies oder jenes sein? So konkret?
1: Naja, nee, wir wollen eigentlich nicht utopische Szenarien festlegen, sondern wir wollen die Vorstellungskraft stärken. Wir haben vor, dass die Besuchenden mit einem gestärkten Gefühl rausgehen, dass sie sich etwas Neues, etwas ganz anderes vorstellen können. Wie diese Vorstellung aussieht, legen wir nicht fest und legen auch die Künstlerinnen und Künstler nicht fest.
0: Also ein Perspektivwechsel.
1: Genau.
0: Okay, wie zum Beispiel, wie machen Sie das? Welche verschiedenen künstlerischen Positionen gibt's?
1: Also es sind sehr unterschiedliche Positionen. Manche setzen beim Körper an, wie William Forsythe, der Handlungsanweisungen gibt an die Besuchenden. Eine davon ist, die sollen versuchen, ohne Rhythmus aus der Ausstellung rauszugehen.
0: Ohne Rhythmus?
1: Ohne Rhythmus. Und das führt natürlich zu lustigen Szenen, aber auch dazu, dass man dann denkt, was mache ich denn sonst alles mit Rhythmus in meinem Leben? Ja. Was hinterfrage ich nicht? Was kann ich neu denken?
0: Passt und bestens das, zu ihm, weil er ist ja einer der besten und tollsten zeitgenössischen Choreografen, den wir hier lange Zeit in Deutschland, in Frankfurt am Main und in Dresden gehabt haben, jetzt ja leider nicht mehr. Okay, William Forsythe ist mit dabei und wer noch?
1: Zum Beispiel Ari Benjamin Myers, das ist die erste Arbeit, die wir in der Ausstellung sehen. Und das ist ein Work in Progress, ein Chor der Zeitastronauten, alle über 90 Jahre alt, die Ari zusammengebracht hat und die in der Ausstellung proben werden. Also es ist kein abgeschlossenes Projekt, sie kommen alle 3 Wochen und werden in der Ausstellung singen. Es gibt, in der Zwischenzeit kann man sich Material davon anschauen und die Astronautinnen etwas besser kennenlernen, aber man sieht keinen Abschluss.
0: Ja, wir Besucher sind Zeugen einer Entwicklung.
1: Genau.
0: Das ist ja spannend.
1: Ja.
0: Okay. Und was noch? Jetzt haben Sie mich angefixt.
1: Ja, es gibt halt sehr viele einzelne Positionen. Ein anderer Künstler, der auch mit Musik arbeitet, Doros Al-Chalewi, kommt aus Jerusalem und hat sich die Esperanto-Hymne vorgenommen und vertont sie ganz neu, ganz polyphon und divers, weil er sagt, irgendwas stimmt mit den Hymnen unserer Zeit nicht. Die lassen keine Diversität zu und sind sehr militärisch und
0: pathetisch. Oft, ja, bombastisch.
1: Genau, und er hat gesagt, okay, ich möchte Esperanto nehmen als internationale Sprache und gucken, wie kann ich die Esperanto-Hymne, die auch aus einer Konfliktsituation entstanden ist, im Anfang des 19. Jahrhunderts, wie kann man das umsetzen in etwas, was uns eine neue Perspektive, eine neue Gemeinschaft eröffnet.
0: Auch spannend. Meine Güte, schon allein die drei Beispiele verlocken mich, ins Jüdische Museum zu gehen. Mhm. Nun ist ja die Frage, warum am Jüdischen Museum? Also gibt es vielleicht durch die jüdische Geschichte jetzt in Europa, in Deutschland, gibt es da andere Perspektiven auf die Zukunft und auf die Gegenwart, oder spielt dieser Aspekt gar nicht so sehr rein?
1: Es gibt verschiedene Ansätze, warum wir denken, dass es aus einer jüdischen Perspektive interessant ist, sich das Gegenteil von jetzt anzugucken. Das eine ist, dass es ein Konzept gibt im Judentum, das sich Umkehr nennt, übersetzt wird mit Umkehr. Und die Idee ist eigentlich, dass jederzeit ein Neuanfang möglich ist. Also so wie die über 90-jährigen Astronautinnen kommen und einen neuen Anfang wagen mit dem Chor und jedes Mal neu ansetzen mit ihren Proben. So ist es auch im Judentum angedacht, dass man an jedem Punkt seines Lebens neu beginnen kann.
0: Was für ein Geschenk, ja, wenn es so ist, wenn man es so hinkriegt.
1: Genau.
0: Und welche Rolle spielt das Haus selber, der Ort, also Lindenstraße, Jüdisches Museum?
1: Naja, das Haus wird gefeiert, und man könnte sagen, dass das Liebeskindgebäude, das Jüdische Museum, eine Art 13. Kunstwerk ist von dieser Ausstellung, weil wenn man sich über diesen Umkehrgedanken nochmal unterhält, dazu hat Martin Buber gesagt, das ist nicht etwas, was man wo man zu irgendeinem Ort zurückkehrt, sondern man kommt an einem ganz neuen Ort zu stehen. Und vor 25 Jahren kam Deutschland an einem ganz neuen Ort zu stehen mit diesem Gebäude. Und das drückt das auch immer noch aus.
0: Ich finde auch, das Liebeskindhaus selbst trägt diesen Gedanken in sich, ne? Diese Umkehr, diese Veränderung, zwar das zurück, aber eben auch in der Gegenwart sein. Und dann geht man um eine Ecke sozusagen, genau, und geht in die Zukunft hinein. Was wünschen Sie sich, sollen die Besucherinnen und Besucher mitgenommen haben dann aus der Ausstellung? Eine eigene Vorstellung von möglicher Zukunft oder was?
1: Sie sollen sich ermächtigt fühlen, alles, was jetzt so dunkel und ausweglos sich anfühlt, neu zu denken und sich selbst vertrauen in ihrer Vorstellungskraft. Das wünsche ich mir.
0: Oh, wäre toll, wenn das klappt. Ja. Das Gegenteil von jetzt, künstlerische Wege in eine andere Gegenwart, so heißt sie, die neue Ausstellung im Jüdischen Museum. Ab Freitag zu sehen, bis Mitte Januar. Und im Studio war die Kuratorin der Ausstellung, Shelly Harten. Danke Ihnen sehr, dass Sie zu Besuch waren.
1: Ja, Dankeschön. Vielen Dank.

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1: Fräulein Miller, schön schräg, flat and dry heißt dieser Song. Und auch die hier, die haben so einiges an Schrägnis, wenn es dieses Wort überhaupt geben sollte, in sich. Takeshi's Cashew, eine Band aus Wien, die eine sehr verrückte Musikmischung spielen. Viel anatolische Musik ist dabei, aber es geht weit darüber hinaus. Hören Sie selbst.

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2: Das Kraftwerk Jenschwalde in der Brandenburger Lausitz ist heute Ziel eines Anschlags geworden. Das haben Polizei und der Kraftwerksbetreiber LEAG bestätigt. Wer hinter der Tat steckt, ist unklar. Das Landeskriminalamt Brandenburg übernahm die Ermittlungen. Steve Neuwirth, RBB 24.
3: An einem Umspannwerk in der Nähe des Kraftwerks Jenschwalde wurden mehrere Spreng- und Brandvorrichtungen an einer Leitung gefunden. Eine Polizeisprecherin sagte, es habe mindestens eine Detonation gegeben. Spuren würden gesichert und Schärfer sein vor Ort. Es gebe jedoch keine Auswirkungen auf die Bevölkerung. Die Polizei nehme den Vorfall sehr ernst. Der Netzbetreiber 50 Hertz bestätigte eine vermeintliche Sachbeschädigung. Es habe eine kurzzeitige Leitungsunterbrechung gegeben. Mittlerweile seien aber alle Leitungen wieder in Betrieb und die Stromversorgung nicht beeinträchtigt.
2: Brandenburgs Ministerpräsident Woidke hat den Anschlagsversuch auf das Umspannwerk verurteilt. Die besorgniserregend hohe Frequenz derartiger Vorfälle zeige, dass man die kritischen Infrastrukturen entschlossen schützen müsse, sagte der SPD-Politiker. Man werde sich von krimineller Energie weder erpressen noch verunsichern lassen. Die Bundesregierung macht laut Medienberichten Russland für den Drohnenvorfall am Leipziger Flughafen verantwortlich. Bundesinnenminister Dobrindt und Außenminister Wadefuhl wollen sich im Laufe des Tages äußern. Dabei soll es um genaue Erkenntnisse und auch Konsequenzen gehen. Möglich sind Sanktionen gegen die sogenannte russische Schattenflotte. Mit Schiffen unter fremder Flagge umgeht Russland bisher Sanktionen gegen Öllieferungen. Darüber sprechen auch gerade die EU-Verteidigungsminister in Irland. Anfang August war eine Drohne mit Sprengstoff am Leipziger Flughafen entdeckt worden, in der Nähe ukrainischer Frachtflugzeuge. Brandenburgs Finanzminister Keller hat den Entwurf für den Landeshaushalt für die kommenden beiden Jahre vorgestellt. Mit jeweils 18 Milliarden Euro erreichen die Pläne jeweils Rekordwerte. Thorsten Südow, RBB 24 Landespolitik.
4: Die Deckungslücke von vormals etwa 7 Milliarden Euro ist im Haushaltsgesetzentwurf geschlossen. Unter anderem, weil außer in den Bereichen Schule, Justiz, Polizei und Finanzverwaltung sämtliche Ministerien Einsparungen erbringen. Mehr Landesmittel wird Brandenburg unter anderem für Sozialhilfeausgaben und 250 Lehrerstellen bereitstellen. Für die Krankenhäuser im Land Brandenburg kommen jährlich 215 Millionen Euro aus dem Landeshaushalt. Zur Haushaltsdeckung nimmt SPD-Finanzminister Keller für 2027 und 2028 etwa 1,35 Milliarden Euro an Krediten auf.
2: Nach dem Tod einer 24-jährigen Frau aus Kamerun in Erkner im Landkreis Oder-Spree hat die Staatsanwaltschaft Frankfurt-Oder Haftantrag gegen den mutmaßlichen Täter gestellt. Der 29-jährige Kongolese werde verdächtigt, gestern seine ehemalige Lebensgefährtin ermordet zu haben, hieß es. Mögliches Tatmotiv könnte ein Streit über den Umgang mit dem gemeinsamen minderjährigen Kind gewesen sein. Der Mann konnte unmittelbar nach der Tat durch Zeugenhinweise festgenommen werden. Der Bau des geplanten Denkmals für die polnischen Opfer des Zweiten Weltkriegs und der deutschen Besatzung in Polen soll im kommenden Jahr beginnen. Das hat Kulturstaatsminister Weimar heute aus Anlass des 87. Jahrestags des deutschen Überfalls auf Polen bestätigt. Deutschland müsse an die Millionen polnischen Opfer der deutschen Aggression erinnern. Das Denkmal soll auf dem Gelände der früheren Kroll-Oper unweit des Bundeskanzleramts und des Reichstagsgebäudes entstehen. Am Nachmittag ist dort eine Gedenkveranstaltung geplant. Die Wehrmacht hatte am 1. September 1939 Polen überfallen und damit den Zweiten Weltkrieg in Europa ausgelöst. Im Berliner Tiergarten ist die Regenbogenbank schwer beschädigt worden. Sie war nach dem Anschlag auf den Christopher Street Day dort vom Bezirksamt Mitte aufgestellt worden. Nach RBB-Informationen hat das Amt jetzt die beschädigte Bank abbauen lassen. Die Polizei ermittelt, wer für die Beschädigung verantwortlich ist. Die Bank sollte zum Innehalten einladen und Solidarität mit queeren Menschen zum Ausdruck bringen. Das Bezirksamt will sie jetzt wiederherstellen lassen. Soweit die Nachrichten. 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Das Wetter bis zum Abend mal heiter, mal wolkig, sowie ein paar Schauer oder auch Gewitter. Aktuell haben wir in Berlin-Buch 22 Grad und in Tempelhof 24, in Angermünde 21 und in Wiesenburg im Fläming 23 Grad. Im Lauf der Nacht klart es auf, die tiefsten Werte 13 bis 10 Grad. Morgen neben dichteren Wolken zeitweise sonnig, bei 22 bis 24 Grad bleibt es überwiegend trocken morgen. Die Zeit 17.05 Uhr.
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5: Ich grüße Sie und kämpfe noch ein bisschen mit der Meldung, die wir gerade in den Nachrichten gehört haben. Der Anschlag auf den Berliner CSD war schon schlimm genug, dass jetzt auch noch der Erinnerungsort beschädigt wurde. Der Ort, mit dem an die Opfer dieses Anschlags erinnert werden soll, das ist schwer zu ertragen, muss ich sagen. Hier Musik von Norah Jones.

0: Say Goodbye, Norah Jones, stammt von ihrem Album Little Broken Hearts aus dem Jahr 2012.
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0: Die Schauspielerin Judith Richter ist in Film und Fernsehen ebenso zu Hause wie am Theater und beim politischen Kabarett. Viele kennen sie aus Politik-Satire-Sendungen wie Extradei zum Beispiel oder Die Anstalt. Jetzt können wir sie in Berlin auf der Bühne des Schlossparktheaters erleben in einer politischen Komödie, Fragezeichen. Putsch, Anleitung zur Zerstörung einer Demokratie, so heißt das Theaterstück, das am Samstag Premiere haben wird. Willkommen Judith Richter, freut mich mit Ihnen sprechen zu können.
2: Ja, hallo, ich freue mich auch.
0: Sie spielen da ja eine eigentlich erfolgreiche Stand-up-Comedian, die aber nach einem Eklat ihre Fernsehsendung verliert. Erstmal, um es zu verstehen, was für eine Persönlichkeit ist Ihre Figur? Clara Milkowski heißt sie.
2: Ja, Clara Milkowski, also eine sehr erfolgreiche, witzig, kluge Stand-up-Komödiantin, die aber auch gefährlich und scharf, würde ich mal sagen, sich die Freiheit herausnimmt, doch extreme Witze über die Asylpolitik und den ganzen Genderwahn zu machen und das so ein bisschen an die Spitze treibt und irgendwann auch zu sehr auf die Spitze treibt und dann ihre Sendung verliert und als Kanzlerkandidatin eine populistische Partei aufsteigt. Und kann man sich ja vielleicht schon so ein bisschen vorstellen, ohne zu viel vorwegzunehmen, dass das natürlich ein großes Chaos auslöst. Und die natürlich die Kontrolle verliert. Ja. Und
0: Okay, lassen Sie uns da mal ein bisschen einhaken. Also sie ist gefährlich, haben Sie eben gerade gesagt. Was ist das Gefährliche an ihr?
2: Naja, das ist das, was ich eben nicht zu sehr vorwegnehmen möchte, weil das sind die Witze, die sie macht. Sie kämpft ja unglaublich für die Meinungsfreiheit. Das ist ja ihr großes Thema. Und sie hat halt gewisse Vorstellungen, gerade zu der Asylpolitik oder zu dem Genderwahn, wo sie halt einfach... Ja, man kann es als Beleidigung sehen, Witze macht, die halt einfach nicht in Ordnung sind und die ihr Redakteur schon gar nicht mag. Und irgendwann geht das eben zu weit und dann verliert sie eben ihre Sendung.
0: Lässt sie sich verorten? Würde sie sagen, ja, ich bin eher links oder nö, ich bin eher rechts oder nö, ich bin Mitte?
2: Das gibt's nicht. Nee. Es gibt hier sowieso kein rechts oder kein links. Hier kriegt jede Partei einen ab. Also das ist hier eine komplette ausgeglichene Sache. Da gibt's kein hier mehr oder weniger. Aber natürlich geht es hier in erster Linie darum, die Demokratie zu schützen. Und das sagt ja auch schon der Titel ganz viel. Und das ist auch das, was eben letztendlich die Botschaft ist, die man nach Hause mitnehmen sollte, hoffentlich. Dass wir eben alle daran arbeiten müssen, unsere Demokratie zu schützen und wiederherzustellen.
0: Ohne zu viel zu verraten zum Thema Meinungsfreiheit. Was für ein Eklat ist das? Oder soll das eine Überraschung in dem Stück sein?
2: Das soll eine Überraschung im Stück sein. Und ganz ehrlich, ich habe eine ganz große Sache mit Frau Clara Milkowski gemeinsam. Wir haben eigentlich persönlich mit Politik nicht so viel am Hut. Und das ist eben genau das Problem, in das sie dann auch gerät. Aber das ist etwas, was wir beide, wo ich auch eben vorsichtig bin. Also ich tue mich da sowieso jetzt vorher noch gar nicht zu solchen Dingen äußern, weil da sollte der Zuschauer selbst seine Meinung machen. Und das ist ja auch das Ziel.
0: Aber interessant ist natürlich, dass diese Frau sich dann zur Bundeskanzlerin-Kandidatin ja aufstellen lässt. Von wem denn?
2: Ja, das ist eben die große Frage. Das kann ich Ihnen nicht beantworten. Aber sie hat ja eine Tochter. Und die gerät natürlich auch in Konflikte durch die Berühmtheit ihrer Mutter und wird natürlich auch konfrontiert mit dieser, was eben aus der Sendung rausgeschmissen wird und ist natürlich auch gar nicht so einverstanden mit dem, was ihre Mutter so von sich gibt. Und das führt natürlich dazu, dass sie der Schutz, das Kind ist das Wichtigste, was es gibt, wird sie natürlich schützen und lässt sich dadurch natürlich sehr, sehr, sehr leicht beeinflussen. Mhm. Und das ist ja auch ein großes Thema in der Gesellschaft, dass eben durch die Provokation, durch den Einfluss, den man bekommt, weil man sich rechtfertigen möchte, weil man sagen will, ich sehe das aber so und so und dann manchmal halt nicht genug nachdenkt. Das ist eben auch das Große für mich, das, was ich hier aus diesem Stück so lerne. Wir müssen alle mehr zuhören. Wir müssen aufmerksamer werden. Wir müssen gemeinsam hinhören und uns trauen, unsere Meinung zu sagen und trotzdem aber ohne Aggressivität. Und manchmal eben verliert man sich und will eigentlich was ganz anderes damit aussagen, aber geht eben vielleicht einen Schritt zu weit und das wird eben falsch aufgenommen und dann sitzt man in dem Salat. Und das ist eben dann der Ausgang, der nicht immer nur gut ausgeht.
0: Ja, und dann gerät man vielleicht in so eine strudelige Erregungsdynamik, wie es in den sozialen Medien üblich ist und typisch ist.
2: Aber Judith Richter, und da geht es auch sehr, sehr viel drum. Es ist wirklich eine ganz unfassbar, diese beiden Autoren, Alistair Beaton und Dietmar Jacobs, sind zwei so großartige Autoren, die so pointenreich geschrieben haben. Es ist so unglaublich lustig. Ich sage das immer wieder, wir haben jetzt doch etwas dunkle Zeiten in unserem Land und auch auf der ganzen Welt. Und was würden wir tun, wenn wir den Humor verlieren? Es macht so großen Spaß, dieses Stück zu spielen. Und wir freuen uns jetzt so, dass es endlich bald losgeht und dass wir Publikum haben. Es ist natürlich, das Thema hat natürlich eine Tiefe und auch eine Schwere. Aber wir geht in erster Linie darum, dass man hier reinkommt und sich einfach auch unfassbar amüsiert und einen ganz, ganz tollen, lustigen Abend hat.
0: Ja. Ist das und, das, was Sie an Ihrer, was Sie als Schauspielerin und auch als Kabarettistin an dieser Figur, an der Klara Milkowski interessiert? Also, dass sie offensichtlich eine sehr witzige, eine pointierte, eine streitbare Persönlichkeit zu sein scheint? Oder ist es das, dass diese Figur eine Entwicklung durchmacht? Also wahrscheinlich, so klingt es ja, also so verschiedene Veränderungen durchmacht.
2: Natürlich, also ein bisschen was von allem, was Sie gerade gesagt haben. Ich glaube, ich habe selten in meiner Laufbahn eine so facettenreiche Rolle spielen dürfen wie diese. Das ist ein so großes Geschenk und ich sehe es auch wirklich, also dieses Engagement ist, also erstmal sehe ich es als fast schon als Verpflichtung, dass ich das spielen muss, weil es einfach so wichtig ist, weil ich auch für mich so viel lerne, weil ich vorhin schon gesagt habe, ich jetzt nicht jemand bin, der sich grundsätzlich jetzt täglich mit Politik auseinandersetzt und jede Sendung guckt und alle Nachrichten guckt. Ich muss mich beim Allgemeinwissen, ich muss mich drum kümmern, das ist meine Pflicht, meine Aufgabe als Bürger, aber ich habe durch dieses Stück nochmal angefangen, eben genauer hinzugucken, genauer hinzuhören, in was für Facetten durch ich dadurch leben darf als Schauspielerin, wo natürlich auch vieles von mir drinsteckt, natürlich als Komödiantin am Anfang, obwohl der Beruf Stand-Up-Comedy natürlich auch wiederum ein anderer ist. Ich bin vielleicht eine komödiantische Schauspielerin, aber Stand-Up-Comedy ist noch was ganz anderes. Das ist eine große Herausforderung für mich gewesen, weil es ja einen großen Stand-Up-Auftritt gibt, auf dem ich mich so freue, weil ich so gespannt bin, wie der ankommt. Und dann aber eben diese Entwicklung durchmache, durch auch Verzweiflung, durch den Kampf eben auch meine Tochter zu schützen, in eine ganz andere Richtung zu gehen. Und im zweiten Teil passiert eben was ganz Neues. Und das ist so facettenreich, was ich da spielen darf. Das habe ich, glaube ich, bis jetzt noch nicht erleben dürfen. Oh. Und da bin ich sehr, sehr dankbar für.
0: Ja, herzlichen Glückwunsch.
2: Deswegen freue ich mich auch, wenn so viele wie möglich sich das angucken, weil man möchte das einfach so teilen. Und der Traum wäre, dass am Ende alle rausgehen mit einem sehr lachenden Auge und vielleicht auch mit einem kleinen, vielleicht ein bisschen nachdenkenden Auge. Nicht mit einem weinenden Auge, aber vielleicht mit einer kleinen Botschaft, die einen mal so ein bisschen zum Nachdenken bringt. Das wäre sehr schön.
0: Nun kommt ja dieses Stück, in dem es im Prinzip ja um die Frage geht, wie eine Demokratie zerstört werden könnte. So verstehe ich das jetzt jedenfalls. Nun kommt das ja in einer Zeit, in der diese Gefahr tatsächlich im Raum steht. Ich will jetzt mit Ihnen nicht über die möglichen Ergebnisse der unterschiedlichen Landtagswahlen sprechen, sondern mich interessiert eher die Frage, wie das für Sie bei der Arbeit an dem Stück ist und wie das vielleicht im Ensemble untereinander diskutiert wird. Also ob diese aktuelle politische Lage mit reinspielt in Ihre Arbeit am Theaterhaus.
2: Ja, also sagen wir mal so, wir haben nicht so viel Zeit, uns jetzt intensiv damit auseinanderzusetzen, weil das eigentlich jeden Tag im Probenprozess automatisch passiert. Wir haben angefangen zu proben vor fast, wir hatten zwischendurch eine Theaterpause von 4,5 Wochen und haben davor 5 Wochen geprobt, jeden Tag 8 Stunden. Und ich habe mich ja vorbereitet, bestimmt 2 Monate auf diese Rolle. Also ich musste erst mal gucken, dass ich mit dem Text irgendwie klarkomme und habe aber erst in den ersten beiden Probenwochen angefangen zu verstehen, was ich da sage. Das kam ganz, ganz schleichend und viele Sachen habe ich auch viele Fragezeichen gehabt, die musste man dann erst mal besprechen und so. Aber erst als wir auf der Bühne standen und angefangen haben, das Stück zu stellen und wirklich dann so wenn wir uns in die Rollen vertieft haben, ist einem bewusst geworden, was man da sagt und was das für eine unfassbare psychologische Anstrengung für den Geist und für die Seele ist. Das ist jetzt jetzt haben wir die Endproben, die ja gerade extrem an den Nerven zerren, weil wir einfach, jetzt geht's los und es ist halt doch immer, wie es ist am Theater, noch ganz viel zu machen, bis dann der Vorhang aufgeht und das wird jetzt von Tag zu Tag extremer. Am 6. sind die Wahlen in Sachsen-Anhalt. Natürlich hat man innerlich, oh Gott, wie wird das alles werden und was kommt da alles auf uns zu und wie übt sich das auf das Stück aus? Aber ganz ehrlich, man muss, um hier bei der Sache zu bleiben und sich zu konzentrieren, für das Publikum hier eine gute Nummer zu machen, auch sich total schützen und nicht zu viel an sich ranlassen im Moment, weil sonst dreht man durch. Das ist einfach psychologisch unfassbar anstrengend.
0: Verstehe.
2: Und da müssen wir einfach die Nerven behalten, weil wir machen hier eine Komödie in erster Linie. Wir wollen ja die Leute zum Lachen bringen. Es ist Satire, aber trotzdem darf man das Thema nicht außer Acht lassen. Und deswegen muss ich mich persönlich, gerade weil ich so einen riesen Veränderungen im Stück durchmache, da muss ich mich ganz doll schützen. Also da, wenn dann irgendwann meine Mutter im Publikum sitzt, muss ich sagen, Mama, es ist nur eine Rolle, keine Sorge, mir geht's gut.
0: Okay, Frau Richter, aber ich danke Ihnen sehr für das Gespräch und für die Einblicke in diese herausfordernde Arbeit. Aber was ich jetzt verstanden habe, dass der Text offensichtlich ein sehr, sehr starker zu sein scheint.
2: Ja, ein wahnsinnig starker, wirklich. Diese Autoren, also ich habe da schon, die haben auch schon ein bisschen was geschrieben für die Anstalt und ich kannte die eben schon und ich habe das gelesen und es waren wirklich, es verging, ich habe die letzte Seite gelesen und ich wusste, das muss ich machen. Das gibt überhaupt nicht eine Sekunde muss ich darüber nachdenken, weil es einfach so sensationell geschrieben ist.
0: Judith Richter, ich danke Ihnen für das Gespräch. Judith Richter über Ihre Rolle im neuen Stück am Berliner Schlossparktheater, Putsch, Anleitung zur Zerstörung einer Demokratie, die Komödie von Alistair Beaton und Dietmar Jacobs. Am Samstag ist Premiere am Schlossparktheater, Voraufführungen gibt's auch schon und zwar am Donnerstag und am Freitag und voraussichtlich wird dann die Inszenierung bis in den Oktober hinein zu sehen sein.

Wolfpack, die amerikanische Funkband. Genau. Und das hier ist The Mars Volta, die amerikanische Rockband, ein Stück von ihrem Comeback-Album, das sie vor 4 Jahren rausgebracht haben, nach immerhin 10 Jahren Pause. The Mars Volta.

Mars Volta, also dieses Comeback hat er sich wirklich gelohnt. 2022 ist dieses Album rausgekommen, das sie auch benannt haben wie die Band The Mars Volta, so hieß es damals. Ja, und jetzt auf Radio 3 Portishead, die berühmte britische Chip-Hop-Band mit Sängerin Beth Gibbons. Was wären die 90er gewesen ohne Portishead? Viel, viel ärmer, würde ich jedenfalls sagen. Das hier ist ein Stück von dem berühmten Live-Album, das sie 1997 rausgebracht haben. Portishead in Begleitung eines Orchesters, das sie extra für diesen Auftritt, für diese Live-Aufnahmen zusammengestellt haben.

0: Wow, großartiger Song, fantastische Live-Aufnahme, das muss man sich wirklich nochmal vergegenwärtigen. Ne? Das haben die live so hingekriegt, 1997 mit lauter klassisch ausgebildeten Musikerinnen und Musikern aus dem Umfeld der New Yorker Philharmoniker. Dieses Album, das sie dann ein Jahr später rausgebracht haben, gehört zu den beliebtesten des Portishead. Die Portishead, Plural genau, die Portishead jemals rausgegeben hat. Portishead Glory Box live.
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0: Wieder mit Anne Spreu im Studio. Anne, bei dir geht's zuerst um den Wilhelm Raabe Literaturpreis, immerhin ja mit stolzen 30.000 Euro dotiert, vergeben jährlich vom Deutschlandfunk und der Stadt Braunschweig. Gewürdigt wird ein Werk in deutscher Sprache verfasst und erzählerisch muss es sein. Und ausschließlich eine Jury darf vorschlagen, welche Werke da auf die Shortliste kommen. Das sind 9 Jurorinnen und Juroren und jetzt steht die Shortlist offenbar fest.
2: Nominiert sind 5 Autorinnen und ein Autor. Hoffnungen können sich machen auf den Preis. Shada Basia mit ihrem Roman Die Lücken, Helene Bukowski mit der Geschichte Wer möchte nicht im Leben bleiben. Außerdem ist nominiert Thomas Gadi mit seinem Buch Liefern und Heike Geißler mit Michaela Kohlhaas. Außerdem Lena Gorelick mit Alle meine Mütter und Kerstin Preivus mit Wir alle. Das ist die Shortlist. Die Preisverleihung ist am 7. November im Kleinen Haus des Staatstheaters in Braunschweig und im vergangenen Jahr ging der Preis an Jonas Lüschner für das Buch Verzauberte Vorbestimmung. Mal sehen, wer es jetzt wird.
0: Auch bin ich schon sehr gespannt. Jonas Lüschner habe ich sehr, sehr gerne gelesen, muss ich sagen. Jetzt zu einer Meldung, die mich ziemlich erwischt hat, muss ich sagen, die mich ziemlich erschüttert hat, als ich sie vorhin gehört habe. Nach dem Anschlag auf den Christopher Street Day in Berlin war ja im Tiergarten eine Bank aufgestellt worden, eine Bank in Regenbogenfarben in Erinnerung an die Opfer des Anschlags und diese Bank ist jetzt sogar zerstört worden, ganz zerstört worden.
2: Ja, also nach RBB-Informationen hat das Bezirksamt Mitte die Bank schon komplett abbauen lassen deshalb. Die Polizei sagt, dass sie durch massive Gewalteinwirkung zerstört worden sein muss. Jetzt wird natürlich ermittelt, wer dafür verantwortlich ist. Der Bezirk hatte die bunte Bank erst vor wenigen Wochen aufstellen lassen und ich fand, die sah wahnsinnig schön aus, hat da auch super hingepasst. Und sie war gemeinsam mit einem neu gepflanzten Ahornbaum als Zeichen des Gedenkens und der Solidarität mit der queeren Community aufgestellt worden. Sie sollte zum Innehalten einladen und Solidarität mit der queeren Community zum Ausdruck bringen. Und jetzt ist sie kaputt.
0: Und das war vielleicht auch schon der Anlass dafür, dass sie zerstört wurde, ne? Solidarität mit der queeren Community. Da gab es offenbar Menschen, die das nicht wollten. Okay, kommen wir zu deiner letzten Meldung. Musik wird ja nicht nur gehört, sie wird auch gesehen. Das sagt jedenfalls der Berliner Swing-Musiker André Hermlin. Und heute Abend können Sie ihn und seine Band tatsächlich sehen und natürlich auch hören. Unter freiem Himmel, nämlich im Globe Berlin. Und die Musik, die klingt dann so.
2: Da ist man doch gleich guter Stimmung. Immer dienstags treten die The Swinging Hermlins im Globe auf. Heute zum letzten Mal in diesem fast zu Ende gehenden Sommer. Mit ihrem Programm The Music Goes Round and Around. Natürlich im originalen Sound und Look der 30er Jahre. Bis auf den Gesang spielt die Band unverstärkt, wie es damals in den 30ern üblich war. Mikrofone und Instrumente sind Originale oder deren perfekte Kopien. Das macht natürlich was mit dem Klang. Los geht's um 19 Uhr im Globe Berlin auf der Open-Air-Bühne in Charlottenburg, Sömmeringstraße 15. Karten kosten 22, ermäßigt 17,50 Euro. Und jetzt gibt's noch einen Tipp, wer mal nur kurz reinschnuppern will. Die ersten 30 Minuten des Konzerts werden live im Netz übertragen. Man kann also zu Hause bleiben und unter theswinginhermlins.de mal schauen, wie das so ist. Und nach 30 Minuten geht das Konzert offline weiter. Aber dann hat man schon mal so eine Idee, was da so stattfindet.
0: Und immerhin, 30 Minuten ist ja nicht schlecht. Ne?
2: Nee.
0: Danke dir, Anne.
2: Gerne.
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0: Meredith Monk gefangen im Perpetuum mobile in der eigenen Schleife. Ellis Island heißt dieses Stück von und mit Meredith Monk. Seit fast 30 Jahren schon gibt es Aufbruch, das Theater, bei dem Gefangene spielen. Die Aufführungen finden auch normalerweise in Gefängnissen statt, zu denen die Besucher dann einmalig Zugang erhalten, was ziemlich nervenaufreibend sein kann. Ich war ein paar Mal da. Hin und wieder geht Aufbruch aber dann auch raus aus den Gefängnissen. Und so ist es auch bei der neuen Inszenierung, nämlich Lessings Nathan der Weise wird auf der Freilichtbühne im Volkspark Jungfernheide gespielt. Morgen ist Premiere. Mein Kollege Alessandro Di Sano hat sich gestern schon eine Probe angeschaut, ist jetzt im Studio. Schön, dass du da bist.
1: Hallo.
0: Was hast du da erlebt gestern bei der Probe?
1: Ja, ich habe total motivierte Ex-Häftlinge erlebt, so viel kann ich schon mal sagen. Ich bin zu dieser Bühne hingekommen, wo auch die Vorstellungen sein werden, total zugewuchert mit Pflanzen. Das ist ein sehr uriges Gefühl, eine rostige Kulisse auf der Bühne. Und vor allen Dingen hat es geregnet, was natürlich das Worst-Case-Szenario für eine Freiluftveranstaltung ist. Aber alle haben eisern die Durchlaufprobe durchgezogen. Es hat gut geklappt. Ich habe viele

0: gute Performances gesehen. Und im Durchlauf gestern haben die Darsteller auch getanzt und gesungen. Wir können mal in eine Stelle reinhören, ganz atmosphärisch mit dem plätschernden Regen.
1: Kinder, seid ihr gespannt? Seid ihr wirklich gespannt? Na, in puncto Neugier sind wir alle verwandt. Kinder, das ist ein Land.
2: Tatsächlich, da hat man den Regen gehört auf deinem Mikrofon.
0: Genau, das war mein Regenschirm, aber ohne geht's
2: Ach,
0: leider
2: der Regenschirm.
0: Nicht.
2: Okay.
0: Die eine weibliche Stimme, die wir gehört haben, das ist eine externe Schauspielerin. Sonst sind an diesem Projekt nur Männer beteiligt. Das ist nämlich ein Projekt für Männergefängnisse. Das sind einfach größere Gruppen, mehr Auswahl, mehr Leute, die sich dafür interessieren können.
2: Okay, ich habe es ja schon eingangs gesagt, normalerweise finden die Aufführungen von Aufbruch eigentlich in den Gefängnissen statt, auch weil die Gefangenen dann für das Projekt zum Beispiel gar nicht raus dürften aus dem Gefängnis. Wer spielt jetzt hier bei dieser Open-Air-Vorstellung draußen mit?
0: Das sind Häftlinge, die freigelassen wurden inzwischen, die sich aber trotzdem noch mit dem Projekt sehr verbunden fühlen. Ich habe mit einem Darsteller gesprochen, Sven Erik, der wurde vor ein paar Jahren aus der JVA Tegel entlassen, hat sich aber extra von seiner Arbeitsstelle Urlaub für dieses Projekt genommen. Und während andere noch geprobt haben, hat er mir von seiner Geschichte erzählt und dass ihm das Projekt dabei geholfen hat, sein Leben zu verändern.
3: Ich war zu dem Zeitpunkt auch in der JVA Tegel in der Therapie. Ich hatte eine ewig lange Spielsucht hinter mir, wodurch auch die ganzen Straftaten passiert sind. Und dieses Theaterprojekt ist so genau in den Zeitraum auch in einer wichtigen Phase irgendwie bei mir in der Therapie dazugekommen und hat auch so, denke ich, seinen Beitrag irgendwie dazu geleistet, dass tatsächlich ich danach nicht mehr spielen musste, nach Jahrzehnten.
0: Man merkt diese große Verbundenheit zu dem Projekt auch. Mir haben manche erzählt, dass sie gerne zu den Veranstaltungen, die jetzt im Gefängnis aufgeführt werden, hingehen, weil dieses Projekt so eine familiäre Atmosphäre hat.
2: Ja, das merkt man auch immer, wie gut die miteinander spielen können und wie gut sie meistens auch miteinander auskommen. Nun ist ja Lessings Nathan der Weise ein Stück über Toleranz, vielleicht sogar das berühmteste Stück über die Toleranz und friedliche Koexistenz der großen Weltreligionen. Wie gehen jetzt die Darsteller mit diesem Material um?
0: Ja, es ist ein schweres Material. Auch wegen dieser Sprache. Das Stück soll nämlich in Lessings Originalsprache aufgeführt werden. Und da müssen die sich natürlich erstmal dran gewöhnen. Aber ich würde sagen, sie haben sich gut reingefunden. Wir können mal in einer der zentralen Szenen reinhören, zum Ende der berühmten Ringparabel. Das Gleichnis als Antwort auf die Frage, welche Religion ist die beste?
4: Man untersucht, man zankt, man klagt umsonst. Der rechte Ring war nicht erweislich.
5: Was so? Unerweislich als uns itzt der rechte Glaube.
6: Wie? Das soll die Antwort sein auf meine Frage?
0: Ja, da war jemand unzufrieden mit der Antwort. Die Ringparabel vergleicht Religion mit identischen Ringen. Alle drei Besitzer glauben, dass ihr Ring die überlegenen Kräfte hat. Und der Protagonist Nathan meint, nur moralisches Handeln kann zeigen, welcher Ring der richtige ist. Es soll also aussagen, dass man ungeachtet der Religion einfach gut und moralisch handeln soll. Das ist ein Thema, das ist genauso aktuell wie vor 250 Jahren. Und das wissen auch die Darsteller. Die haben verschiedene Hintergründe. Manche sind christlich, manche sind muslimisch, die haben verschiedene Sachen in ihrem Leben erlebt und diese Erlebnisse können sie auch in dieses Stück mit einfließen lassen. Die künstlerische Leitung hat mir gesagt, es sind bewusst keine Bezüge zu aktuellen Ereignissen direkt im Stück eingebaut, aber ehrlich gesagt, wenn man sich das Stück anguckt, die aktuellen Bezüge, denkt man sich von ganz alleine.
2: Okay. Rein zufällig war ich bei Aufbruch von Anfang an irgendwie so mit dabei. Ein Freund von mir hat da mitgearbeitet und von Anfang an war immer das Thema Geld. Woher kriegen wir die Förderung? Wie können wir das nächste Projekt auf die Beine stellen? Wie sieht's jetzt aus? Ich meine, wir reden seit Monaten reden wir über Einsparungen in der Berliner Kultur, im Kulturhaushalt. Wie sieht's jetzt aus für Aufbruch?
0: Aufbruch hat finanzielle Probleme. Gar nicht so sehr, weil die Kultur gespart hat, sondern weil Förderungen von der Justiz weggefallen sind. Die Ticketverkäufe sind wie bei vielen Kulturveranstaltungen nicht kostendeckend. Aktuell springt aber der Förderverein ein. Der Förderverein ist nicht die einzige Instanz, die glaubt, dass es ein sinnvolles Projekt ist. Ich habe auch mit dem Regisseur gesprochen, Peter Atanasov. Der hat mir begeistert von dieser Verbindung erzählt, die da entsteht.
7: Und plötzlich haben die beide, sowohl das Publikum als auch die Spieler, von die ganz aus unterschiedlichen Ecken kommen und sich im Leben wahrscheinlich nicht begegnet werden, haben sie plötzlich ein gemeinsames Narrativ. Sie haben eine gemeinsame Erzählung. Und ich finde, das ist was sehr Verbindendes. Und ich glaube, das braucht diese Gesellschaft.
0: Am Ende ist das ein Projekt Hoppala.
2: Das sollte nicht kommen.
0: Kein Problem. Am Ende ist es ein Projekt, was Häftlingen helfen soll, sich in die Gesellschaft wieder zu integrieren. Und die Leute, die dabei sind, haben mir erzählt, wie viel Struktur ihnen das gibt, wie das ist, so auf ein Ziel hinzuarbeiten und wie diese Zusammenarbeit im Team auch das Vertrauen und die Selbstwirksamkeit gestärkt hat. Man kann richtig miterleben, wie Theater zu einem Bestandteil von deren Leben wird, eben auf diesem Weg in ein besseres Leben. Und ein ehemaliger Darsteller ist mittlerweile sogar freiberuflicher Schauspieler.
2: Danke für die Eindrücke. Alessandro Di Sano war das. Das Gefängnistheater Aufbruch inszeniert Lessings Nathan der Weise. 10 Vorstellungen gibt's auf der Freilichtbühne im Volkspark Jungfernheide. Beginnen immer 18.30 Uhr. Für einige der Aufführungen gibt's noch Restkarten. Und alle Infos finden Sie auf der Internetseite des gefängnistheaters.de, natürlich mit AE geschrieben.

Cooles Stück, Right Round the Clock von Sorry, der Band aus London. Und das hier ist Perfektion pur, das ist nämlich Old School Funk pur mit Maceo Parker und seiner Band. Das ist eins dieser legendären, ikonischen Stücke, das sie immer wieder neu interpretiert haben. Hier Aretha Franklin.

Großartig gemacht, Maceo Parker und Band mit Rocksteady von Aretha Franklin. Und das hier ist ein Stück von Bries Gonberg, der kanadischen Trompeterin und Sängerin. Hier hören wir sie auch singen in diesem Stück.

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2: Um 18 Uhr mit Werner Schoninger. Guten Abend. Die Bundesregierung macht Russland für den versuchten Anschlag mit Drohnen am Flughafen Leipzig-Halle vor einem Monat verantwortlich. Innenminister Dobrindt sagte in Berlin, die Erkenntnisse der Nachrichtendienste deuteten klar auf eine russische Beteiligung hin. Das betreffe Drohnenbauteile, Sprengstoff und Zündtechnik. Außenminister Wadefuhl sagte, als Reaktion darauf werde unter anderem das russische Generalkonsulat in Bonn zum 18. September geschlossen. Auch der Vertrag mit dem russischen Haus in Berlin werde gekündigt und der russische Botschafter einbestellt. Die Europäische Union will sich nicht von den hybriden Angriffen Russlands einschüchtern lassen. Das sagte EU-Außenkommissarin Kallas nach einem Treffen der europäischen Verteidigungsminister in Irland. Aus Wicklow Sabrina Fritz.
3: Die Außenbeauftragte der EU, Kaja Kallas, kündigte nach dem Treffen an, ein noch härteres Sanktionspaket gegen Russland zusammenzustellen. Es soll vor allem die Rüstungsindustrie des Landes treffen. Außerdem will sie ein neues Gremium aus Politikern und Militärs ins Leben rufen. Es soll die Lücken in der europäischen Verteidigung so schnell wie möglich schließen. Neben der Drohnenabwehr gehört dazu auch der Schutz vor Cyberangriffen. Diese könnten in den nächsten Monaten noch zunehmen, hieß es heute in Wicklow.
2: Brandenburgs Ministerpräsident Woidke hat den Anschlagsversuch auf das Kohlekraftwerk Jenschwalde in der Lausitz verurteilt. Er sprach von einer besorgniserregend hohen Frequenz solcher Taten. Das zeige, wie entschlossen die Infrastruktur geschützt werden müsse, sagte der SPD-Politiker. Nach Polizeiangaben wurden an einer Leitung am nahegelegenen Umspannwerk mehrere kleine, selbstgebastelte Sprengvorrichtungen entdeckt. Wer hinter der Tat steckt, ist unklar. Das RBB-Fernsehen sendet heute Abend um 20.15 Uhr ein RBB24-Spezial. Sabotage am Kraftwerk Jenschwalde. Nach dem Hackerangriff auf die Berliner Verwaltung geht der Senat davon aus, dass die Täter wie angedroht die erbeuteten Daten am Freitag verkaufen oder im Netz veröffentlichen. Das bestätigte Staatssekretär Hauer dem RBB. Die Hackergruppe Residia verlangt vom Land Berlin eine Summe von 30 Bitcoin, was ungefähr 2 Millionen Euro entspricht. Der Senat will auf die Forderung aber nicht eingehen. Antonio Rüdiger verlässt die deutsche Fußballnationalmannschaft. 2 Monate nach der WM erklärte der 33-jährige Innenverteidiger heute seinen Rückzug. Seit 2014 spielte Rüdiger für die deutsche Nationalelf und nahm an 3 Welt- und 2 Europameisterschaften teil. Soweit die Nachrichten. 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Das Wetter, abends und nachts noch ein paar Schauer oder Gewitter, später klart es auf bei 13 bis 10 Grad. Aktuell in Berlin-Kreuzberg 23 Grad und in Luckenwalde 21. Morgen in der Mittagszeit vorübergehend wolkiger, sonst sonnig oder locker bewölkt, maximal 24 Grad. Die Zeit 18.03 Uhr.
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4: Schönen guten Abend und das mit einem ziemlich tollen Gitarrensolo hier.

0: Adrian Quesada hier gemeinsam mit Geppe, dem chilenischen Sänger. Gleich bei uns hier auf Radio 3 das Klimagespräch, in dem es heute um alte Bäume und historische Parks und Gärten geht und die Frage, ob die alle noch zu retten sind in unseren Zeiten des Klimawandels. Und wenn ja, was kann für ihre Rettung getan werden? Es geht um die Baumuniversität in Park Branitz. Gleich nach dieser Musik hier von Ganna Grineva, der Jazzmusikerin aus der Ukraine, die mittlerweile in Berlin lebt.
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0: Malanka von Gana Griniva und ihrer Band. Malanka, dieser Song, ist inspiriert von ukrainischen Volksliedern, die zu Neujahr gesungen werden in der Ukraine.
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0: Hitze, Trockenheit, mehr Schädlinge, der Klimawandel macht den Bäumen und Wäldern zu schaffen und natürlich auch den Parks wie Park Sanssouci oder Park Branitz. Dort im Branitzer Park in Cottbus beginnt Deutschlands größtes Modellprojekt zur Klimaanpassung historischer Gärten. Es beginnt mit der Baumuniversität, einer Art Baumschule, so verstehe ich das jedenfalls. Richtig erklären kann das Juliane Rebeck-Lampel, die Projektleiterin der Baumuniversität, mit der ich jetzt sprechen kann. Schönen guten Tag, ich grüße Sie.
2: Guten Tag, hallo.
0: Erstmal, mit welchen Problemen haben alte Bäume, haben historische Parkanlagen durch den Klimawandel so ganz grundsätzlich zu kämpfen?
2: Ganz grundsätzlich sind das beispielsweise die extreme Trockenheit im Sommer, aber auch die Hitze, die sich nochmal auf die Blätter anders auswirkt. Das sind aber auch stärkere Schädlingsbefälle oder die Spätfröste, die wir im Frühjahr zu verzeichnen haben. Daraus resultieren dann einfach immer wieder Krankheiten oder auch stärkere Befallsschadbilder, wodurch einzelne Bäume komplett absterben können oder auch ein großer Astbruch resultieren kann.
0: Wie weit verbreitet ist das mittlerweile bei den historischen Parks, über die wir ja jetzt sprechen?
2: Das trifft inzwischen alle Parks, weil der Klimawandel ja nicht regional begrenzt ist. Von daher ist das ein Thema, was alle was angeht.
0: Auch gleichermaßen schwere Zustände überall?
2: Da kann es durchaus regional Unterschiede geben, hängt ja beispielsweise auch von den Niederschlägen ab oder vom Grundwasserstand. Aber das Thema an sich, dass sich die Vegetation an die klimatischen Veränderungen anpassen muss und da auch ganz konkret die Gehölze, das ist bei allen gleich. Mhm.
0: Gibt es bei den Baumarten oder auch bei historischen Parks und Parkbildern welche, bei denen Sie heute schon sagen müssen, die werden wir nicht erhalten können, so wie wir sie bis jetzt kennen?
2: Ich würde sagen, die jetzt gänzlich schon für tot zu erklären, das wäre zu früh. Weil man hat ja durchaus die Möglichkeit, darauf zu reagieren und dieses Parkbild auch zu erhalten. Klar ist aber, dass es aktuell einige Arten gibt, die stärker leiden unter den Veränderungen. Und darauf muss man reagieren. Aber es geht immer darum, die Gehölzbestände zu sichern oder auch nachzupflanzen und darauf zu reagieren, wie kann man das Raumbild erhalten, die Ästhetik oder auch die Raumwirksamkeit. Und von daher würde ich jetzt noch nicht davon sprechen, dass es Landschaftsbilder gibt, die man gar nicht mehr erhalten kann.
0: Okay, ich denke, da sind wir direkt gelandet bei der Baumuniversität. Ich habe ja schon versucht zu verstehen, was das ist. Was genau machen Sie da?
2: Das Ziel der Baumuniversität in Branitz ist es, den Fortbestand des historischen Parks unter den Bedingungen des Klimawandels zu sichern. Und da geht es ganz konkret darum, klimaangepasste Gehölze anzuziehen, aber auch den Erhalt der wertvollen historischen Gehölze zu sichern, durch Vermehrung beispielsweise. Das ist bei uns eine sehr breite Palette, durch Naturverjüngung, Samenanzucht, aber durchaus auch mal experimenteller durch die In-vitro-Vermehrung. Und es geht dann aber auch darum, und das ist dann wieder der universitäre Gedanke bei der Baumuniversität, viel stärker noch Forschung und Erprobung mit einzubringen, also neue Methoden und Erkenntnisse und diese wiederum in den Einklang mit der gärtnerischen Expertise zu bringen.
0: Und genau, was heißt das genau? Das habe ich noch nicht so ganz verstanden. Also werden da Setzlinge ausgebracht, beobachtet, mit wenig oder mehr Wasser begossen und dann guckt man, wie es ihnen geht oder wie funktioniert das?
2: Genau, also beim Erhalt der wertvollen historischen Gehölze oder auch bei der Vermehrung geht es tatsächlich darum, aus der Naturverjüngung, also all dem, was sich in der Natur beispielsweise selber aussamt, jene Exemplare herauszufinden, die sich am besten am Standort schon angepasst haben und die großzuziehen. Es geht aber auch darum, aus botanischen Gärten beispielsweise, aus anderen klimatischen Regionen Saatgut zu erhalten und dann durch Samen aufzuziehen. Oder eben die dritte Variante in vitro, das heißt genetisch identisch im Reagenzglas auch ausgesprochen oder einzelne Gehölze zu vermehren.
0: Das heißt, Sie arbeiten für die Zukunft, richtig?
2: Das ist ganz korrekt, weil wir dafür einen Beitrag leisten wollen, dass auch die nachfolgenden Generationen unsere historischen Parkanlagen genauso genießen können und vorfinden, wie wir es heute haben.
0: Ja, das ist natürlich ein wichtiger und ich denke auch ein schwieriger Punkt, denn historische Gärten und Parks leben ja davon, dass sie möglichst so aussehen, wie ihre Schöpfer sie mal angelegt haben. Aber wie viel Veränderung muss man zulassen, also gerade jetzt in unseren Klimawandelzeiten? Wann kann man noch von dem historischen Originalzustand sprechen und wann nicht mehr?
2: Ja, ich glaube, das muss man so ein Stück weit differenzieren, weil in der Regel sind diese historischen Gärten und Parks ja auch nicht als statisches Bild entstanden und die waren auch immer schon einer Veränderungsszenerie unterlegen. Die sind immer schon dynamisch gewesen, so wie die Natur auch dynamisch ist. Und von daher Es ist jetzt auch einfach eine Möglichkeit zu sagen, man verändert etwas, aber kann das ja behutsam machen, indem man beispielsweise darauf achtet, dass der Habitus, also das Aussehen des Baumes, durchaus noch dem entspricht, wie es der damalige Schöpfer vorgesehen hat, aber kleinere Veränderungen auftreten, beispielsweise die Krone anders ausgebildet wird oder vielleicht eine leicht andere Herbstfärbung zutage tritt. Also man hat da schon Einflussmöglichkeiten durch die richtige Auswahl der Gehölze, um sich daran zu orientieren, was früher war. Aber man hat durchaus auch noch den Gestaltungsspielraum, um zu sagen, wo kann ich mich denn eigentlich anpassen und wo kann ich vielleicht auch besser gewappnet in die Zukunft gehen.
0: Also der Grundgedanke ist schon, das historische Parkbild im Prinzip zu erhalten.
2: Genau.
0: Okay, verstehe.
2: Das steht über allem.
0: Okay. Nun findet ja dieses Modellprojekt zur Klimaanpassung in Park Branitz statt. Aber ist es ein Modellprojekt, das auch auf andere historische Gärten und Parks angewendet werden kann? Zum Beispiel für Parc Sanssouci, wo es ja auch keine besonders guten Zustände gibt?
2: Ja, natürlich. Also das ist auch das große Ziel. Als Kompetenzzentrum für historische Gärten und Parks im Klimawandel soll das Wissen, was jetzt vor Ort in Branitz gewonnen wird, nicht proprietär hier gehalten werden, sondern sehr gerne auch in die Region und darüber hinaus weitergegeben werden. Okay. Weil, so wie ich es eingangs gesagt habe, der Klimawandel macht ja nicht an der Parktür Halt, sondern geht darüber hinaus. Und das Wissen auszutauschen, zu sagen, wie läuft es denn mit der Naturverjüngung am besten oder wie intensiv muss gewässert werden, das findet auch unterhalb der Schlösserverwaltung bzw. der Parkverwaltung schon sehr intensiv statt.
0: Und dann haben wir alle einen Nutzen davon. Juliane Rebeck-Lampel war das, die Projektleiterin für die neue Branitzer Baumuniversität. Ich danke Ihnen für das Gespräch.
2: Herzlichen Dank auch.
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Butterfly Toe, das Pulsar-Trio, das Trio aus Potsdam mit dieser sehr seltenen Mischung aus Klavier, Schlagzeug und Sitar.

Auf dieses tolle Ende wollte ich einfach nicht draufquatschen. Das hier ist Chet Baker, The Prince of Cool, wie man ihn genannt hat, also des Cool Jazz.

Chet Baker, Trompete und Gesang. Das war eine Aufnahme aus dem Jahr 1956. Da war er noch nicht seiner fürchterlichen Drogensucht anheimgefallen. Hier Musik von und mit Sebastian Stutnitzky, dem Jazz-Trompeter und Pianisten, der in Berlin lebt. Der hat vor gut einem Jahr ein großes Live-Album veröffentlicht mit dem Kammerorchester der Philharmonie Odessa. Ja, Stutnitzky hatte die ganze Musikerin und Musiker nach Berlin eingeladen, Konzert gegeben im Berliner Meistersaal vor kleinem Publikum. Alles live, auch diese Aufnahme hier. Im Nachhinein wurde da nichts korrigiert, nichts bearbeitet.

0: Black Moon heißt dieses Stück, Sebastian Studnicki und das Chamber Orchestra of the Odessa Philharmonic. Sebastian Studnicki war beim Radio 1 Parkfest bei der Radio 3 Listening Lounge zu Gast und hat mit Florian Rumberg über seine aktuellen Projekte gesprochen und dann im Anschluss bei uns auf der Radio 3 Bühne noch ein Konzert gegeben. Und wer es nicht geschafft hat, da vorbeizukommen und sich dieses Konzert anzuhören, können Sie sich nachher anhören, nämlich auf der Radio 3 Internetseite.
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0: Wieder mit Anne Spohr im Studio. Anne, bei dir geht's zuerst um den neuen GMD, den neuen Generalmusikdirektor des Brandenburgischen Staatsorchesters Frankfurt-Oder. Der da heißt
2: Felix Mildenberger. Der folgt auf Jörg-Peter Weigele. Felix Mildenberger ist noch ein junger Dirigent, Jahrgang 1990, hat in Freiburg und Wien studiert und hat schon führende Orchester geleitet, wie das London Symphony Orchestra oder das Deutsche Symphonieorchester Berlin oder auch das Orchestre National de France. Und vor 2 Jahren hat er sein Debüt hier an der Deutschen Oper gegeben mit George Benjamins Written on Skin. Heute Nachmittag war Felix Mildenberger, besser gesagt heute Mittag, hier auf Radio 3 zu Gast. Und zu seiner neuen Stelle hat er Folgendes gesagt.
3: Ein Schwabe kommt nach Brandenburg, stellt sich dahin und ist jetzt der neue GMD, wird aber sehr offen empfangen und mit viel Vertrauen und Interesse. Das ist auch das, was ich mir und dem Orchester und uns allen dort in der Stadt und der Region jetzt wünsche, ist einfach gegenseitige Neugierde. Deswegen habe ich auch die Saison mit Begegnungen überschrieben als Motto, weil ich erstmal wirklich ankommen möchte und zuhören und kennenlernen und diesen Austausch stärken.
2: Also Begegnungen heißt quasi die neue erste Saison von Felix Mildenberger. Sein Antrittskonzert gibt er am 18. September im Kleistforum in Frankfurt-Oder und das gesamte Gespräch mit ihm können Sie hören auf radio3.de.
0: Wir gehen mal ganz kurz nach New York zum New Yorker Metropolitan Museum. Das hat nämlich eine Ausstellung mit dem ja ziemlich umstrittenen Modedesigner John Galliano abgesagt. Mit der eigentlich geplanten Ausstellung John Galliano Horizons hätte die berühmte Met Gala im kommenden Jahr eigentlich eröffnet werden sollen. Also ist schon ein heftiger Schnitt.
2: Ja, also John Galliano, der galt ja jahrelang als eine der herausragenden Persönlichkeiten in der Modewelt, bis er in den Jahren 2010 und 11 mit antisemitischen und rassistischen Äußerungen aufgefallen ist. Daraufhin hat sich die Modemarke Dior von John Galliano getrennt, ihrem langjährigen Chefdesigner. Und Galliano hat damit auch den Chefposten seiner eigenen Marke John Galliano verloren. Und dieser Skandal um John Galliano, der sollte nach Angaben des Metropolitan Museums auch Teil der geplanten Ausstellung sein. Nun gab es aber so viel Kritik, dass John Galliano und das Museum die Ausstellung abgesagt haben, denn auch private Geldgeber hatten gedroht, ihre Spenden zurückzuziehen. John Galliano selbst sagte, er bedauere seine früheren Aussagen und übernehme auch die Verantwortung für den Schmerz, den seine Worte in der Vergangenheit verursacht haben, insbesondere für das Leid, das er der jüdischen und asiatischen Gemeinschaft zugefügt habe mit seinen Äußerungen, so John Galliano. Tja, und welche Ausstellung jetzt im Rahmen der Met Gala 2027 geplant ist, das will das Museum erst später bekannt geben.
0: Die müssen jetzt hinter den Kulissen erstmal ordentlich arbeiten, ne?
2: Ja.
0: Kommen wir zurück nach Berlin zur Galerie Pankow. Die zeigt nämlich ab heute eine große Ausstellung über die Modefotografin Ute Mahler. Ute Mahler, derselbe Himmel, Modefotografie, so heißt diese Ausstellung.
2: Ute Mahler gehört ja zu den bedeutenden Fotografinnen der Gegenwart und ihr frühes künstlerisches Werk ist eng verbunden mit der Zeitschrift für Mode und Kultur Sibylle. In der DDR war die ziemlich berühmt. Und Ute Mahler hatte in Leipzig Fotografie studiert, 1990. Hat sie mit 6 ostdeutschen Fotografen die renommierte Ostkreuz-Agentur gegründet. Und die neue Ausstellung in der Galerie Pankow zeigt Fotografien, die ab 1945 für die Sibylle entstanden sind und bis heute faszinieren, wie Ute Mahler selbst findet.
4: Das Verrückte ist, wenn man sich jetzt diese Mode anguckt, ist schon, dass man sie heute noch tragen könnte. Und das verwirrt so ein bisschen. Ja? Also dieses wirklich radikal anders Mode fotografieren, wie das damals war. Und eben diese Mode, die so aussieht wie heute. Also das ist schon, es ist verblüffend, wie modern das aussieht.
2: Modern sieht's aus, obwohl es in den 70ern entstanden ist, ab 1975 für Sibylle. Das sagt Ute Mahler. Ute Mahler, derselbe Himmel, Modefotografie, ist von heute an bis 1. November geöffnet in der Galerie Pankow. Naja, natürlich in Berlin Pankow.
0: Danke dir, Anne.
1: 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Sven Regener und sein neuer Roman. Frankie und Freddy.
5: Oh weh, oh weh, oh weh, dachte Frank Lehmann.
1: In der Hauptrolle Herr Lehmann, Frank Lehmann, Frankie.
5: Um 11 Uhr bin ich da, aber oh weh, oh weh, oh weh, jetzt sprang der Opel-Kadett nicht an und das war seine Schuld.
1: Die bekannteste Figur der deutschen, Berliner und Kreuzberger Gegenwartsliteratur. 1980. Frankie versucht, in Kreuzberg Fuß zu fassen. Bruder Freddy will weiter nach New York. Nur kann er nicht, weil als Tablettentester im Probandenhotel festgesetzt. Und wie dann eins zum anderen kommt und wie Franks Gedanken springen und sich über ganze Seiten schlängeln.

0: Meyer, die amerikanische Jazzsängerin hier mit ihrem Stück Heaven Has No Favorites. Wollen wir mal hoffen, dass das stimmt, ne? 18.40 Uhr ist es, Sie hören Radio 3. Die Schriftstellerin Ruth Maria Thomas, sehr erfolgreich, gleich mit ihrem ersten Roman, Die schönste Version, vor 2 Jahren erschienen, mehr als 120.000 Mal verkauft und auch gleich auf der Longlist zum Deutschen Buchpreis. Ruth Maria Thomas hat jetzt gerade ihren zweiten Roman veröffentlicht. Der heißt Die zweitgrößte Liebe. Damit geht sie jetzt auf Lesetour und gestern Abend hat sie die Buchpremiere gegeben in ihrer früheren Heimatstadt. Ruth Maria Thomas stammt nämlich aus Cottbus, lebt aber mittlerweile in Leipzig. Wie sie in Cottbus empfangen wurde, das hat Justus Wilke vom rbb-Studio Cottbus miterlebt.
1: Eine Stunde vor der Lesung kommt Ruth Maria Thomas mit dem Zug in Cottbus an und erzählt nebenbei, dass sie sich auf die vielen bekannten Gesichter am Abend freut. Aufgeregt ist sie aber auch.
2: Sie kennen einen schon so lange, haben einen durch alle möglichen Phasen begleitet. Die Pubertät, da komme ich mir dann manchmal in meiner Rolle als Autorin komisch vor, weil ich meine, man kennt sich, man hat Jahre zusammen verbracht und auf einmal soll man so von seinem Schreibprozess erzählen.
1: Ruth Maria Thomas kommt 1993 in Cottbus auf die Welt, arbeitet zunächst als Sozialarbeiterin, studiert dann am Deutschen Literaturinstitut Leipzig. Dort lebt sie seit einigen Jahren, ihre beiden Bücher spielen aber ganz oder teilweise in einer Kleinstadt in der Lausitz.
2: Ich habe mich als junges Mädchen, wenn ich Bücher gelesen habe, schon danach gesehnt, manchmal mehr darüber zu lesen, über den Ort, in dem ich lebe. Und deshalb dachte ich dann, als ich die Möglichkeit hatte zu schreiben, naja, jetzt kann ich das ja als Handlungsspielort benutzen.
1: Support your local heroes. Einer der Gründe, wieso die 150 Plätze der Lesung früh ausverkauft waren. Aber nicht der einzige, sagen

0: diese Besucherinnen.
1: Wäre das Buch jetzt tatsächlich aber nicht inhaltlich kompetent, würde ich mal sagen, hätte ich es auch zur Seite gelegt, egal ob jetzt die Autorin sich hier mit dieser Gegend identifiziert, aufgewachsen ist oder.
2: Die greift sehr brisante Beziehungsthemen auf eine Art und Weise auf, die, glaube ich, auch für jeden verständlich nachvollziehbar sind und die einfach auch aktuell sind heutzutage.
3: Wir feiern Ruth hart. Ich finde es einfach mega toll, wie knallhart ehrlich sie schreibt, wie sie auf Missstände aufmerksam macht, in so einer total berührenden Art und Weise.
0: In der Stadt- und Regionalbibliothek sitzt Ruth Maria Thomas auf einer kleinen Bühne, liest aus ihrem neuen Buch vor, beantwortet Fragen des Moderators. Im Publikum sitzen vor allem Frauen, viele ähnlich jung wie die Autorin selbst, und zeigen sich begeistert.
3: Berührend, ich habe geweint und gelacht. Die Stelle, wo sie den Tod beschrieben hat, in so einer rohen Ehrlichkeit mit dem, ich weiß nicht, das ging einfach total ins Herz. Fehlen mir die Worte.
0: Die Mitarbeitenden der Bibliothek sind stolz. Ausverkauftes Haus, viel mehr junge Menschen als sonst und die Rückkehr einer alten Bekannten. Früher lieh sich Ruth Maria Thomas hier oft Bücher aus.
4: Die Bibliothekarinnen sind, glaube ich, ab und zu verzweifelt, weil ich habe überall gelesen. Unter der Schulbank, leider auch beim Eisessen und beim Spaghetti-Essen auch manchmal. Die Bücher waren voller Eselsohren und Knicke und sie haben mir trotzdem immer wieder Bücher ausgeliehen. Waren ganz geduldig damit, wenn ich mal wirklich eins, das wirklich voller Wasserflecken war, ersetzen musste. Haben sie mir auch geholfen, ein günstiges Exemplar zu suchen.
0: Geduldig mussten auch die sein, die ein Foto oder ein signiertes Buch von Ruth Maria Thomas wollten. Die Schlange dafür reichte noch lange nach der Lesung bis zum Eingang der Bibliothek.
5: Na, da war also ganz schön was los gestern in Cottbus. Justus Wilke war gestern Abend in Cottbus bei der Buchpremiere von Die zweitgrößte Liebe. So heißt er, der neue Roman von Ruth Maria Thomas.

Die Tarantella für Flöte, Oboe und Klavier von Philippe Gaubert, dem französischen Komponisten, der ganz genau gewusst hat, was er da macht. Von Haus aus war er nämlich Flötist. Und hier? Die Black Pumas.

Black Moon Rising, die Black Pumas auf Radio 3. Hier geht's gleich weiter mit Jörg Thaddäus im Gespräch mit einem Profiler, der sich tatsächlich 45 Jahre lang beim BKA mit Serienmördern beschäftigt hat. Unter anderem gleich im Gespräch mit Jörg Thaddäus. Ich bin Frank Schmidt, verabschiede mich heute mit Musik von der marokkanischen Sängerin. Wünsche einen schönen Abend.

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2: Um 19 Uhr mit Werner Schoninger. Guten Abend. Die Bundesregierung macht Russland für den versuchten Anschlag mit Drohnen am Flughafen Leipzig-Halle vor einem Monat verantwortlich. Innenminister Dobrindt sagte in Berlin, die Erkenntnisse der Nachrichtendienste deuteten klar auf eine russische Beteiligung hin. Außenminister Wadefuhl kündigte Konsequenzen an. Aus unserem Hauptstadtstudio Benjamin Großkopf.
3: So werde das russische Generalkonsulat in Bonn Mitte September geschlossen, ebenso wie das russische Haus in Berlin. Außerdem sind unter anderem verschärfte Einreisekontrollen für russische Staatsbürger geplant. Und der Druck auf die russische Schattenflotte in der Ostsee soll erhöht werden. Wie, das blieb allerdings in dem kurzen Statement der beiden Minister unklar.
2: In Brandenburg haben Unbekannte heute versucht, in der Nähe des Kraftwerks Jenschwalde einen Kurzschluss an Hochspannungsleitungen herbeizuführen. Nach Angaben von Brandenburgs Innenminister Redmann sollten dazu speziell hergestellte Raketen leitfähiges Material auf die Leitungen bringen. In zwei Fällen sei das gelungen, in weiteren Fällen nicht. Ein Stromausfall sei aber verhindert worden, auch weil es Ersatzleitungen gebe. Wer dahinter stecke, sei unklar. Im Fall des Hackerangriffs auf die Berliner Verwaltung geht der Senat davon aus, dass die Täter ihre Drohungen wahrmachen, die erbeuteten Daten am Freitag zu verkaufen oder zu veröffentlichen. Eine komplette Übersicht zu den Inhalten gäbe es nach wie vor nicht, sagte Digitalstaatssekretär Hauer. Sebastian Schöbel, RBB24, Landespolitik.
4: Es könne aber nicht ausgeschlossen werden, dass auch sicherheitsrelevante Informationen, etwa über Berlins kritische Infrastruktur, abgeflossen sind, so Hauer. Die Hackergruppe Residia hat sich zu dem Angriff bekannt und behauptet, 5,7 Terabyte an Daten gestohlen zu haben. Sie verlangt vom Land Berlin eine Summe von 30 Bitcoin, was ungefähr 2 Millionen Euro entspricht.
2: Der Elektroautohersteller Tesla in Grünheide hat im vergangenen Jahr rund 150.000 Kubikmeter Wasser weniger verbraucht als 2024. Das geht aus der Umwelterklärung des Unternehmens hervor. Demnach konnte das Unternehmen ein Drittel weniger Wasser verbrauchen, vor allem deshalb, weil das Abwasser aus der Produktion vollständig in einer eigenen Anlage aufbereitet wird. Antonio Rüdiger verlässt die deutsche Fußballnationalmannschaft. Zwei Monate nach der WM erklärte der 33-jährige Innenverteidiger heute seinen Rückzug. Seit 2014 spielte Rüdiger für die deutsche Nationalelf und nahm an drei Weltmeisterschaften teil. Soweit die Nachrichten. 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Das Wetter, abends und nachts noch ein paar Schauer oder Gewitter, später klart es auf bei 13 bis 10 Grad. Aktuell haben wir in Berlin-Steglitz 23 Grad und in Frankfurt-Oder 22. Morgen in der Mittagszeit vorübergehend wolkiger, sonst sonnig oder locker bewölkt bei maximal 24 Grad. Die Zeit 19.03 Uhr.
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5: Herzlich willkommen, meine Damen und Herren. Wir lesen oder hören so gerne Krimis, weil es das Böse gibt. Das Böse kommt natürlich vor, ist ganz wichtig für Krimis, aber das Böse wird allermeistens besiegt und der Gerechtigkeit oder eingeschränkt müsste man sagen, dem Recht übergeben wird. Das ist ein reinigender, geradezu kathartischer Effekt, den Krimis haben. So beschreiben das jedenfalls manche Leute, die sich über Krimis viele Gedanken gemacht haben. Das ist in der Realität natürlich ein bisschen anders, wenn Leute die ganze Zeit mit Kriminalität zu tun haben, mit schweren und schwersten Verbrechen zu tun haben, dann löst sich das nicht alles in einem kathartischen Effekt auf. Harald Dern hat 45 Jahre lang für das Bundeskriminalamt gearbeitet. Er war Leiter der operativen Fallanalyse des Bundeskriminalamts. Da würden wir jetzt als Krimigucker, die wir sind, sagen, das ist ein Profiler und das mag Herr Dern gar nicht so gerne. Herr Dern, das mögen Sie deswegen nicht so gern, weil, so wie ich gelernt habe, zum einen Profiling irgendwie merkwürdig klingt und zum anderen, weil das immer voraussetzt, Sie kommen an, haben Ihren Mantel an, den Ermittlermantel und dann setzen Sie sich ins Kämmerlein, machen sich kluge Gedanken. Dabei ist das eine Mannschaftsarbeit, habe ich schon in der Vorbereitung auf unser Gespräch gelernt. Wie ist denn das an so ein ganz normaler Montagmorgen in diesem Team, in dem Sie gearbeitet haben? Wie hat denn so eine Arbeitswoche beim BKA begonnen?
6: Also unsere Arbeit besteht aus Fallarbeit, natürlich zu einem gewissen Teil. Sie besteht aber oft auch aus wissenschaftlicher Arbeit, aus Fortbildung, Ausbildung, Kontakt halten zu Fachdienststellen, zu Kollegen, Methoden verbessern und Ähnliches. Und wenn wir jetzt, also sagen wir mal, wir würden sagen, montags machen wir jetzt eine Analyse von einem Mord zum Nachteil eines Obdachlosen oder zum Nachteil eines Kindes, was auch immer, dann haben wir in der Regel diesen Fall oder diese Arbeit mehrere Tage, unter Umständen sogar wochenlang vorbereitet. Das heißt, wir haben uns alles, was mit diesem Fall zu tun hat, reingezogen. Wir haben den Tatort auch nochmal aufbereitet. Für uns optisch natürlich ist die Tatortarbeit längst erfolgt. Und dann fangen wir montagmorgens damit an und wissen, wir werden jetzt vermutlich die gesamte Woche praktisch wie in so einem Käfig eingeschlossen sein. Unser Käfig ist der Fallanalyseraum. Der ist auch nicht irgendwie negativ besetzt, gar nicht. Aber wir wissen, da sind wir jetzt drin. Und in diesem Raum müssen wir jetzt versuchen, das, was diesen Fall sozusagen von den Ursachen und den Interaktionen und den Dynamiken her erzeugt hat, dass wir das lesen. Dass wir das lesen und dass wir beim Lesen aber einerseits unsere kriminalistische und fallanalytische Kompetenz benutzen, aber dass wir andererseits nicht in unsere individuellen Fallen reintapsen. Also, dass ich sage, ich finde, alle Leute sind dissozial und andere sagen, nee, alle sind sadistisch und dass man sozusagen Vorannahmen hat. Wir sind hier in einem Verfahren, wo wir ganz am Anfang versuchen, schon die Vorannahmen zu neutralisieren. Wir nennen das Ausgangshypothesen und versuchen uns die erkenntnistheoretisch die Möglichkeit zu verschaffen, die Sprache dieses Falles zu lernen. Also zu lernen, welche Reaktionen initiiert der Täter selbst, auf welche Aktionen reagiert der Täter, welche Handlungsanforderungen, zum Beispiel Kontrollegewinnung, kriegt er selbst in den Griff, welche Handlungsanforderungen, verbal etwas zu sagen, überfordern ihn. Und daraus entwickelt sich dann im Rahmen dieser Woche ein Bild, das ist über mehrere Modelle getragen, also ein Tathergangsmodell, ein Kompetenzmodell, was hat er für Fähigkeiten und dann auch ein Persönlichkeitsmodell. Und das versuchen wir dann an die ermittelnde Dienststelle weiterzugeben.
5: Das klingt viel, viel komplizierter, als wir das tatsächlich aus dem Fernsehen natürlich kennen, wo das wieso die ganze Woche in einem Raum, würde man da denken, wenn man die Fernsehserien kennt. Natürlich fahren sie mit einem ganz schnittigen Auto an den Tatort, haben so einen To-Go-Becher dabei und gucken und dann fällt ihnen plötzlich irgendeine kleine Scherbe auf und alles ist viel, viel besser. Hören wir da mal ganz kurz rein, wie sich das dann anhört, wie sie sich angeblich, zumindest in der Fernsehserie Criminal Minds, in die Psyche des Täters versetzen.
7: Joseph Conrad hat sinngemäß mal gesagt, der Glaube an eine übernatürliche Quelle des Bösen ist unnötig. Der Mensch allein ist zu jeder möglichen Art von Bösem fähig.
8: Sie sind die besten Profiler des FBI.
9: Wir interessieren uns für sämtliche Psychos. Wir erstellen Profile von Heckenschützen, Terroristen, von Brandstiftern.
10: Trainier hat mehr zu sehen als nur die Fakten.
11: Dieser Kerl hat keine Dates, er geht auf keine Partys.
12: Mehr als nur den Tatort.
13: Der Kerl ist intelligent, gefährlich und hat absolut nichts zu verlieren.
14: Sie versetzen sich.
15: Sie entmenschlichen ihre Opfer, wir vermenschlichen die Killer.
16: In die Psyche des Verbrechers.
5: Ja.
6: So, beeindruckend.
5: So geht es im Fernsehen. Und das hat jetzt noch nicht so viel zu tun mit dem, was Sie uns von der Räumlichkeit erzählt haben. Fangen wir vielleicht mal an, Herr Dern, bevor wir zu den einzelnen Fällen tatsächlich kommen oder zu dem kommen, wo Sie mitgearbeitet haben. Weil es deutlich war, bevor diese Fernsehserien modern wurden, wann haben Sie denn das erste Mal überlegt, sowas könnte mir gefallen, das interessiert mich?
6: Also ich habe relativ früh in meiner Karriere, da hatte ich noch hauptsächlich mit Vergewaltigung zu tun, erkannt, dass es dass es da mehr geben muss, was das Erkennen von Tatzusammenhängen betrifft. Wir haben sehr, sehr viele Fälle damals gesehen und da ging es immer um die Frage, haben wir es hier mit Serientätern zu tun? Das habe ich also versucht, da etwas, sag mal, das methodisch ein bisschen straffer zu machen. Und da habe ich gemerkt, dass mich das reizt, dass mich auch das reizt, weil bei einer Vergewaltigung habe ich in der Regel eine Interaktion zwischen Täter und Opfer und in dieser Interaktion verrät der Täter einiges über sich. Und ich dachte mir, das muss man systematisieren können, um da etwas rauszuziehen. Und das war schon...
5: Was könnte man daran systematisieren? Weil normalerweise würde man immer denken, das ist ein sich chaotisch zutragender Prozess von einem in der Regel Mann, der tatsächlich jede Grenze überschreitet und einer Frau diese Art von Gewalt antut.
6: Ja, also da haben Sie ein sehr interessantes Stichwort gesagt, chaotischer Prozess, chaotisch erscheinender Prozess. Sie sehen das von außen, sehen Sie, da wird ganz viel geschlagen, da gibt es viele Bewegungen und für Sie ist das chaotisch. Es gibt Fälle, in denen ist es chaotisch, aber es gibt Fälle, in denen ist es nicht chaotisch. In den Fällen hat der Täter doch eine Handlungskontrolle oder es passiert etwas, was der Täter wollte. Das heißt, er hat die Bedingungen dieser Tat relativ gut in der Hand. Und wenn ich jetzt andere Fälle, dritte Fälle mit diesen Fällen vergleiche, dann ist es entscheidend. Ist es wirklich chaotisch? Ist das ein komplett überforderter Täter? Oder wirkt es nur chaotisch? Ist es eigentlich ein sehr handlungsorientierter Täter? Und um diese Unterscheidung zu treffen, die man auf den ersten Blick gar nicht so ohne weiteres treffen kann, muss man in die Fälle reingehen. Muss man also in jeder Tatphase, Kontrollphase, Sexualphase, Kommunikationsphase, muss man gucken, wie er reagiert und das im Hinblick auf die Struktur dieses Täters interpolieren sozusagen.
5: Aber wenn jetzt, so wie Sie jetzt darüber reden, wir reden ja jetzt gerade über einen wirklich ungeheuerlichen Vorgang. Wir reden über einen Zivilisationsbruch, den jemand begeht, der für uns alle, also für uns Laien, die wir damit nichts zu tun haben, total empörend ist. So wie Sie jetzt darüber reden, versachlichen Sie das Ganze? Sie haben aber auch schon in Interviews verneint, dass Sie sich in die Gefühlswelt, wie es gerade auch in dem Trailer klang, in die Gefühlswelt oder in die Psyche des Täters tatsächlich einfühlen. Was ist denn da jetzt richtig, Herr Dern?
6: Also der oder die Steuerzahler, die uns finanzieren können, erwarten, dass wir unsere Arbeit optimal machen. Und dazu gehört es nicht, emotional in die Haut des Täters zu schlüpfen. Das ist Unsinn, weil die Haut oder das Innere des Täters, das kennt kein Mensch richtig. Das kennt noch nicht mal der Täter richtig. Was wir aber kennen können, sind objektive Abläufe. Die müssen wir kennen. Und da müssen wir höchst sachlich sein, weil wir müssen immer gucken, was für einer Erwartung entspricht diese Handlung. Also wenn ich jetzt eine Grenze überschreite, dann ist das ja eine Sache. Aber welchen Weg der Grenzüberschreitung wähle ich? Welche Möglichkeiten verwerfe ich? Wenn ich dann kommuniziere, welche Form der Kommunikation führe ich? Welche Möglichkeiten der Kommunikation verwerfe ich? Und aus diesen Handlungsentscheidungen, die jeder Mensch treffen muss, sequenziell, also den Beginn der Tat bis zum Ende der Tat folgend, entwickeln wir praktisch so ein Handlungsmodell des Täters, beziehungsweise ein Modell, wie der Möglichkeitsraum der Tat diesen Täter praktisch geformt hat im Hinblick auf das Begehen dieser Tat.
5: Das heißt aber jetzt ja auch, dass wenn die in der Regel Frau, die von der Vergewaltigung betroffen ist, muss dann alle diese Details, die Sie gerade erzählt haben, liefern, weil sie ja die Einzige ist, die das mitbekommen hat.
6: Ja, das ist die geschädigten Vernehmung. Die ist ja, also die Zeugin ist ja eine ganz, ganz wichtige Instanz bei Sexualdelikten. Und das muss aus der Zeugenvernehmung rauskommen.
5: Also da müssen wir noch ganz klar sagen, das ist nicht Ihr Job gewesen.
6: Nein.
5: Ihr Job ist nicht gewesen, die Leute zu befragen, sondern das haben Ihre Kolleginnen und Kollegen gemacht. Also die liefern im Prinzip, das haben Sie ja vorhin gesagt, das Material an, was Sie dann lesen. Und das, was Sie uns gerade erklärt haben, also so und so ist der Handlungsvorgang, das ist der Kommunikationsmoment, das haben Sie dann zusammengebaut, ohne dass von den anderen, das vor allem das Opfer da
6: war. Ja, das ist eine Rekonstruktion. Und wir sind halt ganz sachlich. Also wir haben natürlich einen rechtsmedizinischen Befund. Wir wissen dann, was war da für Ortsfaktoren, was war da gerade los und sonst was alles. Also in welchem Raum, zeiträumlichen Kontinuum hat sich das Ganze zugetragen, dieser Möglichkeitsraum. Aber wenn Sie eine Kommunikation haben, haben wir Analysemethoden aus der Kommunikation schon maximal was rauszuziehen. Weil eine Kommunikation ist Verhalten, eine Kommunikation ist Entscheidung. Ob ich die Geschädigte beschimpfe oder ob ich sie höflich anrede, das sind Entscheidungen und die verraten etwas über mich. Und insofern auf der Basis der Aktenlage, die die Kollegen vor Ort professionell erstellt haben, versuchen wir zu rekonstruieren, was ist da genau passiert. Und zwar vom Anfang bis zum Ende und nicht vom Ende bis zum Anfang. Also das ist ja so ein ganz wichtiger Punkt. Der Täter und das Opfer die Linien von denen überkreuzen sich irgendwie. Und oft ist es so, dass man sagen kann, das Opfer war zum falschen Zeitpunkt am falschen Ort. Das spielt ja auch bei den Fällen, über die wir noch reden, eine große Rolle. Aber der Täter weiß in dem Moment nicht, dass am Ende ein blutiges Opfer da liegen wird. Das weiß er noch nicht. Er hat in der Regel überhaupt noch keinen Plan. Er weiß also nicht, dass er diesem Impuls zur Annäherung, dass er versuchen wird, den mit Gewalt durchzusetzen, dass wie er auf Widerstand reagieren wird, wie es zu ihm kommt, dass er sagt, okay, ich muss das Opfer jetzt umbringen, welche Methode er dazu wählt. Das weiß er in diesem Moment noch nicht. Und weil er das in diesem Moment noch nicht weiß, auch gar nicht wissen kann, es sei denn, es ist ein höchst organisierter Täter, aber die sind sehr selten, ist es ganz, ganz sinnvoll, dass wir ihm praktisch in seiner Unwissenheit genauso unwissend folgen und uns nicht von dem, was später sich zuträgt, die Antworten auf das, was sich jetzt zuträgt, geben lassen. Und da wir dem Täter in dieser Art und Weise rekonstruktionslogisch folgen, haben wir eine unheimlich gute Möglichkeit, das, was da passiert ist, maximal möglich zum Leben zu erwecken.
5: Aber wenn Sie jetzt sagen, er weiß noch nicht, was dabei rauskommt, er weiß noch nicht, was das Ergebnis ist, kann er dann ein Serientäter sein? Weil der Serientäter macht es ja immer wieder, also nimmt sich immer wieder vor, ich werde das jetzt tun.
6: Ja.
5: Und trotzdem weiß er den Ausgang seines Verbrechens.
6: Ja, ich bin jetzt erstmal nicht von einem Serientäter ausgegangen, sondern ja. In der Regel hat man es ja zum Beispiel mit einem Sexualmord zu tun. Und nicht jeder Sexualmord ist die Tat eines Serientäters, auch nicht jede Vergewaltigung. Zum Glück sind Serientäter relativ selten. Aber es gibt tatsächlich Serientäter, auch Serienmörder, also die ich kenne, die eigentlich, die haben eine Tat begangen, dann geht ihr Leben weiter, dann ist es in relativ geordneten Bahnen und sind eigentlich auch stabil, machen gerade eine Therapie, haben gerade wegen Einbruchsdiebstahl gesessen und jetzt passiert irgendwas, die Therapeutin zieht weg oder die Frau verlässt ihn oder sonst was und jetzt fangen sie an, in so einen agitierten Zustand zu geraten und sind dann wieder da, wenn in dem Moment ein Mädchen mit dem Fahrrad vorbeikommt, schlagen sie zu. Das heißt, sie praktizieren diese Form von regulativem Verhalten wiederholt. Aber sie entsprechen damit nicht dem Bild eines Serientäters, der sich die ganze Zeit ausmalt, wie mache ich das am besten? Ich muss meine Tat verfeinern, meinen Tatmodus verfeinern und ähnliches. Also es gibt auch tatsächlich diesen Modus von Leuten, die das repetitiv machen.
5: Sind ja diese Leute, so lernen wir die ja oft kennen in den Fernsehserien oder in den Büchern, die wir lesen, der Serientäter, der hochintelligent ist, der da mit Millimeter Papier sitzt und sich genau überlegt und so. Und das mache ich dann. Entspricht das an irgendeinem Punkt der Realität?
6: Also statistisch gesehen auf keinen Fall. Also wir haben relativ viele Serienmörder auch untersucht. Wir haben ja nicht nur Serienmörder sozusagen beamtshandelt, sondern wir haben auch Forschung dazu gemacht. Die Serienmörder sind diejenigen mit der größten Dissozialität. Die begehen die meisten Straftaten und die berühren auch die meisten Teilgebiete des Strafgesetzbuches.
5: Und Dissozialität bedeutet, dass ich mich, also der normale Mensch, wenn man irgendjemandem irgendwas tut, wird man womöglich schon durch den Schrei, den ja, der Mensch auslöst, zurückgeschreckt. Und der dissoziale Mensch, der dissoziale Täter, den schreckt das nicht ab, der macht weiter.
6: Und ja, noch stärker natürlich, wenn es ein Psychopath ist. Aber der Dissoziale, der kommt auch seinen sozialen Verpflichtungen nicht nach, der bezahlt keinen Unterhalt, der klaut mal oder schleicht sich irgendwas. Also das ist insgesamt jemand, der mit den formalisierten gesellschaftlichen Dingen eher ein lockeres Verhältnis hat. Und der deswegen auch viele dissoziale Erfahrungen ansammelt und wo das Dissoziale halt dann irgendwann sich auch zu einem dissozialen Lebensstil verfestigt.
5: Also Sie haben das, um darauf nochmal zurückzukommen, Sie haben für sich, Sie haben die Vergewaltigungsfälle bearbeitet und haben daraus für sich entdeckt, da lassen sich Regelmäßigkeiten erkennen. Ja. Und wie ging dann der Schritt weiter zur operativen Fallanalyse, dass tatsächlich diese ganze Abteilung da ist und dass das Ganze im großen Stil bearbeitet wird?
6: Also ich habe das weitergemacht und das hatte damals Michael Bauermann, der im Forschungsinstitut des BKAs, das gibt es in dieser Form heute nicht mehr, das hat heute eine andere Bezeichnung, war und der also ein bekannter Viktimologe und Sexualforscher war und wir sind zueinander zu Kontakt gekommen. Also wir haben uns sozusagen gewissermaßen magisch angezogen. Ich so ein bisschen aus der Praxis, aber Interesse für Methoden und eher aus der Wissenschaft. Und wir haben dann erste Konzepte gemacht. Wir haben dann erste Testanalysen gemacht. Tatsächlich, wir hatten das Glück, im Rhein-Main-Gebiet gibt es ja Frankfurt oder da gibt es ja viele Dienststellen, die auch viele Fälle haben und haben das dann immer weiter systematisiert. Und haben das dann irgendwann den Startschuss gegeben und haben auch ein Projekt gemacht, ein großes Methodenprojekt und haben an dessen Ende oder ja also mal an dem weiteren Verlauf dann der Gedanke der operativen Fallanalyse entstand und den wir dann umgesetzt haben. Und für uns war ganz klar, wir dürfen bitte keine FBI-Schelte, die FBI-Kollegen sind richtig gute Leute, aber wir dürfen nicht sag mal, in plumper Art und Weise versuchen, etwas zu reproduzieren, was die Leute für FBI-Profiling halten. Das war für uns von Anfang an klar, wir müssen die Methoden auf sichere Beine setzen, stellen. Wir müssen gucken, was sind die Studien, was sind auch aus psychologischer Sicht Fehler, die man machen kann, Erkenntnisfehler. Und das hat von Anfang an für uns eine große Rolle gespielt.
5: Ich erinnere mich an die Serie, sehr erfolgreiche Netflix-Serie, glaube ich, wo es um die Anfänge des Profiling beim FBI geht, wo zwei Polizisten auf den Gedanken kommen, zwei FBI-Beamte auf den Gedanken kommen, nun, wir möchten verhindern, dass Serienmörder so viel morden können, wie sie morden. Also, wie sind die unterwegs? Gehen wir hin und befragen wir Serienmörder, die wir schon haben, die im Gefängnis sitzen, fragen wir die, wie sie dies und das betrachten, dann können wir daraus lernen. Ist das aber nicht eigentlich eine total nachvollziehbare methodische Herangehensweise zu sagen, fragen wir die, die es machen?
6: Nein, es ist keine richtige Verfahrensweise, weil diese, also von den 36 Mördern, die sie untersucht haben, ich meine, davon waren 33 tatsächlich Serienmörder und 27 statistische Serienmörder.
5: Das heißt, da gibt's auch nochmal eine Unterscheidung.
6: Also ich kann ein Serienmörder sein und ganz, ruchlos, emotionslos meinen sexuellen Vollzug haben und dann ist mir das egal, das Opfer, dann vergesse ich das. Oder ich kann auch mit dem Opfer so ein richtiges Drehbuch abarbeiten. Und da, wo man sagt, da ist schon eine sadistische Qualität da. Also, und das waren alles, die meisten waren sadistische Täter. Diese Täter, das ist definitiv eine ganz kleine Subgruppe, erst im ganzen Bereich der Sexualmörder. Und wenn man darf nicht vergessen, dass das Hauptwerk der FBI-Leute Sexual Homicide, also Sexualmord hieß, und dass man das war die Bibel des Sexualmordes. Es kommt aber noch was anderes hinzu. Diese Täter, die mit den Leuten gesprochen haben, waren intelligente Täter. Die haben Spaß daran zu reden. Die wollten mal gucken, was die FBI-Leute wissen. Die waren sprachlich in der Lage, sich ordentlich zu verbalisieren. Das heißt, das entspricht überhaupt nicht dem Großteil der Täter. Hinzu kommt, dass es sehr, sehr ernsthafte Überlegungen gibt. Die gibt es auch in der deutschen forensischen Psychiatrie. Ist die an manchen Stellen, wie ich finde, sehr überzeugend geäußert worden, dass Täter überhaupt nicht richtig verbalisieren können, reflektieren können, was sie dazu bringt, solche Taten zu begehen. Sie wissen natürlich schon, ja, ich fand das jetzt irgendwie toll oder die wollte ich haben oder sonst was, aber inwiefern jetzt, sag mal, die Handlungskontrolle bei ihnen zusammengebrochen ist, ob da ein kindliches Trauma in irgendeiner Weise jetzt praktisch, den Impuls gesetzt hat, das kann praktisch kein Mensch richtig objektivierbar, festlegen und vor allem kann es nicht kommunizieren.
5: Aber entschuldet das den Täter dann nicht zu einem gewissen Teil? Wenn ich jetzt sage, gut, der weiß gar nicht, warum er das gemacht hat.
6: Nein, das wollte ich damit nicht sagen. Ich wollte nur sagen, er kann nicht zutreffend sagen, also was er in diesem Moment gemacht hat. Als Auskunftsquelle ist er in diesem Moment mit Vorsicht zu genießen. Diese Leute sind mit Vorsicht zu genießen. Aber ich bin tatsächlich auch der Meinung, oder das ist etwas, was auch für das Rechtssystem gültig ist, das sind Taten, das sind ganz schlimme Taten von Leuten, die in der Lage sind, Recht und Unrecht zu unterscheiden. Und insofern...
5: Die in der Lage sind und sich für Unrecht entscheiden.
6: Genau, ja, durchaus auch im Hannah-Arendtschen Sinn, kann man sagen. Also die praktisch den inneren Dialog aufgeben. Und da ist es richtig, dass unser Strafrecht da eindeutige Dinge für vorsieht. Was aber die ganze Dynamik der inneren Persönlichkeit betrifft über ein ganzes Leben hinweg, das können Sie natürlich nicht so genau abbilden. Das hat eine ganz andere Qualität.
5: Ich finde es faszinierend, dass Sie sagen, der Mörder weiß gar nicht, warum er mordet. Auf der anderen Seite... Das habe ich falsch jetzt zusammengefasst.
6: Also so würde ich nicht sagen. Ich würde nicht sagen, er versteht nicht, warum, welche emotionalen Konflikte ihn in die Situation gebracht haben, in der er jetzt ist, in der Lebenssituation. Warum hat er so wenig Selbstwirksamkeit?
5: Aber Sie haben ja vorhin gesagt, Herr Derner, es ist sogar so, dass der dann letztendlich Mordende am Anfang noch gar nicht weiß, ich werde heute morden.
6: Ja, das ist richtig.
5: Gibt es nach Ihrer Erfahrung die Leute auch, die sagen, die also, wie man sich das, gut, das sind, wie gesagt, das ist alles angenähert durch Krimis und durch Thriller, dass der Mensch losgeht und sagt, ich werde heute jemanden umbringen.
6: Die gibt's auch. Ja, ist aber selten. Die gibt's auch. Das sind natürlich besonders unerfreuliche Leute, bei denen haben wir es nämlich teilweise auch so, dass die tatsächlich auch ihre Bedürfnisse aufschieben können. Die ziehen los und sagen, jetzt könnte ich mir mal wieder eine einfangen, sehen eine auf dem Fahrrad und denken, nee, da hinten das Fenster, da ist Licht, ich lasse es für heute mal sein.
5: Und ich warte, aber ich mach's.
6: Ich werde es, aber ich komme wieder. Und dass sie sagt, das Risiko ist mir jetzt zu groß, nö, heute nicht, dann das nächste Mal.
5: Ich hätte nicht gedacht, dass ich schon nach 10 Minuten unseres Gesprächs Gänsehaut habe, Herr Dern. Ich hätte damit gerechnet, dass das irgendwann passiert, aber jetzt gerade ist es schon das erste Mal passiert, weil
6: ja, das, äh, äh, äh, das,
5: Aber wie ist das?
6: Auch erschütternd, das muss man schon sagen.
5: Ja, eben. Und da frage ich mich jetzt, Sie sagen das und ich kann das aus der Art und Weise, wie Sie das formulieren, jetzt schon nachvollziehen, warum Sie das und wie sehr Sie das fasziniert hat. Und auf der anderen Seite muss man Thema innerer Dialog, muss man doch überlegen, ich möchte ja auch irgendwie ein Leben haben und ich möchte ja mit den Kollegen einfach ganz normal Bier trinken gehen. Und wenn wir dann immer wissen, wir haben da jetzt wieder so einen ganz harten Kandidaten an der Angel, dann ist das ja fast nicht möglich, weil einen das doch so mitnimmt.
6: Ja, man spricht halt viel, man kommuniziert viel.
5: Mit den Kollegen?
6: Mit den Kollegen, ja.
5: Weil mit normalen Menschen, also zivilisten, nee, kann man das ja nicht erzählen.
6: Brauchen Sie nicht zu kommen. Also da erwarten Sie keinen Tosenapplaus. Das ist auch einfach zu schrecklich teilweise.
5: Und Harald hat uns wieder was erzählt.
6: Ja, und es ist ja auch so, dass es einen selbst auch schon belastet.
5: Das meine ich.
6: Und ich möchte ja da nicht hingehen und die Belastung an mein privates Umfeld weitergeben. Ja, also das ist ja, aber wir reden viel miteinander und vor allem, weil wir die Fallanalysen ja in Teams machen, da hatten wir am Anfang drüber gesprochen, haben wir immer Möglichkeiten, unser Inneres ist unser Erkenntnisinstrument. Das steht immer zur Verhandlung.
5: Das heißt, Sie würden sagen, wenn Sie dann zusammengesessen haben mit Freunden im Sportverein oder wer immer gerade bei Ihnen zu Besuch war zu Hause und Ihre Frau und Sie besucht hat und die erzählen dann darüber, wie schrecklich es ist, dass der Amazon-Bote nicht klingelt und dass Sie schon die dritte Lieferung nicht gekriegt haben. Es ist nie so, dass Sie in Ihrem Kopf gemessen haben, das ist ein schreckliches Schicksal, was du erleidest, du armer Kerl, dass dein Paket nicht abgegeben wird, aber ich habe es gerade mit Grausamkeit in einem fast nicht zu fassenden Ausmaß zu tun. Haben Sie das nicht gegeneinander gerechnet?
6: Also die Frage ist mir noch nie gestellt worden, aber sie ist sehr berechtigt. Das ist tatsächlich, kommt oft vor. Und es ist nicht nur der Amazon-Bote, der nicht klingelt. Es gibt viele Dinge, die so skandaldynamisch aufgeladene Reaktionen hervorrufen, wo man natürlich dann schon denkt, es gibt aber schon ein paar Sachen, die sind viel, viel, viel, viel schlimmer.
5: Ich sagte genau, das denkt man dann, wenn der Herr Dern anfängt, wenn Kriminalhauptkommissar Dern anfängt zu erzählen, dann wird hier die Luft dunkel. Ich habe mich das jetzt zum Beispiel gefragt, weil wir darüber reden, versetzt man sich als Ermittlerin, als Ermittler in den Täter rein? Sie sagen, nein, geht gar nicht, weil der weiß es im Zweifelsfall selber nicht. Und trotzdem muss man sich doch eine Vorstellung machen. Ich habe diesen Fall gefunden, der ist auch zum Glück schon lange genug her und vor allen Dingen spielt er in Amerika, deswegen können wir da niemandem wehtun. John Wayne Gacy hat gelebt von 1942, ehe er 1994 hingerichtet worden ist. John Wayne Gacy hat 33 Jungs und junge Männer umgebracht. Und das ist insofern ein besonders schauriger Fall. Der wurde im Dezember 1978 verhaftet. Da konnte man dann tatsächlich anfangen, ihm nachzuweisen, dass er die Leute umgebracht und vergewaltigt hat, vorher in seinem Garten vergraben hat. Es gibt ein Bild von John Wayne Gacy aus diesem Jahr 1978 zusammen mit der First Lady der Vereinigten Staaten, weil John Wayne Gacy sich sehr stark in der Demokratischen Partei engagiert hat. Und dafür wurde er von der First Lady Rosalynn Carter selber ausgezeichnet. Das heißt, ein Typ wie John Wayne Gacy, für den ist es möglich gewesen, das voneinander zu separieren. Ich bin ein Mörder, ich habe die Leute unter meinem Haus vergraben, aber ich werde heute mal den Tag meiner politischen Arbeit widmen. Das ist diese Spaltung ist möglich.
6: Ja, das ist die sogenannte doppelte Buchführung. Die damals die Ermittler hatten ja sehr stark den Eindruck, dass er viele dieser sozialen Projekte auch gemacht hat, um einfach sich unantastbar zu machen.
5: Das heißt in Zusammenhang mit dem, was er eigentlich tut.
6: Ja, dass er schon wusste, er braucht diesen gesellschaftlichen Ruf, und der hat ihn ja auch eine ganze Zeit lang geschützt. Also John Wayne Gacy ist sicherlich ein Sonderfall, aber wie oft haben Sie so einen Fall? Selbst in den USA, Volk mit über 300 Millionen Einwohner, über Jahrzehnte haben Sie sowas extrem selten. Also, aber es zeigt eben, dass es gibt. Und da ist halt auch tatsächlich die Frage, das ist bei diesem Mann, ist der innere Dialog, der ist komplett beendet worden. Und der hat eben durch jede weitere Tat die Rechtfertigung für sein Handeln immer stärker zementiert.
5: Aber sagen Sie noch mal, Herr Dern, was Sie damit genau meinen? Also der innere Dialog ist am Ende, was bedeutet das?
6: Also wenn ich jetzt irgendwas mache, jemanden, sag mal, beschimpfe oder irgendetwas mache, was jetzt sozial inadäquat ist.
5: Also sie fahren ein Auto an und sie fahren aber weg, weil sie keine Zeit haben, sie müssen zum Zug.
6: Dann werde ich sagen, Harald, war das da in Ordnung? Das war nicht in Ordnung. Ich werde sagen, okay, es gibt jetzt die Möglichkeit, wenn es jemand gesehen hat und dann kriegst du Fahrradflucht und der Fahrer kennt das Gesetz keine Gnade. Es ist aber moralisch auch nicht in Ordnung, jemanden mit seinem Schaden alleine zu lassen. Also das sind alles Dinge, wo ich sage, oh, ich habe es jetzt einmal gemacht, aber das kommt mir nicht mehr vor. Also wenn der innere Dialog mit mir sagt, zu dem Handeln, das war nicht in Ordnung. Es gibt ein moralisches und ein formalisiertes Rechtssystem, das sagt, das mache ich nicht. Ich könnte aber sagen, wo ist denn da das Problem? Also der hätte mit dem Auto, warum steht der da? Und der soll sich mal nicht so blöd anstellen. Und ich mache das immer wieder. Und jedes Mal wird diese Rationalisierung beziehungsweise dieses Wegdrängen des zweiten dialogischen Teils, dass das sozusagen nochmal für das Recht sprechen könnte, wird immer geringer. Und letztlich wird dadurch das kriminelle Handeln oder das eigensüchtige, dissoziale kriminelle Handeln wird immer stärker zementiert. Und so eine Entwicklung könnte ich mir bei John Wayne Gacy vorstellen.
5: Aber jetzt denke ich zum Beispiel daran, ich war mal mit einem Freund, der seit vielen Jahrzehnten Jäger ist, mit auf dem Hochsitz. Und dann, das fand ich auch alles sehr interessant und ich fand auch diese Jägerei theoretisch interessant, weil ich dachte, ja, das ist sehr, sehr biologisches Fleisch, aber wenn man das dann da schießt. Ich hatte aber gleichzeitig, das habe ich natürlich mich nicht getraut, dem Jägerfreund zu sagen, war Gott froh, dass kein Tier kam, was von uns erschossen wurde, weil ich dachte, um Gottes Willen, dieses arme Tier, das kann ich ja gar nicht sehen und das ist dann tot, das kann gar nicht schön weiter im Wald leben. Die dissoziale Persönlichkeit würde an der Stelle denken, ja, ist doch super, dann sehe ich mal was Totes
6: dann fühle ich auch was.
5: Dann spüre ich was.
6: Ja. Wenn der Gedanke, dass da jetzt, Körper aufgebrochen wird, dass Lebensenergie rausgeht, das ist für mich, das ist sozusagen. Und das belebt mich. Es gibt Leute, die belebt das. Das will ich jetzt nicht sagen, dass das die Jäger. Die Jäger haben ja eine wichtige Aufgabe.
5: Um Gottes Willen, nein. Das war jetzt auch nicht die Unterstellung.
6: Ja, aber wir hatten natürlich auch schon mit Leuten zu tun, die tatsächlich so eine jägerartige Mentalität hatten und tatsächlich das auch, das ist dann schon okay für die.
5: Aber das ist dann das belebende Element, dass ein anderes Leben endet.
6: Ja. Das ist, es im Grunde genommen ein anderes Individuum ist ja nie so, dass es sagt, stumm vor Begeisterung vor einem auf die Knie fällt und sagt, du bist wunderbar, nichts an dir weist den Hauch eines Fehlers auf. Jedes andere Individuum mit jede Geste von ihnen, jedes Zucken der Augen ist für mich so, dass ich sage, habe ich jetzt irgendwas? Also es ist auf jeden Fall so, dass es für mich ein Minimum an Überraschung bietet, wo ich sage, nee, das ist ja in der Kommunikation ganz normal, klar muss man ab und zu mal seine Hand verändern. Aber es geht teilweise bei diesen Tätern darum, dass die jemanden haben wollen, der überhaupt nicht irgendwie autark als eigenes Individuum stattfindet. Und wenn ich Autarkie komplett abschaffen will, da ist die letzte Konsequenz dazu der Tod.
5: Mhm. Das heißt, Sie haben das mal beschrieben, dass diese Rekonstruktion, die Sie vorhin schon beschrieben haben, Herr Dern, da haben Sie beschrieben, dass Sie an der Puppe, glaube ich, üben mussten oder rekonstruiert haben, wie dieses Kind in echt mit Klebeband umwickelt wurde. Und dabei ist dann was passiert? Also dabei haben Sie dann als normal empfindender Mensch...
6: Also wir haben gelitten wie die Tiere, um es mal ganz klar zu sagen. Und der Kollege, der das gemacht hat, das war ein richtig taffer Kollege, also wirklich ein richtig taffer Kollege, der hat gesagt, mach das sowas mit mir nie wieder. Also der Gedanke, dass man jetzt dem Kind hier so viele Meter Klebeband um den Kopf wickelt, das Kind, das auf einmal aus seinen Bezügen rausgerissen ist, das gar nicht weiß, wo es ist und das jetzt auch noch sensorisch von dieser Welt getrennt wird, ich krieg heute noch Gänsehaut. Als wir da rumgestanden haben, da haben wir gefühlt, ein Tabubruch von unvorstellbarem Ausmaß und wir wussten halt, war der Täter ist in der Lage, diesen Tabubruch zu begehen. Da fragt man sich, ist er das in der Lage, weil er jetzt gerade alkoholisiert oder sonst was ist? Und es war halt tatsächlich auch in dem Fall ein Täter, wo ich auch nicht viel weiter drüber reden möchte, von erstaunlicher Erkaltetheit und auch Devianz. Also wirklich komplett...
5: Devianz, Abweichung.
6: Ja, Abweichung. Also sexueller Devianz, also sexuelle Abweichung. Mhm. Wo man sagt, da muss jemand schon, wir würden es aus Normalsicht sagen, schon extrem kaputt sein, um überhaupt so einen Vorgang vollziehen zu können. Und er vollzieht ihn ja zielführend. Das führt ihn ja hin. Also ich habe dieses Opfer jetzt noch weiter seiner Interaktionsmöglichkeiten beraubt. Und jetzt wird es für mich immer interessanter.
5: Wenn Sie jetzt sagen, wir haben gelitten wie die Tiere, Herr Dern, gab es irgendwas... also irgendeine Art Kontergewicht dazu? Gab es irgendwas, was Sie aus dieser Welt dann wieder in eine angenehmere Welt zurückgebracht hat? Ist das der Garten? War das Sport? Ist das irgendwas anderes? Ja. Malerei?
6: Also Sport spielt eine große Rolle. Klar, auf jeden Fall auf Fotografie. Also ich schreibe auch ab und zu. Also das spielt schon eine Rolle. Aber
5: Sie würden kein Krimi schreiben?
6: Nein. Ich schreibe auch Gedichte oder sowas, aber kein Krimi, nee. Und also, aber auch dann atmet man durch und dann sammelt man sich, dann macht man eine Pause mit der Fallanalyse, mit dem Fallanalyse-Team und dann redet man darüber und man, ja, und da ist man halt ganz nah beieinander und dann sagt, okay, das war jetzt nicht schön, aber was heißt das für unsere Arbeit? Weil wir haben ja einen Auftrag. Wir sollen ja helfen, dass die Bedingungen, sagen wir, günstiger werden, den Täter zu dieser Tat zu finden. Und deswegen spielen dann, sagen wir, unsere Betroffenheit spielt da nicht so die große Rolle. Wichtig ist, dass wir irgendwas erarbeiten, womit die ermittelnden Kollegen dann weiterkommen.
5: Weil diese Arbeitsatmosphäre, an die Sie sich da erinnern, ist die denn so, wie wir anderen Menschen die kennen? Das heißt, dass wieder, wenn wir bei dem Montagmorgen sind, findet in Wiesbaden statt. Das heißt, wenn man ernstzunehmenden Bundesliga-Fußball besprechen wollte, würde man sagen, hast du das, der Eintracht-Trainer muss weg von Eintracht
6: das
5: Frankfurt.
6: Wir natürlich
5: auch, und dann ist 2 Minuten später, jetzt aber zurück zu unserem sadistischen Psychopathen.
6: Ja, also wenn wir in der Analyse sind, dann wird nur über die Tat gesprochen. In den Pausen oder so, dann wird natürlich über Fußball und Ähnliches gesprochen. Wir machen auch manchmal in Pausen Gymnastik oder irgendwelche Übungen oder so. Also strecken uns. Ja, also das machen wir richtig ordentlich. Also alles so, um den Körper wieder in eine gute Verfassung zu bringen.
5: Aber haben Sie denn das körperlich gemerkt? Die Fallbearbeitung.
6: Ja, man denkt ja unheimlich viel nach. Und wenn man moderiert, teilweise protokolliert man gleichzeitig, während man moderiert, das ist schon anstrengend. Und dann sitzt man im Saal, verkrampft man. Und wenn man dann merkt man hat ein Bedürfnis, sich einfach mal zu dehnen, zu strecken, mal frische Luft ranzulassen.
5: Wenn Sie mir jetzt erzählen von diesem Team bei der operativen Fallanalyse und ich mir vorstelle, ich sollte daraus tatsächlich einen Fernsehfilm machen, dann wären das alles, ja, so, da würde ich natürlich jetzt dem Klischee folgend nur so Nerds besetzen. Also so Leute, die immer schon aufgefallen sind, weil sie auf Streife immer sofort die Lösung wussten, was passiert ist, so Wiki-artige Gestalten. Aber das ist so nicht.
6: Nein, das ist überhaupt nicht so. Bei uns ist es so, dass in der Regel alle Teammitglieder Kriminalbeamte oder Kriminalbeamtinnen sind. Also bei uns waren immer der Anteil der Frauen groß. Und,
5: also das heißt, die kennen Täter aus dem unmittelbaren Gespräch.
6: Ja, die sind alle sozusagen vom Fach. Das muss man sagen. Und wir haben das Team natürlich zusammengestellt, also auch Leute, die zu uns zur Dienststelle gekommen sind, nach bestimmten Kriterien. Und die sind nicht identisch, die Leute. Die sind sehr unterschiedlich. Also wir haben Leute, die sind eher strukturiert, die folgen ganz klar dem, was da ist. Andere sind kreativer, andere haben ein Standbein in der Psychologie, andere haben ein Standbein in der Archäologie. Also damit sind ja auch andere.
5: In der Archäologie?
6: Ja, ist ja auch eine interessante Wissenschaft zum Lesen von Spuren und Ähnlichem. Also da bestehen ja viele Zusammenhänge oder Parallelen zu uns. Das heißt, wir haben Leute mit unterschiedlichen Weltzugängen. Also auf Alter, Geschlecht, teilweise auch die Hintergründe, das ist schon unterschiedlich, sodass wir da auch immer uns da gegenseitig sozusagen beleben können.
5: Herr Dernitz, haben wir, das ist die Voraussetzung für unser Gespräch, deswegen müssen wir das auch mal erklären. Wir könnten natürlich, das deutet sich schon an aus dem, was Sie erzählen, ich muss meine unerhörte journalistische Neugier schwer einbremsen, wenn Sie sagen, da ist ein Täter, der war auch außerordentlich erkaltet, darüber möchte ich nicht weiterreden, ist das genau der Punkt, wo man als Journalist ganz unbedingt weiterreden möchte. Aber zu dem, was wir hier besprechen, gehören nicht nur die Täter selber, die haben sich es nun wirklich verdient, dass man Schlechtes möglich über sie redet, aber da gehören Angehörige dazu, da gehören Leute dazu, die Betroffen, Mitbetroffene sind Dorfgemeinschaften, über den Fall, über den wir gleich reden. Weil das so ist, bereden wir begrenzt jetzt mindestens einen Fall, weil wir wissen, der liegt etwas länger zurück. Da werden wir hoffentlich nicht die Gefühle von Menschen jetzt durch Zufall, weil das ist bei so einer Sendung ja so, durch Zufall verletzen und nur um für unsere Hörerinnen und Hörer, Zuschauerinnen und Zuschauer vorher klar zu machen, warum wir eine begrenzte Auswahl nehmen. Ich weiß nicht, gibt es Zusammenhänge im Freundeskreis, wo Sie dann über den Erkalteten beispielsweise ausführlicher reden
6: würden? Nein. Also ich habe ja auch Kollegen und Kolleginnen aus dem Bereich der Psychologie und anderen Dienststellen. Wir hatten ja bei unserem Referat auch viele Psychologen und Psychologinnen. Also da tauscht man sich aus, definitiv. Dann guckt, da werden Theorien angewandt. Das sind ja sozusagen dann Post-Hoc-Deutungen. Das kann man machen. Also da kann man dann mit der Rechtspsychologie oder mit der aktuellen Rechtspsychologie vergleichen. Das schon aber im privaten Kreis, nein.
5: Zumal Ihre Frau auch vom Fach ist.

0: von Ronny Rieken. Der hat mehrere junge Frauen, Mädchen vergewaltigt. Inwiefern, der sitzt mittlerweile ein, muss man sagen, weil der tatsächlich nicht nur einfach zu lebenslänglich, sondern besondere Schwere der Schuld, also Sicherungsverwahrung, verurteilt worden ist. Inwieweit waren Sie an diesem Fall beteiligt?
1: Also wir sind 1998 da dazu gerufen worden, als dieser Mordfall, für den dann auch der Massen-DNA-Test gemacht wurde, als der sich ereignet hatte. Unsere Tatortgruppe war da auch vor Ort gewesen und wir sind dann dazu gerufen worden. Wir sind dann vor Ort zur Soko gefahren. Das ist übrigens immer eine sehr interessante Erfahrung. Also das ist auch etwas, was die Leute sozusagen draußen gar nicht mitbekommen. Sie kommen da in den Soko-Raum und da sind ganz, ganz viele Leute, die bei so einem dramatischen Fall zusammengezogen sind, die alle ein ganz großes Aufklärungsinteresse haben. Da ist Betroffenheit. Also das sind ganz viele Leute, die da versuchen, das irgendwie möglichst gut hinzukriegen. Und da versuchen wir halt dann herauszukriegen, was ist hier Sache, was gibt's für Befunde. Und da haben wir dann Analyse gemacht und den Fall fallanalytisch bearbeitet, eine Fallanalyse gemacht, da ein Täterprofil erstellt und das dann auch in mehreren Schichten sozusagen da vorgestellt.
0: Weil das, womit die Polizeibeamten da zu tun hatten, war tatsächlich das verschwundene Mädchen. Mhm. Also die war einfach verschwunden, die suchte man. Da ist sogar so gewesen, dass der Vater dieses Mädchens tatsächlich als ersten einen Freund aus dem Ort angesprochen hat, der Polizeibeamter und da auch zuständig war. Und der war dann auch tatsächlich sofort involviert und dann begann die größte Suche dieser Art, die es in Deutschland bis dahin gegeben hatte. Aber an welcher Stelle wussten denn die Beamten vor Ort dann nicht mehr auf die Art und Weise nicht weiter, dass sie gesagt haben, wir müssen das BKA hinzuziehen?
1: Also das war die ist nach 6 oder 7 Tagen gefunden worden von den Jägern, glaube ich, ne? Und dann kommt ja erstmal die Obduktion mit allem drum und dran. Also da müssen ja erstmal überhaupt die ganzen Spuren bearbeitet werden. Also das braucht ja alles ein bisschen. Und damals hatten wir halt auch bekannt gegeben, also wir hatten zunehmend kommuniziert, dass wir dieses Verfahren anbieten, dass es dieses Verfahren gibt. Damals hatte Niedersachsen noch keine solchen Dienststellen. Mittlerweile haben die selbst eine sehr gute OFA-Dienststelle. Und da hat man gesagt, der Fall hier ist so dramatisch, da wollen wir auch die Profiler hören. Damals hat man noch gedacht, das sind Profiler. Die wussten ja nicht, wie wir das machen.
0: Und das heißt, die wussten schon, dass das ist keine einzelne Tat.
1: Der Verdacht lag im Raum, der stand im Raum.
0: Da sind ganz viele Leute beteiligt gewesen. Seinerzeit hören wir zu Anfang mal eine sehr bekannte Stimme. Das ist nämlich Joe Bausch, der Gefängnisarzt eigentlich ist, der aber vor allen Dingen vielen Leuten als Gerichtsmediziner im Münster-Tatort bekannt sein könnte.
2: Er weiß natürlich auch, das, was er mit seiner Schwester gemacht hat, dass das nicht okay war. Aber was ihn nicht loslässt, ist das Erlebnis der Kombination, wenn Sex und Gewalt zusammenkommen. Und da er gelernt hat, dass erwachsene Frauen sich wehren können, dass die halt eben auch ihn anzeigen könnten, dass er denen unterlegen ist, dass er sich bei denen jedenfalls nicht so mächtig fühlen kann, wie er das gerne möchte und wie er es braucht, sucht er sich die passenden Opfer aus, nämlich junge Mädchen.
0: Ja.
1: Ja, das könnte so sein. Das ist natürlich sind Klischees. Das ist eine Aneinanderreihung von Klischees, was jetzt nicht Joe Bausch in irgendeiner Weise hier disqualifizieren soll. Aber wenn man dazu gefragt wird, kann man natürlich viel in Klischees antworten. Das mag so sein. Also, aber bei dem Täter sieht man ja eine sehr starke dissoziale Haltung, die sich eben auch darin zeigt, dass er diese schwere Tat, wirklich eine unglaublich schwere Tat zum Nachteil seiner Schwester begangen hat, wofür er ja auch zumindest auch verurteilt wurde. Und ob er dann sagt, ich wollte aber diesen maximalen Machtgewinn haben und den kann ich bei einem jungen Opfer noch besser haben, das ist eine Frage, die kann man nicht beantworten. Sicherlich sind junge Opfer besser kontrollierbar, aber sie können auch mit einer höheren emotionalen Herausforderung sein, weil der Tabubruch größer ist, aber das hat bei ihm offensichtlich überhaupt keine Bremsung bedeutet. Er hat ja auch mehrere Vergewaltigungen an Mädchen begangen. Das darf man nicht vergessen.
0: Genau, und er hat auch bei einem Mädchen, das er in Dortmund vergewaltigt hat und verschleppt und irgendwo vergraben hat, nicht bekannt gegeben, also lange Zeit sich erstmal bitten lassen, er preisgegeben hat, wo er die tatsächlich vergraben hat. Es gibt einen Punkt dabei, da würde ich Sie jetzt gerne mit dem Otum von Alfred Schulte konfrontieren. Das ist ein Verwandter des Täters Ronny Rieken, der Augenkontakt gesucht hat, weil da haben Sie auch schon mal was sehr Interessantes zugesagt, Herr Dern.
3: Er hat selten den Kopf hochgenommen und hatte nie den Mut, jemanden anzusehen. Die Mutter von Nelly sagte ja, er soll mir in die Augen sehen.

0: Das konnte er nicht.
1: Das konnte er nicht. Und Sie haben schon mal an anderer Stelle gesagt, dass der Blickkontakt zu einem Täter, wenn Sie jetzt bei Gerichtsverhandlungen kommen, Leute wie Sie ja dann als Experten zu Wort. Das heißt, Sie sehen den Täter dann auch wenn das vorher nicht Ihr Job gewesen ist, den zu verhören. Was ist Ihnen dann aufgefallen oder wie ist dieser Blick, der Blickkontakt mit einem solchen Täter?
0: Also ich war überrascht, wie kalt kann man sagen, also wie wenig lebendig der Blick ist, dass man in die Augen guckt, und man möchte ja einem Täter gegenüber auch signalisieren, hier, du bist zwar jetzt hier der Angeklagte eines furchtbaren Verbrechens und ich bin sozusagen von der Gegenseite, obwohl ich halt als Sachverständiger zur Neutralität verpflichtet bin, aber du bist für mich trotzdem ein menschliches Wesen. Also das ist ja nun vollkommen klar. Und sie stellen fest, sie finden nichts, wo man da andocken könnte, dass man sagen könnte, wir treffen uns mal gerade als menschliche Wesen. Und das ist tatsächlich sehr irritierend. Das habe ich bei mehreren Serienmördern erlebt. Und von daher ist der Blick schon auch so ein bisschen eine Geschichte, die vielleicht eine gewisse Relevanz hat. Wie gesagt, Ronny Rieken war jemand, der eher unter sich geguckt hat. Und da den habe ich natürlich den Blick nicht gesehen. Also da weiß man nicht, wie der Blicktest sozusagen ausgehen wird.
1: Also der Mann hat, wie gesagt, mehrere junge Mädchen vergewaltigt und ermordet. Er hat ursprünglich als Binnenschiffer gearbeitet. Deswegen hat sich seine Mordserie ziemlich weit gezogen. Heinrich Thies heißt ein Journalist, der ein Buch über diesen Fall von Ronny Rieken geschrieben hat.
2: Schon während Ronny Rieken einen Hafturlaub bekommen hatte, hat er ein Mädchen missbraucht. Das deutet ja darauf hin, dass nichts geschehen ist, um ihn zu therapieren. Es ist nichts versucht worden, an die tieferen Ursachen dieser Sexualstraftat heranzukommen. Ronny Rieken ist nach 3,5 Jahren so entlassen worden, wie er inhaftiert worden ist, als ganz gefährlicher Sexualstraftäter.
0: Also abgesehen davon, dass das jetzt meinen Bereich nicht oder nicht unmittelbar tangiert, ist auf der Basis der Tatsache, dass er nach Entlassung weiter Straftaten begeht, diese Schlussfolgerung abzuleiten, da ist nichts passiert, er ist nicht therapiert worden, man ist mit der Verantwortung nicht umgegangen, ist natürlich gewagt, weil man nicht weiß, was das Behandlungsteam da machen konnte, ob er sich dem möglicherweise komplett entzogen hat. Also das ist schwer zu beurteilen.
1: Und da sind wir bei dem Punkt, zu dem ich wollte, deren Gefährlichkeit. Also wie kann man das tatsächlich zumessen?
0: Ja.
1: Viele Leute kennen das aus trivialerem Zusammenhang, nämlich wenn man einen sogenannten Idiotentest machen muss, die MPU. Ich musste das schon mal machen und da ist es so, dass der Psychologe oder Psychologin, die vor einem sitzt, behauptet, sie könnte die Reue oder die Reuigkeit des Täters, in dem Fall ich, ermessen. Das fand ich schon absolut waghalsig. Mhm. Das findet, glaube ich, auch der Deutsche Richterbund sehr, sehr waghalsig. Das ist aber jetzt natürlich banal im Vergleich zu der Gefährlichkeit eines Menschen. Weil wenn Herr Thies sagt jetzt hier, den hat man nicht behandelt. Das heißt, wenn er vorher gefährlich war, ist er gefährlich geblieben, weil wodurch sollte er seine Gefährlichkeit verloren haben? Selbst das weiß man nicht. Aber sind Sie und Ihre Kolleginnen und Kollegen in der Lage gewesen zu sagen, die Gefährlichkeit können wir in einem bestimmten Ausmaß jedenfalls ermessen?
0: Ja, also grundsätzlich kriminologisch gesehen gibt es hier einige Dinge, die für Gefährlichkeit sprechen. Also im Zweifelsfall das, was man vorher gemacht hat, macht man auch wieder hinterher. Der berühmte Kriminologe Farrington hat das so gesagt, das ist der beste Prädiktionsfaktor überhaupt, das vorherige Verhalten. Wenn man es aber mal ganz...
1: Das vorherige Verhalten, ja, vor der Tat.
0: Ja, nee, also wer schon mal etwas gemacht, also wer schon mal einen Menschen in seinen tabuisierten Nahbereich gegangen ist, ihn zum Beispiel im Rahmen eines Raubes niedergeschlagen hat, der hat diese Erfahrung einer Grenzüberschreitung. Bei dem ist einfach die Wahrscheinlichkeit größer, als dass er sowas macht, als bei einem anderen, der bis jetzt zum Beispiel nur Scheckbetrug gemacht hat. Das lässt sich kriminologisch zeigen. Also, und zwar auch im Rahmen von seriösen Studien, dass das der beste Prädiktionsfaktor ist. Wenn wir uns mal wir sehen in Biografien Dinge, also manchmal haben wir auch Sexualstraftäter, da haben wir die Biografien, auch Sexualmörder, auch Serienmörder, und dann gucken uns die Biografien an und man fragt sich, was ist da in Zukunft zu erwarten oder gibt es Dinge, die wir übersehen haben oder ähnliche Sachen. Also sieht man da Verläufe, wo es anfängt zu fluktuieren und wo aus der Fluktuation heraus, also angenommen, da gibt es einen Ehekonflikt oder einen Ausbildungskonflikt, entsteht eine schwere Tat, dass wir sagen könnten, da sehen wir so ein Muster, wenn da eine bestimmte Form von Einschränkung, psychologischem Druck da ist, dann kann es sein, dass der wieder zum Täter wird. Also das wäre so eine Geschichte. Was wir aber zuweilen tatsächlich sehen, also interessant ist es ja, wir haben einen Tatort, wir wissen nichts über den Täter, und es ist die Frage, wird dieser Täter wieder auftreten? Und wenn wir in der Tat Elemente sehen, die mal zeigen, dass da ganz viel Selbstwirksamkeit vollzogen ist, dass der Täter sich Zeit nimmt, dass er Dinge tatsächlich so vollzieht, dass man sagt, hat er sich vorher Gedanken drüber gemacht.
1: Ja, also das heißt, dass er sich Gedanken darüber gemacht hat, wie meinetwegen die Vergewaltigung vonstatten geht.
0: Ja, genau. Oder wie er die Fesselung macht, wie er die Schläge setzt. Es gibt Täter, die rechnen sich das ganz genau aus. Der kommt vielleicht auch schon mit einem Set von Dingen, die er für die Vergewaltigung gebrauchen kann. Handschellen, Knebelmaterial oder was, um die Augen zu verbinden und ähnliches, kommt er schon zum Tatort. Dann weiß man, das ist jetzt nicht mehr unbedingt ich Dyston, also gegen die Person, das ist eher ich Synton, das ist im Einklang mit seiner Person. Und wenn Sie einen solchen Tatort sehen, da ist Selbstwirksamkeit, da ist eine über Sequenzen sich hinziehende Sache, das ist also nicht dissozial einfach drauf und loslegen und weg, sondern da ist so nach dem Motto, das hat Spaß gemacht, da sind gewisse Sachen umgesetzt worden, dann würde man sagen, warum sollte der Täter sagen, oh, das habe ich jetzt ein einziges Mal gemacht und jetzt mache ich das nie wieder.
1: Vielleicht, weil der innere Dialog nicht abgeschlossen ist und er über die Folge nachdenkt, jetzt ist ein Mensch tot.
0: Ja, aber er hat bis dahin, wenn er so eine Tat hinlegt, dann hat er eine Entwicklung in der Regel. Man fängt nicht mit so einer Tat an. Wenn jemand also so überlegt daran geht, dass er die ganzen Sachen gemacht hat, dann hat er schon vorher andere Dinge gemacht.
1: Und was heißt das, was er vorher gemacht haben müsste?
0: Der kann Vergewaltigung begangen haben, der kann Körperverletzung begangen haben, was ich zum Beispiel mehrfach erlebt habe, dass ein serieller Sexualstraftäter, also auch Serienmörder, dass der mal in seiner Frühzeit im Keller eine alte Frau umgebracht hat. Also solche Dinge gibt's auch. Also das, wo man sich fragt, was soll das denn jetzt? Also insofern, das von nichts kommt nichts. Es ist nie auszuschließen, dass jemand in seinem Kämmerlein sitzt und sich das dann überlegt und sagt, ich mach das so, aber er muss ja seine Normtreue, seine Moral, das muss er ja alles erodieren. Und diese Erosion, die braucht eine gewisse Zeit, also über andere Taten, über Fantasien, über die Bereitschaft, das wirklich auf die Handlungsebene zu setzen.
1: Das heißt, Sie setzen da eigentlich ein positives Menschenbild voraus. Der Mensch ist nicht von Haus aus Bestie, sondern der Mensch ist von Haus aus tatsächlich mitfühlend. Er ist empathiefähig. Das heißt, er wird niemals einfach so eine Katze quälen, weil ihm klar sein muss, dass ein anderes Mitgeschöpf das jetzt leidet.
0: Ja, also ich gehe davon aus, dass das bei den meisten Menschen so ist. Das zeigen ja auch Studien mit Kindergartenkindern und so. Also wenn man Empathie anguckt, dann sieht man, dass sehr viele dazu in Lage sind. Und bei einigen anderen ist es eben nicht so.
1: Ja, genau. Das haben Sie so ein Beispiel mal genannt von Kindergartenkindern. Also die Kindergärtnerin tut sich weh.
0: Ja.
1: Und dann passiert...
0: Ja, dann geht
1: was und was, was
0: also
1: anderes.
0: Das kennt man ja auch von kleinen Kindern, da kommen die hin und sagen, oh, und trösten so ein bisschen. Also die Kinder, das sind sogar die meisten, dann gibt's welche, die spielen unbeeindruckt sozusagen weiter und es gibt welche, bei denen hat man das Gefühl, es verbessert die Laune. Also wo man sagt,
1: ja, aber das heißt, das ist, wenn nehmen wir mal an, der Lukas, bei dem das so ist, dem das bessert die Laune, dass es der Kindergärtnerin was Schlimmes passiert ist oder was Unangenehmes passiert ist, da müsste man dann schon mal hingehen und müsste sagen, Lukas, du musst vielleicht mal zum Arzt.
0: Ja, das würde ich nicht sagen. Das kann ein Signal sein. Also bei Kindern gehen wir ja nie davon aus, dass da schon etwas ausgeprägt ist. Da ist allenfalls eine Vorbahnung akzentuiert, so würde ich es mal ausdrücken. Aber es kann sein, dass man sagt, das ist ein Signal an die Eltern von Lukas, wir müssen Empathie zum Thema machen. Es ist ja bei Kindern so, Kinder machen das, was ihnen entspricht, am liebsten. Und wenn sie das als Eltern oder Großeltern machen, sind sie am ehesten auf der Gewinnerseite. Wenn sie denen das machen, was ihnen nicht so entspricht, dann ist es irgendwie nicht mehr so spaßig. Aber da ist dann die Herausforderung, da zu sagen, nee, wie kann ich die Empathie fördern? Aber es kann ja auch sein, dass es auch andere Ursachen hat. Aber das würde ich mir dann angucken.
1: Nehmen wir mal an, Ronny Rieken, der diese fürchterlichen Sachen mit den jungen Mädchen gemacht hat, der ja in Haft sitzt. Oder ich weiß nicht, ob der sich jetzt schon in Sicherungsverwahrung befindet, aber ist ja, faktisch das Gleiche. Wenn der jetzt sagt, ich würde so gerne mal mit Herrn Dern sprechen und Sie gehen dahin als BKA-Experte und dann fragt er Sie, warum muss ich hier noch drin sitzen? Würden Sie dann ihm sagen, Herr Rieken, weil Sie ein sehr gefährlicher Mann sind?
0: Das ist nicht meine Aufgabe, das zu sagen.
1: Aber könnten Sie es aus Ihrer Erfahrung heraus sagen? Weil ich würde ihm das ja, ich bin ja totaler Leiber, ich würde ihm sagen, du sitzt hier mit Recht und du sollst hier auch nie wieder raus, weil du bist gefährlich. Und
0: letztlich ist meine Beauftragung, so eine Einschätzung abzugeben, genauso wie bei Ihnen. Ich habe da einfach das sind andere Leute, die...
1: Aber Sie haben wie ich das gute Gefühl, das ist ein gutes Gefühl, dass er da sitzt, wo er sitzt.
0: Sagen wir mal so, wenn jemand Straftaten in dieser Art und Weise begeht, und das sind auch sehr kalte also Modus operandi, die der da hingelegt hat, und wo auch so wirklich dieses ja, es ist jetzt eine positive Stimulation, ich mache das und ich bin halt wirklich auch gewissenstechnisch jetzt nicht so besonders gut unterwegs, dann ist das eine Gefahr. Das ist eine Gefahr. Und also jeder Mensch, der Verantwortung hat für den Umgang mit solchen Menschen, wird sich sagen, ich muss doch auch die Allgemeinheit schützen. Und da muss man schon sehr, sehr gute Gründe haben, um zu sehen, dass da jetzt eine Aufweichung möglich ist. Aber dafür gibt es eben spezielle Stellen, dafür gibt es die forensische Psychiatrie.
1: Die forensische Psychiatrie.
0: Und das ist nicht unsere Aufgabe. Also da letztlich bin ich da auch nur ein Laie. Also.
1: Ich werde Sie jetzt mit den fiesen 5 konfrontieren, Herr Dern.
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1: Welche Ihrer Eigenschaften hätte Sie als niedergelassener Psychotherapeut reich machen können?
0: Empathiefähigkeit.
1: Ja, wenn Sie jetzt hier so sitzen, wenn Sie jetzt sagen würden, ich habe schon seit langem eine psychotherapeutische Klinik in Wiesbaden, hätte ich Ihnen auch geglaubt. Mhm. Haben Sie aber nicht überlegt, dass Sie sagen, ach komm, ich sattel um. Sie haben ja alles Mögliche noch nebenher studiert.
0: Ja, aber nee, also das ist ja, also es ist so, viele Leute können sich nicht vorstellen, wie man das aushält, tagelang zu analysieren.
1: Allerdings, ja.
0: Und andere, und wenn Sie als Psychotherapeut, sagen wir, 6 oder 8 Patienten am Tag haben, dann fragt man sich auch, wie steckt man das weg? Und da würde man sagen, das Gute ist, dass es diesen Berufsstand gibt, aber ich habe meinen Berufsstand.
1: Was haben ein Dorfpolizist und ein BKA-Beamter gemeinsam?
0: Dass wir überzeugt sind, dass es eine gewisse Form von Durchsetzung des Rechts bedarf für den sozialen Frieden. Also ich glaube, das haben wir auf jeden Fall gemeinsam. Und dass wir wissen, dass nicht alles so ist, wie es auf den ersten Blick aussieht, aber dass es immer etwas gibt, was man verstehen kann und was vielleicht für die weitere Bewertung wichtig ist.
1: In den Sopranos, aber auch in der Serie Four Blocks beispielsweise, können einem organisierte Kriminelle schnell sympathisch werden, weil sie sympathisch dargestellt sind. Welche Form der organisierten Kriminalität ist Ihnen selbst am sympathischsten?
0: Mir ist keine Form der organisierten Kriminalität sympathisch, ganz klar. Ich verstehe aber, dass es da Leute gibt, die sympathisch rüberkommen. Wir wissen, dass es im öffentlichen Leben, in der Politik, in der Wissenschaft, dass es charismatische Leute gibt, die höchst zweifelhafte Persönlichkeiten haben. Und insofern also die Art, wie jemand rüberkommt und ob er das, was er tut und das System, für das er steht, positiv erscheinen lässt, muss nicht heißen, dass das berechtigt
1: aber
0: ist.
1: Aber wenn man diese ganzen fürchterlichen Sachen, die Sie erlebt haben in Ihrem Berufsleben und mit denen Sie sich befasst haben, da könnte man doch fast zu so einer Rechnung kommen, zu sagen, ja, das ist schlimm, wenn da jetzt einer so ein bisschen Schutzgelderpressung macht oder handelt ein bisschen mit Koks. Ja, mein Gott.
0: Ja, das sind unterschiedliche Sachen. Ja. Das sind unterschiedliche Sachen. Und ich weiß nicht, ob Sie in die Hände von einem Drogenkartell geraten wollen, dass aus irgendeinem Grund glaubt, Sie seien ein Verräter und wo Sie in irgendeiner entlegenen Garage aufs furchtbarste gequält werden, weil das den Leuten auch mittlerweile Spaß macht und dann am Ende umgebracht werden. Also da sind ja Dinge, die sehen wir ja gar nicht. Ne? Und also diese Form von Unrecht gibt's ja auch. Also ich würde da nicht unterschiedliche Formen von Unrecht gegeneinander aufrechnen.
1: Wann haben Sie zuletzt verheimlicht, was Sie beruflich gemacht haben? Weil Sie nicht wollten, dass darüber geredet wird, auf einer Party oder beim Essen oder im Urlaub?
0: Oh, das weiß ich gar nicht mehr.
1: Aber haben Sie schon mal verheimlicht, Herr Dern?
0: Nö.
1: Dass Sie nicht gesagt haben, ich war der operative Fallanalyst? Nein?
0: Nein. Also ich meine, man kann halt auch manchmal einfach sagen, ich bin Polizist. Ja.
1: Welche Rabatte bekommt man in Wiesbaden, wenn man die Dienstmarke des BKA vorzeigt?
0: Keine. Und wenn man, also zumindest früher war es so, wenn irgendwie Weiberfastnacht war oder ähnliches, so also Veranstaltungen, wo bekanntermaßen viele BKAler waren, die dann auch möglicherweise im Alkohol zugesprochen haben. Das soll vereinzelt vorkommen. Da musste man aufpassen, dass man nicht in eine Kontrolle kommt. Und da hat man keine Gnade zu erwarten. Also nein.
1: Wie, ja. Beim Kollegen nicht? Wenn ich das machen würde, ich hätte die BKA, aber deswegen eigne ich mich auch charakterlich, ich hätte die BKA-Marke um den Hals hängen, betrunken.
0: Nein, da haben Sie auch mit Recht keine Gnade zu erwarten.
1: Herr Dern, eine fürchterliche Frage, für die wir jetzt nur noch tatsächlich ein Minütchen Zeit haben, aber gibt es nach Ihrer Meinung das Böse?
0: Es ist eine sehr schwere Frage. Ich glaube, wir haben uns ein bisschen angenähert darüber, dass wir gesagt haben, wenn der innere Dialog, wenn der komplett erstirbt, beziehungsweise es nur noch die eine Stimme gibt, die sagt, das zu tun ist richtig, nur alles, was dagegen spricht, ist für mich nicht handlungsrelevant. Und wenn ich jede weitere Tat bestärkt mich nur darin und bestärkt sozusagen mein Weltmodell, das finde ich böse.
1: Herr Dern, ich bin Ihnen sehr dankbar, zum einen dafür, dass Sie und Ihre Kolleginnen und Kollegen diese schwere Arbeit auf sich genommen haben, aber auch, dass Sie heute Zeit hatten, um uns das alles zu erzählen. Vielen Dank, alles Gute für Sie. Dankeschön.
0: Danke, war mir eine Freude.

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2: Um 20 Uhr mit Werner Schoninger. Guten Abend. Die Bundesregierung macht Russland für den versuchten Anschlag mit Drohnen am Flughafen Leipzig-Halle vor einem Monat verantwortlich. Innenminister Dobrindt sagte in Berlin, die Erkenntnisse der Nachrichtendienste deuteten klar auf eine russische Beteiligung hin. Außenminister Wadephul kündigte Konsequenzen an. Aus unserem Hauptstadtstudio Benjamin Großkopf.
3: So werde das russische Generalkonsulat in Bonn Mitte September geschlossen, ebenso wie das russische Haus in Berlin. Außerdem sind unter anderem verschärfte Einreisekontrollen für russische Staatsbürger geplant. Und der Druck auf die russische Schattenflotte in der Ostsee soll erhöht werden. Wie, das blieb allerdings in dem kurzen Statement der beiden Minister unklar.
2: In Brandenburg haben Unbekannte heute versucht, in der Nähe des Kraftwerks Jenschwalde einen Kurzschluss an Hochspannungsleitungen herbeizuführen. Das hat Brandenburgs Innenminister Rethmann mitgeteilt. Steve Neuwirth, RBB 24.
4: Rethmann informierte am späten Nachmittag über Details der Sabotage. Mit speziell hergestellten Raketen sei versucht worden, leitfähiges Material auf die Hochspannungsleitungen zu bringen, um einen Kurzschluss zu verursachen. In zwei Fällen sei das bislang unbekannten Tätern gelungen. In weiteren Fällen nicht. Ein Stromausfall sei aber verhindert worden, auch weil es Ersatzleitungen gegeben habe.
2: Nach dem Hackerangriff auf die Berliner Verwaltung geht der Senat davon aus, dass die Täter, wie angedroht, die erbeuteten Daten am Freitag verkaufen oder im Netz veröffentlichen. Das bestätigte Staatssekretär Hauer dem RBB. Die Hackergruppe Resida verlangt vom Land Berlin eine Summe von 30 Bitcoin, was ungefähr 2 Millionen Euro entspricht. Der Senat will auf die Forderung aber nicht eingehen. Der Elektroautohersteller Tesla in Grünheide hat im vergangenen Jahr rund 150.000 Kubikmeter Wasser weniger verbraucht als 2024. Das geht aus der Umwelterklärung des Unternehmens hervor. Demnach konnte das Unternehmen ein Drittel weniger Wasser verbrauchen, vor allem deshalb, weil das Abwasser aus der Produktion vollständig in einer eigenen Anlage aufbereitet wird. Antonio Rüdiger verlässt die deutsche Fußballnationalmannschaft. 2 Monate nach der WM erklärte der 33-jährige Innenverteidiger heute seinen Rückzug. Seit 2014 spielte Rüdiger für die deutsche Nationalelf und nahm an 3 Welt- und 2 Europameisterschaften teil. Zurzeit ist er bei Real Madrid unter Vertrag. Soweit die Nachrichten. 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Das Wetter, nachts noch letzte Schauer oder Gewitter, danach klart es auf bei 13 bis 10 Grad Tiefsttemperaturen. Aktuell in Berlin verbreitet 22 Grad und in Cottbus 18 Grad. Morgen in der Mittagszeit vorübergehend wolkiger, sonst sonnig oder locker bewölkt, die höchsten Temperaturen bei 24 Grad. Die Zeit 20.03 Uhr.
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6: Guten Abend aus dem Funkhaus des Hessischen Rundfunks in Frankfurt am Main und willkommen zum Konzert, heute präsentiert von HR2 Kultur. Mein Name ist Adelheid Kleine, schön, dass Sie mit dabei sind. Ein prächtiges Schloss und eine kleine Pfarrkirche. Gleich 2 Festivals in Hessen öffnen heute ihre Türen für uns und machen die Bühne frei für herausragende Künstlerinnen und Künstler. In unserem ersten Konzert laden wir Sie ein zum Rheingau Musikfestival. Und zwar an einen der schönsten Orte dieser Region, hoch oben in den Weinbergen gelegen, mit Blick auf den Rhein. Es geht nach Schloss Johannisberg. Ende Juli ist dort die junge Pianistin Lia Wang aufgetreten. 2025 ist sie mit dem ersten Preis des internationalen Musikwettbewerbs der ARD ausgezeichnet worden und ihr Klavierabend war einer der vielen Höhepunkte des Rheingau Musikfestivals. Im zweiten Konzert geht's dann in den Naturpark Vogelsberg zu den Niedermoser Sommerkonzerten. Das ist eins der kleinsten Festivals in Hessen, klein aber fein, denn dort schaffen es die zumeist ehrenamtlichen Veranstalter immer wieder, tolle Musikerinnen und Musiker in die kleine alte Pfarrkirche nach Niedermoos einzuladen. Zum Beispiel vor kurzem den Hornisten Felix Klieser, gemeinsam mit dem Klarinettisten Sebastian Manz, mit der Geigerin Franziska Hölscher und vielen weiteren. Ihr Kammerkonzert hören Sie im Anschluss an Lia Wangs Klavierabend. Jetzt heißt es aber erstmal Bühne frei für die junge Pianistin Lia Wang im Fürst von Metternich-Saal auf Schloss Johannisberg. Dass man sich den Namen Lia Wang merken muss, das weiß man spätestens seit September 2025. Und genauso, dass die zarte Chinesin auf die großen Podien gehört. Beim internationalen Musikwettbewerb der ARD gab es für sie nicht nur einen sensationellen ersten Preis, sondern auch noch den Publikumspreis obendrauf. 24 Jahre ist sie jung und sie spielt nicht nur Klavier, sondern auch Orgel und Cembalo. Musik ist für mich wie eine Art Gott. Musik ist mein Mentor, mein Lebensberater, sagt Lia Wang. Wenn ich musiziere, dann ist das wie ein Gespräch. Wir werden Sie im Verlauf des Abends noch ein bisschen näher kennenlernen. Jetzt lassen wir Sie zuerst mal am Klavier sprechen. Für ihr Debüt im Rheingau hat Lia Wang Werke von Ludwig van Beethoven, von Robert Schumann und zum Auftakt von Franz Schubert ausgesucht. Wir hören zwei aus den vier Impromptus, Deutschverzeichnis 899, das in G-Dur und das in S-Dur. Und sie bilden den Rahmen für zwei Schubert-Lieder, die Franz Liszt für Klavier bearbeitet hat. Der Müller und der Bach und die Forelle. Hier ist Lia Wang. Viel Vergnügen!

0: Die junge Pianistin Lia Wang. Hier haben wir sie gehört mit zwei Impromptus, Deutschverzeichnis 899 von Franz Schubert, das in G-Dur und zuletzt das in S-Dur. Und dazwischen mit zwei Schubert-Liedern in der Klavierbearbeitung von Franz Liszt. Der Müller und der Bach aus dem Zyklus Die schöne Müllerin und Die Forelle. Wir sind zu Gast beim Rheingau Musikfestival im Fürst von Metternich-Saal auf Schloss Johannesberg. Da hat Lia Wang Ende Juli ihr Debüt gegeben in der Reihe Ausgezeichnet. Ausgezeichnet mit Ausrufezeichen und die hat sie gleich mehrfach gesetzt, die zarte Chinesin am Klavier. Vor allem mit dem ersten Preis und dem Publikumspreis beim internationalen Musikwettbewerb der ARD im vergangenen Herbst. Der Musikwettbewerb der ARD, der findet ja auch ganz aktuell in diesen Tagen wieder statt. 2026 in den Kategorien Streichquartett, Fagott, Schlagzeug und Orgel. Lia Wang fühle sich sehr geehrt, diese beiden Preise bekommen zu haben. Den ersten Preis und den Publikumspreis, sagt sie. Das bedeute ihr sehr viel, nämlich, dass es ihr gelungen sei, die Musik mit anderen zu teilen.
1: First of all, I feel very honored to have won the competition and winning the first prize, the audience prize, really meant a lot to me. Because it meant that I had the chance to share music with more people. And I really hope that more people can feel the warmth and comfort that I have found in music. I think that feeling really helped me through many, many difficult moments in my life. And actually, in a very personal sense, I think winning the audience prize meant even more to me, because that means my audience really felt my heart.
0: Ich hoffe, dass noch mehr Menschen die Wärme und die Geborgenheit in der Musik finden, die ich gefunden habe. Dieses Gefühl hat mir über viele schwierige Momente in meinem Leben hinweg geholfen. Mir persönlich bedeutet eigentlich der Publikumspreis noch viel mehr, denn das zeigt, dass ich die Menschen mit meinem Herzen erreicht habe. Das hat uns Lia Wang erzählt. Und wenn sie von schwierigen Momenten spricht, dann meint sie unter anderem eine Erfahrung, die sie in ihrer jungen Karriere machen musste. 2021 war das, beim internationalen Chopin-Wettbewerb in Warschau. Da ist ihr in der Vorrunde ein Fehler passiert. Der Auftritt wurde allerdings per Video übertragen und er hat im Netz zu einem veritablen Shitstorm geführt und bei Lia Wang zu einer mehrjährigen Krise. Dass sie unter diesem Druck bei der Musik geblieben ist, das hat sie zum einen der großen Pädagogin, ihrer Mentorin Manchun Chen am Zentralen Musikkonservatorium von Peking zu verdanken. Sie hat Lia geholfen, zu sich zurückzufinden. Zum anderen, so pathetisch das klingen mag, der Musik selbst. Ihre Kraft, zu den Menschen zu sprechen, Geschichten zu erzählen und Gefühle spürbar zu machen. Denn darum gehe es ja schließlich. Sicher nicht einfach, im oft knallharten Musikbetrieb den Fokus zu behalten und beim Wesentlichen zu bleiben. Bevor wir Lia Wang gleich mit Musik von Robert Schumann hören, mit der Fantasie und der Arabeske, spielt sie jetzt erstmal eine Sonate von Ludwig van Beethoven für uns. Die Sonate E-Dur Opus 109, um genau zu sein. Diese Sonate mit der Nummer 30 ist die erste der drei letzten Beethoven-Sonaten. Musik, die Beethoven geschrieben hat, als er schon völlig ertaubt war. Oft wird hier von seinem Spätstil gesprochen. Er schreibt freier und experimenteller, er bricht Formen auf und wendet sich intimeren Welten zu. Vor allem in dem finalen Variationensatz mit seinem weltabgewandten Thema. Hier ist Lia Wang.

0: Ludwig van Beethovens Sonate Opus 109 in E-Dur, die erste seiner drei letzten Klaviersonaten mit ihrem weltabgewandten Variationenthema, geschrieben von einem völlig ertaubten Beethoven. Musik, die er zelebriert, als gespielt wird, und das hat hier Liya Wang am Klavier übernommen bei ihrem Konzert auf Schloss Johannesberg. Dort ist sie am 28. Juli im Rahmen des Rheingau Musikfestivals aufgetreten. Wenn sie Beethoven treffen könnte, was würde sie ihm sagen wollen, haben wir die junge Chinesin gefragt.
1: If I had the chance to meet Beethoven, I would want to thank him for showing me through his music some of the greatest qualities of the human spirit and also a spiritual world that feels almost divine.
0: Wenn ich die Gelegenheit hätte, Beethoven zu treffen, dann würde ich ihm danken dafür, dass er mir mit seiner Musik einige der großartigsten humanistischen Ideale aufgezeigt hat. Das ist fast schon göttlich, sagt Liya Wang. Übrigens stand Beethoven im vergangenen September auch auf dem Programm des internationalen Musikwettbewerbs der ARD, aus dem Liya Wang ja als erste Preisträgerin hervorgegangen ist. 24 Jahre ist sie jung, aktuell studiert sie noch am Zentralen Musikkonservatorium in Peking, und zwar nicht nur Klavier, sondern auch Orgel und Cembalo. Tasteninstrumente haben es ihr jedenfalls angetan. Seit ihrem vierten Lebensjahr spielt Liya Wang Klavier. Ihre Großmutter, eigentlich eine Mathelehrerin, hat Liya Wang als Kind für die Musik begeistert. Sie war es, die damals aus der chinesischen Provinz mit der kleinen Liya nach Peking ging, um ihr dort die beste musikalische Ausbildung zu ermöglichen. Aber blicken wir kurz auf den Ort, an dem Liya Wang hier im Konzert im ARD-Radio-Festival auftritt. Wir sind zu Gast auf Schloss Johannesberg, einer von vielen Spielstätten beim Rheingau Musikfestival. Und eine der beliebtesten, gar keine Frage. Das Schloss thront hoch über uralten Rieslinghängen. Eine große ockergelbe Anlage mit drei Flügeln ist das. Und es gibt einen tollen Blick frei auf den Rhein im hessischen Geisenheim. Übrigens hat der Weg dorthin, über den Johannesberg quer durch die Weinreben, im 19. Jahrhundert schon Heinrich Heine begeistert. Und wer selbst mal dort gewesen ist, der weiß warum. Musik von Robert Schumann hat Liya Wang jetzt ausgesucht für den zweiten Teil ihres Abends. Zwei seiner frühen Klavierwerke, die Fantasie Opus 17 und die Arabeske Opus 18, beides Werke aus den 1830er Jahren. Mit 17 hat Liya Wang zum ersten Mal Schumann gespielt. Zuerst mochte sie seine Musik nicht wirklich, hat sie uns erzählt. Das war einfach zu verrückt, diese vielen emotionalen Wechsel, fand sie damals. Aber das habe sich inzwischen geändert.
1: Actually, when I was younger, I didn't really like his music very much, because I thought it was too crazy. But now I feel almost the opposite. It is his music that holds my emotions. And his music is really incredible rich, and all the emotional changes, all the sudden turns seem to respond to my questions and to everything I want to express. I think that is what fascinates me most about his music. And it feels like an endlessly understanding friend.
0: Heute sei Schumann für sie wie ein unendlich verständnisvoller Freund. Und gerade in den vielen emotionalen Wechseln in seiner Musik fühle sie sich aufgehoben, sagt Liya Wang. Und hier hören wir sie mit Robert Schumanns Fantasie C-Dur Opus 17 und der Arabeske Opus 18.

Liya Wang hat hier am Klavier gesessen, mit Musik von Robert Schumann, mit der Fantasie Opus 17 und zuletzt der Arabeske Opus 18. Zwei Werke, die Schumann mit Mitte bzw. Ende 20 geschrieben hat, in emotional fordernden Jahren, als sich Friedrich Wieck, sein Schwiegervater ins B, vehement gegen eine Beziehung seiner Tochter Clara mit Schumann stemmte. Das Ganze ist am Ende gut ausgegangen, auch davon zeugen diese beiden Kompositionen. Mitte 20 ist auch Liya Wang. Die junge Pianistin aus Peking hat im vergangenen September den internationalen Musikwettbewerb der ARD gewonnen, einen ersten Preis und den Publikumspreis gab's für sie. Und das war fürs Rheingau Musikfestival natürlich ein gegebener Anlass, die junge Künstlerin einzuladen nach Schloss Johannesberg in den Fürst von Metternich Saal in die Konzertreihe Ausgezeichnet mit Ausrufezeichen. Und Sie können sich vorstellen, dass das Publikum Liya Wang bei diesem Konzert am 28. Juli nicht so ohne weiteres hat ziehen lassen. Und so ist sie nochmal zurückgekommen auf die Bühne mit einer Zugabe.

Musik von Isaac Albéniz. Das war die Evocation aus dem Klavierzyklus Iberia. Und mit diesen Klängen hat sich die junge chinesische Pianistin Liya Wang bei ihrem Konzert auf Schloss Johannesberg vom Publikum verabschiedet. Dort ist sie am vergangenen 28. Juli im Rahmen des Rheingau Musikfestivals aufgetreten. Und das war das erste Konzert dieses Abends hier im ARD Radio Festival, heute präsentiert von HR2 Kultur. Bis zu den Nachrichten um 23 Uhr bleibt uns noch Zeit, Sie zu einem weiteren Konzert mitzunehmen. Und wenn wir gerade mit dem Hessischen Rheingau Musikfestival bei einem der ganz großen Festivals von internationalem Rang zu Gast waren, dann kommen wir jetzt zu einem der vielleicht kleinsten, aber deswegen nicht zu unterschätzenden Festivals in Hessen. Es geht nach Mittelhessen in den Naturpark Vogelsberg zum Niedermoser Konzertsommer. Am Anfang war da eine alte Pfarrkirche mit einer historischen Orgel aus den 1790er Jahren. Die bedeutendste hessische Denkmalorgel aus der Zeit des Klassizismus, um genau zu sein. Und die hat über die Jahre hinweg immer wieder internationale Künstlerinnen und Künstler nach Niedermoos gelockt. Organisten genauso wie Ensembles, die Regensburger Domspatzen zum Beispiel, internationale Brass-Ensembles oder Mitglieder der Berliner oder der Wiener Philharmoniker. Und das mittlerweile seit über 45 Jahren. Ende Juli ist der Hornist Felix Klieser in der Niedermoser Kirche aufgetreten, zusammen mit befreundeten Kammermusikpartnern. Und zu diesem Konzert laden wir Sie jetzt ein. Hornist ohne Arme. So war der Abend in Niedermoos überschrieben. Und was für Felix Klieser ganz selbstverständlich ist, das lässt uns immer wieder aufs Neue staunen. Seit seinem 4. Lebensjahr spielt er Horn und das mit den Füßen, denn er wurde ohne Arme geboren. Und er ist längst einer der gefragtesten Solisten auf seinem Instrument und damit können wir ihn heute Abend gleich mehrfach hören, mit Kammermusik in diesem Fall. Ludwig van Beethovens Septett steht nachher auf dem Programm und das gibt mir die Gelegenheit, Ihnen jetzt schon mal alle 7 Beteiligten dieses Konzerts vorzustellen. Neben Felix Klieser sind das die Geigerin Franziska Hölscher, der Klarinettist Sebastian Manz, Hanno Dönneweg am Fagott, Wenxiao Cheng an der Viola, Andrei Ionica am Violoncello und Dominik Wagner am Kontrabass. Sie alle sind bei Beethoven dabei. Vorher treten die 7 aber noch

in anderen Besetzungen auf. Ein Streichtrio von Jean Francais bekommen wir noch zu hören. Und jetzt, zu Beginn, Musik von Carl Nielsen. Dänischer Komponist mit Hang zur Ironie. Jedenfalls, was seine Serenata in Warnow betrifft. Sein vergebliches Ständchen. 1914 hat er es geschrieben. Für Klarinette, Horn, Fagott, Cello und Kontrabass. Und woran hat er dabei gedacht? An eine Gruppe von Musikern, die einer Dame ein nächtliches Ständchen bringen wollen. Dabei trotz schmachtender Klänge kläglich scheitern und schließlich trotzig, aber erhobenen Hauptes abmarschieren. Na dann, viel Vergnügen!

Da ziehen sie trotzig dahin, mit einem Marsch. Die Musiker in Carl Nielsens Serenata in Wano, dem vergeblichen Ständchen, so hat er das Stück genannt. Ein nächtliches Ständchen für eine Dame, die sich trotz dahinschmelzender Herren einfach nicht erweichen lässt. Und wenn Sie sich jetzt fragen, ob das eine Geschichte aus Carl Nielsens Leben ist, nein, der Däne hat das Stück für einen befreundeten Musiker geschrieben. Sebastian Manz, Felix Klieser und Hanno Dönneweg haben wir hier gehört an Klarinette, Horn und Fagott. Außerdem Andrei Junica am Violoncello und Dominik Wagner am Kontrabass. Ein hübscher Auftakt in diesen Abend bei den Niedermoser Sommerkonzerten. Und zu ihrer Beruhigung, sie sind nicht abgezogen, die Herren. Sie kommen nachher nochmal auf die Bühne, dann zu Ludwig van Beethovens Septett. Jetzt gehört die Bühne im Altarraum der Niedermoser Kirche aber erstmal den drei Streichern des Abends im Streichtrio von Jean Francais aus dem Jahr 1933. Auch das ist ein Stück voller Humor und Leichtigkeit, feinsinnig, mit Esprit und Eleganz oder, wie Jean Francais es selbst ausgedrückt hat, ernste Musik ohne Schwere. Hier sind die Geigerin Franziska Hölscher, Wen Xiaocheng an der Viola und Andrei Junica am Violoncello.

Ernste Musik ohne Schwere, so hat Jean-Francais sein Streichtrio beschrieben, mit einem Augenzwinkern natürlich. Und dafür haben hier die Geigerin Franziska Hölscher, Wen Zhaozheng an der Viola und Andrei Ionica am Violoncello gesorgt. Beim Niedermoser Konzertsommer im hessischen Vogelsberg. Von dort kommt heute unser zweites Konzert hier im ARD Radio Festival. Ein Kammermusikabend mit dem Hornisten Felix Klieser und befreundeten Mitmusikerinnen und Musikern. Und die haben wir, wie eben gerade, bisher in unterschiedlichen Besetzungen gehört. Jetzt aber kommen alle sieben auf die Bühne, denn sieben an der Zahl braucht es für das Hauptwerk des Abends, für Ludwig van Beethovens Septett. Es ist seit eh und je eins seiner populärsten Kammermusikwerke, eine heitere Serenade, geschrieben von einem zugewandten Beethoven, ganz ohne Schicksalsfragen. Und das im Jahr 1799, als sich ein bewegtes Jahrhundert dem Ende neigt, das ist schon allerhand. Aber gut, Beethoven war jung, noch keine 30, und er hatte einen Lauf, wie man heute sagen würde, in seiner frühen Wiener Zeit. Bei der Uraufführung im Burgtheater im Jahr 1800, da hat Beethoven neben dem Septett auch noch seine erste Sinfonie präsentiert und sein erstes Klavierkonzert. Jetzt also drei Bläser und vier Streicher in Ludwig van Beethovens Septett S-Dur Opus 20. Hier sind der Klarinettist Sebastian Manz, Felix Klieser am Horn und Hanno Dönneweg am Fagott, die Geigerin Franziska Hölscher, Wen Zhaozheng an der Viola, Andrei Ionica am Violoncello und Dominik Wagner am Kontrabass.

Alle gemeinsam und doch auch solistisch. Das war Ludwig van Beethovens Septett S-Dur, hier gespielt von Sebastian Manz an der Klarinette, Felix Klieser am Horn, Hanno Dönneweg am Fagott, die Geigerin Franziska Hölscher war dabei, Wenqiao Cheng an der Viola, Andrei Junica am Violoncello und Dominik Wagner am Kontrabass. Viel Applaus gab's in der Pfarrkirche in Niedermoos. Dort sind die 7 Musikerinnen und Musiker am 25. Juli aufgetreten im Rahmen des Niedermooser Konzertsommers. Und das war das Konzert an diesem Dienstagabend hier im ARD Radio Festival. Wir waren zu Gast bei 2 Festivals in Hessen, beim Rheingau Musikfestival und zuletzt beim Niedermooser Konzertsommer im Naturpark Vogelsberg. So allmählich steuern wir hier schon auf die 23 Uhr Nachrichten zu. Ein bisschen Zeit bleibt uns aber noch für ein paar Klänge vom Massa-Trio um den Bandoneon-Virtuosen Omar Massa. Damit darf ich mich bei Ihnen bedanken fürs Zuhören und für Ihre Gesellschaft. Das Konzert im ARD Radio Festival kam heute von HR2 Kultur. Schön, dass Sie dabei waren. Am Mikrofon war Adelheid Kleine. Machen Sie sich noch einen schönen Abend. Tschüss.

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1: Um 23 Uhr mit Constanze Semidey. Die Bundesregierung macht Russland für den versuchten Drohnenanschlag am Flughafen Leipzig-Halle verantwortlich. Bundesinnenminister Dobrindt sagte, polizeiliche Ermittlungen, Tatmuster und nachrichtendienstliche Erkenntnisse belegten dies. Außenminister Wadefuhl kündigte eine ganze Reihe von Gegenmaßnahmen an. Aus Berlin Birte Sönnigsen mit den Einzelheiten.
2: Der russische Botschafter wurde einbestellt als offizielles Zeichen des Protests. Dann soll das russische Generalkonsulat in Bonn geschlossen werden, Mitte des Monats. Das ist das letzte, das es noch gibt. Auch das russische Haus soll geschlossen werden. Das ist eine Kultureinrichtung des russischen Staates mitten in Berlin. Da gab es immer wieder Vorwürfe, dass Russland das nutzt, um Propaganda zu machen und auch für Spionage. Und dann soll es auch noch verschärfte Einreisekontrollen für russische Staatsbürger geben, die eben nach Deutschland reisen.
1: Der Vorstand von Volkswagen hat einem Medienbericht zufolge bereits beschlossen, 4 VW-Werke zu schließen. Der Wirtschaftswoche liegt nach eigenen Angaben ein entsprechendes Papier für den Aufsichtsrat vor. Demnach soll die Produktion in Emden, Hannover, Zwickau und Neckarsulm zwischen 2031 und 2034 enden. Dem Magazin zufolge kann der Vorstand das am Aufsichtsrat vorbei umsetzen. In den vergangenen Tagen hatte es bei Volkswagen eine Reihe von Betriebsversammlungen gegeben. Hintergrund sind die Sparpläne des Unternehmens. Am Freitag kommt der Aufsichtsrat zusammen, dann könnten Entscheidungen fallen. Die USA haben neue Angriffe auf den Iran gestartet. Explosionen wurden unter anderem von der Insel Keshem in der Straße von Hormuz und aus der Stadt Bandar Abbas gemeldet. Vom US-Militär hieß es, die Angriffe seien eine Reaktion auf die jüngsten Attacken des Iran auf die Handelsschifffahrt. Bereits am Sonntag hatte die US-Armee Stellung in einer Minenlegeeinheit der Revolutionsgarden auf der Insel Larak in der Straße von Hormuz bombardiert. Teheran feuerte daraufhin Raketen auf US-Einrichtungen in Jordanien ab, die aber abgefangen wurden. Borussia Dortmund hat die erste Hürde im DFB-Pokal genommen. Der deutsche Vizemeister setzte sich mit 5:0 beim Fußball-Oberligisten HEBC durch. Der Hamburger Stadtteilverein durfte sich immerhin über einen Rekord freuen. Dank des Umzugs ins Volksparkstadion kamen fast 46.000 Zuschauer. So viele Besucher waren noch nie bei einem DFB-Pokalspiel mit Beteiligung eines Fünftligisten. Das waren die Nachrichten. Das Wetter in Deutschland. Nachts oft trocken, an der Nordsee etwas Regen, 16 bis 5 Grad. Morgen häufig trocken, vor allem im Nordwesten, teils Regenschauer und Gewitter. 18 Grad im Sauerland, 27 Grad am Kaiserstuhl. Am Donnerstag im Norden und in der Mitte Schauer und einzelne Gewitter, sonst trocken bei 19 bis 29 Grad. Und am Freitag im Norden zeitweise Regen, im Süden heiter 18 bis 32 Grad. Es ist 23.03 Uhr.
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3: Saarbrücken, Ende Juni 2026. Draußen ist es fast 40 Grad und auch auf der Bühne im E-Werk drückt die Hitze. Keine ungewöhnlichen Temperaturen für den Mann aus Südspanien, der gleich beim internationalen Jazzfestival Phil in die Bühne betritt. Herzlich willkommen zum Radiofestival heute von SR Kultur. Mein Name ist Carsten Neuschwender und der, um den es heute Abend hier geht, hat seine Jugend auf Flamenco-Partys in und um Cadiz zugebracht, aber immer mit dem Saxophon in der Hand. Antonio Lissana.
4: In my environment, Flamenco was everything going on, you know, every party, every celebration. I will be listening to the flamenco music because it's just the cultural thing down there. But me, like individual, I was attracted to saxophone, to jazz, to rock music. But very early, when I was 14, I started playing with flamenco groups. But I had already the saxophone in my hands.

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0: Antonio Lissana mit Meine Melodien, Mis Melodias. Die sind eine Mischung aus Flamenco und Jazz. Er verbindet dies zu einer eigenen Sprache, tief verwurzelt in Andalusien und doch weltgewandt offen. Der Saxophonist, Sänger und Komponist hat einen eigenen Stil etabliert, was eine Herausforderung war und Spaß gemacht hat, denn Vorbilder gab es keine.
1: Because sometimes when we are studying music, you have like many rules about how it should be done. All the masters and all the history. But when you are doing something that you are the only one, it's fun. Because I was capping guitar players and singers with a saxophone. So it was, it wasn't difficult. It was a challenge, but it was fun.
0: Antonio Lissana tritt immer mit dem Flamenco-Tänzer José Mavi Castaño Mateo auf. Der trägt ein golden glänzendes Shirt, darauf eine schwarze Bolero-Weste mit glitzerndem Brokat und Bauchbinde, enge schwarze Hosen und Schuhe mit Absatz. Stilecht. Auch das gibt den Konzerten einen ganz unmittelbaren, unverwechselbaren Charakter. In ihren Konzerten greifen die beiden immer wieder auf traditionelle Rhythmen des Flamenco zurück, die immer auch für bestimmte emotionale Inhalte stehen. Die Solea klingt nach Einsamkeit und Nachdenken, die Seguirira nach Schmerz und Abgrund, die Alegria nach Lebensfreude und die Bulleria nach Witz, Spiel und ausgelassenem Übermut.
1: Now we are gonna play an older song that is called Déjate Sentir. The traduction will be like Let You Feel Yourself. And it's made in another traditional flamenco rhythm, which is Bulería. Bulería is this rhythm.

0: Frontera, Grenzen, ein Stück, das Antonio Lissana den Afrikanern widmet, die in seiner Heimat mit dem Boot aus Afrika ankommen. Schon immer ist Flamenco die Musik von Menschen, deren Leben nicht so glücklich verläuft. Menschen vom Rand der Gesellschaft. Im 19. Jahrhundert waren das Gitanos und Spanier aus armen andalusischen Bevölkerungsschichten. Menschen, die wenig gesellschaftlichen Status oder Einfluss hatten. Auch wenig Ansehen. Aber sie haben eine enorme musikalische Ausdruckskraft entwickelt, was für Antonio Lissana ganz nah am Blues ist.
1: The core of the music, Flamenco, people who were on the margin of the society, really struggling to survive, you know, gypsies, and not only gypsies, just people that were poor and out of the society. So it's connected like blues with the work songs.
0: Flamenco wurde wie der Blues und der frühe Jazz oft zur Arbeit gesungen, aber nicht nur da. Bei religiösen Feiern, Familienfesten und in Kneipen war er ebenfalls fester Bestandteil. Nur wurden dann eben entsprechend andere Rhythmen gespielt, zum Beispiel die Bulería. Mit der beschließen sie das Konzert vom Fill-In Jazz Festival Saarbrücken, heute für sie präsentiert vom Saarländischen Rundfunk. Antonio Lissana, Saxophon und Gesang, Kira Tebo, Piano, Kearin Keshishi, Bass, Manuel de la Torre, Drums und José Mavi Castaño Mateo, Tanz und Gesang.
1: Every flamenco party finish normally that is Bulería, which is this style that we play when we are enjoying life, when we get together and we want to celebrate. So we are going to finish with this Bulería that is called Volar. Thank you for everything. I'm on.

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0: Das war die ARD-Radio-Festival-Sendung, präsentiert vom Saarländischen Rundfunk. Antonio Lissana und seine Band beim internationalen Jazz-Festival Fill In. Mein Name ist Carsten Neuschwender. 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Eine gute Zeit wünsche ich. Tschüss.
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1: Um 24 Uhr mit Karin Schumacher. Ziemlich genau 4 Wochen ist der Anschlag auf den Flughafen Leipzig-Halle her. Erst jetzt hat die Bundesregierung Russland dafür verantwortlich gemacht. Dazu Innenminister Dobrindt.
2: Zusammen betrachtet belegen polizeiliche Ermittlungen, Tatmuster und nachrichtendienstliche Erkenntnisse eine russische Verantwortung. Wir befinden uns nicht im Krieg, aber wir sind tägliches Ziel hybrider Kriegsführung.
1: Außenminister Wadefuhl kündigte außerdem eine so wörtlich verhältnismäßige und besonnene, aber gleichsam entschlossene Reaktion an.
3: Das russische Generalkonsulat in Bonn wird zum 18. September geschlossen. Der Vertrag über das russische Haus in Berlin wird gekündigt. Wir verschärfen die Einreisekontrollen für russische Staatsangehörige. Wir erhöhen den Druck auf die russische Schattenflotte.
1: Finanzminister Klingbeil hat Kritik an der geplanten Steuerreform zurückgewiesen. Er warnte Wirtschaftsministerin Reiche davor, die Rolle der Opposition in der Regierung einzunehmen. Das schade am Ende allen. Reiche hatte weitergehende Entlastungen gefordert. Allerdings will sie bei der heutigen Abstimmung im Kabinett kein Veto einlegen. Die Reform der Einkommenssteuer sieht ab 2028 Entlastungen von jährlich rund 10 Milliarden Euro für Bürger mit kleinem und mittlerem Einkommen vor. Die US-Armee hat eine neue Welle von Angriffen auf den Iran gestartet. Nach Angaben aus Teheran gab es Explosionen im Süden des Landes. Schäden seien nicht gemeldet worden, so das Staatsfernsehen. Die iranischen Revolutionsgarden kündigten Vergeltung an. Am späten Abend meldeten dann verschiedene Staatsmedien, Ziel von Angriffen seien erneut US-Stützpunkte in Jordanien gewesen. Wegen der Eskalation stieg der Ölpreis um mehrere Prozent. Einen Monat ist der Massenansturm von Migranten auf die spanische Exklave Ceuta in Nordafrika nun her. Jetzt hat die Regierung in Madrid ein Hilfsprogramm von knapp 310 Millionen Euro für Ceuta angekündigt. Das Geld soll in etwa gedrittelt werden und in folgende Bereiche fließen: die öffentliche Sicherheit, die Versorgung von Migranten sowie zur Unterstützung von Unternehmen und Beschäftigten. Hier noch ein Ergebnis aus dem DFB-Pokal. Da ist Oberligist Hamburg Eimsbüttel dem Bundesligisten Dortmund mit 0:5 unterlegen. Dortmund ist damit in der zweiten Runde. Das Wetter in Deutschland, vor allem im Osten noch Schauer, sonst verbreitet klar. 16 bis 10 Grad, tagsüber im Nordwesten ein paar Regentropfen, ansonsten freundlicher und vor allem im Süden viel Sonne. Die Höchsttemperaturen liegen zwischen 19 und 27 Grad. Damit ist es 0:03.
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5: Ihr Wegbegleiter durch diese Nacht auf Mittwoch ist Tobias Führenbach. Herzlich willkommen. Schön, dass Sie mit dabei sind. Wir starten mit einem wunderbaren Klavierkonzert, das in S-Dur, das dritte von Camille Saint-Saëns. Mit Anna Malikova. Sie konzertiert zusammen mit dem WDR-Sinfonieorchester Köln, dirigiert von Thomas Sanderling. Auf geht's ins heutige ARD-Nachtkonzert.

tolles Konzert, das in S-Dur, das dritte Klavierkonzert von Camille Saint-Saëns, Anna Malikova und das WDR-Sinfonieorchester Köln zu erleben am Pult Thomas Sanderling. Sie befinden sich im ARD-Nachtkonzert. Wir erleben zunächst Aufnahmen und Klangkörper aus dem Sendegebiet des Westdeutschen Rundfunks. Und da kommen wir zu Kammermusik von Karl Reinicke. Er hat Improvisationen über eine Gavotte von Christoph Willibald Gluck für Klavier zu vier Händen verfasst. Ein Fall für Diane Baker und Eckhard Sellheim am Hammerklavier.

Diane Baker und Eckhard Sellheim präsentierten hier die Improvisation über eine Gavotte von Christoph Willibald Gluck für Klavier zu vier Händen, komponiert von Karl Reinhardt.

Ennicke. Als nächstes in dieser Nacht auf Mittwoch ein Hornkonzert, das in E-Dur von Franz Danzi komponiert. Andrew Joy ist der Solist, zusammen zu erleben mit dem WDR-Funkhausorchester unter der Leitung von Johannes Goritzky.

Goldenes Konzert von Franz Danzi, das Hornkonzert E-Dur, präsentiert von Andrew Joy und dem WDR-Funkhausorchester, dirigiert von Johannes Goritzky. Sie hören das ARD-Nachkonzert und da haben wir jetzt wunderbare Kammermusik rausgesucht von Felix Mendelssohn Bartholdy. Sein Trio D-Moll für Violine, Violoncello und Klavier mit dem Trio Jean-Paul. Das sind hier Eckhard Heiligers Klavier, Ulf Schneider Violine und Martin Löhr Violoncello.

Eckart Heiligers Klavier, Ulf Schneider Violine und Martin Löhr Violoncello. Sie bilden das Trio Jean-Paul und präsentierten hier das Klaviertrio Nummer 1 D-Moll von Felix Mendelssohn Bartholdy. Bei uns im ARD-Nachtkonzert geht es weiter mit einem der bedeutendsten Violinkonzerte des 20. Jahrhunderts, dem Andenken eines Engels, so die Widmung des Konzertes von Alban Berg. Er komponierte es 1934 im Auftrag seiner Freunde Alma Mahler Gropius und Walter Gropius zur Erinnerung an deren 18-jährig verstorbene Tochter Manon Gropius. Zu einem großen Konzert gehört eine renommierte Interpretin. In diesem Fall ist das Arabella Steinbacher. Sie konzertiert zusammen mit dem WDR-Sinfonieorchester Köln unter der Leitung von Andris Nelsons.

Violinkonzert, dem Andenken eines Engels von Alban Berg, Arabella Steinbacher und das WDR-Sinfonieorchester Köln unter der Leitung von Andres Nelsons zu hören. Soweit diese Stunde hier im ARD-Nachtkonzert mit Musik von Jean Sibelius, geht es Richtung 2 Uhr Nachrichten.

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1: Um 2 Uhr mit Milat Kupay. Russlands Präsident Putin hat die von Deutschland angekündigten Sanktionen als schweren Fehler bezeichnet. Auf einer Pressekonferenz sagte Putin, seiner Meinung laufe das eindeutig den Interessen des deutschen Volkes zuwider. Die Bundesregierung plant, das russische Generalkonsulat in Bonn und das russische Haus in Berlin zu schließen. Außerdem sollen die Einreisekontrollen für russische Staatsbürger verschärft und der Druck auf die russische Schattenflotte erhöht werden. Die Bundesregierung macht Russland für die Sprengstoffdrohne am Leipziger Flughafen verantwortlich. Innenminister Dobrindt sagte am Abend, Bauteile und Sprengstoff seien aus anderen hybriden Operationen Russlands bekannt.
2: Die vor Ort festgestellte Technik und das Zusammenspiel der einzelnen Elemente muss als professionell bezeichnet werden und lässt ein hohes Maß an technischer Expertise und erheblichen organisatorischen Aufwand bei der Tatplanung und der Tatdurchführung erkennen. Die abschließende Ausführung des versuchten Anschlags ist dem Bereich von Low-Level-Agenten zuzuordnen.
1: Der Vorstand von Volkswagen hat einem Medienbericht zufolge bereits beschlossen, 4 VW-Werke zu schließen. Der Wirtschaftswoche liegt nach eigenen Angaben ein entsprechendes Papier vor. Demnach soll die Produktion